0: Im Namen des Vaters, des Sohnes und des Heiligen Geistes.
1: Amen.
0: Komm, Heiliger Geist, mit deiner Kraft und deinem Licht in unsere Herzen, damit wir durch dich tiefer begreifen, was es bedeutet, an der großen Geduld des Herrn mit uns, an uns teilzuhaben. Damit wir fähig werden, selber zu dulden, in der Weise, wie es der Liebe entspricht. Wir danken dir für Jean-Marie Baptiste, der wahrlich ein Lehrer der Geduld ist. Möge er uns inspirieren durch seinen Weg, durch seine Worte, vor allem aber durch sein Gebet für uns. Darum bitten wir durch Christus, unseren Herrn.
1: Amen.
0: Ja, das Thema der Pfarrer von Ass, Spiegel der Geduld Gottes. Als ich das gelesen habe, dass ich darüber einen Impuls machen sollte, habe ich gedacht, ausgerechnet ich, wo ich so super geduldig bin, wahrscheinlich gerade deshalb sollte ich diesen Vortrag halten. Der Untertitel war ein Zitat von ihm, eine Stunde Geduld ist mehr wert als mehrere Tage Fasten. Wer weiß, wie schwierig Fasten ist, kann sich das schon vorstellen. Eine Stunde ist mehr wert. Man spürt hier schon, wie der Heilige selber gerungen hat um die Geduld. Er war vom Naturell her überhaupt gar kein geduldiger Mensch. Ich möchte Stationen seines Lebens, die mit diesem Thema zu tun haben, betrachten, aber zuvor auch noch, so wie gestern beim Vortrag, ein paar Hintergründe zu diesem Wort Geduld. Im Französischen heißt Geduld Patience. Und Patience ist natürlich das lateinische Patientia, da kommt der Patient her. Und wer Patient ist, weiß, wie geduldig manchmal wir sein müssen, wenn wir krank sind, uns herumschlagen. Und es kommt vom lateinischen Wort Patior, das heißt tragen, erdulden, etwas aushalten, etwas annehmen, zulassen und hinnehmen. Und die Patientia ist eben dieses Erdulden, Erleiden. Es heißt aber auch Genügsamkeit, mit dem Wenigen, mit dem Wenigeren zufrieden zu sein und auch nachgiebig zu sein. Allerdings nicht nachlässig. Und verwandt ist das Wort Passio, das heißt ja im Lateinischen Leiden, und gleichzeitig Leidenschaft. Und wer lieben will, es geht im Grunde genommen immer zentral um die Liebe. Die Liebe braucht Leidensfähigkeit. Wenn Eltern, wie gesagt, sich entscheiden, ein Kind zu bekommen, bedeutet das eben, dass sie nicht bloß Freude haben an dem Kind. Ich kenne junge Paare jetzt, die ersten durchwachten Nächte, der Baby Blues und alles Mögliche. Also da kann einem manchmal wirklich auch die Kraft ans Ende kommen. Und wenn ich eben Ja sage, um der Liebe willen, heißt es im Schwäbischen, ich kann dich gut leiden, ich kann auch was einstecken. Und ich denke, die Fähigkeit, einstecken zu können, um der Liebe willen, um das geht's eigentlich. Und das heißt Leidenschaft. Aus Leidenschaft halte ich etwas durch. Wenn ich jemand liebe, meine Mutter hat viel durchleiden müssen für mich, mein Vater auch, der hat es nicht so offen gezeigt. Das wird mir heute erst richtig bewusst, was die alles einstecken mussten mit ihrem unmöglichen Sohn aus Liebe. Aber das bringt Frucht und es geht genau darum, nicht einfach masochistisch irgendwas einstecken oder im Sinne, wie es heute auch sehr Mode ist, die Shaolin-Mönche, die knallhart sind, die viel einstecken können und noch mehr einstecken müssen, im Sinne von Abhärtung und knallhart. Und das geht's nicht. Es geht immer um die Liebe. Die je größere Liebe. Die Dilatio Cordis, die Erweiterung des Herzens, das war das mittelalterliche Wort der Mystiker. Gott weitet uns durch eben Prüfungen, durch eben Leid. Und er selbst hat ja Mitleid mit uns und er duldet sehr vieles. Das Wort dulden heißt auch tragen, etwas einstecken können. Ich dulde etwas, ich lasse etwas zu, was mir eigentlich zuwider ist, weil ich weiß, es nützt dem Leben, es nützt jetzt auch dem Frieden. Es nützt momentan nicht, wenn ich mich durchsetze und nur Recht habe. Das Gegenstück der Geduld ist der Zorn. Schon im 4. Jahrhundert gibt es dieses Buch des Seelenkampfs, wo die Hauptlaster dargestellt werden. Und der Zorn ist der zweite Grundlaster der Seele, des seelischen Bereichs des Menschen. Das erste ist eben der Neid und dann kommt der Zorn. Weil ich nicht das habe, was ich kriege, werde ich zornig. Ich lehne mich auf und das Gegenstück vom Zorn, sozusagen der Gegenmuskel, ist die Geduld, die Patientia. Wenn man die Geschichte von Jean-Marie Baptiste anschaut, schon in der Kindheit, ist er eigentlich in einer sehr verwirrenden und verrückten Zeit aufgewachsen. Seine Kindheit war mitten in den Spannungen der französischen Revolution, der Folgen davon, Tausende, zigtausende, die hingerichtet wurden, in der Nähe die Stadt Lyon, wo man fast täglich zeitweise das Trommeln zu den Enthauptungen durch die Guillotine gehört hat, schlimme Dinge. Und vor allem aber, das war in der Familie schlimm, dass die Kirche verfolgt wurde, diejenigen, die nicht eben den Schwur auf die neue Verfassung gemacht haben, die Geistlichen im Sinne einer Nationalkirche wurden massivst verfolgt. Die Familie von Jean-Marie Baptiste, sein Vater Mathieu und seine Mutter haben immer wieder solche Menschen, vor allem Flüchtlinge aus den Orden, auch Priester aufgenommen. Sie haben sich das aufgeteilt mit einer Nachbarfamilie und das hat natürlich den Kleinen geprägt. Er selbst, wie gesagt, war lebendig und ideenreich. Er hat schon relativ früh angefangen zu beten. Und es gibt die schöne Anekdote von einem Nachbarn, der weniger fromm war wie er. Und dann hat er immer das Kreuzzeichen gemacht. Und der Nachbar beklagt sich bei seinem Vater Mathieu und sagt, er wahrscheinlich will dann das Böse aus mir austreiben. Und warum macht er dauernd ein Kreuz? Und dann stellt ihn Papa eben zur Rede und sagt, was machst du da? Du ärgerst den Nachbarn. Und dann sagt er, aber muss man nicht vor dem Gebet und nach dem Gebet immer ein Kreuz machen? Also er hat einfach dann schon als Kleiner, dann hat sich immer wieder bekreuzigt und hat wirklich gebetet. Vor allem seine große Liebe, die er immer bewahrt hat, die Mutter Gottes, die kleine Statue von seiner Mutter. Und wie gesagt, er erfährt, dass eben keine Priester da sind. Er erfährt erst mit, wann war die Erstkommunion, da war er 11, die bewegende Erfahrung unter der Uhr im Heimlichen, im Wohnzimmer abgeschirmt, eben die erste Beichte. Und er sehnt sich danach und fragt selber, wann werden wir wieder einen Priester haben. Und schon mit 14 sagt er, alles will ich tun mit dem lieben Gott. Er hat einen eifrigen Charakter. Es gibt die andere Geschichte, sein älterer Bruder François, sie sind auf dem Weinberg und hacken. Und der François ist viel schneller wie er und er strengt sich dann an und er ärgert sich dann drüber und beklagt sich, dass der immer so schnell hackt. Und dann sagt die Mama, na hack, hilf dem halt mal, aber das will der Kleine nicht. Also der will selber, bin selber groß, will selber so schnell sein. Und dann kommt eine Krankenschwester aus Lyon und verteilt in die Kinder Heiligenbildchen, hat aber auch noch ein Etui, auch mit einer kleinen Mutter Gottes drin. Das kriegt dann der Jean-Marie, freut sich riesig. Da gucken die anderen ein bisschen wieder eifersüchtig. Und was macht er? Am nächsten Tag geht er wieder mit seinem Bruder auf den Weinberg Und dann wirft er so weit, wie er kann, dieses Etui, die Mutter Gottes, vor sich hin und schafft wie ein Wilder auf sie los. Und dann ist er plötzlich gleich schnell und am Abend sagt, ich bin überhaupt nicht müde, ich habe genauso schnell gehackt. Also man spürt wirklich, er will dem Großen das nah machen. Also einfach unheimlich, einfach zielstrebig nach vorne. Gleichzeitig, wie gesagt, die Erfahrung, er hat sich so sehr danach gesehnt, auch nach der Beichte, die Erstkommunion war erst im Sommer 1799, da war er bereits 13. Wir haben überlegt, 2 Jahre intensiv, Herr, wann kann ich überhaupt zur Kommunion gehen? Und dann kommen auch die Geduldsprüfungen auf dem Weg zur Berufung. Also 17 ist, gibt es eben diesen Wechsel und in politisch ist es möglich, dass die versteckten Priester wieder zurückkehren, die vertriebenen Priester wieder an den Ort gehen. Ab 17 gibt es wieder regelmäßige Gottesdienste zu einem Dorf und er geht immer wieder in die Kirche, immer wieder in die Kirche. Er sagt, er betet auch für den Vater und offenbart seiner Mutter auch, dass er Priester werden will. Der Vater ist überhaupt nicht begeistert. Er hat erst für den François einen Ersatzmann für den Krieg bezahlen müssen, für die Kathrin, die Mitsteuer. Und er hat gesagt, wir brauchen dich und das geht so nicht. Und er war da sehr traurig. Allerdings, Charles Ballet, sein großer Meister in Écully, damals 52 Jahre alt, sagte, er wäre bereit, ihm richtig lesen, schreiben und vor allem Latein beizubringen, notwendig, einfach die Grundlagen, damit er überhaupt in das kleine Seminar eintreten kann. Und es gibt einen Verwandten dort in Écully, wo er unterkommen kann. Und am Schluss, wie gesagt, willigt der Vater ein, aber wir haben es ja gestern schon gehört, die Stunden dort sind höchst mühsam. Ich finde es spannend, der Biograf Michel de Saint-Pierre schreibt, von dieser Zeit von da an verbringt Jean-Marie die Morgen- und Abendstunden im Pfarrhaus von Écully. Jedoch die Schwierigkeiten, Sorgen beginnen bald. Der junge Vianney ist zwar intelligent, ein kluger Kopf, ein ungewöhnlich intuitiver Geist, höchster religiöser Meditation zugewandt, mit einer unerschöpflichen, ja glühenden Fantasie begabt. Sein ungestümes Naturell beherrscht er dank seiner außerordentlichen Willenskraft. Also Jean-Marie war überhaupt nicht blöd. Er war spontan, er hat, wie gesagt, ein ungemein inneres Seelenleben gehabt. Wenn man nachher seine Worte sieht und die Predigten, die so bildreich sind, das wäre nicht möglich gewesen, wenn er nicht in sich, ich würde heute sagen, hochsensibel war, auch geistlich hochbegabt. Aber er war unheimlich auch schnell in Rage und hat gemerkt, er muss lernen, das zu überwinden, seine Wut, seine Zorn. Und er hat unheimlich immer wieder Mühe gehabt, sich zurückzuhalten. Das kommt dann später auch zum Ausdruck, wo er manchmal rot anläuft, keiner wusste warum, oder dann die Taschentücher zerknüllt. Es gibt diese Zeugenaussagen, wo er wirklich mit größter Mühe sich zurückhalten muss, um eben trotzdem freundlich zu sein. Die Geschichte von der Ohrfeige haben wir gestern gehört. Also wie schlimm es für ihn trotzdem war, so gedemütigt zu werden, zu merken, die Kleinen tun sich schwer, die müssen mir das beibringen, ich kapiere es nicht. Er hat auch Mühe gehabt. Natürlich, in der Zeit gab es keine Schulen, keinen Schulunterricht. Ich denke, was machen jetzt die Kinder im Krieg? Und ich weiß noch, als ich als junger Dorfbub bei uns aufs Gymnasium ging und plötzlich alle Hochdeutsch sprechen sollten, ich breiteste Schwäbisch-Alemannisch, das war für mich eine Katastrophe. Also ich kann mir gut vorstellen, wie das für den schwierig war und alle, also die Deutschlehrerin hat sich den Kopf geschüttelt, wie blöd wir sind. Und ich habe die Sachen einfach nicht kapiert. Und genauso mit Mathematik, also die konnten viel erzählen, ich habe es einfach nicht begriffen. Und das Schlimme aber ist dann, immer abgestempelt zu werden, wie blöd bist du, wie doof bist du. Und diese Hänseleien, also das Erdulden müssen selber eigentlich von Abwertung, von nicht erkannt werden. Das hat ihn sensibel gemacht später für viele Menschen, die nach außen auch halt abgewertet waren. Und es ging ihm immer ums Herz. nicht den Status und nicht, wie toll die reden konnten, schon gar nicht. Und wie gesagt, wie hat er oft dann später bei den Beichtkindern oft denen den Platz gemacht, die ganz schlicht und einfach waren. Erst 21-jährig in der Fastenzeit empfängt er das Sakrament der Firmung. Damals nimmt er ja bewusst diesen Jean-Marie Baptiste, Johannes den Täufer, mit, den er sehr liebt. Und natürlich auch diese Gestalt, der auf Jesus hinweist, nicht auf sich selber, sondern der Freund des Bräutigams ist, der alles tut für Jesus. Wir kennen die Geschichte, mit 24 lebt er, muss er flüchten oder ist bei, also eingezogen wurde, wie gesagt, krank geworden. Später ist er quasi als Deserteur versteckt. Und als er zurückkam nach 2 Jahren, im Frühjahr 1811, kommt er kaum nach Hause, stirbt seine geliebte Mutter am 8. Februar. Ein riesiger Schmerz. Er ist schon 26. Er lebt immer noch bei Ballet und versucht dort irgendwo die Grundlagen zu haben, damit er ins kleine Seminar kann. Dort wird er auch hingeschickt und bekommt am Schluss die Quittung. Also sein Zeugnis heißt debilissimus, also äußerst schwachsinnig. Und sie sind eigentlich nicht bereit, ihn weiter zu empfehlen. Und es gibt dann den Entschluss aus Barmherzigkeit, gut, dass er woanders die Prüfung machen kann, vielleicht noch in einer anderen Diözese. Und trotzdem, wie gesagt, er wird dann doch zugelassen ins Seminar, lernt dort einen Freund kennen, Marcelin Champagnat, der ähnliche Probleme hat, später der Gründer der kleinen Brüder Mariens. Und sie sind im Irénée, Saint-Irénée, Lyon. Und da sagt er, die Versuchung der Verzweiflung kehrt wieder. Mit dem hat er immer wieder gekämpft. Die Verzweiflung, ich schaffe es nicht. Also auch die eigene Grenze zu erfahren. Das war bitter für ihn. Und wie gesagt, dann kommt eben am Schluss diese kanonische Abschlussprüfung. Entschuldigung, dann war die eben diese Zulassung, also nicht für unsere Diözese, woanders. Und dann kam Gott sei Dank ein Generalvikar, der die Geschäfte erledigen musste, weil der Bischof in Rom weilte, Courbon, der dann eben fragt, ist der fromm? Und natürlich, Charles Vallée sagt, ja, er ist ein Beispiel davon und er lässt ihn dann zu und sagt, ich berufe ihn, die Gnade Gottes wird das Übrige tun. Also die Großherzigkeit dieses Mannes hat überhaupt erst ermöglicht, dass er diesen Wunsch, Priester zu werden, verfolgen konnte. Aber auch dann der Ort, wie gesagt, einsam und allein geweiht zu werden, wir kennen ja die Geschichte, immer wieder am Rand und nie zu wissen, vor allem, wie geht's weiter. Das ist für mich einer der wichtigsten Punkte zum Thema Geduld. Pfarrer von Haß hat genau gewusst, es nützt nichts, was ich alles mir ausdenke, was ich mir berechne. Es läuft am Ende immer anders. Und verlasse ich mich auf meine Vorstellungen, auf meine Berechnungen, dann werde ich immer vergrämter, mache ich Gott immer mehr Vorwürfe, weil er ja das nicht tut, was ich mir so gedacht habe, wie mein Weg aussieht. Und je mehr ich mich verlasse, dass er sorgt, desto mehr werde ich innerlich frei, um zu hören, was er will. Und das ist eben dieser Gehorsam. Deshalb gehört Gehorsam und Geduld zusammen. Diese Fähigkeit, ich höre, was du willst und ich vertraue dir. Ich vertraue dir in allen Dingen. Deshalb war ihm die Providence, die Vorausschau Gottes, der weiter sieht als er selber, das Entscheidende, sozusagen die entscheidende Liebeskraft und die entscheidende Inspiration, um überhaupt geduldig zu sein. Ich merke bei mir, wenn ich kein Vertrauen mehr habe auf Gott, in schwierigen Situationen, wenn ich krank bin, wenn Dinge nicht zu lösen sind, wenn Knoten verschlissen sind, wenn manche Konflikte nicht zu lösen sind, wenn ich da nicht wegkomme von meinen Vorstellungen und wenn ich sage, Herr, ich weiß nicht, wie es geht, aber du machst keine Fehler, du weißt, wie es geht und ich vertraue dir und zeig mir wenigstens den nächsten Schritt. Das war, wie gesagt, beim Jean-Marie Baptiste entscheidend wichtig, gerade diesen ersten Kindern, die er aufgenommen haben, die ja auch Schlimmes erlitten haben, wie eher Waisenkinder, die ihre Eltern verloren haben, die eigentlich auf der Straße saßen, die Schlimmes erleben mussten. Gerade die Mädchen, was hatten die sonst für eine Chance, die er dann aufgenommen hat und gesagt, ja, ihr könnt euch auf die Vorsehung Gottes vertrauen. Und das ist eigentlich das Vertrauen auf die Geduld Gottes mit uns. Auch er erlebt dann sehr schmerzhaft, wie gesagt, kurz danach, keine 3 Jahre, er ist ja dann noch junger Kaplan bei Ballet, 18, 17 stirbt Ballet, er hat sich verletzt, eine Wunde nicht heilt mit 65 und er verliert damit eine wichtige und entscheidende Vatergestalt. Interessant ist, er hat seinen Rasierspiegel immer aufgestellt und hat gesagt, da hat das Antlitz meines großen Vaters und Freunds sich wiedergespiegelt. Also das war irgendwie auch diese Verbundenheit mit ihm. Dann das Jahr drauf eben, er bekommt einige Dinge, wir wissen ja, wie er da mit seinem Karren nach, im Februar im Nebel nach Ars zieht in ein Dorf mit 230 Seelen, verlassen, heruntergekommen. Die Verhältnisse damals haben wir ja schon öfters besprochen. Wie soll es überhaupt hier gehen? Und da spürt man seine inneren Kämpfe, die Geduld mit den Gläubigen seiner Pfarrei. Also er hat jetzt da auch gemerkt, wie soll das überhaupt gehen? Es gab nur einen Mann, der in die Kirche ging damals, den Männer vor allem waren absent. Und schon die Zitate, das merkt man dann, seht, der Glaube fehlt, wir sind arme Blinde. Und dann, auch das hat keiner eigentlich Interesse an ihm gehabt. Ich habe hier nichts zu tun. Ich habe Angst, mich hier in Verdammnis zu stürzen. Er hat am Anfang dann versucht, seine Katechesen vorzubereiten, das alles aufzuschreiben. Es war für ihn ungemein schwierig immer, die Dinge dann auswendig zu lernen. Die Predigten, die kennen wir ja. Und auch die alten Predigten, die Mitschnitte, das merkt man. Er hat da viel gelesen, zusammengeschrieben, das war richtig, aber er hatte eine Mühe, ungemeine Mühe. Er wollte es recht machen, aber hat am Anfang gemerkt, da kommt gar nichts rüber. Er sagt, ich bin hier in Ars, um zu erfahren, was die Erbsünde Adams mit uns angestellt hat. Was für eine harte Zeit mit den Sündern. Wann werde ich endlich mit Heiligen zusammen sein? Also er hat wirklich gelitten. Man beleidigt so sehr Gott, dass man versucht sein könnte, das Ende der Welt herbeizubitten. Gäbe es nicht hier und da doch noch schöne Seelen, wo man sein Herz ausruhen lassen könnte und seine Augen trösten bei all dem Übel, das man anzusehen und anzuhören hat. Es wäre nichts auszuhalten in diesem Leben. Er war ja sensibel und hat natürlich den ganzen Schmutz gesehen. Also das, was mit den Tänzen waren, war eben die Disco, war eben der Rausch. Und damit waren eben nicht bloß die Tänze gemeint, sondern es gab dann eben genug auch uneheliche Kinder und viel liederliches Leben, Alkoholismus, Aggressivität und vor allem, das kommt nachher dann noch, das ist eine ungemeine negative Aufladung der Gesellschaft, eine Verrohung der Gesellschaft. Einfach die Folgen der französischen Revolution, die Kämpfe, die Streite der Familien untereinander und vor allem das Gefluche in den Familien. Dieses Abschätzige sich fertig machen. Er hat furchtbar darunter gelitten. Und am Anfang hat er nicht gespürt, wie er irgendwie an die Menschen rankommen kann. Das Gleiche passiert ihm später auch mit den Massen von Pilgern, die kommen. Ich mache jetzt einen riesigen Sprung, wenn wir nicht so viel Zeit haben. Und da auch merkt man den inneren Anspruch. Es kommen viele, die Frauen stehen vor seinem Beichtstuhl und tratschen so laut, dass er sein Wort nicht mehr versteht, seine Beichtende nicht. Er ärgert sich furchtbar, kann ich bestens verstehen. Das große Getratsche, und was macht er? Er geht raus, statt ihn in den Senkel zu stellen, was ich immer mache. Ich renne immer raus, wenn wir in einem Kapitelsaal sind und draußen im Gang ist laut. Was macht er? Er geht mitten durch den Gang durch, geht zum Altar der Philomena und sagt, hilf doch, dass hier endlich Ruhe komme. Und auf einmal hören die tatsächlich auf und gucken ihn groß an. Und er bedankt sich bei der heiligen Philomena für dieses Wunder. Also, was hat er sich da? Gleichzeitig, wie gesagt, nachts schläft er kaum, hat er um seinen Bettraum die ganzen Heiligen und die Bilder. Und mit denen unterhält er sich wohl der nachts immer und hört wohl auch wie heißt das genau? Das erzählt er der Baronin von Garay, dass er dann sie fragt, ja, was ist mit euch? Und sagt er, einer sagt wohl zu ihm, was ist mit dir, du Faulenzer, du schläfst, wir wachen, wir beten unterdessen vor Gott. Also das war irgendwie seine Motivation, doch so früh wieder aufzustehen, obwohl er gesundheitlich ja zunehmend massive Probleme hatte. Also heute würde ihm der Arzt auch dringend sagen, er müsste aufhören. Und er hat nicht aufgehört. Er hat, wie gesagt, massive Hustenattacken immer wieder gehabt. Klar, die Luft war stickig, wenig trinken, dann Kopfweh. Die Ernährung, wissen wir ja, für ihn war äußerst asketisch. Also wenn man seine Figur nachher ansieht, die eingefallenen Backen, denke ich immer, oje, oje. Also wie viele eben auch verzichtet hat. Und die innere Kraft und Sammlung später sagt er zu dem Spiritual im Karmel, den Chanoine Gardet, Vianney hat vor mir den Ausspruch getan, wie verlangt es mich doch, mich ganz zu verlieren, mich nie mehr wiederfinden zu können als nur bei Gott. Das heißt, sein Gebet, seine Nähe, deshalb auch die Anbetung, war für ihn der große Seelentrost und immerwährender Zuflucht. Also was ihn fähig gemacht, eigentlich diese Strapazen auszuhalten, war diese Intimität des Herzens mit dem Herrn und auch dem Himmel, mit den Heiligen. Das war einfach seine riesige Stärke. Man merkt auch den Zuflucht der Engel. In der Engelkapelle gibt es eben nicht bloß den Engel, den Schutzengel, den jeder hat, der auch immer wieder hingewiesen hat, sondern auch den Engel der Pfarrei, den er angerufen hat, den Engel der Diözese, den Engel des Landes, also die Engelwelt. Er hat im Grunde genommen so selbstverständlich mit den Heiligen und Engeln gelebt, dass er eigentlich das Irdische überhaupt nur aushalten konnte. Er erfährt auch, das haben wir auch gestern gehört, viel Ärger. Manche haben gemeint, er bevorzugt sie, wenn sie noch pampiger und blöder mit ihm umgehen, aus lauter Demut. Er hat wirklich viel Übles abgekriegt, diese Unterstellungen, wie gesagt, nicht bloß, dass er ein Kind gezeugt hätte, sondern auch der Neid der Mitbrüder über seinen Erfolg. Also er hat viel, viel üble Nachrede aushalten müssen. Und er ärgert sich mal, er hat einen Brief bekommen, wo er sich furchtbar geärgert hat, nur mit Anschuldigungen. Und dann kriegt er am Abend einen anderen Brief, wo er dann fast als Heiliger verehrt wird. Und da geht er jetzt mit diesen Briefen, geht am Abend in die Providence und sagt, also wie gefährlich ist es, wenn man auf die Urteile der Menschen achtet. Also so wie der Paulus sagt, weder Lob noch Tadel. Also wenn du dich abhängig machst von dem, was andere von dir denken, dann der eine halte ich für den letzten Idioten, der andere macht dich zum Heiligen. Also du bist das, was du vor Gott bist, aber du musst dich da innerlich auch davon lösen. Und das ist gar nicht so einfach zum Thema Geduld. Wenn ich mir überlege, wie oft lasse ich mich trotzdem drängen von der Erwartungshaltung der Menschen. Und oft haben sie natürlich recht, der Anspruch an den Priester, dass er da ist, dass er freundlich ist, dass er immer Zeit hat für sie, Verständnis hat, denke ich immer, ja super toll, aber ich bin auch nur ein Mensch. Und manchmal bin ich leider schlecht drauf. Und bis ich das dann manchmal selber merke, meine Schwester sagt immer, wie guckst du denn heute wieder? Und ich denke, wie guck ich? Sag, guck mal in den Spiegel. Dann weiß ich schon wieder Bescheid. Ich merke das gar nicht. Und auch, auch da Pfarrer von Assa, der an seinen eigenen Unzulänglichkeiten war, auch da hochsensibel, immer wieder gelitten, entspreche ich dem auch. Also er musste sich letztendlich wirklich abhängig machen, nur das, was Gott von ihm denkt und nicht, was die anderen von ihm denken. Und dem Bischof wollte er auch Rechtfertigung schreiben, weil er auch üble Nachreden bekommen hat. Hat er schon einen Brief geschrieben und hat dann noch gewartet und sagt am Abend, nein, heute ist Freitag, der Tag, an dem der Herr ans Kreuz getragen, an das Kreuz getragen hat. Ich muss das Meinige auch tragen. Der Kelch der Demütigung ist mir dadurch heute viel weniger bitter geworden. Also er hat einfach gedacht, was hat denn Jesus für mich getragen? Und das ist immer der entscheidende Punkt. Ich aus mir bin nicht geduldig. So ging es dem auch. Also wer bin ich denn? Ich bin aus mir raus nicht leidensfähig. Aber wenn ich mich mit Jesus verbinde, du in mir und ich in dir. Jesus, mit dir nur kann ich auch solche Stunden wie im Ölberg, wo ich sage, ich kann das nicht annehmen. Aber nicht mein Wille, sondern dein Wille geschehe. Und gib mir bitte Kraft und gib mir auch damals wie der Engel, der dich gestärkt hat, gib mir diese Kraft, ich kann es aus mir heraus nicht. Es gibt auch geistliche Prüfungen, die war von ihnen, glaube ich, am schlimmsten, das kann ich gut nachvollziehen. Es gibt die eine Geschichte, es gab ja diese Erscheinungen in La Salette, 19. September 1846, erschienen dort eben zwei Hirtenkindern. Die Gottesmutter hat zur Umkehr aufgerufen und auch zur Entscheidung. Für mich sehr bewegendes Zeichen, das sie benutzt hat, eben das Kreuz auf der linken Seite, wenn man drauf schaut, ist eine Beißzange, auf der rechten Seite ist ein Hammer. Und das erinnert mich an die alten Segenskreuze, heute noch in der orthodoxen Kirche, die betrachten, dass auf der rechten Seite Jesu, der eine Schächer, sich bekehrt hat und seine Schuld bekannt hat. Noch heute wirst du mit mir im Paradies sein, verspricht ihm Jesus, weil er gesagt hat, wir sind auch schuldig, gedenke meiner, wenn du in dein Reich kommst. Der andere Schächer hat ihn weiterhin verflucht. Und wie gesagt, auf den orthodoxen Kreuzen ist unten die Gerechtigkeitswaage, die geht dann links hoch, wenn man drauf schaut, also zum Rechten, um zu sagen, er geht in den Himmel und der andere geht in die Hölle, weil er die Barmherzigkeit verflucht, das Kreuz ablehnt. Und das gleiche Zeichen finden wir in La Salette, eben rechts, du löst die Nägel Jesu, sein Leiden, wenn du mit ihm leidest. Wenn du mit ihm eins bist im Leiden oder du nagelst ihn weiter fest, deshalb auf der rechten Seite den Hammer, und verneigst ihn, wenn du weiterhin sündigst und in deinem Dickkopf bleibst. Und ich bin mir sicher, dass der Pfarrer von Ast diese Zeichen gehört hat, aber man war nicht sicher, ist das nur Erfindung? Es gab damals auch viel Schatten, wo Licht ist, und der eine sehr maximar wollte immer mal mit ihm reden, und es kam irgendwie nicht zustande, und es war eine unglückliche Begegnung, und er hatte höchste Zweifel und wollte aber natürlich auch trotzdem nicht, wenn die Mutter Gottes da tatsächlich erschienen ist, zur Umkehr aufrufen, ja, das nicht verweigern. Und er war in dieser großen Verzweiflung, heißt es, das hat er dann einem Domherrn aus Lyon geschildert, dass er am Schluss Maria einfach um ein Zeichen bat. Und da war er schon ein bisschen fordernd. Er hat Schulden gehabt. Er hat für den nächsten Tag für irgendeine, keine Ahnung, was er da hat zahlen müssen, 1200 Francs. Das ist eine ganze Menge zahlen müssen. Dann hat sie gesagt, bitte, dann besorgst du mir das Geld. Und tatsächlich am Abend waren 600 Francs auf dem Kaminsims und am nächsten Morgen nochmal 600 auf dem Tisch. Und dann hat er ihr gedankt und er war erleichtert, als ob man ihm einen Sack mit Blei von den Schultern genommen hätte. So hat er dieser Domherr diese Erzählung, diese Begegnung dann bekräftigt. Und er sagt selber, während meines Zweifels war ich wie ein Mensch, der sich in der Wüste inmitten einer schrecklichen Staub- und Regenwolke befindet. Also diese geistlichen Unsicherheiten, ist es denn richtig? Die sind, glaube ich, für ihn am schwierigsten gewesen. Und da die Geduld zu haben, und das im Grunde genommen war das eine lange Zeit, diese 8 Jahre Unsicherheit. Was rate ich den Menschen, wenn die immer wieder kommen mit diesen Dinge, wohin, auch heute, wohin geht es mit der Kirche, was ist richtig, was ist falsch, was sind die richtigen Entscheidungen. Wir wissen es manchmal viel zu schnell, wir wissen es manchmal nicht. Und da zu beten, Herr, um die Erleuchtung zu bitten, für unsere Hirten, die machen auch Fehler, aber dann zu bitten, dass sie sie erkennen und nicht ständig immer bloß kritisieren und draufhauen und ich weiß es sowieso besser und dann organisieren wir uns gleich mal besser, sondern wirklich zu beten, dass sich die Dinge klären. Und das hat eben auch was mit diesem Gehorsam zu tun. Wie gesagt, bei den Zeugenaussagen wird deutlich, wie sehr er gerungen hat. Die Gräfin hat ihn gut gekannt. Sie sagt, oft scheint es mir, als sagt er zu ihr, als ob ich Fieber hätte. Das Blut brodelt in meinen Adern. Im Französischen heißt es Bouillon, das heißt also, es kocht richtig auf. Und ich habe oft Mühe, mich zusammenzureißen, contenir, also mich zusammenzuhalten. Ich explodiere sonst. Und eben auch eine Stunde Geduld zählt viel mehr als viele Tage Fasten, hat er eben das auch in dieser Satz, diesem Zusammenhang gebracht. Und wie gesagt, Bruder Athanasius, mit dem er auch sehr eng zusammen war, hat diese Aussagen gemacht beim Zeugenausprozess dann danach, seinem Tod, wenn die Tugend nicht so sehr die Oberhand über ihn hätte, wäre er sehr leicht jähzornig gewesen. Oder wenn man ihn empfindlich kränkte, dreht er mit einer gewissen Heftigkeit sein Taschentuch zusammen, das er gewöhnlich in der Hand hielt. Also er musste irgendwo, musste es auch zum Ausdruck kommen. Man sah ihn umringt von einer großen Menge zudringlicher Menschen. War genauso ruhig und gesammelt wie in der Einsamkeit. Also jetzt trotzdem geschafft, innerlich sich davon zu lösen, mit einer, vor allem mit dem Gebet. Es waren keine eigenen Anstrengungsübungen, sondern immer wieder den Herrn gesagt, bitte hilf mir, das zu dulden und zu erdulden. Kathrin Lasanne, obwohl von Natur aus lebhaften Temperaments, hat er es so weit gebracht, auch bei den größten Zudringlichkeiten. Und da hat er genug erfahren, das haben wir mitgekriegt, die Haare schneiden sie ihm ab, von der Soutane schneiden sie ihm Stücke ab, trotz dieser Zudringlichkeiten geduldig zu bleiben. Und Herr Vienne antwortete immer sanft, auch wenn seine Glieder vor Aufregung wie im Fieber zitterten. Also man spürt, dieses Ringen ist ihm geblieben. Spannend fand ich die Aussagen, die er gemacht hat, über das, was, womit er selber, wie gesagt, zu ringen hat, mit diesem Jähzorn. Der Zorn ist in der Theologie eine Sünde, eine Hauptsünde, eine Wurzelsünde, aber nicht jeder Zorn ist eine Sünde. Thomas von Aquin sagt, der Zorn ist uns auch gegeben zu einem heiligen Eifer. Wir würden nichts ändern, wenn wir uns nicht richtig entrüsten könnten. Also wenn der Zorn in der richtigen Bahnen ist, dann ändert er auch was. Jesus war auch zornig. Denkt mal an die Tempelaustreibung oder bestimmte Dinge, über Unrecht sich zu erregen und dann entsprechend auch die Dinge zu tun, sind notwendig. Aber da die Unterscheidung, was ist Jähzorn und was ist sozusagen heiliger Zorn und eifriger Zorn, was ist Jähzorn und wo bin ich egoistisch? Diese Unterscheidung war ihm ganz wichtig. Es gibt drei große Predigten. Wie gesagt, das wäre jetzt ein eigener Vortrag, das sind 14 Seiten. Sehr, sehr spannend von ihm. Ich versuche mal, die wichtigsten Aussagen daraus zu picken. Er beginnt seine Predigten, fürchten wir uns, meine Brüder, vor einer so bösen Leidenschaft, die imstand ist, uns von Gott zu entfernen und uns und den Menschen um uns herum ein unglückliches Leben zu bereiten. Ich werde euch zuerst zeigen, erstens, wie sehr der Zorn Gott empört und zweitens, wie unwürdig er eines Christen ist. Also der unkontrollierte Zorn, der Jähzorn, der zerstört alles. Es ist dieser Hass, der sich dann aber oft eben aus dem Egoismus, aus verletztem Stolz zuschlägt. Wir erkennen nur eine feurige, ungerechte, bösartige, unvernünftige Leidenschaft, deren schädliche Auswirkung von denen es notwendig ist, ist aus euch zu zeigen, um euch den ganzen Schrecken und den Horror bewusst zu machen, den es verdient. Hören wir, was der Heilige Geist uns sagt: Indem der Mensch zornig wird, verliert er nicht nur seine Seele und seinen Gott, er verkürzt auch seine Tage. Zornige Menschen leben nicht lange. Das frisst die Energie. Immer wieder bringt er Beispiele für diesen Zorn. Und am schlimmsten für ihn ist es dieser subtile Zorn in der üblen Nachrede. Eben das, was er auch erfahren hat, dieses blöde Geschwätz über die anderen. Das ist ständig negativ rumzukritteln. Die innere Verbitterung. Er sagt, im Grunde genommen, jeder Mensch ist von Gott ein Ebenbild Gottes. Das war auch seine Bitte. Er hat ja besonders gelitten, wenn große Sünder zu ihm gekommen sind. Weil er natürlich die Taufgnade dieses Kind Gottes in ihm sehen wollte, die verspielt ist, die verspielte Taufgnade. Und das, auf was ich schaue, mache ich groß. Pfarrer von Ass hat gebeten, dass der Herr ihm zeigt, wo ist die Gott-Ebenbildlichkeit, selbst wenn sie noch so kaputt ist, ein Teil spiegelt sich ja wieder. Und darauf schaue ich. Und nicht zuerst auf das, was ich sofort kritisiere, was blöd ist und schlecht. Das mache ich dann immer wieder größer. Und wenn wir ständig uns an dem aufhalten, wo der andere nicht bei Gott ist, oder wo ich selber nicht bei Gott bin, und bei dem bleiben und rumrühren, dann freut sich nur einer, das ist der da unten. Der macht dann seine Suppe und seine Soße. Ach, wenn ich sagen würde, dass es unglückliche Frauen gibt, weil sie ihre Ehemänner mitgerissen haben. Es gibt Ehemänner, die nicht weniger unglücklich sind mit Frauen, die nie ein gutes Wort zu ihnen sagen können. Die durch ihre geringste Kleinigkeit verwirrt und wütend werden. Was für ein Unglück in einem Haushalt, wenn weder der eine noch der andere nachgeben will. Dann gibt's nichts als Streit, Wut und Flüche. O großer Gott, ist das nicht die erwartete Hölle? Also er hat sehr wohl Einblick gehabt, auch dort in die Dörfer, der Hass, dieses Kritisieren aneinander, die Enttäuschung. Wie gesagt, vor der Hochzeit hast du mir was weiß ich versprochen und jetzt kommt der Frosch raus. Und von wegen die Prinzessin, das ist bloß nur die Drama Queen. Also diese Ernüchterung und dann aber der Hass. Und dann, anstatt zu sagen, was heißt jetzt Geduld zu haben, auch mit unseren Schwächen, mit den Schwächen des anderen. Für ihn war schlimm die Blasphemie. Er sagt, Flüche und Lästerungen ziehen die Dämonen an. Am schlimmsten war es für ihn diese Flucherei. Es ist Blasphemie, die heilige Jungfrau, die Heiligen zu verspotten. Indem man zum Beispiel sagt, das ist ein Heiliger, der nicht viel Macht hat. Ich habe mehrere Tage zu ihm gebeten, habe nichts erhalten. Quasi kann es vergessen. Antonio ist schon 7 Tage meinen verlorenen Geldbeutel und jetzt haben schon 50 Euro versprochen. Kann es vergessen. Es gibt auch fromme Geschichten. Es hat ihn geärgert. Es ist Gotteslästerung zu sagen, Gott ist nicht mächtig. Es ist unwürdig, ihn so zu behandeln. Zu sagen, trotz Gott. Also wenn man plötzlich so über Gott redet. Also man spürt, wenn man kein Vertrauen mehr hat auf die Vorsehung. Und es beginnt ja sehr subtil. Das kenne ich in mir auch. Ich bin ja noch nach außen klar. Als Priester predige ich ja auch immer. Aber ich kenne diese Zweifel auch. Meinst du das wirklich gut? Warum macht er das jetzt? Ich verstehe dich nicht. Und dann beginnt innerlich die Rebellion. Und die ist sehr subtil, diese innere Rebellion. Fluchen liegt vor, wenn wir getrieben von Hass und Wut jeden vernichten und unglücklich machen wollen, der sich unserem Willen widersetzt, sagt er. Also unser Eigenwille. Und das Fluchen beginnt schon, wenn ich sage, dieser blöde Heini, diese dumme Gurke, bloß weil sie jetzt nicht so denkt, fühlt und für das ist, was ich will. Und selbst wenn es sehr fromme Dinge sind, ich werte den anderen ab. Heute ist das berühmte Bild Daumen runter. Wenn es so viele Häuser gibt, die unglücklich sind, die wirklich ein Zufluchtsort

Hass, Gewalttätigkeit, Narzissmus, bestimmte Dinge, die man immer wieder sieht. Und ich weiß noch, an meinem Vater hat mich eben auch sehr gestört, dass er sehr jähzornig sein konnte, vor allem, dass er so laut geschrien hat. Und ich habe, als ich junger Vikar war, habe ich gesagt, wenn ich in der Schule bin, ich werde nie schreien. Nie. So was mache ich nie. Das dauerte keine 4 Schulwochen. Da bin ich so explodiert, die ganze Klasse hat gezittert und ich habe mich, es schrie aus mir. Und zwar so laut, dass ich über mich erschrocken bin. Und da kam der Schulleiter, was ist hier los? Ich werde nie so schreien. Und da habe ich gemerkt, so, also, Papa, und ich muss mich heute manchmal noch zusammenbeißen. Ich kann auch noch explodieren. Das ist sehr unangenehm, auch für mich, weil danach sind die Stimmbänder kaputt. Aber das Schlimmere ist, wie gesagt, diese subtile Kränkungen. Und der Pfarrer von Ass hat eins gemerkt, wenn jemand nur um sich selber kreist und dann die anderen nur beurteilt, wie sind sie mir nützlich und nicht, oder wie ist mir Gott nur nützlich, dann beginnt immer der Ärger und dann kommt eben diese Verfluchung. Der taugt nichts, weil er mir nicht nützlich ist. Die taugt nichts. Und wenn das auf Gott ist, dann schneiden wir uns eigentlich den Urgrund des Vertrauens ab. Und im Grunde genommen, wie bei einem Mobile, am Schluss brauchen wir uns nicht wundern, wenn wir auf der Erde bremsen, wenn wir den Faden nach oben ganz abgeschnitten haben. Wie viel Geduldsfaden dagegen hat Gott mit uns? Also der wäre mir oft geplatzt. Also wie viel Geduld hat auch Gott mit mir gehabt? Immer wieder auch, wo ich gesagt habe in Exerzitien, Herr, gib mir doch jetzt die Gnade, pünktlich zu sein, aufzustehen, eifriger zu beten, ich eine ganze Liste mit vorsetzen. Manchmal gelingt es, dann bin ich wieder froh und sage, ja super, toll. Und nachher denke ich, und da wieder aufzustehen, zu sagen, Herr, ich kann es nicht alleine. Aber so wie, ich sage immer, so wie meine Mama sich gefreut hat, wenn ich ihr geholfen habe beim Abtrocknen, obwohl sie fast alle Gläser mit nachtrocknen musste. Aber sie hat meinen guten Willen gesehen. Und Gott, das genügt Gott. Er will einfach sehen, ich will, ich kann halt nicht. Aber wie gesagt, das ist diese Einladung. Ich habe einen Pulszettel noch gemacht, mit Fragen zur Besinnung, das entweder für euch selber nochmals oder zum Austausch. Ich werde nachher den Vortrag austeilen, können wir darüber auch nochmal drüber nachdenken. Persönlich möchte ich jetzt einfach nochmal Gott danken und um diese Gabe zu bitten, dass er uns Anteil gibt an seiner Geduld. Herr, ich danke dir für die Geduld, die du hast, mit uns, dieser Menschheit, die immer wieder abgefallen ist, die Geduld, die du hast mit deinem Volk, das dich oft verrät, mit denen, die auch Verantwortung tragen und oft nur eben die eigenen Interessen weiden. Immer wieder schenkst du Umkehr, immer wieder schenkst du den Ruf, auf dich zu schauen. Und wir kommen zu dir und bitten dich um diese Gabe, so wie Jean-Marie Baptiste sie erbeten hat für sich, und dadurch den Menschen beistehen konnte. Geduld mit ihrem Weg, der Umkehr. Um sie fähig zu machen, dich zu suchen und ihr Leben in deine Hand zu legen. Und dazu segne euch der dreieine Gott, der Vater, der Sohn und der Heilige Geist. Amen.

Monsignore Heinrich Maria Burckhardt sprach anlässlich der jährlichen Begegnungstagung der Priestergebetsgemeinschaft in Kaufbeuren über den heiligen Pfarrer von Ars und die Geduld. Wir danken Monsignore Heinrich Maria Burckhardt für sein gehaltvolles und lebendiges Referat.

Wir wünschen ihm weiterhin im priesterlichen Dienst im Weinberg des Herrn Gottes besonderen Segen und wir freuen uns auf die nächste Sendung. Liebe Hörerinnen und Hörer, mit dem weiteren Programm wünscht Ihnen Ihr Radio Gloria Team viel Freude und Segen. Pürzi Gott, Ihre Andrea Marti.

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1: Wir beten den Barmherzigkeitsrosenkranz. Im Namen des Vaters und des Sohnes und des Heiligen Geistes. Amen. Vater unser im Himmel, geheiligt werde dein Name, dein Reich komme, dein Wille geschehe, wie im Himmel, so auf Erden. Unser tägliches Brot gib uns heute und vergib uns unsere Schuld, wie auch wir vergeben unseren Schuldigern. Und führe uns nicht in Versuchung, sondern erlöse uns von dem Bösen. Amen. Gegrüßet seist du, Maria, voll der Gnade, der Herr ist mit dir. Du bist gebenedeit unter den Frauen, und gebenedeit ist die Frucht deines Leibes, Jesus. Heilige Maria, Mutter Gottes, bitte für uns Sünder, jetzt und in der Stunde unseres Todes. Amen. Ich glaube an Gott, den Vater, den Allmächtigen, den Schöpfer des Himmels und der Erde, und an Jesus Christus, seinen eingeborenen Sohn, unseren Herrn, empfangen durch den Heiligen Geist, geboren von der Jungfrau Maria, gelitten unter Pontius Pilatus, gekreuzigt, gestorben und begraben, hinabgestiegen in das Reich des Todes, am dritten Tage auferstanden von den Toten, aufgefahren in den Himmel, er sitzt zur Rechten Gottes, des allmächtigen Vaters. Von dort wird er kommen, zu richten die Lebenden und die Toten. Ich glaube an den Heiligen Geist, die heilige katholische Kirche, Gemeinschaft der Heiligen, Vergebung der Sünden, die Auferstehung der Toten und das ewige Leben. Amen. Ewiger Vater, ich opfere dir auf, den Leib und das Blut, die Seele und die Gottheit deines über alles geliebten Sohnes, unseres Herrn Jesus Christus, zur Sühne für unsere Sünden und für die Sünden der ganzen Welt. Durch sein schmerzhaftes Leiden
2: hab Erbarmen mit uns und mit der ganzen Welt.
1: Durch sein schmerzhaftes Leiden
2: hab Erbarmen mit uns und mit der ganzen Welt.
1: Durch sein schmerzhaftes Leiden
2: hab Erbarmen mit uns und mit der ganzen Welt.
1: Durch sein schmerzhaftes Leiden
2: hab Erbarmen mit uns und mit der ganzen Welt.
1: Durch sein schmerzhaftes Leiden
2: hab Erbarmen mit uns und mit der ganzen Welt.
1: Durch sein schmerzhaftes Leiden
2: hab Erbarmen mit uns und mit der ganzen Welt.
1: Durch sein schmerzhaftes Leiden
2: hab Erbarmen mit uns und mit der ganzen Welt.
1: Durch sein schmerzhaftes Leiden
2: hab Erbarmen mit uns und mit der ganzen Welt.
1: Durch sein schmerzhaftes Leiden
2: hab Erbarmen mit uns und mit der ganzen Welt.
1: Durch sein schmerzhaftes Leiden
2: hab Erbarmen mit uns und mit der ganzen Welt.
1: Ewiger Vater, ich opfere dir auf den Leib und das Blut, die Seele und die Gottheit deines über alles geliebten Sohnes, unseres Herrn Jesus Christus, zur Sühne für unsere Sünden und für die Sünden der ganzen Welt. Durch sein schmerzhaftes Leiden
2: hab Erbarmen mit uns und mit der ganzen Welt.
1: Durch sein schmerzhaftes Leiden
2: hab Erbarmen mit uns und mit der ganzen Welt.
1: Durch sein schmerzhaftes Leiden
2: hab Erbarmen mit uns und mit der ganzen Welt.
1: Durch sein schmerzhaftes Leiden
2: hab Erbarmen mit uns und mit der ganzen Welt.
1: durch sein schmerzhaftes Leiden.
2: Hab Erbarmen mit uns und mit der ganzen Welt.
1: Durch sein schmerzhaftes Leiden.
2: Hab Erbarmen mit uns und mit der ganzen Welt.
1: Durch sein schmerzhaftes Leiden.
2: Hab Erbarmen mit uns und mit der ganzen Welt.
1: Durch sein schmerzhaftes Leiden.
2: Hab Erbarmen mit uns und mit der ganzen Welt.
1: Durch sein schmerzhaftes Leiden.
2: Hab Erbarmen mit uns und mit der ganzen Welt.
1: Durch sein schmerzhaftes Leiden.
2: Hab Erbarmen mit uns und mit der ganzen Welt.
1: Ewiger Vater, ich opfere dir auf den Leib und das Blut, die Seele und die Gottheit deines über alles geliebten Sohnes, unseres Herrn Jesus Christus, zur Sühne für unsere Sünden und für die Sünden der ganzen Welt, durch sein schmerzhaftes Leiden.
2: Habe Erbarmen mit uns und mit der ganzen Welt.
1: Durch sein schmerzhaftes Leiden.
2: Habe Erbarmen mit uns und mit der ganzen Welt.
1: Durch sein schmerzhaftes Leiden.
2: Habe Erbarmen mit uns und mit der ganzen Welt.
1: Durch sein schmerzhaftes Leiden.
2: Habe Erbarmen mit uns und mit der ganzen Welt.
1: Durch sein schmerzhaftes Leiden.
2: Habe Erbarmen mit uns und mit der ganzen Welt.
1: Durch sein schmerzhaftes Leiden.
2: Habe Erbarmen mit uns und mit der ganzen Welt.
1: Durch sein schmerzhaftes Leiden.
2: Hab Erbarmen mit uns und mit der ganzen Welt.
1: Durch sein schmerzhaftes Leiden.
2: Hab Erbarmen mit uns und mit der ganzen Welt.
1: Durch sein schmerzhaftes Leiden.
2: Hab Erbarmen mit uns und mit der ganzen Welt.
1: Durch sein schmerzhaftes Leiden.
2: Hab Erbarmen mit uns und mit der ganzen Welt.
1: Ewiger Vater, ich opfere dir auf den Leib und das Blut, die Seele und die Gottheit deines über alles geliebten Sohnes, unseres Herrn Jesus Christus, zur Sühne für unsere Sünden und für die Sünden der ganzen Welt, durch sein schmerzhaftes Leiden.
2: Hab Erbarmen mit uns und mit der ganzen Welt.
1: Durch sein schmerzhaftes Leiden.
2: Hab Erbarmen mit uns und mit der ganzen Welt.
1: Durch sein schmerzhaftes Leiden.
2: Hab Erbarmen mit uns und mit der ganzen Welt.
1: Durch sein schmerzhaftes Leiden.
2: Hab Erbarmen mit uns und mit der ganzen Welt.
1: Durch sein schmerzhaftes Leiden.
2: Hab Erbarmen mit uns und mit der ganzen Welt.
1: Durch sein schmerzhaftes Leiden.
2: Hab Erbarmen mit uns und mit der ganzen Welt.
1: Durch sein schmerzhaftes Leiden.
2: Hab Erbarmen mit uns und mit der ganzen Welt.
1: Durch sein schmerzhaftes Leiden.
2: Hab Erbarmen mit uns und mit der ganzen Welt.
1: Durch sein schmerzhaftes Leiden.
2: Hab Erbarmen mit uns und mit der ganzen Welt.
1: Durch sein schmerzhaftes Leiden.
2: Hab Erbarmen mit uns und mit der ganzen Welt.
1: Ewiger Vater, ich opfere dir auf den Leib und das Blut, die Seele und die Gottheit deines über alles geliebten Sohnes, unseres Herrn Jesus Christus, zur Sühne für unsere Sünden und für die Sünden der ganzen Welt, durch sein schmerzhaftes Leiden.
2: Hab Erbarmen mit uns und mit der ganzen Welt.
1: Durch sein schmerzhaftes Leiden.
2: Hab Erbarmen mit uns und mit der ganzen Welt.
1: Durch sein schmerzhaftes Leiden.
2: Hab Erbarmen mit uns und mit der ganzen Welt.
1: Durch sein schmerzhaftes Leiden.
2: Hab Erbarmen mit uns und mit der ganzen Welt.
1: Durch sein schmerzhaftes Leiden.
2: Hab Erbarmen mit uns und mit der ganzen Welt.
1: Durch sein schmerzhaftes Leiden.
2: Hab Erbarmen mit uns und mit der ganzen Welt.
1: Durch sein schmerzhaftes Leiden.
2: Hab Erbarmen mit uns und mit der ganzen Welt.
1: durch sein schmerzhaftes Leiden,
2: habe Erbarmen mit uns und mit der ganzen Welt.
1: Durch sein schmerzhaftes Leiden,
2: habe Erbarmen mit uns und mit der ganzen Welt.
1: Durch sein schmerzhaftes Leiden,
2: habe Erbarmen mit uns und mit der ganzen Welt.
1: Durch sein schmerzhaftes Leiden,
2: habe Erbarmen mit uns und mit der ganzen Welt.
1: Heiliger Gott, heiliger starker Gott, heiliger unsterblicher Gott, habe Erbarmen mit uns und mit der ganzen Welt. Heiliger Gott, heiliger starker Gott, heiliger unsterblicher Gott, habe Erbarmen mit uns und mit der ganzen Welt. Heiliger Gott, heiliger starker Gott, heiliger unsterblicher Gott, hab Erbarmen mit uns und mit der ganzen Welt. Amen. O Blut und Wasser aus dem Herzen Jesu als Quelle der Barmherzigkeit für uns entströmt, Jesus, ich vertraue auf dich. O Blut und Wasser aus dem Herzen Jesu, als Quelle der Barmherzigkeit für uns entströmt, Jesus, ich vertraue auf dich. O Blut und Wasser aus dem Herzen Jesu, als Quelle der Barmherzigkeit für uns entströmt, Jesus, ich vertraue auf dich.

0: Wir beten die sieben Vater unser. Es ist ein Gebet, das der göttliche Heiland, der heiligen Birgitta von Schweden offenbart hat. Papst Pius IX. Kannte diese Gebete und approbierte sie am 31. Mai 1862, indem er sie als der Wahrheit entsprechend und zum großen Nutzen für das Heil der Seelen erachtete. Nach dem Gebet hören Sie die Verheißungen von Jesus, die mit diesem Gebet verbunden sind. Wir beginnen unser Gebet im Zeichen des Kreuzes. Im Namen des Vaters und des Sohnes und des Heiligen Geistes. Amen. O Jesus, ich will jetzt siebenmal das Vaterunser beten, in Vereinigung mit jener Liebe, in welcher du dieses Gebet in deinem Herzen geheiligt und versüßt hast. Nimm es von meinen Lippen in dein göttliches Herz auf, verbessere und vervollkommene es so sehr, dass es der allerheiligsten Dreifaltigkeit so viel Ehre und Freude bereite, wie du ihr auf Erden mit diesem Gebet erwiesen hast. Und diese mögen überströmen auf deine heiligste Menschwerdung, zur Verherrlichung deiner heiligen Wunden und des kostbaren Blutes, das du daraus vergossen hast. Erstens, Beschneidung. Vater unser im Himmel, geheiligt werde dein Name, dein Reich komme, dein Wille geschehe, wie im Himmel, so auf Erden. Unser tägliches Brot gib uns heute und vergib uns unsere Schuld, wie auch wir vergeben unseren Schuldigern. Und führe uns nicht in Versuchung, sondern erlöse uns von dem Bösen. Gegrüßt seist du, Maria, voll der Gnade, der Herr ist mit dir, du bist gebenedeit unter den Frauen, und gebenedeit ist die Frucht deines Leibes, Jesus. Heilige Maria, Mutter Gottes, bitte für uns Sünder, jetzt und in der Stunde unseres Todes. Amen. Ewiger Vater, durch die unbefleckten Hände Mariens und das göttliche Herz Jesu opfere ich dir die ersten Wunden, die ersten Schmerzen und die erste Blutvergießung Jesu auf, zur Sühne für meine und aller Menschen Jugendsünden und zur Verhütung erster Todsünden, besonders in meiner Verwandtschaft.
1: Zweitens, Blutschweiß. Vater unser im Himmel, geheiligt werde dein Name, dein Reich komme, dein Wille geschehe, wie im Himmel so auf Erden. Unser tägliches Brot gib uns heute und vergib uns unsere Schuld, wie auch wir vergeben unseren Schuldigern, und führe uns nicht in Versuchung, sondern erlöse uns von dem Bösen. Gegrüßt seist du, Maria, voll der Gnade, der Herr ist mit dir, du bist gebenedeit unter den Frauen, und gebenedeit ist die Frucht deines Leibes, Jesus. Heilige Maria, Mutter Gottes, bitte für uns Sünder, jetzt und in der Stunde unseres Todes. Amen. Ewiger Vater, durch die unbefleckten Hände Mariens und das göttliche Herz Jesu opfere ich dir die furchtbaren Leiden des Herzens Jesu am Ölberg auf und jeden Tropfen seines Blutschweißes zur Sühne für meine und aller Menschen Sünden des Herzens, zur Verhütung solcher Sünden und für die Vermehrung der Gottes- und Nächstenliebe.
0: Drittens, Geißelung. Vater unser im Himmel, geheiligt werde dein Name, dein Reich komme, dein Wille geschehe, wie im Himmel, so auf Erden. Unser tägliches Brot gib uns heute und vergib uns unsere Schuld, wie auch wir vergeben unseren Schuldigern. Und führe uns nicht in Versuchung, sondern erlöse uns von dem Bösen. Gegrüßt seist du, Maria, voll der Gnade, der Herr ist mit dir, du bist gebenedeit unter den Frauen, und gebenedeit ist die Frucht deines Leibes, Jesus. Heilige Maria, Mutter Gottes, bitte für uns Sünder, jetzt und in der Stunde unseres Todes. Amen. Ewiger Vater, durch die unbefleckten Hände Mariens und das göttliche Herz Jesu opfere ich dir die vielen tausend Wunden, die grausamen Schmerzen und das kostbare Blut Jesu von der Geißelung auf, zur Sühne für meine und aller Menschen Sünden des Fleisches, zur Verhütung solcher Sünden und für die Bewahrung der Unschuld, besonders in meiner Verwandtschaft.
1: Viertens, Dornenkrönung. Vater unser im Himmel, geheiligt werde dein Name, dein Reich komme, dein Wille geschehe, wie im Himmel, so auf Erden. Unser tägliches Brot gib uns heute und vergib uns unsere Schuld, wie auch wir vergeben unseren Schuldigern, und führe uns nicht in Versuchung, sondern erlöse uns von dem Bösen. Gegrüßt seist du, Maria, voll der Gnade, der Herr ist mit dir. Du bist gebenedeit unter den Frauen, und gebenedeit ist die Frucht deines Leibes, Jesus. Heilige Maria, Mutter Gottes, bitte für uns Sünder, jetzt und in der Stunde unseres Todes. Amen. Ewiger Vater, durch die unbefleckten Hände Mariens und das göttliche Herz Jesu, opfere ich dir die Wunden, die Schmerzen und das kostbare Blut des heiligen Hauptes Jesu von der Dornenkrönung auf, zur Sühne für meine und aller Menschen Sünden des Geistes, zur Verhütung solcher Sünden und für die Ausbreitung des Königtums Christi auf Erden.
0: Fünftens, Kreuztragung. Vater unser im Himmel, geheiligt werde dein Name, dein Reich komme, dein Wille geschehe wie im Himmel, so auf Erden. Unser tägliches Brot gib uns heute und vergib uns unsere Schuld, wie auch wir vergeben unseren Schuldigern. Und führe uns nicht in Versuchung, sondern erlöse uns von dem Bösen. Gegrüßt seist du, Maria, voll der Gnade, der Herr ist mit dir, du bist gebenedeit unter den Frauen, und gebenedeit ist die Frucht deines Leibes, Jesus. Heilige Maria, Mutter Gottes, bitte für uns Sünder, jetzt und in der Stunde unseres Todes. Amen. Ewiger Vater, durch die unbefleckten Hände Mariens und das göttliche Herz Jesu, opfere ich dir die Leiden Jesu auf seinem Kreuzweg auf, besonders seine heilige Schulterwunde und deren kostbares Blut, zur Sühne für meine und aller Menschen Auflehnung gegen das Kreuz und Murren gegen deine heiligen Anordnungen und alle anderen Zungensünden, zur Verhütung solcher Sünden und für wahre Kreuzesliebe.
1: Sechstens, Kreuzigung Jesu. Vater unser im Himmel, geheiligt werde dein Name, dein Reich komme, dein Wille geschehe, wie im Himmel, so auf Erden. Unser tägliches Brot gib uns heute und vergib uns unsere Schuld, wie auch wir vergeben unseren Schuldigern, und führe uns nicht in Versuchung, sondern erlöse uns von dem Bösen. Gegrüßt seist du, Maria, voll der Gnade, der Herr ist mit dir, du bist gebenedeit unter den Frauen, und gebenedeit ist die Frucht deines Leibes, Jesus. Heilige Maria, Mutter Gottes, bitte für uns Sünder, jetzt und in der Stunde unseres Todes. Amen. Ewiger Vater, durch die unbefleckten Hände Mariens und das göttliche Herz Jesu, opfere ich dir deinen göttlichen Sohn am Kreuze auf, seine Annagelung und seine Erhöhung, seine Wunden an Händen und Füßen und die drei Ströme seines heiligen Blutes, die sich daraus für uns ergossen, seine äußerste Armut, seinen vollkommenen Gehorsam, alle seine Körper- und Seelenqualen, seinen kostbaren Tod und dessen unblutige Erneuerung in allen heiligen Messen der Erde, zur Sühne aller Verletzungen der heiligen Ordensgelübde und Ordensregeln, zur Genugtuung für meine und der Welt Sünden, für die Kranken und Sterbenden, für heiligmäßige Priester und Laien, für die Anliegen des Heiligen Vaters zur Wiederherstellung der christlichen Familie, für Starkmut im Glauben, für unser Vaterland und die Einheit der Völker in Christus und seiner Kirche, sowie für die Diaspora.
0: Siebtens, Öffnung der heiligen Seite. Vater unser im Himmel, geheiligt werde dein Name, dein Reich komme, dein Wille geschehe wie im Himmel so auf Erden. Unser tägliches Brot gib uns heute und vergib uns unsere Schuld, wie auch wir vergeben unseren Schuldigern. Und führe uns nicht in Versuchung, sondern erlöse uns von dem Bösen. Gegrüßt seist du, Maria, voll der Gnade, der Herr ist mit dir. Du bist gebenedeit unter den Frauen, und gebenedeit ist die Frucht deines Leibes, Jesus. Heilige Maria, Mutter Gottes, bitte für uns Sünder, jetzt und in der Stunde unseres Todes. Amen. Ewiger Vater, würdige dich, für die Bedürfnisse der heiligen Kirche und zur Sühne der Sünden aller Menschen, das kostbare Blut und Wasser anzunehmen, welches aus der Wunde des göttlichen Herzens Jesu geflossen ist, und sei uns allen gnädig und barmherzig. Blut Christi, letzter, kostbarer Inhalt deines heiligen Herzens, wasche mich rein von allen eigenen und fremden Sündenschulden. Wasser der Seite Christi, wasche mich rein von allen Sündenstrafen und lösche mir und allen armen Seelen die Flammen des Fegfeuers aus. Amen. Im Namen des Vaters und des Sohnes und des Heiligen Geistes. Amen. Der göttliche Heiland offenbarte der heiligen Birgitta noch zusätzliche folgende Verheißung. Wisset, dass ich denjenigen, welche 12 Jahre lang täglich 7 Vater Unser und Ave Maria zu Ehren meines kostbaren Blutes beten, große Gnaden erweisen werde. Erstens, sie kommen nicht ins Fegefeuer. Zweitens, ich werde sie in die Zahl der Märtyrer aufnehmen, wie wenn sie ihr Blut für den Glauben vergossen hätten. Drittens, ich werde 3 Seelen ihrer Anverwandten in der heiligmachenden Gnade erhalten, je nach ihrer Wahl. Viertens, die Seelen ihrer Verwandten bis ins 4. Glied werden der Hölle entgehen. Fünftens, sie werden einen Monat vor ihrem Tod davon in Kenntnis gesetzt. Sollten sie vor dieser Zeit sterben, so betrachte ich es als geschehen. Das heißt, wie wenn sie diese Bedingungen erfüllt hätten. Papst Innozenz, der 10., bestätigte diese Offenbarung und fügte bei, dass die Seelen, die sie erfüllen, jeden Karfreitag eine Seele aus dem Fegefeuer befreien. 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Wir schicken sie Ihnen gerne zu. 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

Es gibt einen Briefwechsel zwischen Pater Pio und seiner geistlichen Tochter Raffaelina Cerase aus den Jahren 1914 bis 1915. Die sind zusammengefasst im Buch Pater Pio von Pietrelcina, Briefe, Band 2. Wir hören daraus Ausschnitte. Vom 23. Januar 1915. Euer Zustand ist beneidenswert, meine liebe Raffaelina. Die Prüfung ist äußerst hart. Aber der Herr, der so unendlich gut ist, wird euch das Kreuz von Zeit zu Zeit erleichtern. Seid gewiss, dass alles zur Ehre Gottes gereichen wird, zu eurer Heiligung sowie zur Erbauung vieler Seelen. Dankt dem göttlichen Meister für seine leidenschaftliche Liebe zu euch, auch wenn ihr dessen noch so unwürdig seid, will er sich dennoch so zu euch verhalten und euch den Seelen als Beispiel seiner Gnade vorstellen. Dankt immer diesem allerzärtlichsten Bräutigam für diese Gnade, die er nicht allen Seelen, die er in den Zustand versetzt, den ihr nach seinem Willen durchmacht, gewährt und die voraussagen lässt, was er euch gewährt und durch mich vorausgesagt hat. Da ihr nach Gottes Plan teilhaben sollt an dem, was der Herr in meiner gegenüber allem, was Gottes ist, immer störrischen Seele gewirkt hat und wirkt, brauche ich euch nicht zu verbergen, was euch inmitten all der Qualen, die ihr leidet und noch erleiden müsst, trösten muss. Ich gestehe den großen Widerwillen, den ich spüre, wenn ich offenlegen muss, was der Herr in mir gewirkt hat. Zugleich aber sehe und fühle ich einen heftigen Impuls, der mich drängt, zu sagen, was ich euch jetzt erzähle. Ich tue es nur, um dem göttlichen Willen nicht zuwiderzuhandeln, und auch, weil Jesus will, dass ihr erfahren sollt, was er in meiner Seele gewirkt hat. Ich weiß ganz genau, meine liebe Raffaelina, dass es gut ist, das Geheimnis eines Königs zu wahren. Aber in diesem Augenblick meine ich auch, die Taten Gottes soll man offen rühmen. Unser allerliebster Jesus hat auch mich derselben Prüfung, die ihr erleidet, und jene anderen, die ihr noch erleiden müsst, wann Gottes will, für würdig gefunden. Nun, was hätte ich nicht alles getan, als ich in dieser extrem harten Prüfung steckte, um von irgendjemandem, der im Namen Gottes zu mir gesprochen hätte, zu erfahren, dass alles nur eine von Gott gewollte und auferlegte Prüfung für mich war, nicht zur Strafe für meine Sünden, die leider, ach je, sehr viele sind, sondern zur Reinigung und Heiligung meines Geistes. Oh, wenn ich damals hätte wissen können, dass ich nicht vom Land der Lebenden verbannt worden war. Oh, wenn man mir gesagt hätte, wie es euch versichert wurde, dass ich Gott auch in diesem Zustand liebte, mehr noch als bei Wohlbefinden. Ich hätte ihn für alle Ewigkeit gewählt, wenn es seiner göttlichen Majestät so gefallen hätte. Aus eurem Schmerz könnt ihr schließen, wie viel heftiger der meine sein musste, weil er ohne jeglichen Trost und ohne versichernde Worte war. All dem fügt noch das Unverständnis der Menschen hinzu, das so weit ging, dass ich mich zum Schweigen gezwungen sah. Mein Gott, welch unerhörte Barbarei, einen Märtyrer, der solche Qualen leidet, zum Schweigen zu zwingen. Und das alles wegen der Verständnislosigkeit der Zeiten, in denen wir leben.
O je, was ist mir da entwischt? Verzeiht mir, Raffelina, wenn ich jemanden, der Unkenntnis angeklagt habe, den ich nicht anklagen durfte. Alles wurde in mir von Gott so gefügt, weil meine schlechte Moral und meine schlechten Gewohnheiten und Neigungen nur eine besonders strenge Läuterung erfordern konnten. Beruhigt euch also, denn ihr habt Gott nie so sehr geliebt wie in dieser Prüfung, die er euch geschickt hat. Und ihr werdet mit väterlicher Liebe und Barmherzigkeit von ihm wieder geliebt. Mut also und immer vorwärts. Es wird nicht lange dauern, dass mitten im Dunkel wieder Licht erstrahlt.

vom 23. Januar 1915. Meint ihr vielleicht, ich würde eurem Kummer gegenüber unbeteiligt bleiben? Nein. Und ihr wisst nur zu gut, mit welch brüderlicher Anteilnahme ich mich bis heute um euch gekümmert habe, da die göttliche Vorsehung euch meiner Fürsorge anvertraut hat. Alles, die Zeit des Wohlbefindens, wie die Zeit der Prüfung, habe ich mit euch gemeinsam. Deshalb kann ich innerlich gar nicht anders, als bittersten Schmerz zu empfinden, wenn ich euch, die ihr mir so lieb seid, solch harten Bedingungen ausgesetzt sehe, wegen einer von Gott zu eurer Heiligung gewollten Prüfung. Deshalb bitte ich den barmherzigen Gott unablässig, dass er sich beeilen und die Prüfung bald zu einem Ende führen möge. Gleichzeitig unternehme ich auch alles beim zärtlichsten Herrn, damit er von Zeit zu Zeit eure Betrübnis während der Prüfung mildern möge. Ich bitte, ja, bestürme fortwährend das Herz des göttlichen Meisters, dass er mir, wenn nicht das Ganze, so doch einen Teil eures Leids zu fühlen gebe, unter der Bedingung, dass er euch davon befreie und erleichtere. Mehr noch, um euch gegenüber nicht ungerecht zu handeln und zu sündigen, indem ich euch mit diesem Tun um eure Verdienste bringe, habe ich mit dem Herrn ausgemacht, dass ich euch die Verdienste zu eurem Heil überlassen will. Dank unseres allerliebsten Bräutigams wurden meine armseligen, schwachen Gebete in allem erhört. Freut euch das? Ich weiß ziemlich genau, dass in eurem Geist eine große Angst umhergeht. Wollt ihr wissen, welche Angst ich meine? Die Angst, in Hochmut und Ruhmsucht zu verfallen. Oder irre ich mich vielleicht? Seid ganz beruhigt, was das betrifft, denn das ist eine heilige Furcht, und solange ihr fürchtet, hochmütig und ruhmsüchtig zu werden, werdet ihr diesen Lastern nie zum Opfer fallen. Ist das klar? Passt auf, dass diese heilige Furcht nicht von euch weicht. Wenn eine Seele diese heilige Furcht nicht spürt oder sie aus sich zu vertreiben versucht, muss sie Acht geben und auf der Hut sein, dass nicht auch der Herr aus ihr fortgeht oder es sogar schon getan hat.

vom 30. Januar 1915. Ihr beklagt euch, dass der Wille bei der Ergebung in den göttlichen Willen nicht beteiligt sei. Seid ihr euch diese Behauptung wirklich sicher? Betrübt mich um Himmels Willen nicht mit Behauptungen, über die ihr selbst nicht sicher sein könnt. Ihr möchtet leider das Fiat, wenn ihr es aussprecht, auch im Herzen spüren, mit jenen gewissen süßen Gefühlen. Aber habe ich euch nicht gesagt, dass die Läuterung, welcher euch der Herr unterziehen will, gerade darin besteht, eure Seele von diesen Glücksgefühlen, die sie beim Dienst an Gott verspürt, zu entblößen? Betrachtet das Fiat Jesu am Ölberg. Wie schwer musste es ihm fallen. Der Schweiß brach ihm aus, blutiger Schweiß. Spricht auch ihr dieses Fiat, im Glück wie im Unglück, und sorgt euch nicht und zerbrecht euch nicht den Kopf darüber, wie ihr es spricht. Wir wissen, dass die menschliche Natur, wenn es hart kommt, das Kreuz meidet. Aber man kann nicht sagen, die Seele habe sich nicht dem Willen Gottes unterworfen, wenn wir doch sehen, dass sie dies tut, trotz der Kraft, die sie davon abhalten will. Wollt ihr einen Beweis dafür, dass der Wille sein Fiat spricht? Die Tugend erkennt man an ihrem Gegenteil. Wenn euch der Herr eine Prüfung unterzieht, sei sie hart oder leicht, sagt mir, wollt ihr euch gegen Gott auflehnen? Oder noch besser, probieren wir das Unmögliche. Versucht euch aufzulehnen. O, sagt mir, graust euch nicht schon beim bloßen Klang dieser gottlosen Worte? Nun also, zwischen dem Ja und dem Nein gibt es kein Mittelding, kann es nicht geben. Wenn eure Wille also die Auflehnung meidet, könnt ihr sicher sein, dass er sich stillschweigend und ausdrücklich dem Willen Gottes unterordnet und folglich auch irgendwie sein Fiat spricht. Ihr müsst euch nur darum kümmern, diese innere Unterwerfung mit jener äußeren zu koppeln, soweit es in eurer Macht steht. Ihr sagt, gewisse Dinge würden euch lieber unbekannt bleiben, weil ihr fürchtet, deswegen stolz zu werden. Ich kann aber absolut nicht begreifen, wie sich eine Seele etwas auf Gaben, die sie in sich sieht, einbilden kann. Ich meine, je mehr eine Seele sich bereichert sieht, umso mehr Grund hat sie, sich vor dem Herrn zu demütigen, da sie den Geber alles Guten für die wachsenden Gaben niemals voll befriedigen kann. Und wessen glaubt ihr euch im Einzelnen zu rühmen? Was habt ihr, das ihr nicht empfangen hättet? Wenn ihr es aber empfangen habt, warum rühmt ihr euch, als wäre es von euch? Vergleich 1. Brief an die Korinther 4,7. Jedes Mal, wenn der Versucher euch Stolz einflößen will, wiederholt euch selbst. Alles, was an Gutem in mir ist, habe ich von Gott geliehen bekommen. Mich wegen dem zu rühmen, was nicht mein ist, wäre Dummheit. Macht das und fürchtet euch nicht. Wegen eurer Angst, stolz zu werden, verweise ich auf meinen letzten Brief, wo ich glaube, das recht gut erklärt zu haben. Verscheucht um Himmels Willen den Zweifel in euch. Es gebe Augenblicke, wo ich nicht für euch beide beten würde. Ihr müsst wissen,
dass ich auch die unwichtigsten Handlungen dem Herrn für euer Wohl aufopfere, vor allem für das Geistige, dann das Körperliche. Gott, dem ich mit ganzem Herzen diene, weiß, wie wahr meine Behauptung ist. Ich teile eure Ansicht, dass die Fehler Giovinas eine Folge eures schlechten Vorbilds seien, überhaupt nicht. Auch Giovina selbst, da verwette ich meinen Kopf, würde euch da nicht recht geben. Fragt sie, und ich wäre überglücklich, wenn ich auch hierhin als Lügner gelten dürfte. Der einzige Vorwurf, den ich euch dazu mache, ist, dass ihr unwillentlich am Krankheitszustand dieser armen Doderin schuld seid, oder ihn besser gesagt verschlimmert, weil ihr zu sehr zu erkennen gebt, dass ihr leidet, weil sie leidet. Irre ich mich da? Habe ich ins Schwarze getroffen oder nicht? Beherrscht euch besser in dieser Hinsicht, außer ihr findet wie üblich wieder etwas einzuwenden, etwa, dass ich mich täusche.

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So auch die Zweiggruppe in der Schweiz. 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

Liebe Zuhörerinnen und Zuhörer in dieser heutigen Nacht, ich grüße Sie herzlich an den Lautsprechern oder Kopfhörern. Am Mikrofon ist Simon Dach. Diese Sendungen sollen Ihnen Gelegenheit geben, gute Gedanken und hilfreiche geistliche Anregungen aufzunehmen. Und während der musikalischen Vertiefung des Inhalts haben Sie Zeit zum Nachdenken und Nachklingen, ohne die Verpflichtungen oder Ablenkungen eines normalen Tagesablaufs. Ob Sie nun wegen Alter oder Krankheit schlaflos im Bett liegen oder wegen der Verpflichtung zur Wachsamkeit mühsam gegen ein Schlafbedürfnis ankämpfen müssen –

0: Nach dieser Stunde des Anhörens und Nachdenkens können Sie mit dem Psalmisten sprechen. Bei Tag entbietet der Herr seine Huld, und in der Nacht ist sein Lied bei mir. Ein Gebet zum Gott meines Lebens.
1: Unser heutiges Thema: Singet dem Herrn ein neues Lied.

Psalm 98 Singet dem Herrn ein neues Lied, denn er tut Wunder. Er sieget mit seiner Rechten und mit seinem heiligen Arm. Der Herr lässt sein Heil verkündigen, vor den Völkern lässt er seine Gerechtigkeit offenbaren. Er gedenket an seine Gnade und Wahrheit dem Hause Israel. Aller Weltende sehen das Heil unseres Gottes. Jauchzet dem Herrn alle Welt, singet, rühmet und lobet. Lobet den Herrn mit Harfen und Psalmen, mit Trometen und Posaunen, jauchzet vor dem Herrn, dem König. Das Meer brause und was drinnen ist, der Erdboden und die drauf wohnen, die Wasserströme frohlocken und alle Berge sind fröhlich vor dem Herrn. Denn er kommt, das Erdreich zu richten. Er wird den Erdboden richten mit Gerechtigkeit und die Völker mit Recht.

Wir hörten soeben eine Vertonung von Bachs Zeitgenossen Johann Pachelbel über den Text des Psalms 98 »Singet dem Herrn ein neues Lied, denn er hat wunderbare Taten vollbracht«. In einer neueren Bibelübersetzung werden die folgenden Psalmverse so formuliert. »Er hat Wunder für uns vollbracht. Durch seine große göttliche Macht hat er den Sieg errungen. So hat er den Beweis erbracht, dass er rettet.« Allen Völkern hat er gezeigt, auf ihn ist Verlass. Er hat sein Versprechen eingelöst und hat Israels Güte und Treue erwiesen. Bis ans Ende der Erde ist es nun bekannt, dass unser Gott uns befreit hat. Die Bibelwissenschaftler sagen uns, dass die Aufforderungen des Psalmisten an Israel, dem Gott Jahwe ein neues Lied zu singen, nicht sozusagen im Sinne einer wünschenswerten Variation gemeint ist. Singt zur Abwechslung mal was Neues, wie wir das ja heute vielfach gern interpretieren. Den Juden damals war vielmehr ganz gegenwärtig, welches das bisherige, bis dahin überlieferte Lied war, dem nun ein weiteres Neues an die Seite gestellt werden soll. Das alte Lied war das Danklied des Mose in Exodus 15, das wir aus der Osternachtliturgie gut kennen, mit dem ausführlichen Bericht über den Exodus aus dem Sklavenhaus Ägypten. Nach der Errettung im Durchzug durch das Rote Meer sang, so heißt es dort, Mose dem Herrn dieses Lied.

Wir hörten eine Vertonung dieses alttestamentlichen Liedes, die der Komponist Thomas Gabriel für seine Missa Mundi zum Weltjugendtag 2005 geschrieben hat. Das neue Lied ist nun aber nicht dieses, wie wohl die Tonsprache das nahelegen könnte, sondern mit dem neuen Lied des Psalm 98 wird das Volk Israel aufgefordert, seinem Gott nach dem zweiten Exodus erneut Lob und Dank für die Errettung aus der Sklaverei zu singen. Diesmal handelt es sich um die Rückkehr aus dem babylonischen Exil, das 500 Jahre vor Christi Geburt eine ähnlich grundlegende Erfahrung geworden ist wie jene aus der Zeit des Mose. Im Psalm 126 wird diese Erfahrung beschrieben. Wir waren wie Träumende. Zu einer Cello-Melodie des Juden Ernest Bloch hören wir die Rezitation dieses stimmungsvoll prosaischen Psalmengemäldes.

Als der Herr der Gefangenschaft Zion sein Ende setzte, war alles wie ein Traum. Wir lachten und jubelten. Da hieß es bei den anderen Völkern, also hat sie ihr Gott doch noch gerettet. Ja, er hat uns aufs Wunderbarste gerettet. Überglücklich waren wir.

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Das neue Lied, von dem hier die Rede ist, das sind also nicht die manchmal mehr, meistens ja weniger gut gelungenen neuen Lieder unserer Liedermacher. Etwa vom Roten Meer, das angeblich grüne Wellen hätte, von der Bibel, die im Gras am Ufer liegen soll, oder das Allerneueste, das sich ja jeden Tag wieder selbst überholt durch ein noch neueres. Wohl haben wir Christen eine Deutung parat, die die Beschreibung des Psalms vom rettenden und starken Gott auf sein Heilshandeln in Jesus Christus bezieht. Interessant für mich aber war, dass auch die jüdischen Rabbinen in ihrer Auslegung des Textes nicht beim historischen Befund aus der Geschichte des auserwählten Volkes stehen bleiben. Auf Hebräisch beginnt unser Psalm: Shiru Ladonai Shir Chadash. Singet dem Herrn ein neues Lied. Wieso, so stocken da die Rabbinen, wieso eigentlich Shir und nicht Shira? Lied heißt doch eigentlich Shira. Und dann heißt die Antwort: Diese andere Form unterscheidet das normale Lied, Shira, vom messianischen Lied der Erlösung. Es ist nämlich das Lied der Zukunft, das kommende Lied, das Lied der ganzen Schöpfung.

Von der jüdisch geprägten messianischen Erwartung ist es nur noch ein kleiner Schritt zur Auslegung des neuen Lieds aus der Sicht der christlichen Kirchenväter. Aus einer Katechese des verstorbenen Papstes Johannes Paul II. Darf ich Ihnen, liebe Zuhörer, die folgenden Gedanken weitergeben. Wir Christen machen uns gerne das Gotteslob Israels in Psalm 98 zu eigen, singt dem Herrn ein neues Lied, denn er hat wunderbare Taten vollbracht. Unser neues Lied will den Schöpfer, Erlöser und Heiligmacher in perfekter, voller und feierlicher Weise verherrlichen. Auch durch unseren Lobpreis sollen alle Enden der Erde das Heil unseres Gottes erfahren dürfen, wie es der Psalm in Vers 3 sagt. Lasst nicht nach, die Heilstaten Gottes der Welt zu künden. Singt stets aufs Neue das Lob des Herrn. Gottes Heilstaten sind immer aktuell. Stets aufs Neue in Geschichte und Gegenwart schenkt der Herr seine Gnade. Auch unsere Antwort muss im Jetzt stehen, immer ganz neu sein.

Nicht jedem Musikhörer wird die Heutigkeit des Gotteslobes in jüngerer Geschichte zusagen, wie gerade eben bei der Musik von Hugo Diestler. Aber wir müssen, denke ich, jenseits aller persönlichen Vorlieben damit ernst machen, was auch Papst Benedikt XVI. Seinen Zuhörern und Lesern einschärft. Die alten Texte der Bibel müssen in neuer Situation immer neu aufgenommen, neu verstanden, neu gelesen werden. Er formuliert: Im Neulesen, Fortlesen, Vertiefungen und Ausweitungen trägt sich die Schriftwerdung als ein Prozess des Wortes zu, das allmählich seine inneren Potentialitäten entfaltet, die irgendwie wie Samen bereitlagen, aber erst in der Herausforderung neuer Situationen, in neuen Erfahrnissen und Erleidnissen sich öffnen. Bleiben wir aber, bevor wir uns den weiteren Textaussagen des Psalms 98 auch zuwenden, noch etwas bei dem persönlichen Bezug der Gedanken zu diesem Aufruf zum Gotteslob. Was also ist heute mit diesem neuen Lied gemeint? Man könnte zunächst antworten, nicht nur die alten Lieder singen, sondern immer mal ein neues Lied. Die alten Kirchenlieder waren auch einmal neu. Das Psalmwort greift aber noch etwas tiefer. Ein neues Lied singen heißt, das alte Lied zurücklassen, vergangen sein lassen. Hier bekommen diese Worte vom neuen Lied eine ganz starke übertragene Bedeutung. Das alte Lied, zum Beispiel in meinem Leben, kann es sein, dass ich nur zurückschaue und vor lauter Zurückschauen gar nicht mehr den Weg vor mir sehe? Das neue Lied will mich einen Schritt weiterbringen. Es ist auch ein Lied der persönlichen Hoffnung. Und das alte und das neue Lied, sie sollen einander abwechseln.

In unserem Gesangbuch finden sich übrigens mehrere Lieder zu unserem Psalm, unter anderem eines von Rolf Schweitzer, das die alttestamentliche Aufforderung mit einer Ansprache an einen heutigen Sänger verbindet.

Du kennst oftmals deinen Weg nicht und du weißt nicht recht, was du sollst. Doch da schickt dir Gott die Hilfe zu, den einen Menschen, der dich gut versteht. Du musst nur zu sehen lernen, wie er dich so väterlich führt. Auch heute gibt er dir seine Hand, so greif doch zu und schlage sie nicht aus. Singet dem Herrn ein neues

Bringen wir es einmal auf den Punkt, was diese Texte uns heutigen zusingen wollen. Ist nicht die Musik, das Lied, ein Symbol für das, was unser Leben im Glauben ausmacht? Und da können wir, wie ein Tonsetzer, immer wieder nach neuen Ausdrucksweisen, nach gewandelten Formen Ausschau halten und sie uns zu eigen machen. Das kann ein Suchen nach dem richtigen Ton sein, im Lied wie im richtigen Leben. Da können Mistlänge vorkommen und Töne, die sich reiben. Wagt es. Setzt dem alten Trott ein neues Lied entgegen. Das folgende Lied von Antonín Dvořák, das allerdings im alttschechischen Wortlaut der Bibel von Králiče gesungen wird, beginnt nicht mit einer Aufforderung, sondern mit der Zusage. Nun, Herr, singe ich dir ein neues Lied.

Kommen wir nun, wie schon angekündigt, noch einmal zurück zu den weiteren Aussagen unseres Psalm 98. Es geht in diesen Versen vor allem um das universal erkennbare Handeln Gottes. Wir hören in den Versen, die ganze Schöpfung ist in den Jubel über den heilvollkommenen Gott einbezogen. Alle sollen es hören und sich daran festhalten, Gott gedenkt seiner Solidarität und Liebe für das Haus Israel. Sein Handeln bleibt nicht partikulär, die ganze Welt wird es sehen. Und für die universale Wirksamkeit dieser Botschaft gebraucht der Psalm eindrucksvolle Bilder. Das Meer braust und tost, die Ströme jauchzen und klatschen in die Hände, die Berge singen vor Freude, die ganze Welt bricht in Jubel aus. Hier also sind wir wieder beim schon genannten messianischen Lied der Erlösung, einem kosmischen Ausdruck dessen, auf was die ganze Schöpfung wartet. Das neue Lied künftiger Herrlichkeit und Bestimmung.

Ein besonderes Anliegen des Buchs über Jesus Christus von Josef Ratzinger, Papst Benedikt, ist gerade diese gegenüber der alten Tora, dem alttestamentlichen Gesetz des Mose, so absolut neue und neues Denken einfordernde Universalität der Sendung und Verkündigung des Messias als Sohn Gottes. Die Erfüllung des Gesetzes, von der Jesus ankündigt, sie werde durch ihn geschehen, wird uns als in den Psalmen und den prophetischen Büchern der Bibel mit wachsender Deutlichkeit zutage tretende Verheißung Gottes gezeigt, dass sein Heil zu allen Völkern kommen wird. Und die Frage, was denn der Messias Jesus eigentlich gebracht habe, beantwortet unser Cheftheologe wie folgt. Er hat den Gott Israels zu den Völkern getragen, so dass alle Völker nun zu ihm beten und in den Schriften Israels sein Wort, des lebendigen Gottes Wort, erkennen. Er hat die Universalität geschenkt, die die eine große und prägende Verheißung an Israel und die Welt ist. Das gibt der messianischen Verheißung eine Deutung, die in Mose und den Propheten gründet und sie freilich auch ganz neu aufschließt. Hören wir vor diesem gedanklichen Hintergrund Musik des Judenchristen Felix Mendelssohn mit den Worten des 98. Psalms.

Der damalige Kardinal Josef Ratzinger hat vor Jahren ein Buch unter dem Titel vorgelegt, Ein neues Lied für den Herrn. Der Untertitel lautet Christusglaube und Liturgie in der Gegenwart. Schaut man in das Inhaltsverzeichnis dieses studierenswerten Bands, so liest sich die Übersicht über die enthaltenen Kapitel wie eine komprimierte Zusammenfassung der zentralen Themen des großen Theologen. Zum Thema biblische Vorgaben für die Kirchenmusik schreibt Josef Ratzinger unter anderem über den immer wiederkehrenden Imperativ in den Psalmen: Singt dem Herrn ein neues Lied. Die Erfahrungen des Heils liegen nicht nur in der Vergangenheit, sondern geschehen immer neu und erfordern von daher auch die immer neue Verkündigung der Heutigkeit Gottes. Sein Ewigsein bedeutet dabei gleichzeitig sein zu jeder Zeit und jederzeit voraus. Für den sich seit damals natürlich Gleichgebliebenen hängt diese Aussage, wie man

praktische Umsetzung dieser Warnung liest sich der Passus im nachsynodalen apostolischen Schreiben Sacramentum Caritatis, wo es heißt: Zu Recht bekräftigt der heilige Augustinus in einer seiner berühmten Reden: Der neue Mensch weiß, welches das neue Lied ist. Das Singen ist Ausdruck der Freude und, wenn wir ein wenig aufmerksamer darüber nachdenken, ist Ausdruck der Liebe. Das zur Feier versammelte Gottesvolk singt das Lob Gottes. Die Kirche hat in ihrer 2000-jährigen Geschichte Instrumental- und Vokalmusik geschaffen und schafft sie immer noch, die ein Erbe an Glauben und Liebe darstellt, das nicht verloren gehen darf. Dieser Wunsch nach Anerkennung und Pflege des gesamten geistlich-kulturellen Erbes der Christenheit ist auch Richtschnur unserer Musiksendungen. Das neue Lied zu singen bedeutet eben im vorher zitierten Sinne die Gründung auf der Tradition und das immer neue Erschließen der Heilsbotschaft zusammenzusehen und auch in der künstlerischen Praxis diesen Zusammenhang zu beobachten. Die Komposition des 1954 geborenen Letten Mia Tautas Miskinis kann dies verdeutlichen, insofern sie sich hörbar an dem überlieferten Erbe der polyphonen Gesangskunst orientiert. Singet dem Herrn ein neues Lied, Cantate Domino Canticum Novum.

In den Versen 4 bis 6 des Psalms 98 heißt es, und dies soll wie ein Postulat den Schluss unserer Überlegungen bilden. Jauchzet dem Herrn alle Welt, singet, rühmet und lobet. Lobet den Herrn mit Harfen und mit Saitenspiel, mit Trompeten und Posaunen, jauchzet vor dem Herrn, dem König.

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1: Herzlich willkommen zu unserer fünfteiligen Sendereihe über die Tiefe und die Schönheit der Heiligen Messe. Seit dem Zweiten Vatikanischen Konzil wissen wir, dass das eucharistische Opfer die Quelle und der Höhepunkt des ganzen christlichen Lebens ist. Um diese zentrale Feier unseres Glaubens besser verstehen und mitfeiern zu können, wird uns Pfarrer Guido Hangartner den Ablauf der Heiligen Messe und die damit verbundene Symbolik näher bringen. In dieser Sendereihe hören wir fünf Beiträge, die er im Rahmen eines Einkehrtages einer Studentenverbindung in Form eines DIA-Vortrages gehalten hat. Diese sind auch auf dem YouTube-Kanal @GuidoHangartner abrufbar. Wir haben begonnen im ersten Teil mit der Einführung in die Heilige Messe, gefolgt mit der Eröffnung und dann im dritten Teil mit dem Wortgottesdienst. Heute behandelt Pfarrer Guido Hangartner mit uns die Hochgebete im vierten Teil und abschließend in der letzten Sendung spricht Pfarrer Guido Hangartner über die Entlassung. Nun wünschen wir Ihnen ein offenes Herz mit viel Heiligem Geist, um die Tiefe und die Schönheit der Heiligen Messe mit Pfarrer Guido Hangartner zu entdecken.
2: Gelobt sei Jesus Christus.
3: In Ewigkeit. Amen.
4: Nun folgt das eucharistische Hochgebet oder das eucharistische Gebet. Die Präfation setzt den Anfang. Das Hochgebet, in dessen Mittelpunkt in der heiligen Wandlung die Verkündigung der Hingabe Jesu für die Menschen steht, beginnt mit einem einleitenden Wechselgebet der Präfation, sie ist eine Einladung an die Gemeinde zum inneren Mitvollzug und ein dankender Lobpreis der großen Taten Gottes. Als Preis- und Dankgebet hat sie diese ganze Feier den Namen gegeben. Und so ist dann eben auch das Wechselgebet der Fachausdruck Dialog, kommt aus dem Griechen, bedeutet Zwiegespräch, Wechselrede, Wechselgebet. Präfation ist wiederum lateinisch und heißt Vorrede, Vorspruch. Und von das Sanctus, die Präfation endet im gemeinsamen Sanctus. Sanctus ist ein besonderer Lobpreis Gottes, der in der Regel gesungen wird. Er geht auf das Buch Jesaja zurück. Sie riefen einander zu, heilig, heilig, heilig ist der Herr der Heere. Von seiner Herrlichkeit ist die ganze Erde erfüllt, Jesaja 6,3. Nach dem Sanctus setzt der Priester den Lobpreis fort. Und Sanctus ist lateinisch und bedeutet einfach heilig. Nun folgt der Tischsegen. Auf den Lobpreis Gottes folgt der Tischsegen. Es ist das Gebet über Brot und Wein und die Bitte an den Vater, dass er durch den Heiligen Geist die Gaben des Volkes segne und heilige. Und der Fachausdruck für diesen Tischsegen ist die Wandlungsepiklese. Epiklese kommt aus dem Griechischen und bedeutet Anrufung. Nun knien die Gottesdienstbesucher zur Wandlung. Mit dieser sehr eindrucksvollen Geste zeigt jeder Einzelne, dass er sich vor der nun geschehenden Vergegenwärtigung Gottes trotz aufrechter Haltung klein macht. Er gibt damit zum Ausdruck, dass Gott in Christus nicht nur unser Bruder ist, sondern eben auch unser Schöpfer und Herr. Und das vergessen wir leider sehr oft. Die Wandlungsglocken werden nun eingeschaltet und läuten als Zeichen für alle, die nicht am Gottesdienst teilnehmen können, wird während der heiligen Wandlung mit einer ganz bestimmten Glocke, der eben der sogenannten Wandlungsglocke, geläutet. Dadurch wissen alle, dass sich in der Kirche gerade die Vergegenwärtigung Christi vollzieht. Und früher hatten dann die, die diese Glocke hörten, kurz innegehalten und sich bekreuzigt. Leider ist das heute verschwunden. Wir kommen zum Einsetzungsbericht, die Wandlung des Brotes. Der Einsetzungsbericht, die Lobpreisung, Verkündigung des Abendmahlsgeschehens ist das Mittelstück des Hochgebetes. Es enthält die Worte Jesu beim letzten Abendmahl, welche die Wandlung des Brotes und des Weines in Leib und Blut Christi bewirken. Der Priester nimmt an Christi statt, in persona Christi, die Hostie und spricht in Anlehnung an die Bibel die Wandlungsworte für das Brot, nehmet und esset alle davon. Das ist mein Leib, der für euch hingegeben wird. Der Priester handelt in diesem Moment in der Person Christi. Christus selbst spricht in diesem Moment die Wandlungsworte, denn es ist die Vergegenwärtigung des Geschehens auf Golgatha und im Abendmahlsaal. Christus hat übrigens in diesem Sinne dreimal das Messopfer vollzogen. Das erste Mal im Abendmahlsaal, auf Hebräisch, mit den Aposteln. Im Zentrum das Kreuz selbst. Abendmahlsaal hat er es ja vorweggenommen, das Kreuz. Und am Kreuz selbst war dieses Opfer schriftlich in Hebräisch, Griechisch und Lateinisch, dreisprachig, übertitelt, das Kreuzesopfer. Und dann das dritte Mal, am Tag danach, nach der Auferstehung, am Tag der Auferstehung in Emmaus mit den Emmaus-Jüngern, wo sie dann sagten, als er das Brot brach, eben die Messe mit ihnen feierte, da haben wir ihn erkannt. Sie kannten das also noch vom hohen Donnerstag her. Dann wird die Hostie erhoben, der Priester hebt nach der Wandlung den Leib Christi, damit ihn alle sehen können. Durch die Wandlung wird aus dem Brot der Leib Christi. Christus ist nun wirklich und greifbar gegenwärtig. Durch die Wandlung ist die Substanz des Brotes in die Substanz des Leibes Christi übergegangen. Substanz kommt aus dem Lateinischen und bedeutet das Darunterliegende, der Kern der Sache, was durch sich selbst besteht. Man nennt das auch Transsubstantiation. Und das kommt wiederum aus dem Lateinischen und heißt Übergang einer Substanz in eine andere. Wenn Sie glauben, dass das nicht geht, erinnern Sie sich, was Sie heute gegessen haben. Und wenn es ein Stück Brot war, das Sie gegessen haben, wird dieses Substanz des Brotes wenigstens zum Teil in die Substanz Ihres Körpers, in Muskelmasse oder Fett oder was auch immer umgesetzt werden. Das ist dann eben eine Transsubstantiation. Im Sinne einer neuen Sinnerfüllung und zeichenhaft spricht man auch von Transfinalisation. Hier geht es nun wieder um die Heilige Eucharistie. Und das kommt ebenfalls aus dem Lateinischen und bedeutet Bestimmungsveränderung. Man spricht auch von Transsignifikation und das kommt auch aus dem Lateinischen und bedeutet Bedeutungsveränderung. Und darum heißt es ja auch in der Schrift, wer von diesem Brote unwürdig ist, der versündigt sich. Und dieses unwürdig Essen wird gerade im Nachsatz dann erklärt, wer es behandelt, als sei es ein gewöhnliches Stück Brot und sich nicht bewusst ist, dass er da seinen eigenen Schöpfer im Mund empfängt oder sogar auf der eigenen Hand empfängt, der versündigt sich. Denn es ist eben dann nicht mehr nur ein Stück Brot. Man spricht daher auch von Realpräsenz und das kommt aus dem Lateinischen und bedeutet wirkliche Gegenwart. Während der Priester den Leib Christi hochhält, schellen Ministranten, damit alle wissen, dass der Leib Christi hochgehalten wird, auch die, denen eventuell die Sicht verdeckt ist oder die schlichtweg blind sind, körperlich behindert sind. Und so wird nun der Herrenleib angebetet. Der Priester macht nun eine Kniebeuge vor dem Allerheiligsten, dem Leib Christi, und betet so den Herrenleib an. Manchmal schafft auch ein Priester halt, weil er physisch krank ist, keine Kniebeuge mehr, sondern macht dann halt eine tiefe Verneigung. Das möge man dann aus gesundheitlichen Gründen nachsehen. Allerdings, wenn die Kniebeuge nur aus Bequemlichkeit wegbleibt, ist es nicht sehr gut. Die Wandlung des Weines folgt nun. Der Priester nimmt an Christi statt in persona Christi den Kelch und spricht in Anlehnung an die Bibel die Worte für den Wein. Nehmet und trinket alle daraus. Das ist der Kelch des neuen und ewigen Bundes, mein Blut, das für euch und für viele vergossen wird zur Vergebung der Sünden. Tut dies zu meinem Gedächtnis. Sie sehen hier, wer es aufmerksam liest, dass hier von alle steht. Das ist der deutsche offizielle Text, der aber vom Papst Benedikt dem 16. Korrigiert wurde. Und da heißt es nun neu alle, aber die Folien sind wesentlich älter. Denn da heißt es heißt korrekt für viele vergossen wird. Denn es steht so im Griechischen genauso wie im lateinischen Übersetzungen. Das Griechische hat nicht das Wort alle verwendet, sondern eben viele. Und warum für viele? Weil für die, die das Opfer Christi ablehnen, ist es wirkungslos. Und für die wurde es auch nicht vergossen, das Blut. Es wird nur für die vergossen, die das Opfer Christi auch annehmen. Der Priester handelt auch in diesem Moment in persona Christi. Christus selber spricht in diesem Moment die Wandlungsworte. In der Heiligen Messe wird nicht jedes Mal ein neues Opfer dargebracht, sondern das eine und einzige Opfer, das Christus selbst am Kreuz dargebracht hat, wird vergegenwärtigt. Und das ist ja auch der große Spott von protestantischen Kreisen und anderen Kreisen, die sagen, ja, wenn Christus dann jeder Hostie gegenwärtig geworden wäre, dann müsste er so groß sein wie ein Berg in diesen 2000 Jahren. Das ist eigentlich einfach ein völliger Blödsinn. Denn es geht hier um die Vergegenwärtigung des Geschehens damals und wenn man so will, um das Konsumieren desselben Leibes in Gestalt des Brotes der Apostel. Wenn Sie so wollen, immer wieder die Wiederkonsumation desselben Stückes, auch wenn es physisch neu ist. Die Erhebung des Kelches, der Priester erhebt nun den Kelch mit dem Blut Christi, damit ihn alle sehen können. Durch die Wandlung hat sich der Wein in das Blut Christi verwandelt. Christus ist nun auch mit seinem Blut wirklich sozusagen eben mit Haut und Haar gegenwärtig. Im alten Bund wurde das Blut als der Sitz des Lebens gesehen, wie zuvor beim Leib Christi schellen die Ministranten, wo der Priester den Kelch mit dem Blut Christi hochhebt. Oder wenn er das tut, sollten die Ministranten nun schellen. Und auch hier ist die Anbetung des Herrenblutes, der Priester macht, wenn er gesundheitlich dazu in der Lage ist, eine Kniebeuge, ansonsten eben eine Verneigung und kniet in seinem Geiste vor dem Blut Christi. Darauf folgt die Akklamation mit dem Diakon oder dem Priester, wird nun gebetet, das Geheimnis des Glaubens. Dazu stehen dann alle wieder auf. Der Fachausdruck ist wie gesagt Akklamation und er kommt aus dem Lateinischen und bedeutet Beifall, Huldigung. Christus wird also nun in Leib und Blut Beifall gezollt oder es wird ihm eben gehuldigt. Dann auch folgen Anamnese, Opfergebet, Kommunion, Epiklese, Interzession und Heilig. An das Geheimnis des Glaubens schließt die Erinnerung an. Sie ist zentrales Geheimnis der Eucharistie aufgrund ihrer Ermöglichung. Es wird an die Heilstat Christi erinnert, die Erfüllung seines Auftrages. Eng mit der Erinnerung an ein Darbringungsgebet, Opfergebet verbunden. Die Gemeinde wird in das Lebensopfer Jesu, seines heiligen Leibes und Blutes einbezogen. Die Gläubigen sollen dadurch lernen, dass sie sich selbst hinschenken sollen und so durch Christus den Mittler zu einer immer innigeren Einheit mit Gott und untereinander gelangen. Gott soll alles in allem sein. In der Herabrufung des Heiligen Geistes wird Kraft der Eucharistiefeier um die Einheit der Gläubigen gebetet. Daran schließen die Fürbittgebete für die ganze Kirche an. Schließlich wird auch der Märtyrer und der Heiligen gedacht. Anamnese kommt aus dem Griechischen und bedeutet Erinnerung. Die Kommunion Epiklese, die Epiklese kommt auch aus dem Griechischen und bedeutet Anrufung, Herabrufung. Und die Interzession, der Fachausdruck für diese Fürbitte, ist aus dem Lateinischen und bedeutet Eintreten, Dazwischentreten. Nicht im Sinn von dazwischenreden und dazwischengehen, sondern Mittler sein, dazwischen.

0: Die Doxologie, das Hochgebet, wird mit dem Lobpreis abgeschlossen. Dazu hebt der Priester die Hostienschale und der Diakon den Kelch. Wenn kein Diakon da ist, hebt der Priester beides gemeinsam. Der Priester betet oder singt dann den Lobpreis durch ihn und mit ihm, und in ihm ist dir Gott, allmächtiger Vater, in der Einheit des Heiligen Geistes, alle Herrlichkeit und Ehre, jetzt und in Ewigkeit. Das Volk antwortet Amen. Dieses Gebet betet der Priester und das Volk bestätigt mit dem Amen. Der Fachausdruck Doxologie kommt vom Griechischen und bedeutet Lobpreisung. Und Amen ist aus dem Hebräischen und bedeutet wahrlich oder es geschehe so oder so sei es oder wahrlich es sei so oder eben auch so ist es. Da folgt die Kommunion, das Vaterunser mit dem Embolismus. Dem Gedächtnis des Pascha-Mysteriums folgt nun die Kommunion. Der Kommunionteil beginnt mit dem Gebet des Herrn, dem Vater Unser. Der Priester fordert die Gemeinde zum gemeinsamen Gebet auf. Es ist das Gebet der um den Tisch Gottes versammelten Gemeinde. An der letzten Vater Unser Bitte um Erlösung von dem Bösen schließt sich als Einschaltung ein Gebet an, das vom Priester allein gebetet wird. Darauf folgt der Abschluss des Vaterunsers wieder durch die Gemeinde. Und wir haben hier Mysterium, das ist aus dem Griechischen, bedeutet Geheimnis, Kommunion, Communio, bedeutet Gemeinschaft, und Embolismus ist aus dem Griechischen und bedeutet Einschub. Nun folgt der Friedensgruß. Die Gemeinschaft der Versammelten ist Voraussetzung für die Gemeinschaft mit Christus in der Kommunion. Deshalb wird nach dem Gebet des Herrn um den Frieden gebetet. Der Diakon oder Priester fordert die Gemeinde daraufhin oftmals auf, mit der Friedensbitte ernst zu machen und vor versammelter Gemeinde einander ein Zeichen des Friedens zu geben und somit Frieden zu schließen, in Vergebung, ihnen und Vergebung zu schenken. Diese Friedensgeste müsste aber eigentlich zum Schuldbekenntnis gehören, wie es in Matthäus 5, 23 bis 24 heißt: Wenn du dich daran erinnerst, dass dein Bruder etwas gegen dich hat, so lass deine Gaben vor dem Altar liegen und geh zuerst hin und versöhne dich mit deinem Bruder und dann komm und opfere deine Gaben. Weil dieser Friedensgruß hier, da geht es nicht um den Frieden zwischen Streitenden, sondern da geht es um den Frieden Christi. Christus sagt ja, nicht einen Frieden wie die Welt gebe ich euch, sondern meinen Frieden gebe ich euch, den Frieden mit mir, den Frieden mit Gott. Und das ist natürlich klar, diesem Frieden sollte eben der Friede mit den Menschen vorausgehen. Und darum sollte dieser Friedensgruß ja eigentlich eben auch zum Schuldbekenntnis gehören und dort vorausgehen. Das Brotbrechen, der Priester bricht die Hostie in mehrere Teile zum Zeichen dafür, dass durch das Brechen und Austeilen der Teile alle ein Leib in Christus werden. Die Vermischung der Gestalten, der Priester gibt einen kleinen Teil der abgebrochenen Hostie in den Kelch und vermischt die Gestalten. Dies erinnert zum einen daran, dass Christus trotz der beiden Gestalten von Brot und Wein eine Einheit ist. Zum anderen erinnert es an den ganzheitlichen Christus nach der Auferstehung, der nun auf dem Altar gegenwärtig ist. Denn wir feiern ja nicht nur Karfreitag hier, sondern wir feiern ja Auferstehung. Sonntagsfeier, Messfeier ist Feier der Auferstehung und deshalb diese Einheit, dass der ganze Körper und der ganze Geist wieder eine Einheit bilden. Und so empfängt auch automatisch, die Hostie, die Konsekrierte, den Leib Christi empfängt, automatisch in diesem Leib auch das Blut. Der Fachausdruck für diesen Teil ist übrigens Fragment. Das Agnus Dei. Der Vorsänger stimmt jetzt als Begleitgesang zum Brotbrechen das Agnus Dei an, in das die Gemeinde mit einstimmt. Es erinnert daran, dass Christus das wahre Paschalam ist, das geopfert wurde und die Menschen von der Sünde befreit und den wahren Frieden, eben den mit Gott, bringt. Agnus Dei ist lateinisch und bedeutet Lamm Gottes. Vorbereitungsgebet auf die Kommunion. Vor der Kommunion betet der Priester ein stilles Gebet. Darin bittet er Gott, ihn vor Sünde und Bösem zu bewahren, dass er die Kraft bekommt, die Gebote Gottes treu zu erfüllen und dass er niemals von Gott getrennt werde, dem er ja bei seiner Priesterweihe die ewige Treue gelobt hat. Vor der Kommunion wiederum macht der Priester eine Kniebeuge zur Verehrung des Leibes und Blutes Christi und lädt dann die an Christi statt zum Mahl ein, indem er der Gemeinde Christus unter der Gestalt des gebrochenen Hostie über der Hostienschale zeigt. Gemeinsam mit jedem Einzelnen der Gemeinde erkennt und bekennt er: Herr, ich bin nicht würdig, dass du eingehst unter mein Dach. Aber sprich nur ein Wort, so wird meine Seele gesund. Nun empfängt der Priester die Kommunion selbst und er empfängt sie als Erster zum Zeichen dafür, dass er der Gemeinde weiterschenkt, was auch er als Geschenk Gottes empfangen hat, Christus selbst. Es ist ein Unding, wenn der Priester nun anfängt, allen Herumstehenden um den Altar die Kommunion zu verteilen, denn dann verteilt er sprichwörtlich etwas, das er noch gar nicht selbst empfangen hat. Der Priester muss zuerst die Kommunion in beiderlei Gestalten empfangen. Das kann auch durch Eintauchen der Hostie in das Blut Christi passieren. Und dann empfangen die anderen, weil er es bereits empfangen hat. Der Akolyt gibt, jetzt gibt der Priester dem Akolyten und den anderen die Kommunion. Und sie helfen ihm, der Gemeinde die Kommunion auszuteilen. Auch sie geben weiter, was sie als Geschenk erhalten haben. Der Diakon ist mit dem Priester ordentlicher Kommunionsspender durch Weihe. Der Akolyt hingegen ist außerordentlicher Spender der Kommunion, wenn wirklich viele, viele Leute in der Kirche sind. Es macht irgendwo keinen Sinn, wenn da 20 Leute in der Kirche sind und ein Priester schon Panik schiebt und noch zwei Kommunionhelfer braucht. Maß halten ist das Gebot der Stunde. Denn ein außerordentlicher Kommunionspender soll in außerordentlichen Situationen helfen, aber nicht in ordentlich regelbaren. Kommunionempfang der Gemeinde. Die Kommunionspender legen den Kommunizierenden die Hostie auf die Hand oder auf die Zunge. Ursprünglich kannte die Kirche nur die Handkommunion. Das lesen wir bei den apostolischen Vätern. Christus sollte für den einzelnen Gläubigen förmlich greifbar werden. Seit dem 9. Jahrhundert gibt es auch die Mundkommunion. Es sollte dadurch verdeutlicht werden, dass Gott unserer Macht entzogen ist. Heute obliegt es der jeweiligen Bischofskonferenz, welche Form in der ihrer Gebiet zugelassen werden. Christus gibt sich den Kommunikanten in den geheiligten Gaben. Sie empfangen in der Hostie seinen Leib und sein Blut. Sie haben Anteil an seinem Tod und seiner Auferstehung. Und wer das nachlesen will, dem empfehle ich das Buch von Adam. Der hat ein gutes liturgisches Werk geschrieben. Wie ich schon vorher gesagt habe, die Kommunion wurde aber nicht auf die Haut der Hand gegeben, sondern immer auf ein Leinentüchlein. Ich mache keinen Unterschied zwischen Mund- und Handkommunion. Wer bei mir Mundkommunion empfangen will, herzlich willkommen. Wer Handkommunion empfängt, ebenfalls herzlich willkommen. Aber für mich ist eines entscheidend. Wissen Sie, was Sie empfangen? Machen Sie in sich einen Unterschied zwischen normalem Brot oder vielleicht ein bisschen gesegnetem Brot und dem, dass sie ihren eigenen Schöpfer, Gott selbst, in der Hand halten, der sich derart erniedrigt hat, sich in ihre Hand zu geben? Oder erfüllt sie das vielleicht mit Stolz? Dann wäre es ein Sakrileg, dann wäre es eine Sünde. Auf das Herz kommt es an. Tabernakel Ciborium, Ciborien Velum. Und im Hintergrund sehen wir übrigens auch noch die Monstranz. Das steht jetzt hier nicht hier, das Monstrare von Zeigen. Da wird bei Prozessionen das Allerheiligste, die konsekrierte Hostie, dem Volk gezeigt und auch durch die bei Prozession durch die Straßen getragen. Im Vordergrund sehen wir hier mit dem Ziborienvelum verhülltes Ziborium im offenen Tabernakel. Im Tabernakel werden die konsekrierten Hostien aufbewahrt und wenn man in einem Gottesdienst zu wenig konsekriert hat, wird dort aus dem Ziborium wieder geholt. Die sind ja konsekriert, das ist die Gegenwart Christi im Tabernakel, eben die Gegenwart Gottes in der Kirche, genauso wie im Tempel, die Gegenwart Gottes in der Bundeslade. Und wenn in der Bundeslade Gott gegenwärtig war in ein paar Steintafeln, um wie viel mehr ist Gott gegenwärtig in Fleisch und Blut seines Sohnes, in Jesus Christus. Konsekration kommt aus dem Lateinischen und bedeutet Weihe. Es sind hier die geweihten Hostien gemeint. Es ist allerdings eine ganz besondere Weihe, eine erhöhte Weihe. Ciborium kommt aus dem Lateinischen, bedeutet Hostiengefäß, Trinkbecher, Altar, Überbau. Und die Wegzehrung ist das lateinische Fachwort dafür, das Viaticum. Denn aus dem Tabernakel nimmt der Priester dann eben auch die Hostien, die er in einem Versehgang benötigt, wenn er zu einem Sterbenden gerufen wird. Dann kann er nicht am Sterbebett noch eine Messe zelebrieren. Dann nimmt er eben die Kommunion, die Hostie aus dem Tabernakel und bringt sie als Wegzehrung im Übergang von diesem Leben ins ewige Leben aus dem Tabernakel. Es folgt nun die Purifikation. Der Diakon oder der Priester reinigt nun mit einem Reinigungstuch die Hostienschale und den Kelch und betet dabei, dass diese zeitliche Speise zur Arznei der Unsterblichkeit werde. Die Purifikation, purifiziert, ist aus dem Lateinischen und bedeutet Reinigung. Und das Purifikationstuch ist das Reinigungstuch. Und dieses Reinigungstuch wird nicht einfach in die Spülmaschine, in die Waschmaschine geschmissen, sondern dieses Tuch sollte, wenn es nötig ist, es zu reinigen, der Diakon siebenmal nach alter Weisung, siebenmal in verschiedenem Wasser waschen, auswaschen und dann dieses Wasser eben in den Ausguss geben, hinter dem Hochaltar, wo er vorhanden ist, damit diese Partikel, die da drin sind, in dem Wasser hineingefließen können unter den Altar, eben unter das Grab der Heiligen, damit es würdig ist und nicht von uns zertreten wird und schon gar nicht einfach in die Waschmaschine, wo dann am Schluss diese Partikel in irgendeiner Kanalisation landen. Besinnung, Dankhymnus, Schlussgebet. Während der Reinigung der Gefäße herrscht kurze Stille, in der die Gemeinde nachvollziehen kann, wer gerade bei ihr zu Gast war, nämlich Jesus Christus selbst. Danach stimmt die Gemeinde zur Danksagung in ein Danklied ein. Nach dem Danklied erhebt der Priester die Hände zu Gott und betet stellvertretend für die Gemeinde das dritte liturgische Gebet, das Schlussgebet, oder auch die dritte Oration genannt. Auch das Schlussgebet ist Danksagung. Zugleich wird aber auch darum gebetet, dass die Frucht dieses Sakramentes bleibt. Das Schlussgebet ist zugleich der Abschluss der Kommunion. Der Fachausdruck für das Danklied ist Hymnus und das kommt aus dem Griechischen und bedeutet Lobgesang. Wir sind am Ende dieser Ausführung Und Sie sehen, um die heilige Messe nur einigermaßen zu erklären, braucht man ungefähr gleich lang, wie eine heilige Messe wirklich andächtig zu feiern oder sogar noch etwas länger. Die ganze Hingabe Christi ist nichts anderes wie eine Liebeserklärung an die Menschen, uns sündige Menschen aus der ewigen Verlorenheit herauszureißen, davor zu bewahren, uns zu retten. Und so segne, behüte und stärke sie der allmächtige Gott, der Vater, der Sohn, der Heilige Geist. Amen.
1: Amen.
0: Gelobt sei Jesus Christus.
1: In Ewigkeit. Amen.
2: Lieber Pfarrer Guido Hangartner, ein herzliches Dankeschön, dass Sie uns heute erneut an die Hand genommen haben, um uns das Geheimnis der Heiligen Messe näher zu bringen und heute im vierten Teil. Ihre Ausführungen waren sehr gehaltvoll, informativ und wertvoll, damit wir die Heilige Messe besser verstehen und tiefer mitfeiern können und auch die einzelnen Stationen und die Symbolik verstehen. Lieber Pfarrer Guido Hangartner, wir wünschen Ihnen von Herzen für Ihre Berufung, Ihren priesterlichen Dienst im Weinberg des Herrn den besonderen Segen Gottes und dies natürlich an der Hand Marias. Alles Gute und herzlichen Dank nochmals. Abschließend möchten wir Sie, liebe Hörerfamilie, auch auf den YouTube-Kanal @GuidoHangartner hinweisen, wo Sie zahlreiche gehaltvolle, aktuelle Beiträge über den Glauben wie auch Gebete finden können. Dort ist auch die Version des Dia-Vortrages der heutigen Sendung verfügbar. Es lohnt sich auch, die Sendung auf Podcast nachzuhören und nutzen Sie das Angebot, den Link mit Ihrer Familie, Freunden und Bekannten zu teilen, damit auch Ihr Umfeld die Heilige Messe besser versteht und die Freude an der Liturgie wieder entflammt. Liebe Hörerfamilie, möge die Heilige Messe für Sie und uns alle die Quelle und der Höhepunkt unseres christlichen Lebens sein. Und so möchte ich mich, Andrea Marti, von Ihnen verabschieden mit einem Zitat vom heiligen Pater Pio. Eher könnte die Welt ohne Sonne bestehen als ohne das heilige Messopfer.

Nie wieder Krieg. Dieses Gebet betete Papst Johannes Paul II. 1991 direkt vor dem Kriegsbeginn gegen den Irak. Wir beten mit ihm. Gott unserer Väter, groß und voll Erbarmen, Herr des Friedens und des Lebens, du Vater aller Menschen, du hegst Pläne des Friedens und nicht des Leides. Du verdammst die Kriege und brichst den Stolz der Gewalttäter. Du hast deinen Sohn Jesus gesandt, um den Menschen in nah und fern den Frieden zu verkünden, um die Menschen aller Rassen und Völker in einer einzigen Familie zu vereinen. Höre den einmütigen Aufschrei deiner Kinder. Höre auf die dringende Bitte der ganzen Menschheit. Nie wieder Krieg, dieses Abenteuer, aus dem es kein Zurück mehr gibt. Nie wieder Krieg, diese Spirale von Trauer und Gewalt, eine Bedrohung für alle Geschöpfe, im Himmel, zu Wasser und zu Land. In Gemeinschaft mit Maria, der Mutter Jesu, bitten wir dich nun, sprich zu den Herzen derer, die Verantwortung tragen für das Schicksal der Völker. Halt ein.

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0: Liebe Zuhörerinnen und Zuhörer von Radio Gloria, ich lade Sie ein, mit uns das Angelusgebet zu beten. Im Namen des Vaters und des Sohnes und des Heiligen Geistes. Amen. Der Engel des Herrn brachte Maria die Botschaft
1: und sie empfing vom Heiligen Geist.
0: Gegrüßt seist du, Maria, voll der Gnade, der Herr ist mit dir. Du bist gebenedeit unter den Frauen und gebenedeit ist die Frucht deines Leibes, Jesus.
1: Heilige Maria, Mutter Gottes, bitte für uns Sünder, jetzt und in der Stunde unseres Todes. Amen.
0: Maria sprach, siehe, ich bin die Magd des Herrn.
1: Mir geschehe nach deinem Wort.
0: Gegrüßt seist du, Maria, voll der Gnade, der Herr ist mit dir. Du bist gebenedeit unter den Frauen und gebenedeit ist die Frucht deines Leibes, Jesus.
1: Heilige Maria, Mutter Gottes, bitte für uns Sünder, jetzt und in der Stunde unseres Todes. Amen.
0: Und das Wort ist Fleisch geworden
1: und hat unter uns gewohnt.
0: Gegrüßt seist du, Maria, voll der Gnade, der Herr ist mit dir. Du bist gebenedeit unter den Frauen und gebenedeit ist die Frucht deines Leibes, Jesus.
1: Heilige Maria, Mutter Gottes, bitte für uns Sünder, jetzt und in der Stunde unseres Todes. Amen.
0: Bitte für uns, heilige Gottesmutter,
1: auf dass wir würdig werden der Verheißungen Christi.
0: Lasset uns beten. Allmächtiger Gott, gieße deine Gnade in unsere Herzen ein. Durch die Botschaft des Engels haben wir die Menschwerdung Christi, deines Sohnes, erkannt. Führe uns durch sein Leiden und Kreuz zur Herrlichkeit der Auferstehung. Darum bitten wir durch Christus, unseren Herrn.
1: Amen. Amen.
0: Wir beten in den Anliegen des Heiligen Vaters. Vater unser im Himmel, geheiligt werde dein Name, dein Reich komme, dein Wille geschehe, wie im Himmel, so auf Erden.
1: Unser tägliches Brot gib uns heute und vergib uns unsere Schuld, wie auch wir vergeben unseren Schuldigen. Und führe uns nicht in Versuchung, sondern erlöse uns von dem Bösen.
0: Gegrüßt seist du, Maria, voll der Gnade, der Herr ist mit dir. Du bist gebenedeit unter den Frauen und gebenedeit ist die Frucht deines Leibes, Jesus.
1: Heilige Maria, Mutter Gottes, bitte für uns Sünder, jetzt und in der Stunde unseres Todes. Amen.
0: Ehre sei dem Vater und dem Sohne und dem Heiligen Geist.
1: Wie im Anfang, so auch jetzt und alle Zeit und in Ewigkeit. Amen.
0: Herr, gib den Verstorbenen die ewige Ruhe
1: und das ewige Licht leuchte ihnen.
0: Herr, lass sie ruhen in Frieden.
1: Amen.
0: Im Namen des Vaters und des Sohnes und des Heiligen Geistes. Amen.

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1: Im Namen des Vaters und des Sohnes und des Heiligen Geistes.
2: Amen.
1: Ich glaube an Gott, den Vater, den Allmächtigen, den Schöpfer des Himmels und der Erde und an Jesus Christus, seinen eingeborenen Sohn, unseren Herrn, empfangen durch den Heiligen Geist, geboren von Jungfrau Maria, gelitten unter Pontius Pilatus, gekreuzigt, gestorben und begraben, hinabgestiegen in das Reich des Todes, am dritten Tage auferstanden von den Toten, aufgefahren in den Himmel. Er sitzt zu Rechten Gottes, des allmächtigen Vaters. Von dort wird er kommen, zu richten die Lebenden und die Toten. Ich glaube an den Heiligen Geist, die heilige katholische Kirche, Gemeinschaft der Heiligen, Vergebung der Sünden, Auferstehung der Toten und das ewige Leben. Amen. Vater unser im Himmel, geheiligt werde dein Name, dein Reich komme, dein Wille geschehe, wie im Himmel, so auf Erden.
2: Unser tägliches Brot gib uns heute und vergib uns unsere Schuld, wie auch wir vergeben unseren Schuldigen. Und führe uns nicht in Versuchung, sondern erlöse uns von dem Bösen.
1: Gegrüßet seist du, Maria, voll der Gnade, der Herr ist mit dir. Du bist gebenedeit unter den Frauen, und gebenedeit ist die Frucht deines Leibes, Jesus, der in uns den Glauben vermehre.
2: Heilige Maria, Mutter Gottes, bitte für uns Sünder, jetzt und in der Stunde unseres Todes. Amen.
1: Gegrüßet seist du, Maria, voll der Gnade, der Herr ist mit dir. Du bist gebenedeit unter den Frauen, und gebenedeit ist die Frucht deines Leibes, Jesus, der in uns die Hoffnung stärke.
2: Heilige Maria, Mutter Gottes, bitte für uns Sünder, jetzt und in der Stunde unseres Todes. Amen.
1: Gegrüßet seist du, Maria, voll der Gnade, der Herr ist mit dir. Du bist gebenedeit unter den Frauen, und gebenedeit ist die Frucht deines Leibes, Jesus, der in uns die Liebe entzünde.
2: Heilige Maria, Mutter Gottes, bitte für uns Sünder, jetzt und in der Stunde unseres Todes. Amen.
1: Ehre sei dem Vater und dem Sohn und dem Heiligen Geist, wie im Anfang, so auch jetzt und alle Zeit und in Ewigkeit. Amen. O mein Jesus, verzeih uns unsere Sünden, bewahre uns vor dem Feuer der Hölle, führe alle Seelen in den Himmel, besonders jene, die deiner Barmherzigkeit am meisten bedürfen. Erstes Geheimnis, Jesus, der für uns Blut geschwitzt hat. Vater unser im Himmel, geheiligt werde dein Name, dein Reich komme, dein Wille geschehe wie im Himmel, so auf Erden.
2: Unser tägliches Brot gib uns heute und vergib uns unsere Schuld, wie auch wir vergeben unseren Schuldigen. Und führe uns nicht in Versuchung, sondern erlöse uns von dem Bösen.
1: Gegrüßet seist du, Maria, voll der Gnade. Der Herr ist mit dir. Du bist gebenedeit unter den Frauen. Und gebenedeit ist die Frucht deines Leibes, Jesus, der für uns Blut geschwitzt hat.
2: Heilige Maria, Mutter Gottes, bitte für uns Sünder, jetzt und in der Stunde unseres Todes. Amen.
1: Gegrüßet seist du, Maria, voll der Gnade. Der Herr ist mit dir. Du bist gebenedeit unter den Frauen. Und gebenedeit ist die Frucht deines Leibes, Jesus, der für uns Blut geschwitzt hat.
2: Heilige Maria, Mutter Gottes, bitte für uns Sünder, jetzt und in der Stunde unseres Todes. Amen.
1: Gegrüßet seist du, Maria, voll der Gnade, der Herr ist mit dir. Du bist gebenedeit unter den Frauen, und gebenedeit ist die Frucht deines Leibes, Jesus, der für uns Blut geschwitzt hat.
2: Heilige Maria, Mutter Gottes, bitte für uns Sünder, jetzt und in der Stunde unseres Todes. Amen.
1: Gegrüßet seist du, Maria, voll der Gnade, der Herr ist mit dir. Du bist gebenedeit unter den Frauen, und gebenedeit ist die Frucht deines Leibes, Jesus, der für uns Blut geschwitzt hat.
2: Heilige Maria, Mutter Gottes, bitte für uns Sünder, jetzt und in der Stunde unseres Todes. Amen.
1: Gegrüßet seist du, Maria, voll der Gnade, der Herr ist mit dir. Du bist gebenedeit unter den Frauen, und gebenedeit ist die Frucht deines Leibes, Jesus, der für uns Blut geschwitzt hat.
2: Heilige Maria, Mutter Gottes, bitte für uns Sünder, jetzt und in der Stunde unseres Todes. Amen.
1: Gegrüßet seist du, Maria, voll der Gnade, der Herr ist mit dir. Du bist gebenedeit unter den Frauen, und gebenedeit ist die Frucht deines Leibes, Jesus, der für uns Blut geschwitzt hat.
2: Heilige Maria, Mutter Gottes, bitte für uns Sünder, jetzt und in der Stunde unseres Todes. Amen.
1: Gegrüßet seist du, Maria, voll der Gnade, der Herr ist mit dir. Du bist gebenedeit unter den Frauen, und gebenedeit ist die Frucht deines Leibes, Jesus, der für uns Blut geschwitzt hat.
2: Heilige Maria, Mutter Gottes, bitte für uns Sünder, jetzt und in der Stunde unseres Todes. Amen.
1: Gegrüßet seist du, Maria, voll der Gnade, der Herr ist mit dir. Du bist gebenedeit unter den Frauen, und gebenedeit ist die Frucht deines Leibes, Jesus, der für uns Blut geschwitzt hat.
2: Heilige Maria, Mutter Gottes, bitte für uns Sünder, jetzt und in der Stunde unseres Todes. Amen.
1: Gegrüßet seist du, Maria, voll der Gnade, der Herr ist mit dir. Du bist gebenedeit unter den Frauen, und gebenedeit ist die Frucht deines Leibes, Jesus, der für uns Blut geschwitzt hat.
2: Heilige Maria, Mutter Gottes, bitte für uns Sünder, jetzt und in der Stunde unseres Todes. Amen.
1: Gegrüßet seist du, Maria, voll der Gnade, der Herr ist mit dir. Du bist gebenedeit unter den Frauen, und gebenedeit ist die Frucht deines Leibes, Jesus, der für uns Blut geschwitzt hat.
2: Heilige Maria, Mutter Gottes, bitte für uns Sünder, jetzt und in der Stunde unseres Todes. Amen.
1: Ehre sei dem Vater und dem Sohn und dem Heiligen Geist.
2: Wie im Anfang, so auch jetzt und alle Zeit und in Ewigkeit. Amen.
1: O mein Jesus, verzeih uns unsere Sünden. Bewahre uns vor dem Feuer der Hölle, führe alle Seelen in den Himmel, besonders jene, die deine Barmherzigkeit am meisten bedürfen. Zweites Geheimnis: Jesus, der für uns gegeißelt worden ist.
2: Vater unser im Himmel, geheiligt werde dein Name, dein Reich komme, dein Wille geschehe, wie im Himmel, so auf Erden.
1: Unser tägliches Brot gib uns heute und vergib uns unsere Schuld, wie auch wir vergeben unseren Schuldigen. Und führe uns nicht in Versuchung, sondern erlöse uns von dem Bösen.
2: Gegrüßt seist du, Maria, voll der Gnade, der Herr ist mit dir. Du bist gebenedeit unter den Frauen, und gebenedeit ist die Frucht deines Leibes, Jesus, der für uns gegeißelt worden ist.
1: Heilige Maria, Mutter Gottes, bitte für uns Sünder, jetzt und in der Stunde unseres Todes. Amen.
2: Gegrüßt seist du, Maria, voll der Gnade, der Herr ist mit dir. Du bist gebenedeit unter den Frauen, und gebenedeit ist die Frucht deines Leibes, Jesus, der für uns gegeißelt worden ist.
1: Heilige Maria, Mutter Gottes, bitte für uns Sünder, jetzt und in der Stunde unseres Todes. Amen.
2: Gegrüßt seist du, Maria, voll der Gnade, der Herr ist mit dir. Du bist gebenedeit unter den Frauen, und gebenedeit ist die Frucht deines Leibes, Jesus, der für uns gegeißelt worden ist.
1: Heilige Maria, Mutter Gottes, bitte für uns Sünder, jetzt und in der Stunde unseres Todes. Amen.
2: Gegrüßt seist du, Maria, voll der Gnade, der Herr ist mit dir. Du bist gebenedeit unter den Frauen, und gebenedeit ist die Frucht Frucht deines Leibes, Jesus, der für uns gegeißelt worden ist.
1: Heilige Maria, Mutter Gottes, bitte für uns Sünder, jetzt und in der Stunde unseres Todes. Amen.
2: Gegrüßt seist du, Maria, voll der Gnade, der Herr ist mit dir. Du bist gebenedeit unter den Frauen, und gebenedeit ist die Frucht deines Leibes, Jesus, der für uns gegeißelt worden ist.
1: Heilige Maria, Mutter Gottes, bitte für uns Sünder, jetzt und in der Stunde unseres Todes. Amen.
2: Gegrüßt seist du, Maria, voll der Gnade, der Herr ist mit dir. Du bist gebenedeit unter den Frauen, und gebenedeit ist die Frucht deines Leibes, Jesus, der für uns gegeißelt worden ist.
1: Heilige Maria, Mutter Gottes, bitte für uns Sünder, jetzt und in der Stunde unseres Todes. Amen.
2: Gegrüßt seist du, Maria, voll der Gnade, der Herr ist mit dir. Du bist gebenedeit unter den Frauen, und gebenedeit ist die Frucht deines Leibes, Jesus, der für uns gegeißelt worden ist.
1: Heilige Maria, Mutter Gottes, bitte für uns Sünder, jetzt und in der Stunde unseres Todes. Amen.
2: Gegrüßt seist du, Maria, voll der Gnade, der Herr ist mit dir. Du bist gebenedeit unter den Frauen, und gebenedeit ist die Frucht deines Leibes, Jesus, der für uns gegeißelt worden ist.
1: Heilige Maria, Mutter Gottes, bitte für uns Sünder, jetzt und in der Stunde unseres Todes. Amen.
2: Gegrüßt seist du, Maria, voll der Gnade, der Herr ist mit dir. Du bist gebenedeit unter den Frauen, und gebenedeit ist die Frucht deines Leibes, Jesus, der für uns gegeißelt worden ist.
1: Heilige Maria, Mutter Gottes, bitte für uns Sünder, jetzt und in der Stunde unseres Todes. Amen.
2: Gegrüßt seist du, Maria, voll der Gnade, der Herr ist mit dir. Du bist gebenedeit unter den Frauen, und gebenedeit ist die Frucht deines Leibes, Jesus, der für uns gegeißelt worden ist.
1: Heilige Maria, Mutter Gottes, bitte für uns Sünder, jetzt und in der Stunde unseres Todes. Amen.
2: Ihr seid dem Vater, dem Sohn und dem Heiligen Geist.
1: Im Anfang, so auch jetzt und alle Zeit und in Ewigkeit. Amen. O mein Jesus, verzeih uns unsere Sünden, bewahre uns vor dem Feuer der Hölle, führe alle Seelen in den Himmel, besonders jene, die deine Barmherzigkeit am meisten bedürfen. Drittes Geheimnis: Jesus, der für uns mit Dornen gekrönt worden ist. Vater unser im Himmel, geheiligt werde dein Name, dein Reich komme, dein Wille geschehe, wie im Himmel, so auf Erden.
2: Unser tägliches Brot gib uns heute, und vergib uns unsere Schuld, wie auch wir vergeben unseren Schuldigen. Und führe uns nicht in Versuchung, sondern erlöse uns von dem Bösen.
1: Gegrüßet seist du, Maria, voll der Gnade, der Herr ist mit dir. Du bist gebenedeit unter den Frauen. Und gebenedeit ist die Frucht deines Leibes, Jesus, der für uns mit Dornen gekrönt worden ist.
2: Heilige Maria, Mutter Gottes, bitte für uns Sünder, jetzt und in der Stunde unseres Todes. Amen.
1: Gegrüßet seist du, Maria, voll der Gnade, der Herr ist mit dir. Du bist gebenedeit unter den Frauen. Und gebenedeit ist die Frucht deines Leibes, Jesus, der für uns mit Dornen gekrönt worden ist.
2: Heilige Maria, Mutter Gottes, bitte für uns Sünder, jetzt und in der Stunde unseres Todes. Amen.
1: Gegrüßet seist du, Maria, voll der Gnade, der Herr ist mit dir. Du bist gebenedeit unter den Frauen, und gebenedeit ist die Frucht deines Leibes, Jesus, der für uns mit Dornen gekrönt worden ist.
2: Heilige Maria, Mutter Gottes, bitte für uns Sünder, jetzt und in der Stunde unseres Todes. Amen.
1: Gegrüßet seist du, Maria, voll der Gnade. Der Herr ist mit dir. Du bist gebenedeit unter den Frauen. Und gebenedeit ist die Frucht deines Leibes, Jesus, der für uns mit Dornen gekrönt worden ist.
2: Heilige Maria, Mutter Gottes, bitte für uns Sünder, jetzt und in der Stunde unseres Todes. Amen.
1: Gegrüßet seist du, Maria, voll der Gnade, der Herr ist mit dir. Du bist gebenedeit unter den Frauen, und gebenedeit ist die Frucht deines Leibes, Jesus, der für uns mit Dornen gekrönt worden ist.
2: Heilige Maria, Mutter Gottes, bitte für uns Sünder, jetzt und in der Stunde unseres Todes. Amen.
1: Gegrüßet seist du, Maria, voll der Gnade, der Herr ist mit dir. Du bist gebenedeit unter den Frauen, und gebenedeit ist die Frucht deines Leibes, Jesus, der für uns mit Dornen gekrönt worden ist.
2: Heilige Maria, Mutter Gottes, bitte für uns Sünder, jetzt und in der Stunde unseres Todes. Amen.
1: Gegrüßet seist du, Maria, voll der Gnade, der Herr ist mit dir. Du bist gebenedeit unter den Frauen, und gebenedeit ist die Frucht deines Leibes, Jesus, der für uns mit Dornen gekrönt worden ist.
2: Heilige Maria, Mutter Gottes, bitte für uns Sünder, jetzt und in der Stunde unseres Todes. Amen.
1: Gegrüßet seist du, Maria, voll der Gnade, der Herr ist mit dir. Du bist gebenedeit unter den Frauen, und gebenedeit ist die Frucht deines Leibes, Jesus, der für uns mit Dornen gekrönt worden ist.
2: Heilige Maria, Mutter Gottes, bitte für uns Sünder, jetzt und in der Stunde unseres Todes. Amen.
1: Gegrüßet seist du, Maria, voll der Gnade, der Herr ist mit dir. Du bist gebenedeit unter den Frauen, und gebenedeit ist die Frucht deines Leibes, Jesus, der für uns mit Dornen gekrönt worden ist.
2: Heilige Maria, Mutter Gottes, bitte für uns Sünder, jetzt und in der Stunde unseres Todes. Amen.
1: Gegrüßet seist du, Maria, voll der Gnade, der Herr ist mit dir. Du bist gebenedeit unter den Frauen, und gebenedeit ist die Frucht deines Leibes, Jesus, der für uns mit Dornen gekrönt worden ist.
2: Heilige Maria, Mutter Gottes, bitte für uns Sünder, jetzt und in der Stunde unseres Todes. Amen.
1: Ehre sei dem Vater und dem Sohn und dem Heiligen Geist.
2: Wie im Anfang, so auch jetzt und alle Zeit und in Ewigkeit. Amen.
1: O mein Jesus, verzeih uns unsere Sünden, bewahre uns vor dem Feuer der Hölle, führe alle Seelen in den Himmel, besonders jene, die deine Barmherzigkeit am meisten bedürfen. Viertes Geheimnis. Jesus, der für uns das schwere Kreuz getragen hat.
3: Vater unser im Himmel,
4: geheiligt werde dein Name, dein Reich komme, dein Wille geschehe, wie im Himmel so auf Erden.
1: Unser tägliches Brot gib uns heute und vergib uns unsere Schuld, wie auch wir vergeben unseren Schuldigen. Und führe uns nicht in Versuchung, sondern erlöse uns von dem Bösen.
2: Gegrüßt seist du, Maria, voll der Gnade, der Herr ist mit dir. Du bist gebenedeit unter den Frauen, und gebenedeit ist die Frucht deines Leibes, Jesus, der für uns das schwere Kreuz getragen hat.
1: Heilige Maria, Mutter Gottes, bitte für uns Sünder, jetzt und in der Stunde unseres Todes. Amen.
2: Gegrüßt seist du, Maria, voll der Gnade, der Herr ist mit dir. Du bist gebenedeit unter den Frauen, und gebenedeit ist die Frucht deines Leibes, Jesus, der für uns das schwere Kreuz getragen hat.
1: Heilige Maria, Mutter Gottes, bitte für uns Sünder, jetzt und in der Stunde unseres Todes. Amen.
2: Gegrüßt seist du, Maria, voll der Gnade, der Herr ist mit dir. Du bist gebenedeit unter den Frauen, und gebenedeit ist die Frucht deines Leibes, Jesus, der für uns das schwere Kreuz getragen hat.
1: Heilige Maria, Mutter Gottes, bitte für uns Sünder, jetzt und in der Stunde unseres Todes. Amen.
2: Gegrüßt seist du, Maria, voll der Gnade, der Herr ist mit dir. Du bist gebenedeit unter den Frauen, und gebenedeit ist die Frucht deines Leibes, Jesus,
1: Heilige Maria, Mutter Gottes, bitte für uns Sünder, jetzt und in der Stunde unseres Todes. Amen.
2: Gegrüßt seist du, Maria, voll der Gnade, der Herr ist mit dir. Du bist gebenedeit unter den Frauen, und gebenedeit ist die Frucht deines Leibes, Jesus, der für uns das schwere Kreuz getragen hat.
1: Heilige Maria, Mutter Gottes, bitte für uns Sünder, jetzt und in der Stunde unseres Todes. Amen.
2: Gegrüßt seist du, Maria, voll der Gnade, der Herr ist mit dir. Du bist gebenedeit unter den Frauen, und gebenedeit ist die Frucht deines Leibes, Jesus, der für uns das schwere Kreuz getragen hat.
1: Heilige Maria, Mutter Gottes, bitte für uns Sünder, jetzt und in der Stunde unseres Todes. Amen.
2: Gegrüßt seist du, Maria, voll der Gnade, der Herr ist mit dir. Du bist gebenedeit unter den Frauen, und gebenedeit ist die Frucht deines Leibes, Jesus, der für uns das schwere Kreuz getragen hat.
1: Heilige Maria, Mutter Gottes, bitte für uns Sünder, jetzt und in der Stunde unseres Todes. Amen.
2: Gegrüßt seist du, Maria, voll der Gnade, der Herr ist mit dir. Du bist gebenedeit unter den Frauen, und gebenedeit ist die Frucht deines Leibes, Jesus, der für uns das schwere Kreuz getragen hat.
1: Heilige Maria, Mutter Gottes, bitte für uns Sünder, jetzt und in der Stunde unseres Todes. Amen.
2: Gegrüßt seist du, Maria, voll der Gnade, der Herr ist mit dir. Du bist gebenedeit unter den Frauen, und gebenedeit ist die Frucht deines Leibes, Jesus, der für uns das schwere Kreuz getragen hat.
1: Heilige Maria, Mutter Gottes, bitte für uns Sünder, jetzt und in der Stunde unseres Todes. Amen.
2: Gegrüßt seist du, Maria, voll der Gnade, der Herr ist mit dir. Du bist gebenedeit unter den Frauen, und gebenedeit ist die Frucht deines Leibes, Jesus, der für uns das schwere Kreuz getragen hat.
1: Heilige Maria, Mutter Gottes, bitte für uns Sünder, jetzt und in der Stunde unseres Todes. Amen.
2: Hier sei dein Vater, und der Sohn, und der Heilige Geist.
1: Wie im Anfang, so auch jetzt und alle Zeit und in Ewigkeit. Amen. O mein Jesus, verzeih uns unsere Sünden, bewahre uns vor dem Feuer der Hölle, führe alle Seelen in den Himmel, besonders jene, die deiner Barmherzigkeit am meisten bedürfen. Fünftes Geheimnis, Jesus, der für uns gekreuzigt worden ist. Vater unser im Himmel, geheiligt werde dein Name, dein Reich komme, dein Wille geschehe, wie im Himmel, so auf Erden.
2: Unser tägliches Brot gib uns heute und vergib uns unsere Schuld, wie auch wir vergeben unseren Schuldigen. Und führe uns nicht in Versuchung, sondern erlöse uns von dem Bösen.
1: Gegrüßet seist du, Maria, voll der Gnade. Der Herr ist mit dir. Du bist gebenedeit unter den Frauen. Und gebenedeit ist die Frucht deines Leibes, Jesus, der für uns gekreuzigt worden ist.
2: Heilige Maria, Mutter Gottes, bitte für uns Sünder, jetzt und in der Stunde unseres Todes. Amen.
1: Gegrüßet seist du, Maria, voll der Gnade. Der Herr ist mit dir. Du bist gebenedeit unter den Frauen. Und gebenedeit ist die Frucht deines Leibes, Jesus, der für uns gekreuzigt worden ist.
2: Heilige Maria, Mutter Gottes, bitte für uns Sünder, jetzt und in der Stunde unseres Todes. Amen.
1: Gegrüßet seist du, Maria, voll der Gnade, der Herr ist mit dir. Du bist gebenedeit unter den Frauen, und gebenedeit ist die Frucht deines Leibes, Jesus, der für uns gekreuzigt worden ist.
2: Heilige Maria, Mutter Gottes, bitte für uns Sünder, jetzt und in der Stunde unseres Todes. Amen.
1: Gegrüßet seist du, Maria, voll der Gnade, der Herr ist mit dir. Du bist gebenedeit unter den Frauen, und gebenedeit ist die Frucht deines Leibes, Jesus, der für uns gekreuzigt worden ist.
2: Heilige Maria, Mutter Gottes, bitte für uns Sünder, jetzt und in der Stunde unseres Todes. Amen.
1: Gegrüßet seist du, Maria, voll der Gnade. Der Herr ist mit dir. Du bist gebenedeit unter den Frauen. Und gebenedeit ist die Frucht deines Leibes, Jesus, der für uns gekreuzigt worden ist.
2: Heilige Maria, Mutter Gottes, bitte für uns Sünder, jetzt und in der Stunde unseres Todes. Amen.
1: Gegrüßet seist du, Maria, voll der Gnade, der Herr ist mit dir. Du bist gebenedeit unter den Frauen, und gebenedeit ist die Frucht deines Leibes, Jesus, der für uns gekreuzigt worden ist.
2: Heilige Maria, Mutter Gottes, bitte für uns Sünder, jetzt und in der Stunde unseres Todes. Amen.
1: Gegrüßet seist du, Maria, voll der Gnade, der Herr ist mit dir. Du bist gebenedeit unter den Frauen, und gebenedeit ist die Frucht deines Leibes, Jesus, der für uns gekreuzigt worden ist.
2: Heilige Maria, Mutter Gottes, bitte für uns Sünder, jetzt und in der Stunde unseres Todes. Amen.
1: Gegrüßet seist du, Maria, voll der Gnade. Der Herr ist mit dir. Du bist gebenedeit unter den Frauen, und gebenedeit ist die Frucht deines Leibes, Jesus, der für uns gekreuzigt worden ist.
2: Heilige Maria, Mutter Gottes, bitte für uns Sünder, jetzt und in der Stunde unseres Todes. Amen.
1: Gegrüßet seist du, Maria, voll der Gnade. Der Herr ist mit dir. Du bist gebenedeit unter den Frauen, und gebenedeit ist die Frucht deines Leibes, Jesus, der für uns gekreuzigt worden ist.
2: Heilige Maria, Mutter Gottes, bitte für uns Sünder, jetzt und in der Stunde unseres Todes. Amen.
1: Gegrüßet seist du, Maria, voll der Gnade. Der Herr ist mit dir. Du bist gebenedeit unter den Frauen, und gebenedeit ist die Frucht deines Leibes, Jesus, der für uns gekreuzigt worden ist.
2: Heilige Maria, Mutter Gottes, bitte für uns Sünder, jetzt und in der Stunde unseres Todes. Amen.
1: Ehre sei dem Vater und dem Sohn und dem Heiligen Geist.
2: Wie im Anfang, so auch jetzt und alle Zeit und in Ewigkeit. Amen.
1: O mein Jesus, verzeih uns unsere Sünden, bewahre uns vor dem Feuer der Hölle, führe alle Seelen in den Himmel, besonders jene, die deine Barmherzigkeit am meisten bedürfen.

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0: Sie hören jetzt aus dem Tagebuch von der Schweizer Heiligen, der Schwester Maria Bernarda Büttler. Das Buch hat herausgegeben der emeritierte Pfarrer Urs Keusch. Die Sprecherin ist Nicole Meru.
1: Betet mit aufrichtiger Andacht die Psalmen. Als Maria Bernarda das geistige Bild von dem einen dreifachen Strom beschrieben und ausgeführt hatte, wie sich dieser herrliche, allgewaltige Strom in unendlich viele kleinere Ströme, Quellen und Bäche ergieße, welche die ganze Erde segenspendend wie Adern durchziehen, erklärt sie weiter, dass eine bedeutend große Zahl dieser Bächlein sich dorthin durchziehen würden, wo Menschen in der Kirche das heilige Gebet der heiligen Mutterkirche bei Tag und Nacht verrichten. Sie meint damit das kirchliche Breviergebet. Wir nennen es heute das kirchliche Stundengebet, das hauptsächlich aus Psalmen aus dem Alten Testament besteht, die zum Teil dem König David zugeschrieben werden. Maria Bernarda war vom Geist der Psalmen, Psalterium, und dem Alten Testament durchdrungen. Viele ausdrucksstarke Bilder haben sich tief in ihr Gedächtnis geprägt. Vom kirchlichen Stundengebet führt sie nun aus: Ich erkannte, sah es im Geiste, dass die Orte, die Gegenden, wo dieses Gebet mit Eifer und Andacht gebetet wird, sei es gemeinsam im Chor oder einzeln, wo auch immer, in ganz erstaunlicher Weise gesegnet werden, und zwar zeitlich wie geistig. Diesen ganzen dreieinigen Strom hat der königliche Sänger, David, in so wundervollen Weisen besungen, dass kein Sänger auf der ganzen Welt es ihm auch nur annähernd nachzuahmen vermöchte. Es ist ja das große, herrliche Werk des Heiligen Geistes. Besonders ermahnt Maria Bernarda nun die Schwestern: So ihr mit aufrichtiger Andacht diese Psalmen betet, wird euch die Salbung des Heiligen Geistes nicht mangeln. Würden alle dieses heilige Gebet mit Liebe, mit Opfergeist und Andacht beten, glaubt es, Ströme von Gnaden würdet ihr übers Haus, über die kleine Genossenschaft herabziehen, und zugleich würdet ihr den zeitlichen Segen Gottes mit Händen greifen können. Bedenkt, dass ihr bei jeder Hore, Gebetsstunde, den dreieinigen Gott verherrlicht, die Engel und Heiligen Gottes erfreut, den Mitmenschen viele Gnaden erreicht und den armen Seelen im Fegfeuer große Linderung verschafft. Und so ihr die heilige Mutterkirche innig liebt, so denkt auch daran, dass dieses große heilige Gebet ihr Gebet ist. Die Einladung zum Stundengebet, diesem wunderbaren Lobgesang, Vatikanum II Liturgie, ergeht in der Kirche an jeden Christen.

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Sie haben jetzt Highlights vom heutigen Tag gehört. 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Ich wünsche Ihnen einen gesegneten Dienstag und eine schöne Woche mit Radio Gloria. Am Mikrofon der Michael Galliker.

0: O Gott, komm mir zu Hilfe.
1: Herr, eile mir zu helfen.
0: Ehre sei dem Vater und dem Sohn und dem Heiligen Geist.
1: Wie im Anfang, so auch jetzt und alle Zeit und in Ewigkeit. Amen. Halleluja.
0: Schon zieht herauf des Tages Licht.
1: Wir flehen zu Gott voll Zuversicht. Bewahre uns an diesem Tag vor allem, was uns schaden mag. Bezähme unsere Zunge Macht, dass sie nicht Hass und Streit entfacht. Lass unsere Augen hellen Schein, durch Böses nicht verdunkelt sein.
2: Rein sei das Herz und unversehrt und allem Guten zugekehrt. Und gib uns jeden Tag das Brot für unsere Unterbrüder Not.
1: Senkt sich hernieder dann die Nacht und ist das Tagewerk vollbracht. Sei dir all unser Tun geweiht zum Lobe deiner Herrlichkeit.
2: Dich, Vater, Sohn und Heiliger Geist, voll Freude alle Schöpfung preist, der jeden neuen Tag uns schenkt und unser ganzes Leben lenkt. Amen.
0: Sende dein Licht und deine Wahrheit, dass sie mich führen zu deinem heiligen Berg. Verschaff mir Recht, o Gott, und führe meine Sache gegen ein treuloses Volk.
1: Rette mich vor bösen und tückischen Menschen, denn du bist mein starker Gott. Warum hast du mich verstoßen?
2: Warum muss ich trauernd umhergehen? Von meinem Feind bedrängt,
1: sende dein Licht und deine Wahrheit, damit sie mich leiten.
2: Sie sollen mich führen zu deinem heiligen Berg und zu deiner Wohnung.
1: So will ich zum Altar Gottes treten, zum Gott meiner Freude. Jauchzend will ich dich auf der Harfe loben, Gott, mein Gott.
2: Meine Seele, warum bist du betrübt und bist so unruhig in mir?
1: Harre auf Gott, denn ich werde ihm noch danken. Meinem Gott und Retter, auf den ich schaue.
2: Ehre sei dem Vater und dem Sohn und dem Heiligen Geist.
1: Wie im Anfang, so auch jetzt und alle Zeit und in Ewigkeit. Amen.
2: Sende dein Licht und deine Wahrheit, dass sie mich führen zu deinem heiligen Berg.
0: Sei unsere Hilfe, Herr, alle Tage unseres Lebens. Ich sagte in der Mitte meiner Tage, muss ich hinab zu den Pforten der Unterwelt.
2: Man raubt mir den Rest meiner Jahre.
1: Ich darf den Herrn nicht mehr schauen im Land der Lebenden. Keinen Menschen mehr sehen bei den Bewohnern der Erde.
2: Meine Hütte bricht man über mir ab. Man schafft sie weg wie das Zelt eines Hirten.
1: Wie ein Weber hast du mein Leben zu Ende gewoben. Du schneidest mich ab wie ein fertig gewobenes Tuch.
2: Vom Anbruch des Tages bis in die Nacht gibst du mich preis. Bis zum Morgen schreie ich um Hilfe.
1: Meine Augen blicken ermattet nach oben. Ich bin in Not, Herr, steh mir bei.
2: Du hast mich aus meiner bitteren Not gerettet. Du hast mich vor dem tödlichen Abgrund bewahrt. Denn all meine Sünden warst du hinter deinem Rücken.
1: Ja, in der Unterwelt dankt man dir nicht. Die Toten loben dich nicht. Wer ins Grab gesunken ist, kann nichts mehr von deiner Güte erhoffen.
2: Nur die Lebenden danken dir, wie ich am heutigen Tag. Von deiner Treue erzählt der Vater den Kindern.
1: Der Herr war bereit, mir zu helfen. Wir wollen singen und spielen im Haus des Herrn, solange wir leben.
2: Ehre sei dem Vater und dem Sohn und dem Heiligen Geist,
1: wie im Anfang, so auch jetzt und alle Zeit und in Ewigkeit. Amen. Sei unsere Hilfe, Herr, alle Tage unseres Lebens.
0: Dir gebührt Lobgesang, Gott auf dem Zion, dir erfüllt man Gelübde. Du erhörst die Gebete.
2: Alle Menschen kommen zu dir unter der Last ihrer Sünden.
1: Unsere Schuld ist zu groß für uns. Du wirst sie vergeben.
2: Wohl jenen, die du erwählst und in deine Nähe holst, die in den Vorhöfen deines Heiligtums wohnen.
1: Wir wollen uns am Gut deines Hauses sättigen, am Gut deines heiligen Tempels.
2: Du vollbringst erstaunliche Taten. Erhörst uns in Treue, du Gott unseres Heiles.
1: Du Zuversicht aller Enden der Erde und der fernsten Gestade.
2: Du gründest die Berge in deiner Kraft. Du gürtest dich mit Stärke.
1: Du stillst das Brausen der Meere, das Brausen ihrer Wogen, das Tosen der Völker.
2: Alle, die an den Enden der Erde wohnen, erschauen vor deinen Zeichen. Ost und West erfüllst du mit Jubel.
1: Du sorgst für das Land und tränkst es. Du überschüttest es mit Reichtum.
2: Der Bach Gottes ist reichlich gefüllt. Du schaffst ihnen Korn, so ordnest du alles.
1: Du tränkst die Furchen, ebnest die Schollen. Machst sie weich durch Regen. Segnest ihre Gewächse.
2: Du krönst das Jahr mit deiner Güte. Deinen Spuren folgt Überfluss.
1: In der Steppe prangen die Auen. Die Höhen umgürten sich mit Jubel.
2: Die Weiden schmücken sich mit Herden. Die Täler hüllen sich in Korn. Sie jauchzen und singen.
1: Ehre sei dem Vater und dem Sohn und dem Heiligen Geist,
2: wie im Anfang, so auch jetzt und alle Zeit und in Ewigkeit. Amen.
1: Dir gebührt Lobgesang, Gott, auf dem Zion, dir erfüllt man Gelübde.
0: Lesung aus dem ersten Brief an die Thessalonicher. Brüder, ihr lebt nicht im Finstern, so dass euch der Tag nicht wie ein Dieb überraschen kann. Ihr alle seid Söhne des Lichts und Söhne des Tages. Wir gehören nicht der Nacht und nicht der Finsternis. Ich warte auf dein Wort. Höre, o Herr, meine Stimme.
1: Ich warte auf dein Wort. Höre, o Herr, meine Stimme.
0: Schon am Morgen komme ich und fliehe.
1: Höre, o Herr, meine Stimme.
0: Ehre sei dem Vater und dem Sohn und dem Heiligen Geist.
1: Ich warte auf dein Wort. Höre, o Herr, meine Stimme.
0: Aus den Händen aller, die uns hassen, errette uns, o Herr.

0: aus den Händen aller, die uns hassen. Errette uns, o Herr.
1: Gepriesen sei Jesus Christus, unser Erlöser. Zu ihm lasst uns beten.
0: Herr, erbarme dich.
1: In der Frühe des Tages gedenken wir deiner Auferstehung. Lass uns den Tag beginnen in der Hoffnung auf dich.
0: Herr, erbarme dich.
1: Begleite unser Tagewerk mit deiner Gnade. Lass gelingen, was wir heute tun.
0: Herr, erbarme dich.
1: Gib, dass alles, was heute geschieht, uns dir näher bringt. Lass uns wachsen in der Liebe zu dir.
0: Herr, erbarme dich.
1: Lass uns heute deine Güte erfahren und hilf uns, den Menschen Gutes zu tun.
0: Herr, erbarme dich.
1: Kyrie eleison.
0: Christe eleison. Kyrie eleison.

0: gib uns heute und vergib uns unsere Schuld, wie auch wir vergeben unseren Schuldigern. Und führe uns nicht in Versuchung, sondern erlöse uns von dem Bösen.
1: Herr Jesus Christus, du wahres Licht, das alle Menschen erleuchtet, damit sie das Heil finden. Gib uns die Kraft, deinem Frieden und deiner Gerechtigkeit den Weg zu bereiten, der du in der Einheit des Heiligen Geistes mit Gott dem Vater lebst und herrschest in alle Ewigkeit.
0: Amen.
1: Der Herr segne uns, er bewahre uns vor Unheil und führe uns zum ewigen Leben.

der heilige Pater Pio. Ich werde nie müde, zu Jesus zu beten. Es stimmt zwar, dass meine Gebete eher der Züchtigung als des Lobes würdig sind, weil ich durch meine unzähligen Sünden zu sehr Jesu Widerwillen erregt habe. Jedoch letztlich wird er Erbarmen mit mir haben. Nachzulesen in Pater Pio Epistolario, Band 1, Seite 209.

Heute feiern wir den Gedenktag vom heiligen Pfarrer von Ars. Der heilige Pfarrer von Ars hat in schweren Anliegen gesagt, hat uns fest das Herz gelegt, wir sollen das Gebet miteinander beten. Eines Tages nach der Predigt hat er von diesem Gebet geredet und er hat gesagt, liebe Kind, denkt immer dran. Jedes Mal, wenn mir eine besondere Gnade zuteil worden ist, habe ich sie mit diesem Gebet erfleht. So wollen wir jetzt mit dem Wort vom heiligen Pfarrer von Ars beten. Im Namen des Vaters und des Sohnes und des Heiligen Geistes. Amen. O Mutter Jesu, durch deine unermesslichen Schmerzen beim Leiden und Sterben deines göttlichen Sohnes und um der bitteren Tränen willen, die du vergossen hast, bitte ich dich, opfer den Heiligen mit Wunden und blutbedeckten Leib unseres göttlichen Erlösers in Vereinigung mit deinen Schmerzen und Tränen dem himmlischen Vater auf zur Rettung der Seelen und um die Gnade zu erlangen, um die ich dich bitte. Jesus und Maria, ich liebe euch. Rettet Seelen, rettet die Gottgeweihten. Jesus und Maria, ich liebe euch. Rettet Seelen, rettet die Gottgeweihten. Jesus und Maria, ich liebe euch. Rettet Seelen, rettet die Gottgeweihten. Amen. Im Namen des Vaters und des Sohnes und des Heiligen Geistes. Amen. Allen einen gottgesegneten Tag zusammen mit dem heiligen Pfarrer von Ars.

Sie hören Notizen einer Predigt von Don Pierino Gaglione. Der Titel: Der heilige Pfarrer von Ars. Der heilige Pfarrer von Ars, Johannes Maria Vianney, hat ganz dem entsprochen, was Jesus von ihm wollte. Er war ein beispielhafter Hirte, der sein Leben für das Volk Gottes hingegeben hat. Ich möchte 4 Eigenschaften aufzählen, die den heiligen Pfarrer von Ars ausgezeichnet haben. Er hat sein Leben ganz Jesus angeglichen. Er hat gegen den Teufel gekämpft. Er hat die leiblichen und geistigen Leiden auf sich genommen und Gott aufgeopfert. Er hat sich um die Menschen, die ihm anvertraut waren und die zu ihm kamen, unermüdlich gesorgt. Sein Leben war ein vollkommenes Opfer für den Herrn. Er hat sein Leben Gott geschenkt für das Heil des Volkes. Seine Heiligkeit heiligte die Menschen, denen er begegnete. Obwohl er vom Teufel hart bedrängt wurde, hat er sich aufgezehrt für das Volk Gottes. Was für ein schönes Beispiel gibt uns der heilige Pfarrer von Ars.

Liebe Mitchristen, ganz herzlich willkommen zu der Evangeliumsbetrachtung heute am Gedenktag vom heiligen Pfarrer von Ars, vom heiligen Johannes Maria Vianney. Der Text ist genossen im Matthäus-Evangelium, Kapitel 9, der Vers 35 bis zum Kapitel 10, der Vers 1. In jener Zeit zog Jesus durch alle Städte und Dörfer, lehrte in ihren Synagogen, verkündete das Evangelium vom Reich und heilte alle Krankheiten und Leiden. Als er die vielen Menschen sah, hatte er Mitleid mit ihnen, denn sie waren müde und erschöpft, wie Schafe, die keinen Hirten haben. Da sagte er zu seinen Jüngern, die Ernte ist groß, aber es gibt nur wenig Arbeiter. Bittet also den Herrn der Ernte, Arbeiter für seine Ernte auszusenden. Dann rief er seine 12 Jünger zu sich und gab ihnen die Vollmacht, die unreinen Geister auszutreiben und alle Krankheiten und Leiden zu heilen. Evangelium unseres Herrn Jesus Christus. Lob sei dir, Christus.

Liebe Mitchristen, der heilige Pfarrer von Ars, er hat einmal gesagt, der Mensch ist so groß, dass nichts auf Erden ihm genügen kann. Nur wenn er sich Gott zuwendet, ist er zufrieden. Zieh einen Fisch aus dem Wasser, er wird nicht leben können. Das ist der Mensch ohne Gott. Der heilige Pfarrer von Ars, er zeigt also auf hier, dass wir Menschen ein Herz haben, ein Herz, das Sehnsucht hat nach Gott, nach unserem Schöpfer, nach unserem Ziel. Und wenn der Mensch Gott nicht im Herzen hat, dann fehlt ihm eben etwas ganz essentiell Wichtiges. Es fehlt ihm die Grundlage des Lebens, das Ziel des Lebens, den Sinn des Lebens. Und das wissen wir ja, dass der heilige Pfarrer von Ars den Menschen geholfen hat, als ein ganz einfacher, tiefgläubiger Priester, dass sie diesen Gott wieder kennen und lieben lernen. Er hat den Menschen, die krank waren im Herzen, krank von der Sünde, von den Lastern, Menschen, die krank waren von Sinnlosigkeit und Dunkelheit, dass er ihnen Gott gezeigt hat. Auf eine ganz einfache, tiefe Art und Weise. Und was den Menschen sicher am meisten geblieben ist, das ist sein eigenes Vorbild, sein Zeugnis. Er hat mit Gott gelebt, wie ein Kind mit seinem Vater, mit seiner Mutter. Er hatte eine ganz tiefe Beziehung zu Gott, zu Maria, zu den Heiligen. Es war wie seine Familie, wo er Zuflucht nahm. Und dieses Beispiel, es hat die Menschen beeindruckt. Und was sie auch beeindruckt hat, das ist, wie er über Gott gesprochen hat. Er hat ganz einfache Beispiele.

aufzeigte, wie schlimm und schwerwiegend eigentlich die Sünde ist, das lasterhafte Leben. Und der gute Hirte auch, der beschützt. Der heilige Pfarrer von Ars, er war da für die Menschen. Er hat auch ein Heim gebaut für Waisenkinder. Und so ist er wirklich auch zu diesem guten Hirten geworden, der den Menschen den guten Weg zeigt und sie auch begleitet auf diesem Weg. Wollen wir heute beten für solche guten Hirten, dass Gott uns auch in unserer Zeit solche guten Hirten schenkt, Hirten, die dem Volk Gottes beistehen und den Menschen zeigen, wo ihre tiefste Sehnsucht gestillt werden kann. Der Herr sei mit euch und mit deinem Geiste. Es segne und behüte euch der allmächtige und barmherzige Gott, der Vater und der Sohn und der Heilige Geist. Amen.

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1: Mit einer Botschaft der Hoffnung und der Ermutigung hat sich Papst Leo an die Teilnehmer des 7. Nationalen Jugendtreffens in Ecuador gewandt. Die Veranstaltung unter dem Leitwort »Habt Mut, ich hab die Welt besiegt« findet vom 31. Juli bis 2. August in Ibarra statt.
2: In seiner auf Spanisch gehaltenen Videobotschaft ruft der Papst die jungen Menschen dazu auf, den Ruf Christi anzunehmen und ihm entschlossen zu folgen.
3: El encuentro con Jesucristo llena el corazón de alegría.
2: Die Begegnung mit Jesus Christus erfüllt das Herz mit Freude und schenkt uns die Kraft, Zeugen seiner Liebe und seiner Barmherzigkeit zu sein. So der Papst an die jungen Menschen, die sich in Ecuador versammelt haben. Der Pontifex hebt besonders die Bedeutung der Jugend für die Kirche hervor.
3: La Iglesia necesita hoy de su alegría.
2: Die Kirche braucht heute eure Freude, euren Mut und euer Zeugnis, damit auch viele andere Christus begegnen können. Lasst euch von seiner Liebe verwandeln und seid Förderer von Vergebung, Versöhnung und Frieden.
3: Y sean promotores de perdón, reconciliación y paz.
2: So sein Appell in der an diesem Sonntag veröffentlichten Videobotschaft. Die jungen Menschen Ecuadors vertraut Papst Leo der Gottesmutter an, die unter dem Titel »Unsere liebe Frau« von der Darstellung verehrt wird.
3: Que María sea el modelo que les inspire a vivir el Evangelio.
2: Möge Maria euch ein Vorbild sein und euch dazu inspirieren, das Evangelium zu leben und euch, wie sie es selbst getan hat, ganz auf den Plan Gottes für euer Leben einzulassen.
3: In dem Namen des Vaters, und des Sohnes und des Heiligen Geistes. Amen.
2: Der Einladung zum nationalen Jugendtreffen in Ibera in den nördlichen Anden Ecuadors sind mehr als 6000 Jugendliche aus den Diözesen, Jugendverbänden und kirchlichen Bewegungen des Landes gefolgt. Das Programm umfasste Gottesdienste, Anbetung, Katechesen, Musik- und Kulturveranstaltungen sowie Begegnungen zwischen den Jugendlichen. Die Pilger wurden überwiegend von Gastfamilien in Ibera und den umliegenden Orten aufgenommen. Für Radio Vatikan Christine Seuss.
1: Die künftige Leiterin der Vatikanischen Medienabteilung, Maria Montserrat Alvarado, ist von Papst Leo XIV. In einer Audienz empfangen worden. Das teilte das Vatikanische Presseamt an diesem Montag mit, ohne Angaben zum Inhalt des Gesprächs zu machen. Leo XIV. Hatte die in Mexiko geborene US-Amerikanerin am 2. Juni zur neuen Präfektin des Dikasteriums für Kommunikation ernannt. Ihr offizieller Amtsbeginn ist der 1. November. Der bisherige Präfekt, der Italiener Paolo Ruffini, wird am 4. Oktober 70 Jahre alt und erreicht damit die Pensionsgrenze für Laien im Vatikan. Alvarado leitete seit 2023 die Nachrichtensparte beim katholischen Medienunternehmen EWTN, das vor allem in den USA und Lateinamerika viele Nutzer hat. Es ist auch im deutschsprachigen Raum vertreten mit EWTN Deutschland, unter anderem auch mit dem deutschsprachigen Zweig der Nachrichtenagentur CNA. Die designierte Präfektin hält sich dem Vernehmen nach seit längerem in Rom auf und hat bereits mehrere Abteilungen ihres künftigen Wirkungsbereichs besucht. Zu den Aufgaben wird es gehören, historisch gewachsene und sehr unterschiedliche Medienbereiche produktiv weiter zusammenzuführen. Entsprechende Reformen hatten bereits ihre Vorgänger auf den Weg gebracht. Zu den vatikanischen Medien gehören unter anderem das aus dem Hörfunksender Radio Vatikan hervorgegangene vielsprachige Portal Vatican News, die traditionsreiche Zeitung Osservatore Romano mit ihrem Bilderdienst und die vatikanische Verlagsbuchhandlung LEF. In Assisi hat an diesem Montag das Jugendtreffen Go Franciscan Youth Meeting begonnen, zu dem junge Leute aus ganz Europa eingeladen sind. Zum Abschluss, am 6. August, kommt Papst Leo XIV. Der italienische Franziskaner Bruder Luca de Pasquale hat das Jugendtreffen mitorganisiert. Im Interview mit Radio Vatikan berichtet er, was die Jugendlichen in Assisi erwartet.
4: Am Morgen des 6. August wird der Heilige Vater recht früh eintreffen. Die Veranstaltung findet in Santa Maria degli Angeli statt, also unterhalb der Franziskusbasilika in Assisi. In Santa Maria degli Angeli, der großen Basilika, in der auch die Portioncola steht, jene kleine Kirche, die Franz von Assisi bewahrt hat, in der er gelebt hat, in der er den Orden der Minderbrüder gegründet hat und in der er gestorben ist. Um 8.45 Uhr findet auf dem Vorplatz der Basilika die Begegnung mit den Jugendlichen statt, bei der der Papst auf drei Fragen der Teilnehmer eingeht. Im Anschluss daran, ab 9.15 Uhr, ist im Kreuzgang des Konvents die Begrüßung von Vertretern der franziskanischen Ordensfamilie, der anwesenden Bischöfe sowie Mitgliedern des Nationalkomitees für den 800. Todestag des heiligen Franz von Assisi vorgesehen. Berichtet der Franziskanerbruder Luca de Pasquale, der einer der Verantwortlichen für die Veranstaltung Go Franciscan Youth Meeting ist. Der 38-jährige Minoritenbruder erklärt den vatikanischen Medien, dass sich etwa 2150 Jugendliche direkt für die Veranstaltung angemeldet haben, die sich an junge Menschen im Alter von 18 bis 33 Jahren richtet, Gläubige wie Nichtgläubige.
5: Vedere l'attenzione e la curiosità delle persone non credenti.
4: Zu sehen, wie Franziskus auch weiterhin Menschen über Glaubensgrenzen hinweg anzieht, hat uns ein wenig dazu bewegt, etwas zu wagen und uns jenen zur Verfügung zu stellen, die vielleicht bereit sind, einen Schritt über ihre Vorurteile hinaus zu machen, um sich den wichtigen Dingen des Lebens zuzuwenden und vielleicht dem Herrn zu begegnen. Wir wissen es nicht. Das ist, was wir hoffen, ohne jedoch irgendwelche Ansprüche zu stellen. Wenn es also gelänge, dass die Botschaft von Franziskus Menschen und Jugendliche aus ganz Europa anspricht und ihnen näher bringt, das wäre sicherlich das Schönste, was wir uns erhoffen können. In verschiedenen Workshops befassen sich die Jugendlichen nun bis zum Papstbesuch beispielsweise mit den Themen Wirtschaft, Frieden und Schutz der Schöpfung, immer auch in Bezug zur Spiritualität Franz von Assisis und zum Leben des Heiligen. Abschluss der Halbtagsvisite von Leo dem 14., die große Messe mit dem Papst um 10.30 Uhr in der Basilika Santa Maria degli Angeli. Zum Ende soll dem Papst die Charta überreicht werden, die bei den Workshops erarbeitet wurde. Für Radio Vatikan, Stefanie Stahlhofen.

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2: An der Generalaudienz richtet der Papst Benedikt XVI. Immer ein paar Worte an die deutschsprachigen Pilger. Wir wenden mit zuhören.
3: Ganz herzlich alle Pilger und Besucher deutscher Sprache willkommen. Wir feiern heute den Gedenktag des heiligen Alfons von Liguori. Er ist der Gründer der Redemptoristen und der Patron der Beichtväter. In seinen Schriften erinnert uns der Heilige daran, vor allem eine lebendige Beziehung zu Gott zu verwirklichen. Er hat ein kleines, schönes Buch über das Gebet geschrieben, in dem er uns sagt, der Mensch braucht die Beziehung zu Gott und wie soll er sie haben, wenn nicht anders als dadurch, dass er mit ihm spricht. Das tägliche Gebet und die Teilnahme an den Sakramenten lassen dann Nähe Gottes in uns und Gegenwart Gottes in uns wachsen, die uns hilft, den wahren Weg zu finden. Es gibt ein Wort des heiligen Alfons sehr elementar. Wer betet, wird sicher gerettet. Wer nicht betet, geht sicher verloren. Der Heilige Geist helfe uns, dass wir Lust am Beten finden, gerade in den Ferien, und so die innere Beziehung zu Gott herstellen, unser Leben weiter und reicher und größer wird.

Wir beten jetzt zum heiligen Erzengel Michael. Dieses Gebet wird täglich im Heiligtum vom Erzengel auf dem Monte Sant'Angelo in Süditalien gebetet. Im Namen des Vaters und des Sohnes und des Heiligen Geistes. Amen. Hoher Fürst der himmlischen Heerscharen, tapferer Kämpfer des Allerhöchsten, eifernder Liebhaber der Ehre des Herrn, Schrecken der aufrührerischen Engel, Liebling und Entzücken aller gerechten Engel, mein lieber Erzengel Sankt Michael. Ich möchte in der Zahl der dir Ergebenen und deiner Diener sein, und deshalb bringe ich mich dir heute dar. Ich schenke und weihe mich dir, und ich stelle mich selbst, meine Familie und all das Meine unter deinen machtvollen Schutz. Die Gabe meiner Dienstbereitschaft ist zwar klein, da ich ein armseliger Sünder bin, aber dir ist doch wohlgefällig die Gesinnung meines Herzens, und du gedenkst dessen. Wenn ich von heute an unter deiner Obhut stehe, möchtest du mir in meinem ganzen Leben zur Seite stehen, mir vermitteln den Nachlass meiner vielen und schweren Sünden, die Gnade von ganzem Herzen meinen Gott zu lieben und meine liebe Mutter Maria, und mir alle Hilfe erflehen, derer ich bedarf, um die Krone der Herrlichkeit zu erlangen. Verteidige mich immer vor den Feinden meiner Seele, besonders in der letzten Stunde meines Lebens. Komm alsdann, glorreicher Himmelsfürst, und stehe mir bei im letzten Streite. Mit deiner machtvollen Waffe halte fern von mir im Abgrund der Hölle jenen Engel des Frevels und des Hochmuts, den du einst im Kampfe vom Himmel hinabgestürzt hast. Amen. Heiliger Erzengel Michael, beschirme uns im Streite, damit wir nicht zugrunde gehen im jüngsten Gericht. Im Namen des Vaters und des Sohnes und des Heiligen Geistes. Amen.

4. August, der heilige Johannes Maria Baptist Vianney, Pfarrer von Ars. Wenn man vom Pfarrer von Ars spricht, meint man Jean-Marie Vianney. Er wurde am 8. Mai 1786 in Dardilly bei Lyon geboren. Seine Eltern waren Kleinbauern und hatten 6 Kinder. 3 Jahre nach seiner Geburt brach die Französische Revolution aus. Von Anfang an war daher für den Knaben die Ausübung der Religion mit Heldenhaftigkeit verbunden. Die Priester setzten damals ihr Leben aufs Spiel, wenn sie die heilige Messe feierten. Als Jean-Marie die erste heilige Kommunion empfing, fand die Feier zu Hause und bei festgeschlossenen Fensterläden statt. Der Junge war von Natur aus fromm. Seine größte Freude, Kirche spielen. Damals sagte er schon in seinen kindlichen Predigten tapfere und wichtige Dinge, zum Beispiel, dass es Sünde sei, Tiere im Zorn zu schlagen. Bis zu seinem 19. Lebensjahr half Jean-Marie seinem Vater als Knecht auf dem Hofe, dann erst wurde er sich seiner Berufung bewusst. Er rang die Erlaubnis, Priester zu werden, seinem Vater schwer ab. Nun hieß es mit viel Jüngeren auf der Schulbank sitzen. Das Lernen fiel ihm so schwer, dass er als Dummkopf galt. Da Napoleon Soldaten brauchte, wurde er zum Militär einberufen. Nach einer Reihe von Missgeschicken desertierte er, musste sich verstecken und konnte erst 1811 nach der Amnestie seine Studien fortsetzen. 1812 zog er ins Vorbereitungsseminar nach Verrières. Er war dort, obwohl der Älteste, mit Abstand der schlechteste Student. Im Seminar Saint-Irénée in Lyon, wo er, wie er selbst sagte, ein wenig zu leiden gehabt habe, war er in der Theologie so schwach, dass man ihn aufforderte, es zu verlassen. Doch half ihm sein erster Lehrer, Monsieur Ballet, mit Privatstunden und nach einem missglückten und einem wiederholten Examen, bei dem allein seine Frömmigkeit den Ausschlag gab und die mangelnden Lateinkenntnisse wettmachte, wurde Jean-Marie Baptiste Vianney am 2. Juli 1814 zum Subdiakon, ein Jahr später zum Diakon und kurze Zeit darauf zum Priester geweiht. Zunächst wurde er seinem Lehrer, Monsieur Ballet, in Écully als Kaplan zugeteilt. Obwohl der junge Priester, wie seine Schwester berichtet, nicht sehr redegewandt war, war die Kirche schon damals überfüllt, wenn er predigte. Sein Beichtstuhl war ständig belagert. Zwischen Pfarrer und Kaplan gab es nun einen Wettlauf zur Heiligkeit. Nach dem Tode des Pfarrers wünschte sich die Gemeinde den Abbé als Nachfolger. Jedoch wurde er nach Ars, nördlich von Lyon, geschickt, in eine Gemeinde ohne Pfarrer. In diesem Dorf gibt es nicht viel Liebe zu Gott. Deine Aufgabe wird es sein, sie den Menschen einzuflößen. Der Abbé Vianney hatte nach den Worten seines Biografen Monsignore Trochu fast einen physischen Eindruck von diesen Verhältnissen, als er sich am Abend des 9. Februar 1818 Ars näherte. Er kam zu Fuß. Wegen des Nebels irrte er von der Straße ab und musste einen Schäfer bitten, ihm den Weg zu zeigen. Als er endlich die Lichter des Dorfes erblickte, fiel er auf die Knie und rief seinen Schutzengel an. Dann machte er sich geradewegs zur Kirche. Die Kirche war verwahrlost, das ewige Licht erloschen, der Tabernakel stand leer, der Glockenturm fehlte. Am nächsten Morgen zelebrierte Vianney zu sehr früher Stunde die heilige Messe. Ihr wohnten nur wenige Frauen bei. Das Pfarrhaus hatte 5 Zimmer, von denen darin befindlichen Möbeln behielt der Abbé nur ein Bett, 2 alte Tische,
eine Anrichte, ein paar Stühle und eine Bratpfanne. Der neue Pfarrer war überzeugt, dass es nur zwei Wege gab, das Dorf zu Gott zurückzuführen. Durch Ermahnung und durch Buße, die er selbst für seine Gemeinde tun würde. Er begann mit dem Letzteren. Seine Matratze gab er einem Bettler. Er schlief entweder auf dem Fußboden im Keller oder in seinem Bett auf einem Brett mit einem Holzklotz als Kopfkissen. Er geißelte sich mit einer Eisenkette. Er aß kaum etwas. Manchmal fastete er mehrere Tage vollständig, bis er vor Schwäche zusammenbrach. Kurz nach Mitternacht stand er auf und begab sich in die Kirche. Dort verharrte er kniend, bis es Zeit war, die Messe zu lesen. Jahre später, als er seine Gemeinde bekehrt hatte und Ars nicht mehr Ars war, sagte Vianney zu einem Priester, der wegen der Lauheit seiner eigenen Gemeinde besorgt war: Du hast gepredigt, du hast gebetet, hast du auch gefastet, dich selbst geschlagen, auf nackten Brettern geschlafen? Solange du das nicht getan hast, hast du kein Recht zum Klagen. Zwar kümmerte er sich vor allem um Buße und Predigt, vernachlässigte aber keineswegs die Liturgie. Er trug seine Soutane ein ganzes Leben, bis sie ihm buchstäblich vom Leibe fiel. Jedoch kaufte er mit Hilfe der Schlossherrin die schönsten Messgewänder. Er schaffte von seinen schmalen Ersparnissen einen neuen Hochaltar an. Bald kamen sogar die Gleichgültigen, um ihn zu sehen. Anfänglich predigte er mit rücksichtsloser Strenge. Er verdammte gleichermaßen die religiöse Unwissenheit und die Vergnügungssucht. Er selbst hielt sich übrigens für einen schlechten Prediger, indessen bewegten seine Worte die Zuhörer zutiefst. Vielleicht lag das Geheimnis darin, dass diese einfachen Worte von einem heiligen Mann kamen. Starke Männer weinten bei seinen Predigten. Stolze wurden demütig. Er gründete eine Mädchenschule, ein Waisenhaus. Außer wenn die Pflicht ihn fortrief, verließ er die Kirche nie. Er diente Gott auf den Knien. So streng er gegen die Lauen eiferte, so sanft war er in der Unterhaltung. Er gab den Armen, wo er nur konnte. Als man ihm ein paar neue Hosen geschenkt hatte, tauschte er sie mit einem Bettler. Bald verbreitete sich die Kunde von der Heiligkeit des Pfarrers. Die Leute aus der Umgebung kamen, um ihn anzuhören. Er wurde gebeten, in den Nachbardörfern zu predigen. Eines Tages, als ein Priester zum Bischof sagte, man hält den Pfarrer von Ars für einen reichlich ungebildeten Mann, antwortete dieser: Ich weiß nicht, ob er gebildet ist oder nicht, aber ich weiß, dass der Heilige Geist Wert darauf legt, ihn zu erleuchten. Der Pfarrer von Ars blieb nicht verschont von Belästigungen und Verleumdungen. Hinzu kamen die nächtlichen Besuche des Teufels. 24 Jahre lang wurde der spärliche Schlaf des Pfarrers von sonderbaren Ereignissen gestört. Stühle wurden im Zimmer herumgerückt, Möbel wackelten, Gardinen wurden abgerissen, Bären brummten, Hunde heulten und das Bett des Pfarrers wurde auf dem Boden herumgeschleift. Schließlich kam der Heilige dazu, diese Besuche lächelnd zu ertragen. Sie seien immer ein Vorspiel zur Bekehrung eines schweren Sünders gewesen, so sagte er. 1827 begannen die Pilgerfahrten. Die meisten Menschen kamen, um beim Pfarrer von Ars zu beichten und aus seiner Hand die heilige Kommunion zu empfangen. Andere kamen aus Neugierde. Ihre Zahl stieg an. 1830 bis 1859 kamen täglich an die 400 Fremde nach Ars. 1855 gab es einen täglichen Dienst
von zwei Pferdewagen zwischen Lyon und Ars. Viele kamen in Privatwagen, andere in Booten, wieder andere zu Fuß. Darunter waren Geistliche, Mönche und Nonnen, Aristokraten, Damen der Gesellschaft, Arbeiter, Intellektuelle und Bauern. Sie suchten Rat bei einem Manne, der sich der unbedeutende Priester in der Diözese Belli nannte. Die Menschen standen Schlange nach den Sakramenten. In Haufen knieten sie in den Seitenkapellen hinter dem Hochaltar, im Chor oder warteten auf den Stufen der Kirche. Bischöfe geduldeten sich, bis sie an die Reihe kamen, wie alle anderen auch. Nur den Kranken und Schwachen räumte man Vorteile ein. Abbe Vianney fühlte ihre Gegenwart. Er rief sie aus der Menge heraus. Neue Hotels wurden eröffnet, um den Pilgern ein Nachtlager zu sichern. Oft saß der heilige Pfarrer 16 bis 18 Stunden im Beichtstuhl. Er hörte sich geduldig die eintönige Geschichte menschlicher Schändlichkeiten an. Dreimal machte er einen Fluchtversuch, um einem kontemplativen Orden beizutreten, kehrte aber jedes Mal so rechtzeitig zurück, dass er am nächsten Tag wieder Beichte hören konnte. In den letzten Monaten seines Lebens kamen 100.000 Pilger nach Ars. Nur mit Mühe vermochte er zu sprechen. Seine Worte waren unterbrochen von Hustenanfällen und Tränen. Er war zu krank, um sich noch zu geißeln. Er sagte voraus, dass sein Tod Anfang August 1859 eintreten werde. Am 29. Juli stand er, obwohl schwer krank, um 1 Uhr nachts auf und ging zur Kirche. Während des Tages wurde er ein paar Mal im Beichtstuhl ohnmächtig. Um 11 Uhr bat er um ein wenig Wein und trank diesen aus der hohlen Hand. Auf der Kanzel war seine Stimme so schwach, dass keiner seine Worte verstehen konnte. Am nächsten Morgen um 1 Uhr brach er auf dem Boden seines Zimmers zusammen. »Es ist mein armes Ende«, sagte er. »Geht und holt einen Pfarrer.« Demütig beichtete er und empfing die letzte heilige Kommunion. »Es ist so traurig, die heilige Kommunion zum letzten Mal zu empfangen«, er weinte. Alle knieten um sein Bett. Die Menschen kamen in Scharen, um von ihm gesegnet zu werden. Nicht einmal auf dem Sterbebett war ihm die Einsamkeit beschert, die er sich so sehr gewünscht hatte. Am 4. August 1859 starb er, 73 Jahre alt. Durch die Vermittlung des heiligen Pfarrers geschahen auch nach seinem Tode weitere Wunder. Er wurde am 8. Januar 1905 selig und am 31. Mai 1925, 14 Tage nach der heiligen Therese von Lisieux, heilig gesprochen. Sogar im selbstbewussten 19. Jahrhundert also wirkten die Heiligen, mitten unter uns.

Herzlich willkommen bei Radio Gloria. Am Mikrofon begrüße ich den Michael. Heute ist der Dienstag, der 4. August, und heute feiert man das Fast vom Heiligen Pfarrer von Ars. Ich darf Sie recht herzlich durchs Radioprogramm begleiten. 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

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Ich wünsche Ihnen einen gesegneten Dienstag und eine schöne Woche mit Radio Gloria. Am Mikrofon der Michael Galliker. Musik

Und jetzt gehen wir nach San Giovanni Rotondo, dort, wo der heilige Pater Pio gelebt hat. Und wir übertragen die heilige Messe über das KTV.

0: Im Namen des Vaters und des Sohnes und des Heiligen Geistes.
1: Amen.
0: Gnade und Friede von Gott, unserem Vater und dem Herrn Jesus Christus, sei mit euch.
1: Und mit deinem Geiste.
0: Herzliche Grüße aus San Giovanni Rotondo. Ich lade Sie herzlich ein zum eucharistischen Gebet. Heute Patron des Tages ist Heilige Jan Maria Vianney und natürlich auch Pater, unser Pater Pio. Jetzt, wie immer, wollen wir bekennen, dass wir alles sündige Menschen sind. Ich bekenne
1: Gott, dem Allmächtigen
0: und euren Brüdern und Schwestern, dass ich Gutes unterlassen und Böses getan habe. Ich habe gesündigt in Gedanken, Worten und Werken, durch meine Schuld, durch meine Schuld, durch meine große Schuld. Darum bitte ich die selige Jungfrau Maria, alle Engel und Heiligen und euch, Brüder und Schwestern, für mich zu beten bei Gott, unserem Herrn. Der allmächtige Gott, erbarme sich unser, erlasse uns die Sünden nach und führe uns zum ewigen Leben. Amen.

Lasset uns beten. Allmächtiger und ewiger Gott, durch eine einzigartige Gnade hast du den heiligen Pater Pio gewürdigt, am Kreuzleiden deines Sohnes teilzuhaben und durch seinen Dienst deine Barmherzigkeit auf wunderbare Weise zu erneuern. Gewähre uns auf seine Versprache, stets verein mit dem Leiden Christi, freudig zur Herrlichkeit der Auferstehung zu gelangen. Darum bitten wir durch Jesus Christus, deinen Sohn, unseren Herrn und Gott, der in den Einheit des Heiligen Geistes mit dir lebt und herrscht in alle Ewigkeit. Amen.

Lesung aus dem Brief des heiligen Apostels an die Galater. Brüder, ich aber will mich allein des Kreuzes Jesu Christi, unseres Herrn, rühmen, durch das mir die Wahrheit gekreuzigt ist und ich der Welt. Denn es kommt nicht darauf an, ob einer beschnitten oder unbeschnitten ist, sondern darauf, dass er neue Schöpfung ist. Friede und Erbarmen kommen über alle, die sich von diesem Grundsatz leiten und über das Israel Gottes. In Zukunft soll mir niemand mehr solche Schwierigkeiten bereiten, denn ich trage die Zeichen Jesu an meinem Leib. Die Gnade Jesu Christi, unseres Herrn, sei mit eurem Geist, meine Brüder. Wort des lebendigen Gottes. Sei Gott dem Herrn. Du, Herr, bist allein mein Glück. Behüte mich, Gott, denn ich vertraue dir. Ich sage zum Herrn, du bist mein Herr, mein ganzes Glück bist du allein. Du, Herr, gibst mir das Erbe und reißt mir den Becher. Du hältst mein Los in deinen Händen. Du, Herr, bist allein mein Glück. Ich preise den Herrn, der mich beraten hat, auch mahn mich mein Herz in der Nacht. Ich habe den Herrn beständig vor Augen. Er steht mir zu Rechten, ich wanke nicht. Du, Herr, bist allein mein Glück. Du zeigst mir den Pfad zum Leben. Von deinem Angesicht herrscht Freude in Fülle. Zu deiner Rechten Wonne für alle Zeit. Du, Herr, bist allein mein Glück.

Gepriesen bist du, Vater, Herr des Himmels und der Erde, weil du das Geheimnis des Reiches den Unmündigen offenbart hast.

0: Der Herr sei mit euch und mit deinem Geiste. Aus dem Heiligen Evangelium nach Matthäus. Ehre sei dir, o Herr. In jener Zeit sprach Jesus: Ich preise dich, Vater, Herr des Himmels und der Erde, weil du all das den Weisen und Klugen verborgen, den Unmündigen aber offenbart hast. Ja, Vater, so hat es dir gefallen. Mir ist von meinem Vater alles übergeben worden. Niemand kennt den Sohn und nur der Vater. Und niemand kennt den Vater, nur der Sohn und der, dem es der Sohn offenbaren will. Kommt alle zu mir, die ihr euch plagt und schwere Lasten zu tragen habt. Ich werde euch Ruhe verschaffen. Nehmt mein Joch auf euch und lernt von mir, denn ich bin gütig und von Herzen demütig. So werdet ihr Ruhe finden für eure Seele. Denn mein Joch drückt nicht und meine Last ist leicht. Evangelium unseres Herrn Jesus Christus.
1: Sei dir, Christus.
0: Ein paar Worte jetzt, bitte. Heute begehen wir den Gedenktag des heiligen Hirten Johannes Maria Vianney. Wir brauchen Hirten, die uns auf Werte hinweisen, geleiten von dem Grundsatz, dass der Mensch kein von niederen Instinkten getriebenes Geschöpf ist, sondern eine Person, die sich von Werten leiten lässt. Heilige Hirten wie Pater Pio und Johannes Maria Vianney sind wahre Hirten. Was zeichnet sie aus? Erstens sind die Autorität Personen, die nach den Werten des Evangeliums leben und den Gläubigen so den Weg zu Gott weisen. Zweitens sind die Menschen, die fähig sind, andere mehr zu lieben als sich selbst. So handelte Pater Pio. Er verbrachte ganze Tage im Beichtstuhl, um die Absolution zu erteilen und die Menschen von der Sünde zu befreien. Ohne auf sein eigenes Wohlbefinden zu achten. Johannes Maria Vianney handelte ebenso und erneuerte das religiöse Leben einer ganzen Gemeinde. Drittens ist ein guter Hirte jemand, der von sich selbst und von anderen ein Leben der Vergebung und Versöhnung führt und auch andere dazu einlädt. Wir brauchen dies heute so dringend, in einer Zeit, in der weltweit 65 bewaffnete Konflikte toben und unschuldige Menschen ihr Leben verlieren. Bitten wir, liebe Brüder und Schwestern, auch ihre Fürsprache um den Weltfrieden.

Gott, du rufst die Menschen in deiner Nachfolge und schenkst Hirten nach deinem Herzen. Im Vertrauen auf deine Güte bringen wir unsere Bitten vor dir.

0: Gott, du rufst die Menschen in deine Nachfolge und schenkst Hirten nach deinem Herzen. Im Vertrauen auf deine Güte bringen wir unsere Bitten vor dich. Christus, erhöre uns.
1: Christus, erhöre uns.
0: Für die Kirche und die Seelsorger. Schenke unserer Kirche treue und barmherzige Priester und Seelsorger, die den Menschen den Weg zu dir weisen und Zeugen deiner Liebe sind. Christus, erhöre uns.
1: Christus, erhöre uns.
0: Für die Verzweifelten und Suchenden. Wir bitten dich für alle Menschen, die einsam sind, im Herzen verwundet oder auf der Suche nach dem Sinn. Lass sie Orte und Menschen finden, die ihnen zuhören und ihnen deine Vergebung zusprechen.
1: Christus, erhöre uns.
0: Für die Verantwortungsträger in der Welt. Gib Politikern und Entscheidungsträgern den Geist der Gerechtigkeit und des Friedens, damit sie das Wohl aller Menschen im Blick behalten. Christus, erhöre uns. Für unsere Gemeinde. Stärke uns in unserem täglichen Glauben, dass wir einander Lasten abnehmen und barmherzig miteinander umgehen.
1: Christus, erhöre uns. Güter Gott, du erhörst das Flehen der Deinen. Wir vertrauen wir an, was wir von in Werten ausgesprochen haben und was in unserem Herzen schweigt, heute und in Ewigkeit.
0: Amen.

0: Betet, Brüder und Schwestern, dass mein und euer Opfer Gott, dem allmächtigen Vater, gefalle. Der Herr nehme das Opfer an, das deinen Händen zum Lob und Ruhm seines Namens, zum Segen für uns und seine ganze heilige Kirche. Gütiger Gott, nimm unsere Gaben an, die wir dir im Gedenken an den heiligen Pater Pio darbringen, und gewähre, dass uns durch die Teilnahme an diesen heiligen Geheimnissen die heilsame Frucht der Erlösung zuteil werde. Darum bitten wir durch Christus, unseren Herrn. Amen. Der Herr sei mit euch.
1: Und mit deinem Geiste.
0: Erhebe die Herzen.
1: Wir haben sie beim Herrn.
0: Lasset uns danken dem Herrn, unserem Gott.
1: Das ist würdig und recht.
0: In Wahrheit ist es würdig und recht, gebührend und heilsam, dir, Herr, heiliger Vater, allmächtiger und ewiger Gott, immer und überall zu danken. Du hast dem heiligen Pater Pio und Maria Vianney das Feuer als einer so großen Liebe zu Christus ins Herz gelegt, dass er ganz mit seinem Leiden verbunden, ihm mit Liebe und Ausdauer bis zum Kreuz gefolgt ist. Denn Brüder, die an Leib und Seele bedrängt waren, hat er unablässig die göttliche Barmherzigkeit offenbart. Und wir singen ohne Ende, verein mit den Chören der Engel und Heiligen, das Lob deiner Herrlichkeit.

Ja, du bist heilig, großer Gott, du bist der Quell aller Herrlichkeit. Darum bitten wir dich, sende deinen Geist auf diese Gaben herab und heilige sie, damit sie uns werden, Leib und Blut deines Sohnes, unseres Herrn Jesus Christus. Denn am Abend, an dem er ausgeliefert wurde und sich aus freiem Willen dem Leiden unterwarf, nahm er das Brot und sagte Dank, brach es, reichte es seinen Jüngern und sprach: Nehmet und esset alle davon, das ist mein Leib, der für euch hingegeben wird.

Ebenso nahm er nach dem Mahl den Kelch, dankte wiederum, reichte ihn seinen Jüngern und sprach: Nehmet und trinket alle daraus. Das ist der Kelch des neuen und ewigen Bundes, mein Blut, das für euch und für alle vergossen wird zur Vergebung der Sünden. Tut dies zu meinem Gedächtnis.

Geheimnis des Glaubens. Deinen Tod, o Herr, verkünden wir und deine Auferstehung preisen wir, bis du kommst in Herrlichkeit. Darum, gütiger Vater, feiern wir das Gedächtnis des Todes und der Auferstehung deines Sohnes und bringen dir so das Brot des Lebens und den Kelch des Heiles dar. Wir danken dir, dass du uns berufen hast, vor dir zu stehen und dir zu dienen. Wir bitten dich, schenke uns Anteil am Christi Leib und Blut und lass uns eins werden durch den Heiligen Geist. Gedenke deiner Kirche auf der ganzen Erde und vollende dein Volk in der Liebe. Vereint mit unserem Papst Leon, unserem Bischof Franco und allen Bischöfen, unseren Priestern und Diakonen und mit allen, die zum Dienst in der Kirche bestellt sind. Gedenke unsere Brüder und Schwestern, die entschlafen sind in der Hoffnung, dass sie auferstehen. Nimm sie und alle, die in deiner Gnade aus dieser Welt geschieden sind, in dein Reich auf, wo sie dich schauen, von Angesicht zu Angesicht. Vater, erbarme dich über uns alle, damit uns das ewige Leben zuteil wird, in der Gemeinschaft mit der seligen Jungfrau und Gottesmutter Maria, mit deinen Aposteln und mit allen, die bei dir Gnade gefunden haben von Anbeginn der Welt, dass wir dich loben und preisen durch deinen Sohn, Jesus Christus.

0: Erlöse uns, Herr allmächtiger Vater, von allem Bösen und gib Frieden in unseren Tagen. Komm uns zu Hilfe mit deinem Erbarmen und bewahre uns vor Verführung und Sünde, damit wir vor Zuversicht das Kommen unseres Erlöses, Jesus Christus, erwarten. Denn dein ist das Reich
1: und die Kraft und die Herrlichkeit
0: in Ewigkeit. Amen. Der Herr hat zu seinen Aposteln gesagt, Frieden hinterlasse ich euch, meinen Frieden gebe ich euch. Deshalb bitten wir, Herr Jesus Christus, schau nicht auf unsere Sünden, sondern auf den Glauben deiner Kirche und schenke ihr nach deinem Willen Einheit und Frieden. Der Friede des Herrn sei allezeit mit euch
1: und mit deinem Geiste.
0: Geb einander ein Zeichen des Friedens und der Versöhnung. Scambiamoci un segno di pace.

0: Seht das Lamm Gottes, das hinwegnimmt die Sünde der Welt. Herr, ich bin nicht würdig,
1: dass du eingehst unter meinem Dach, aber sprich nur ein Wort, so wird meine Seele gesund.
0: Kostet und seht, wie gut der Herr ist.

0: Lasset uns beten. Herr, unser Gott, du hast uns mit der heiligen Speise genährt. Gib, indem wir beharrlich dem Beispiel des heiligen Pio folgen, dass wir dich mit immerwährender Verehrung anbeten und alle Menschen mit unermüdlicher Liebe lieben. Darum bitten wir durch Christus, unseren Herrn.
1: Amen.
0: Vielen Dank für eure Gebet. Wir grüßen alle Leute aus Österreich, der Schweiz und aus Deutschland natürlich. Und ich wünsche einen schönen Monat, August-Monat des Urlaubs und segne euch. Der Herr sei mit euch.
1: Und mit deinem Geiste.
0: Ich segne euch, der Heilige Vater, der Gott, der Sohn und der Heilige Geist. Amen.
1: Amen.
0: Geht hin in Frieden.
1: Dank sei Gott dem.

Das ist die Rektübertragung von der Heiligen Messe aus San Giovanni Rotondo am Wirkungsort vom Heiligen Pate Pio. Die Übertragung haben wir übernehmen vom KTV. Ganz herzlichen Dank.

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Herzlich willkommen, liebe Zuhörer und Zuhörerinnen bei uns auf Radio Gloria. Sie sind eingeladen zum zweiten Teil der Sendung mit dem Titel «Vom Göttlichen berührt werden – Leben und Werk von Edith Stein». Begrüßen dürfen wir den Pfarrer Daniel Bühlmann.

0: Grüß Gott, Pfarrer Bühlmann, und herzlich willkommen bis auf Radio Gloria.
1: Liebe Zuhörerinnen und Zuhörer, ganz herzlich willkommen zu unserer Sendereihe vom göttlichen Berührtwerden, Leben und Werk Edith Steins. Wir werden in den kommenden Sendungen uns mit Edith Stein über ihr Leben, aber auch ihr Werk auseinandersetzen und vertiefen. Theresas Autobiografie spricht von den Erfahrungen aus ihrer eigenen Bekehrung. Und darin fand Edith Stein sich wieder. Teresa von Avila schreibt in dieser Autobiografie: Ich führte ein höchst qualvolles Leben. Auf der einen Seite rief mich Gott, auf der anderen Seite folgte ich der Welt. Während ich große Freude an allen göttlichen Dingen hatte, fesselten mich die weltlichen. Und weiter schreibt Therese von Avila: Auf diesem ungestümen Meere trieb ich mich fast 20 Jahre herum, beständig fallend und mich wieder erhebend, leider aber nur, um danach aufs Neue zu fallen. Ich verlangte nach Leben, denn ich sah wohl ein, dass ich nicht lebte, sondern mit einer Art Todesschatten rang. In diesem Zusammenhang bezieht sich Therese von Avila immer wieder auf die Bekehrung der Maria Magdalena. Ebenso ist die Bekehrung von Augustinus für sie wichtig. Sie schreibt nämlich: Ich begann also die Bekenntnisse des heiligen Augustinus zu lesen. Dabei kam es mir vor, als sehe ich mich selbst darin geschildert und fing an, mich diesem glorreichen Heiligen zu empfehlen. Später, als sie beim Anblick einer mit Wunden bedeckten Christusstatue stand, schreibt sie: Bei dem Gedanken an die Undankbarkeit, womit ich ihm diese Wunden vergolten, war mein Schmerz so groß, dass mir das Herz zu brechen schien. Ich meine, damals zu ihm gesagt zu haben, ich würde nicht eher aufstehen, als bis er meine Bitte erhöht hätte. Denn ich hatte schon großes Misstrauen auf mich selbst und setzte jetzt mein ganzes Vertrauen auf Gott. Edith Stein findet sich in diesen Zeilen nicht nur einfach wieder. Sie ist Phänomenologin und so betrachtet sie diese Texte mit der für sie so wichtigen Einfühlung. Für sie ist Teresa von Avila eine authentische Zeugin dafür, dass ihr jüdischer Bruder Jesus der Auferstandene ist und nicht irgendein Hochstapler. Und so wird für Edith Stein Teresa von Avila zum Brückenschlag zwischen ihr und Jesus. Als sie das Buch zuschlagen will, findet sie im letzten Kapitel einen Satz, den Teresa von Avila Jesus zuschreibt. Dort heißt es: Weißt du, was es heißt, mich in Wahrheit zu lieben? Es heißt erkennen, dass alles, was mir nicht wohlgefällt, Lüge ist. Einige Tage später, nachdem sie zum ersten Male die katholische Messe besucht hatte, bat sie den Priester um die Taufe. Und dieser wies sie darauf hin, dass das ohne Vorbereitung nicht ginge. Prüfen Sie mich, antwortete sie, und sie besteht die Prüfung. Wohl bewandert in katholischer Theologie ohne Zögern. Die Taufe wird auf den 1. Januar 1922 festgesetzt. Ihre Freundin Hedwig Martius, obwohl evangelisch, kann die Taufpatin sein. Doch wie kann sie das ihrer Mutter sagen? Edith Stein hat Angst. Sie rechnet damit, von ihrer Familie ausgestoßen zu werden, denn die kann unmöglich Verständnis dafür haben. Sie wählt aber nicht den unverbindlichen Weg eines Briefes, sondern fährt zu ihrer Mutter nach Breslau. Sie kniet vor ihrer Mutter und sagt ihr: Mutter, ich bin katholisch. Ihre Mutter weint, und damit hatte Edith nicht gerechnet. Noch nie zuvor sah sie ihre Mutter weinen. Ein halbes Jahr bleibt sie in Breslau, sie fastet mit ihrer Mutter und begleitet sie in die Synagoge. Wenn die Worte »Höre Israel, der ewige unser Gott, der ewige ist einzig«, flüstert sie ihrer Mutter zu, »Hörst du es? Dein Gott ist ein einziger.« Ihre Mutter verstand sie nicht. Als Edith Stein wieder nach Freiburg zurückkehrte, brach ihre Mutter den Kontakt zu ihr ab. Das Leben Edith Stein ging weiter. Zunächst einmal musste die berufliche Frage geklärt werden. Hassel war freundlich, doch was ihre Habilitation betraf, immer noch zurückhaltend. In Speyer traf sie Generalvikar Schmid, der ihr Berater wurde. Und das Erste, worüber sie sprachen, war ihr Wunsch, in den Karmel einzutreten. Doch der Generalvikar Schwind riet ihr ab. Zuerst sollte sie einmal in der katholischen Kirche heimisch werden. Auf seine Veranlassung hin wurde sie bis 1931 Lehrerin am Lehrerinnenseminar in Speyer, das von den Dominikanerinnen zur heiligen Maria Magdalena geführt wurde. Als Lehrerin war sie streng und legte hohe Maßstäbe, doch bei ihren Schülerinnen war sie trotzdem beliebt. So war es dann im Jahre 1925, kam es auf Veranlassung von Generalvikar Schwind zu einer sehr interessanten Begegnung mit dem Jesuitenpater Erich Pschriwara. Und dieser regte sie an, die Questiones Disputate de Veritate von Thomas von Aquin zu übersetzen. Und wieder ging es für Edith Stein um ihr zentrales Thema, die Wahrheit. 1930, während den Hochschulwochen in Salzburg, hielt sie eine Vortragsreihe »Das Ethos der Frauenberufe«. Und zur selben Zeit übersetzte sie die Schriften des englischen Kardinals Newman. Die ganzen Aktivitäten hielten sie nicht davon ab, ihr inneres, eigenes Leben zu führen. Sie lebte wie eine Klosterfrau und legte für sich die drei Gelübde ab. Im Jahre 1927, dem Todestag von Schwind, verbrachte Edith Stein die Ostertage im Benediktinerkloster Beuron und traf Erzabt Raphael Walzer. Edith Stein sprach mit ihm über ihren gewünschten Eintritt in den Karmel. Walzer riet ihr von einem sofortigen Eintritt ab. Ihm ging das alles zu schnell. Er sagte später von ihr: Selten habe ich einen Menschen getroffen, der so viele und hohe Eigenschaften vereint hatte. Sie war schlicht mit einfachen Menschen, gelehrt mit Gelehrten, ohne alle Überhebung, mit Suchenden eine Suchende, beinahe möchte ich hinzufügen, mit den Sündern eine Sünderin. Soweit diese Einschätzung vom Erzabt Raphael Walzer. Edith Stein leistet weitere wissenschaftliche Arbeiten. Von nun an kommt es für sie darauf an, Arbeit als Dienst für Gott zu leben. Leitbild ist ihr hierbei ein Satz von Kardinal Newman: eine Persönlichkeitsstruktur, die echter Heiligkeit zum Verwechseln aussieht. Erzabt Walter verwies sie immer wieder auf die konkrete Arbeit als Lehrerin. Und so nahm sie 1932 den Ruf als Dozentin am Deutschen Institut für wissenschaftliche Pädagogik an. In diesem Haus lebten viele junge Ordensfrauen. Die Regeln dort waren streng. Edith Stein durchbrach gleich zu Anfang eine, sie aß mit den Studentinnen. Für die anderen Lehrerinnen bedeutete das eine Revolution. Da war eine Lehrerin, die sich mit ihren Schülerinnen auf dieselbe Stufe stellte. Edith Stein lächelte darüber nur, worüber aber sie nicht lächelte und auch nicht lächeln konnte, war das Geschrei auf der Straße. Das Kreuz des Jesus von Nazareth, des Jeschua ben Josef, geboren in Beit Lechem, hatte sich auf sein Volk gelegt. Edith Stein wusste, dass sie dieses Kreuz mittragen musste. Edith Stein entschloss sich, einen Brief an den Papst, um eine Enzyklika wegen der Judenverfolgung zu veranlassen. Aufgrund des heiligen Jahres 1933 wurde ihr eine Privataudienz verweigert. Allerdings ist die Antwort des Papstes von Edith Stein bezeugt. In ihren Aufzeichnungen, da heißt es: Ich habe einige Zeit danach seinen Segen für mich und meine Angehörigen erhalten. Etwas anderes ist nicht erfolgt. Es war also die Zeit des Krieges, die Zeit der Judenverfolgung. Einige Studentinnen waren mit Edith Stein unzufrieden und wussten, dass sie Jüdin war. Sie erhielt deshalb ein Berufsverbot. Mit einer Freundin ging sie zum Gottesdienst in einer Kapelle der Karmeliterinnen und dort beschreibt sie: Ich sprach mit dem Heiland und sagte ihm, ich wüsste, dass es sein Kreuz sei, das jetzt auf das jüdische Volk gelegt würde. Die meisten verstünden es nicht, aber die es verstünden, die müssten es im Namen aller bereitwillig auf sich nehmen. Ich wollte das tun. Er sollte mir zeigen, wie. Soweit diese Aufzeichnung von Edith Stein. Am 14. Oktober 1933 trat sie in den Kölner Karmel ein. Am 15. April 1934, dem Sonntag des Guten Hirten, beginnt ihr Noviziat. Erzabt Walzer feiert den Gottesdienst, ihre Taufpatin Hedwig Konrad Martius war anwesend und sie erhielt ihren Ordensnamen Theresia Benedicta a Cruce, also Theresia Benedicta vom Kreuz.

Im Kloster veränderte sich Schwester Theresia Benedicta. Sie wurde gelassener, konnte scherzen und lachen, bis ihr die Tränen herunterliefen. Dies ist jedoch nur eine Seite im Leben der Edith Stein. Ihre Novizenmeisterin berichtet, ich zitiere, tatsächlich war der Eintritt in den Karmel für Edith Stein ein Herabsteigen von der Höhe der Ruhmeslaufbahn in die Tiefe der Bedeutungslosigkeit. Trotz ihres Alters, sie war damals 42 Jahre alt, und ihres Ruhmes gab es für sie keine Sonderregelung. Sie wurde, wie jede andere auch, zu Hausarbeiten und ähnlichen Tätigkeiten eingeteilt. Nach altem Brauch durfte Edith Stein jeden Samstag einen Brief an ihre Mutter schreiben. Doch die antwortete zunächst nicht. Erst viel später, etwa 1935, nachdem Edith Stein ihr erstes Gelübde abgelegt hatte, setzte sie einige Worte auf, einen Brief. Rosa Stein vermittelte zwischen beiden. Durch Zufall erfuhr Rosa, dass ihre Mutter einen Besuchstag des neuen Karmel Breslau Pavelwitz wahrgenommen hatte. Auguste Stein, also ihre Mutter, starb am 14. September 1936. Es war das christliche Fest Kreuzerhöhung. Und ihr Tod veränderte auch das Leben von Rosa Stein. Rosa war, wie Edith Stein schrieb, auf dem Weg zum katholischen Glauben zu konvertieren, verschob diesen Schritt aber bis nach dem Tod ihrer Mutter. Aber schon vor ihrer Taufe besuchte sie offenkundig die Messe und betete den Rosenkranz. Dies tat sie allerdings sehr diskret. Soweit Edith Stein. Am 21. April 1938 legte Edith Stein den ewigen Profess ab. Doch die Zeiten in Deutschland sind noch schwerer geworden. Vor den Toren des Karmel hörte man Marschritt der SA, antisemitische Aufrufe beherrschen die Zeitungen. Edith Stein spürt, dass ihr Volk litt und verband sich noch fester mit ihm. In der Nacht vom 9. zum 10. November 1938, der Reichskristallnacht, entlud sich der sorgfältig inszenierte Judenhass. Edith Stein war erschüttert. Das ist der Schatten des Kreuzes, der auf mein Volk fällt. Wehe, wenn die Rache Gottes für das, was heute an den Juden geschieht, über diese Stadt und über dieses Land kommt. In Köln war Edith Stein offiziell als Jüdin bekannt, und damit gefährdete sie nicht nur sich selbst, sondern auch die Gemeinschaft. Und deshalb konnte sie nicht mehr in Deutschland bleiben. In der Nacht des 31. Dezember 1938 brachte man sie im Auto eines befreundeten Arztes über die niederländische Grenze in den Karmel von Echt. Sie war gerade noch rechtzeitig der Gefahr entronnen. In Echt lernte sie Niederländisch und sorgte dafür, dass ihre Schwester Rosa ebenfalls kommen konnte. Was auch 1940 möglich wurde, Rosa wurde Pförtnerin außerhalb der Klausur. Im Jahre 1940 besetzten die Deutschen die Niederlande. Die Gefahr, der Edith Stein in Köln knapp entronnen war, hatte sie jetzt wieder eingeholt. Und so liefen Verhandlungen mit dem Karmel Le Bacchi in der Schweiz im Gruyère-Gebiet. Doch die zunehmende Kriegsgefahren verhinderte eine rasche Abwicklung. Edith Stein weigerte sich, auch ohne ihre Schwester Rosa in die Schweiz nach Le Bacchi zu gehen. Für das Jahr 1942 waren zum 400. Jahrestag des heiligen Johannes vom Kreuz geplant. Von ihrer Priorin erhielt Edith Stein den Auftrag,
ein Buch über diesen Heiligen zu schreiben. Und so entstand ihr letztes, aber unvollendetes Werk, die Kreuzwissenschaft. Und hier verband sich für Edith Stein das Christentum mit dem Judentum. Das Kreuz von Ostern, das Mysterium der Liebe, schmachvolle Vernichtung, untrennbar verbunden mit der glorreichen Auferstehung. Das war für sie das eine. Das andere, bereits in ihrer Autobiografie, sprach sie von deutschen Juden, zu denen sie sich selbst zählt. Jetzt erlebte sie das Drama der Judenverfolgung doppelt, als Deutsche und Jüdin. Und so entstand ihr letztes Werk, die Kreuzwissenschaft. Ende 1941 schrieb Edith Stein an ihre Priorin: Eine Scienta Crucis kann man nur gewinnen, wenn man das Kreuz gründlich zu spüren bekommt. Davon war ich vom ersten Augenblick überzeugt. Die Situation in den Niederlanden verschlimmerte sich. Von den Kanzeln predigten die Priester aller christlichen Konfessionen gegen die Judenverfolgung. Und Anfang 1942 wurde Edith Stein zusammen mit ihrer Schwester Rosa in das Büro der Gestapo in Maastricht beordert. Als Edith Stein das Büro betrat, grüßte sie nicht vorschriftsgemäß mit Heil Hitler, sondern mit Gelobt sei Jesus Christus. Später erklärte sie ihre Priorin, dass dieses Verhalten zwar menschlich unklug, trotzdem aber unbedingt gewesen war. Hier ginge es nicht um Politik, sondern um den uralten Kampf zwischen Gut und Böse. Die Folgen war, dass die beiden Schwestern mit sofortiger Wirkung den Judenstern tragen mussten. Am 28. Juli, zwei Tage nach Verlesen der Hirtenbriefe, von denen die niederländischen Bischöfe aufgerufen haben, erfuhr Edith Stein, dass ihr Bruder Paul samt seiner Familie nach Theresienstadt gebracht worden war. Die Familie dort starb am 29. April 1943. Am 29. Juli schrieb Edith Stein auf eine Postkarte: Ich nehme es, wie Gott es fügt. Am 2. August 1942 um 5 Uhr nachmittags war es soweit. Zu der Priorin, die herbeigeeilt war, sagten die zwei SS-Männer nur noch: Wir haben keine Zeit, gebt ihr eine Decke, einen Becher und einen Löffel mit und Proviant für 3 Tage. Rosa traf dasselbe Schicksal. Edith Stein fasste sie bei der Hand und sagte: Komm, wir gehen für unser Volk. Über Roermond ging es mit dem Überfallwagen in das Lager Amersfoort, wo sie morgens gegen 3 Uhr ankamen. Einen Tag später wurden sie in das KZ Westerbork gebracht, das als Sammellager diente. Das Lager unterstand der holländischen Polizei, und diese erlaubte den Schwestern, es waren 10, und 2 Ordenspriestern, Boten Briefe nach draußen mitzugeben. Edith Stein schrieb an ihre Priorin: Wir vertrauen auf euer Gebet. Es sind hier so viele Menschen, die etwas Trost brauchen, und sie erwarten ihn von den Schwestern. Ein Jude aus Köln, der nicht deportiert wurde, berichtete: Unter den am 5. August eingelieferten Gefangenen fiel Schwester Benedikta und durch ihr große Ruhe und Gelassenheit auf. Der Jammer im Lager und die Aufregung bei den neu eingetroffenen waren unbeschreiblich. Schwester Benedikta ging unter den Frauen umher, tröstend, helfend, beruhigend wie ein Engel. Viele Mütter, fast dem Wahnsinn nahe, hatten sich schon tagelang nicht um ihre Kinder gekümmert und brüteten in dumpfer Verzweiflung dahin. Schwester Benedikta nahm sich sofort den armen Kindern an
wusch und kümmerte sie, sorgte für Nahrung und Pflege. Das hat dieser Jude aus Köln geschrieben, der eben nicht genannt werden möchte und der eben nicht deportiert wurde. Eine sehr eindrückliche Erfahrung über die letzten Tage und auch die letzten Stunde aus dem Leben der Schwester Benedikta. Am 7. August morgens um 3.30 Uhr fuhr der Zug mit den Gefangenen rasch nach Schifferstadt bei Speyer. Hier wurde Edith Stein und ihre Schwester Rosa zum letzten Mal gesehen. 2 Tage danach kam der Transportzug in Auschwitz-Birkenau an und es ist bekannt, dass damals die Gefangenen sofort in die Gaskammer geführt wurden. Der 9. August 1942, dem Tag, wo also diese große Zeugin, die Schwester Benedikta, in den Gaskammern vom KZ Auschwitz-Birkenau getötet wurde. So wollen wir diese Sendung beenden mit dem Gebet, das immer am Gedenktag, am 9. August, gebetet wird. Dort heißt es: Gott, unser Vater, du hast die heilige Märtyrerin Edith Stein, Theresia Benedicta, zur Erkenntnis deines gekreuzigten Sohnes geführt und in seine Nachfolge bis zum Tod gerufen. Auf ihre Fürsprache lass alle Menschen im Gekreuzigten den Erlöser erkennen und durch ihn zur Schau der Herrlichkeit gelangen. Darum bitten wir durch Christus, unseren Herrn. Amen.

Das ist der zweite Teil von der Sendung mit dem Titel «Vom göttlichen berührt werden, Leben und Werk von Edith Stein». Herzliches Vergeltsgott am Pfarrer Daniel Bühlmann. Auch Ihnen möchte ich Danke sagen, liebe Zuhörer und Zuhörerinnen, dass Sie Radio Gloria eingestellt haben und mit dabei sind. Es würde mich freuen, wenn ich Sie wieder begrüssen dürfte. Gottes Segen.

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Herzlich willkommen bei Radio Gloria. Am Mikrofon begrüße ich den Michael. Heute ist der Dienstag, der 4. August, und heute feiert man das Fast vom Heiligen Pfarrer von Ars. Ich darf Sie recht herzlich durchs Radioprogramm begleiten. 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

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Am Mikrofon der Michael Galli.

Sie hören Heiliges Land auf dem Königsweg aller Pilgerreisen. In seinem bisher persönlichsten Buch unternimmt der erfolgreiche Autor Paul Bade zu Beginn des dritten Jahrtausends eine Pilgerreise zum Anfang unserer Zeit. Paul Bade reist dem Erlöser als Reporter hinterher. Was wie ein Roman beginnt, führt zwischen Krieg und Frieden zu vergessenen Räumen und Schätzen und in die Herzkammern Jerusalems, wie Jesus von Nazareth den Ort seines Todes nannte, den er hier auch überwunden hat. Ein Buch über Wunder und Wege, auf denen sich in jedem Tal und auf jedem Hügel ein Fenster zum Paradies hin öffnet. Der Autor Paul Bade, geboren 1948, ist Historiker und Journalist. Nach vielen Jahren bei der Frankfurter Allgemeinen Zeitung ist er seit 2000 Korrespondent der Tageszeitung Die Welt, zunächst in Jerusalem, heute in Rom und beim Vatikan. Hören Sie aus dem Buch von Paul Bade, Heiliges Land, auf dem Königsweg aller Pilgerreisen. Erschienen im FE Medienverlag. Gelesen von Martin Ploderer für Radio Gloria.

Reise nach Jerusalem. Rückkehr zum Nabel und Herzen der Welt. Ein Abschied auf gut Russisch, ein ungesuchter Auftrag und eine etwas großmäulige Korrektur des Schöpfers des Himmels und der Erde. Auf dem Zionsberg, wo er selbst einmal Wohnung genommen hat. Am 12. Dezember rief ich Karl Josef wieder an. Wir wollten über Weihnachten nach Jerusalem, sagte ich ihm, ob ich vorher noch einmal bei ihm vorbeikommen sollte. Ich freue mich immer, dich zu sehen, sagte er. Das war neu. Ich nahm den nächsten Flieger, flog nach Berlin, nahm ein Taxi und fuhr zu ihm hin. Mein Bruder Peter war bei ihm. Seine Tochter Rebecca machte in der Küche mit Tränen in den Augen ein Abendessen. Seine jüngste Tochter Mascha kniete an seinen Füßen. Er hatte grausame Schmerzen und sah heiter aus, schöner als je zuvor. Wir sprachen über alles, was uns bewegte, nur nicht über den Tod. Wir machten Witze, verziehen uns wortlos alles, was wir uns gegenseitig je angetan hatten, was unter Brüdern immer ein Haufen ist, und setzten uns zu dritt auf sein großes Bett an der Wand, um den Rosenkranz zu beten, zum ersten Mal in unserem Leben, so selbstverständlich und natürlich, wie Schnee von einem Bambusblatt fällt, wie er oder ich es früher mal gesagt hätten, in unseren ostasiatischen Phasen. 10 halt. Nicht einmal als Kinder hatten wir das gemacht, freiwillig einen Rosenkranz zu beten. Na, erst recht nicht als Kinder. Wie jetzt, als drei alte Männer, der eine 65, der andere 59, ich mit 55. Mascha schnurrte wie eine Katze auf dem Bett. Undramatischer kann kaum ein Abschied sein. »Küss mich auf den Mund«, sagte er lachend. »Mach es auf gut Russisch«, als der Taxifahrer wieder unten an der Tür klingelte, um mich zum Flughafen zu bringen. Jahrzehntelang hatte er mir kaum eine Hand gegeben. Zurück in Rom bekam ich einen Anruf aus Würzburg von Guido Horst, dem Chefredakteur der Tagespost, ob ich nicht für ihn ein Stück für die Jahresschlussausgabe schreiben könne, egal was. Nein, sagte ich, wollte endlich einmal ein paar Tage Urlaub machen, und rief ein paar Minuten später wieder zurück. Vielleicht könnte ich ja doch ein paar Sätze zum neuen, lichtreichen Rosenkranz des Papstes liefern. Denn gehört hatte ich den Rosenkranz ja zuerst bei meiner Mutter und in unserer Dorfkirche. Geschenkt wurde er mir später wieder von einer jungen Frau, doch richtig kennengelernt hatte ich ihn mit Ellen in Jerusalem. Hier hatten wir ihn im Jahr 2000 und 2001 um die 700 Mal gebetet, als ich als Korrespondent für die Welt den Ausbruch der zweiten Intifada aus nächster Nähe wie ein letztes Vorspiel zum Dritten Weltkrieg erfahren und beobachtet hatte. Wir beteten ihn frühmorgens auf dem Ölberg mit Blick in die Wüste und spätabends mutterseelenallein vor dem leeren Grab Christi in der Grabeskirche. Es kamen keine Pilger mehr. Wir beteten ihn am See Genezareth, in Samaria, in Bethlehem und Hebron. Wir beteten ihn, wenn Steine wie Vogelschwärme geflogen kamen, und im Kugelhagel. Da gibt es nichts Besseres. Jedes Wort der Evangelien hat hier einen Ort, hatten wir da erfahren, und darum besonders der Rosenkranz. Denn der Eroberung der Welt durch immer mächtigere Scheinwelten widersetzt sich diese Stadt durch Plätze und Räume schierer Wirklichkeit. Im Labyrinth Jerusalems ist jahrhundertelang an der Bibel geschrieben worden. Neben dem Misttor wurde der Prophet Jeremias in die Jauchegrube geworfen. Die Psalmen, sie wurden dahinter in der Davidstadt verfasst. Mag einer im Land der Philister geboren sein, in Kusch oder Tyros, so gilt doch von Zion, dort ist ein jeder gebürtig. Die Kuppeln der Grabeskirche überwölben einen alten Steinbruch, in dem die Passion Christi ans Ziel gelangte wie ein zitternder Pfeil. Alle Massaker haben hier einen konkreten Ort und eine genaue Zeit. In Jerusalem liegen sie alle durch Zeit und Raum hindurch in guter Nachbarschaft. Das Gemetzel an den Juden durch Nebukadnezar im Jahr 586 vor Christus, ebenso wie das Blutbad an zahllosen Christen im Jahr 614 durch Perser und die Juden Jerusalems. Das war 8 Jahre, bevor Mohammed von Mekka nach Medina floh und der Islam mit einer neuen Zeitrechnung begann.
Von den 24.000 Toten, die von dem Massaker allein bei den Mamilla-Teichen verscharrt worden sein sollen, wurden 1992 ein Massengrab mit den Gebeinen von 562 gefunden, die seitdem unter der Parkhauseinfahrt der neuen Mamilla Mall ruhen. Jeder Schreckensort lässt sich hier zu Fuß erreichen, wobei an tausenden großer Kinderaugen die einen in dieser Stadt endzeitlicher Gleichzeitigkeit an jeder Ecke anschauen. Die rosa Steine der Stadt durchziehen rote Schlieren, als halte ein Adernnetz die Stadt zusammen. Hier hatte ich die verschlissene alte Schnur und ein paar lose Perlen, die einmal den Rosenkranz meiner Mutter gebildet hatten, in einem alten Treppenhaus zum Erdinnern hinunter in das Grab Mariens geworfen. Ihn selbst zu beten war hingegen am schönsten unterwegs, im Auto. Etwa auf der leeren Allen Road, durch das Gebirge, zwischen Himmel und Erde, oder auf der quasi autofreien Straße durch das Jordantal. Angst hatte den Verkehr während der Intifada in dem besetzten Palästina fast zum Erliegen gebracht. Das Land ertrank in Angst. Angst war die Mutter der meisten Gewalt und der schlechtesten Ratschlüsse. Mit dem Rosenkranz gab es keine Angst. Die vielen Soldaten und Bewaffneten, denen wir begegneten, hatten Angst. In unserem Auto aber kam Angst nicht mal als Schatten auf. Der Rosenkranz nimmt Angst durch schlichtes Festhalten, nicht durch Zauberei. Dass ich jemals ein andächtiger Beter war, kann ich nicht sagen. Mir fehlt dafür die Konzentration, auch der spirituelle Tiefgang. Meine Gedanken schwirren und schweifen immer ab. Natürlich unterbrachen wir deshalb den Rosenkranz, wenn uns unterwegs ein wichtiger Gedanke durch den Kopf schoss oder irgendetwas, was wir gerade wieder mal für wichtig hielten, und beteten dann weiter. Natürlich lachten wir, wenn uns dabei eine lustige Erinnerung durch den Kopf ging, und erzählten sie dem anderen mitten im Gebet. Wir sind doch verheiratet. Der Rosenkranz ist unser Intimstes. Natürlich kennen wir beide das Wort Jesu, wo er sagt, wenn ihr betet, sollt ihr nicht plappern wie die Heiden, die meinen, sie werden nur erhört, wenn sie viele Worte machen. Doch in diesem Fall möchte ich dem Herrn der Welt selbst widersprechen, und er wird es mir wohl hoffentlich nachsehen. Er hat ja recht, wenn er dann weiter sagt, macht es nicht wie sie, denn euer Vater weiß, was ihr braucht, noch ehe ihr ihn bittet. So sollt ihr beten. Unser Vater im Himmel, dein Name werde geheiligt, dein Reich komme, dein Wille geschehe wie im Himmel, so auf der Erde. Das machen wir ja, gern. Es ist vielleicht eins der einzigen Gebote, von dem wir sagen können, dass wir sie ganz und gar erfüllen. Nicht, dass wir den Willen Gottes immer geschehen lassen, das nicht, aber dass wir doch das Vaterunser so beten, wie Jesus selbst es uns gelehrt hat, in jedem Rosenkranz mindestens 6-mal am Tag. Was ist aber, würde ich Gott weiter fragen, wenn die Alternative zum gedankenlosen Gebet heißen soll, gar nicht zu beten? Ist das besser? Klüger? Wahrhaftiger? Ja? Nein, sage ich da. Spätestens in meiner Generation gab und gibt es nicht mehr die Alternative gut beten oder schlecht beten, sondern nur noch viel einfacher beten oder nicht beten. Dringend verteidigen möchte ich also auch das plappernde, das leiernde, das unandächtige, das gedankenlose Gebet, das ich zahllose Male verrichtet habe, das abgelenkte Gebet. So etwas nimmt sich ja keiner eigens vor. Doch wie gesagt, es geschieht halt immer wieder. Ich bin ja nur ein getaufter Heide. Vielleicht kommt das Plappern noch daher. Ich kann mich nur schlecht konzentrieren und versenken. Meditieren kann ich gar nicht. Von Yoga und derlei Künsten gar nicht zu reden. Sogar der leiernde, müde, monotone, gedankenlose Rosenkranz haben wir aber immer wieder erfahren, belegt zumindest Raum, also etwas vom Wertvollsten und Unwiederholbaren, das wir haben, vom Stoff, aus dem unser Leben gemacht ist. Zeit. Für dich, lieber Gott. Ist es dir nicht lieber? Muss es dir nicht lieber sein, wenn wir zumindest die Lippen dich loben und ansprechen lassen, wenn unsere Gedanken schon ständig abschweifen, dass zumindest die kleinen Lippenmuskeln und der Kehlkopf eine Zeit lang ganz dir gehören sollen an jedem Tag?
Und der Rosenkranz, egal ob andächtig, ob unandächtig, ist doch das Lieblingsgebet deiner Mutter. Wie sie es, wer weiß, wo und wie oft gesagt hat, wo immer sie erschienen ist. Wir wollen ja nichts von dir mit den vielen Worten, die du doch sowieso schon kennst. Sie sind doch nicht von uns, sondern von dir. Wir geben sie dir doch nur zurück. Willst du uns deshalb nicht heute auch das fromme Plappern erlauben? Für einen Zeitraum, wo es zumindest Zeit und Raum in unserem Leben belegt und beschlagnahmt? Zeit aus allem anderen Gemurmel und Denken, Ruhe in unserem ständigen Reden und Denken. Auch der unandächtige Rosenkranz nimmt doch dem Unsinn Raum für Sinn und stiehlt dem Unsinn Zeit. Für dich, lieber Gott. Und so weiter und so fort. Das alles im Heiligen Land noch einmal als kleine Erinnerung eines schlampigen Beters und fußfaulen Pilgers aufzuschreiben, sollte kein Problem sein. Dass dieses Gebet also weniger eine besonders eindrucksvolle und großartige Anrede an Gott ist, bei dem Gott Vater mit den Ohren schlackern kann über unsere kühnen Ideen und die Mutter Gottes verzückt aus der Küche hergelaufen kommt, wegen unserer gewagten Formulierungen. Wo Gott also nicht erbleicht vor unserer Sprachgewalt, sondern sich nur ganz einfach freut über unser schlichtes Hinwenden zu ihm, zum lieben Gott für die Dauer eines kurzen Abwendens von uns selbst. Denn einzuschüchtern bräuchten wir ihn ja nun wirklich nicht. Und so weiter und so fort.

Sie hörten Heiliges Land auf dem Königsweg aller Pilgerreisen von Paul Bade, erschienen im FE Medienverlag, gelesen von Martin Ploderer für Radio Gloria.

Bitten wir heute so von ganzem Herzen, zeige uns Jesus. Wir wissen, dass Maria unsere Bitte erhört. Ja, wann immer wir zu Maria hinschauen, zeigt sie uns Jesus. So können wir den rechten Weg finden, ihn Stück um Stück gehen, der getrosten Freude voll, dass der Weg ins Licht führt, in die Freude der ewigen Liebe hinein.

Nie wieder Krieg. Dieses Gebet betete Papst Johannes Paul II. 1991 direkt vor dem Kriegsbeginn gegen den Irak. Wir beten mit ihm. Gott unserer Väter, groß und voll Erbarmen, Herr des Friedens und des Lebens, du Vater aller Menschen, du hegst Pläne des Friedens und nicht des Leides. Du verdammst die Kriege und brichst den Stolz der Gewalttäter. Du hast deinen Sohn Jesus gesandt, um den Menschen in nah und fern den Frieden zu verkünden, um die Menschen aller Rassen und Völker in einer einzigen Familie zu vereinen. Höre den einmütigen Aufschrei deiner Kinder. Höre auf die dringende Bitte der ganzen Menschheit. Nie wieder Krieg. Dieses Abenteuer, aus dem es kein Zurück mehr gibt. Nie wieder Krieg. Diese Spirale von Trauer und Gewalt. Eine Bedrohung für alle Geschöpfe. Im Himmel, zu Wasser und zu Land. In Gemeinschaft mit Maria, der Mutter Jesu, bitten wir dich nun, sprich zu den Herzen derer, die Verantwortung tragen für das Schicksal der Völker. Halt auf die Logik der Rache und Vergeltung. Ermögliche durch deinen Heiligen Geist neue Lösungen, großmütige und ehrenvolle Gesten des Friedens. Eröffne Räume des Dialogs und geduldigen Wartens, die fruchtbarer sind als überstürzte Kriegstermine. Gib unserer Zeit Tage des Friedens. Nie wieder Krieg. Gebet des heiligen Papstes Johannes Paul II.

Die Menschheit wird keinen Frieden finden, solange sie sich nicht zur Quelle meiner Barmherzigkeit hinwendet.

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Liebe Mitchristen, ganz herzlich willkommen zu der Evangeliumsbetrachtung heute am Gedenktag vom heiligen Pfarrer von Ars, vom heiligen Johannes Maria Vianney. Der Text ist genossen im Matthäus-Evangeliums Kapitel 9, der Vers 35 bis zum Kapitel 10, der Vers 1. In jener Zeit zog Jesus durch alle Städte und Dörfer, lehrte in ihren Synagogen, verkündete das Evangelium vom Reich und heilte alle Krankheiten und Leiden. Als er die vielen Menschen sah, hatte er Mitleid mit ihnen, denn sie waren müde und erschöpft, wie Schafe, die keinen Hirten haben. Da sagte er zu seinen Jüngern, die Ernte ist groß, aber es gibt nur wenig Arbeiter. Bittet also den Herrn der Ernte, Arbeiter für seine Ernte auszusenden. Dann rief er seine 12 Jünger zu sich und gab ihnen die Vollmacht, die unreinen Geister auszutreiben und alle Krankheiten und Leiden zu heilen. Evangelium unseres Herrn Jesus Christus. Lob sei dir, Christus.

Liebe Mitchristen, der heilige Pfarrer von Ars, er hat einmal gesagt, der Mensch ist so groß, dass nichts auf Erden ihm genügen kann. Nur wenn er sich Gott zuwendet, ist er zufrieden. Zieh einen Fisch aus dem Wasser, er wird nicht leben können. Das ist der Mensch ohne Gott. Der heilige Pfarrer von Ars, er zeigt also auf hier, dass wir Menschen ein Herz haben, ein Herz, das Sehnsucht hat nach Gott, nach unserem Schöpfer, nach unserem Ziel. Und wenn der Mensch Gott nicht im Herzen hat, dann fehlt ihm eben etwas ganz essentiell Wichtiges. Es fehlt ihm die Grundlage des Lebens, das Ziel des Lebens, den Sinn des Lebens. Und das wissen wir ja, dass der heilige Pfarrer von Ars den Menschen geholfen hat, als ein ganz einfacher, tiefgläubiger Priester, dass sie diesen Gott wieder kennen und lieben lernen. Er hat den Menschen, die krank waren im Herzen, krank von der Sünde, von den Lastern, Menschen, die krank waren von Sinnlosigkeit und Dunkelheit, dass er ihnen Gott gezeigt hat. Auf eine ganz einfache, tiefe Art und Weise. Und was den Menschen sicher am meisten geblieben ist, das ist sein eigenes Vorbild, sein Zeugnis. Er hat mit Gott gelebt, wie ein Kind mit seinem Vater, mit seiner Mutter. Er hatte eine ganz tiefe Beziehung zu Gott, zu Maria, zu den Heiligen. Es war wie seine Familie, wo er Zuflucht nahm. Und dieses Beispiel, es hat die Menschen beeindruckt. Und was sie auch beeindruckt hat, das ist, wie er über Gott gesprochen hat. Er hat ganz einfache Beispiele aus dem Leben genommen und so über Gott erzählt. Und so viele Menschen haben sich dort in Ars bekehrt. Sie haben dort das gefunden, nach was sie eigentlich Sehnsucht hatten ihr ganzes Leben lang. Diesen Gott, der ihre Sehnsucht wahrhaft zu stillen vermochte. Wir haben im heutigen Evangelium gehört, dass Jesus Mitleid hatte mit den Menschen. Er sagt, diese Menschen, sie sind wie Schafe, die keine Hirten haben. Der heilige Pfarrer von Ars, er ist den Menschen wirklich ein guter Hirte geworden. Jemand, der die gute Weide zeigt, die gute Weide der Sakramente, des Wortes Gottes. Jemand, der auch von Gefahren schützt, indem der heilige Pfarrer von Ars den Menschen aufzeigte, wie schlimm und schwerwiegend eigentlich die Sünde ist, das lasterhafte Leben. Und der gute Hirte auch, der beschützt. Der heilige Pfarrer von Ars, er war da für die Menschen. Er hat auch ein Heim gebaut für Waisenkinder. Und so ist er wirklich auch zu diesem guten Hirten geworden, der den Menschen den guten Weg zeigt und sie auch begleitet auf diesem Weg. Wollen wir heute beten für solche guten Hirten, dass Gott uns auch in unserer Zeit solche guten Hirten schenkt, Hirten, die dem Volk Gottes beistehen und den Menschen zeigen, wo ihre tiefste Sehnsucht gestillt werden kann. Der Herr sei mit euch und mit deinem Geiste. Es segne und behüte euch der allmächtige und barmherzige Gott, der Vater und der Sohn und der Heilige Geist. Amen.

0: Die Karl Ernst Niederberger betet mit uns den Engel des Herrn und anschließend schenkt er uns einige Gedanken zum Glaubensbekenntnis von Nicea.
1: Ich freue mich, mit Ihnen diesen Engel des Herrn zu beten. Und so beginnen wir im Namen des Vaters und des Sohnes und des Heiligen Geistes.
2: Amen.
1: Der Engel des Herrn brachte Maria die Botschaft.
0: Und sie empfing vom Heiligen Geist.
1: Gegrüßet seist du, Maria, voll der Gnade. Der Herr ist mit dir. Du bist gebenedeit unter den Frauen. Und gebenedeit ist die Frucht deines Leibes, Jesus.
0: Heilige Maria, Mutter Gottes, bitte für uns Sünder, jetzt und in der Stunde unseres Todes. Amen.
1: Maria sprach, siehe, ich bin die Magd des Herrn.
0: Mir geschehe nach deinem Wort.
1: Gegrüßet seist du, Maria, voll der Gnade. Der Herr ist mit dir. Du bist gebenedeit unter den Frauen. Und gebenedeit ist die Frucht deines Leibes, Jesus.
0: Heilige Maria, Mutter Gottes, bitte für uns Sünder, jetzt und in der Stunde unseres Todes. Amen.
1: Und das Wort ist Fleisch geworden.
0: Und hat unter uns gewohnt.
1: Gegrüßet seist du, Maria, voll der Gnade. Der Herr ist mit dir. Du bist gebenedeit unter den Frauen. Und gebenedeit ist die Frucht deines Leibes, Jesus.
0: Heilige Maria, Mutter Gottes, bitte für uns Sünder, jetzt und in der Stunde unseres Todes. Amen.
1: Bitte für uns, heilige Gottesmutter.
0: Auf dass wir würdig werden der Verheißungen Christi.
1: Lasset uns beten. Allmächtiger Gott, gieße deine Gnade in unsere Herzen ein. Durch die Botschaft des Engels haben wir die Menschwerdung Christi, deines Sohnes, erkannt. Führe uns durch sein Leiden und Kreuz zur Herrlichkeit der Auferstehung. Darum bitten wir durch Christus, unseren Herrn.
0: Amen.
1: Wir beten in den Anliegen des Heiligen Vaters. Vater unser im Himmel, geheiligt werde dein Name, dein Reich komme, dein Wille geschehe, wie im Himmel so auf Erden.
0: Unser tägliches Brot gib uns heute und vergib uns unsere Schuld, wie auch wir vergeben unseren Schuldigen. Und führe uns nicht in Versuchung, sondern erlöse uns von dem Bösen. Amen.
1: Gegrüßet seist du, Maria, voll der Gnade. Der Herr ist mit dir. Du bist gebenedeit unter den Frauen. Und gebenedeit ist die Frucht deines Leibes, Jesus.
0: Heilige Maria, Mutter Gottes, bitte für uns Sünder, jetzt und in der Stunde unseres Todes. Amen.
1: Ehre sei dem Vater und dem Sohn und dem Heiligen Geist.
0: Wie im Anfang, so auch jetzt und alle Zeit und in Ewigkeit. Amen.

0: Liebe Zuhörerinnen und liebe Zuhörer, ich darf Ihnen heute etwas über das Glaubensbekenntnis mitgeben, das Glaubensbekenntnis von Nicea, das 325 beim Konzil in Nicea entstanden ist und dann auch 381 im Konzil von Konstantinopel nochmals überarbeitet wurde. Dieses Glaubensbekenntnis ist ein sehr tiefes und schönes Glaubensbekenntnis, das ich selber auch 2025 erfahren oder vertiefen durfte, da auch in diesem Jahr das 1700-jährige Jubiläum dieses Glaubensbekenntnis gefeiert wurde. Das Glaubensbekenntnis ist ein bisschen länger als das apostolische Glaubensbekenntnis, das wir normalerweise im Gottesdienst beten. Das nicänische Glaubensbekenntnis beginnt zuerst mit dem Wort wir. Wir glauben an den einen Gott. Das Apostolische beginnt ja, ich glaube an Gott. Ja, so sehen wir schon, beides ist wichtig. Zuerst einmal mein persönlicher Glaube an Gott, aber auch, dass wir gemeinsam als Kirche, gemeinsam als Gläubige den Glauben bekennen, gemeinsam glauben, gemeinsam auch unser Leben auf diesen Glauben ausrichten. Und dies war 325 auch so. Es gab viele Fragen rund um den Glauben. Was glauben wir eigentlich? Und so wurde beim Konzil, wo mindestens 318 Bischöfe anwesend waren, auch versucht, den Glauben auf den Punkt zu bringen. Und so wollen wir auch im Glaubensbekenntnis nun den ersten Teil über Gott Vater hören. Der lautet so: Wir glauben an den einen Gott, den Vater, den Allmächtigen, der alles geschaffen hat, Himmel und Erde, die sichtbare und die unsichtbare Welt. Ja, wir glauben an den dreifaltigen Gott. Und die erste göttliche Person ist Gott, der Vater, den wir auch als Vater ansprechen dürfen, wie es Jesus uns gelehrt hat. Ja, er ist der Schöpfer von allem. Nach diesem Teil über den Vater kommt der Teil über den Sohn und der ist länger ausgefallen, weil es auch zur Zeit des Konzils von Nicea und Konstantinopel große Streitigkeiten gab, wie wesensgleich der Sohn mit dem Vater ist oder ob er es eben nicht ist. Und so wurde da auch schön formuliert über den Sohn: Und an den einen Herrn Jesus Christus, Gottes eingeborenen Sohn, aus dem Vater geboren vor aller Zeit, Gott von Gott, Licht vom Licht, wahrer Gott vom wahren Gott, gezeugt, nicht geschaffen, eines Wesens mit dem Vater. Durch ihn ist alles geschaffen, für uns Menschen, und zu unserem Heil ist er vom Himmel gekommen, hat Fleisch angenommen durch den Heiligen Geist von der Jungfrau Maria und ist Mensch geworden. Liebe Zuhörerinnen, liebe Zuhörer, es ist schön, wie da im Glaubensbekenntnis vom Sohn explizit darauf hingewiesen wird, dass er Gott von Gott ist. Wahrer Gott vom wahren Gott, Licht vom Licht, gezeugt, nicht geschaffen, eines Wesens mit dem Vater. Dies zeigt uns schön, dass eben Gottes Sohn Jesus wirklich wahrer Gott ist, so wie Jesus es auch im Evangelium immer wieder von sich selber behauptet und auch durchscheinen lässt, durch seine Taten und Machttaten. 325 gab es eine Gruppierung, die stützte sich auf den Priester Arianus. Die behauptete, Jesus sei nur das erste und beste Geschöpf von Gott und eben nicht Gott. Und darum wurde auch dieser Teil des Glaubensbekenntnisses so hervorgehoben, dass Jesus wirklich Gott ist. Und auch hervorgehoben wurde, dass er geboren wurde, Mensch wurde, wirklich Mensch wurde, dass er wirklich Gott und Mensch ist. Die zwei Wirklichkeiten von Jesus, wahrer Mensch und wahrer Gott. Weiter heißt es im Glaubensbekenntnis über Jesus: Er wurde für uns gekreuzigt unter Pontius Pilatus, hat gelitten und ist begraben worden, ist am dritten Tage auferstanden nach der Schrift und aufgefahren in den Himmel. Er sitzt zu Rechten des Vaters und wird wiederkommen in Herrlichkeit, zu richten die Lebenden und die Toten. Seiner Herrschaft wird kein Ende sein. Da ist natürlich das Sterben, das Leiden und das Auferstehen Jesus ins Zentrum gerückt, aber auch seine Herrlichkeit, die er zu Rechten des Vaters hat und von wo er uns auch auf unserem Lebensweg weiter begleitet. Er, der wahre Gott, ist zu Gott zurückgekehrt. Er wird dereinst wiederkommen. Und das ist unser Glaube. Ja, Jesus, er ist dem Vater gleich. Und er ist mit dem Vater eins. Und er ist beim Vater wieder. Und diese Einheit der Dreifaltigkeit ist wunderbar, wenn man das sich auch als Liebesbeziehung vorstellt. Wir sagen ja immer, Gott ist die Liebe. Dann können wir uns so wunderschön auch vorstellen, wie seit Ewigkeit her diese Dreifaltigkeit sich gegenseitig geliebt hat und so auch eben Liebe ist. Weiter geht es dann im Glaubensbekenntnis mit dem Heiligen Geist. Dort heißt es, wir glauben an den Heiligen Geist, der Herr ist und lebendig macht, der aus dem Vater und dem Sohn hervorgeht, der mit dem Vater und dem Sohn angebetet und verherrlicht wird, der gesprochen hat durch die Propheten und die eine heilige katholische und apostolische Kirche. Ja, dieses Glaubensbekenntnis stellt auch den Heiligen Geist sehr schön vor. Es heißt da schön, dass der Heilige Geist lebendig macht. Der Heilige Geist will uns beleben. Er will uns lebendig machen. Und es ist auch so schön, dass da heißt, dass der Heilige Geist schon durch die Propheten, aber auch durch die Kirche gesprochen hat. Damals, 325, gab es ja noch keine Ost- und Westkirche, keine Freikirchen. Es gab nur eigentlich eine Kirche. Und so ist es auch schön, dass eben mit dieser einen heiligen katholischen und apostolischen Kirche natürlich nicht unbedingt nur die katholische gemeint ist, sondern die katholisch heißt ja eigentlich einfach allumfassend. Sie umfasst die ganze Lehre der Glaubenden, sie umfasst auch möglichst alle Gläubige und damit ist eigentlich katholische Kirche gemeint gewesen. Dieses Glaubensbekenntnis, das wir hier beten, das anerkennen ja die meisten christlichen Kirchen, also wirklich fast alle. Es gibt einige Kirchen, wie einige reformierten Kirchen hier in der Schweiz, die bekenntnislos sind, die kein Glaubensbekenntnis haben, aber alle, die ein Glaubensbekenntnis haben, beziehen sich meistens auf dieses nizenische Glaubensbekenntnis oder auf das apostolische. Und so ist es auch schön, dass wir Christen zusammen auch diesen Glauben bezeugen können. Und wir dürfen auch immer wieder um die Einheit der verschiedenen christlichen Konfessionen beten. Denn es geht danach auch weiter im Glaubensbekenntnis, der Schluss. Wir bekennen die eine Taufe zur Vergebung der Sünden. Wir erwarten die Auferstehung der Toten und das Leben der kommenden Welt. Ja, die Taufe, die ist eine. Und diese Taufe anerkennen auch die meisten christlichen Kirchen sich gegenseitig, vor allem auch die großen Kirchen, da ist es überhaupt kein Thema. Die Taufe ist gültig. Ist sie mal gespendet, ist sie da. Gott nimmt uns als seine Kinder an, in der Taufe. Und das ist das Schöne, dass wir darauf vertrauen dürfen. Und auch der Schlusssatz ist wunderbar. Wir erwarten die Auferstehung der Toten und das Leben der kommenden Welt. Das bringt so wunderbar unsere Hoffnung auf den Punkt. Ja, wir glauben, dass unser Leben auf dieser Erde wichtig ist und entscheidend ist. Aber wir glauben auch, dass es ein ewiges Leben gibt. Ein Leben, das wir mit Gott verbringen dürfen auf ewig, ohne die Begrenztheit auch dieser Welt. Ohne das Negative, sondern wirklich in festlicher Freude mit unserem Gott und mit unseren Lieben. Und so wünsche ich euch immer wieder aufs Neue den Segen Gottes und diese Freude am Glauben, den wir empfangen durften von Jesus Christus und von unseren Vorfahren, die auch dieses Glaubensbekenntnis verfasst haben. Amen.
1: Ein Vergelt's Gott an Vikar Ernst Niederberger für das Angelusgebet und den Impuls zum Glaubensbekenntnis von Nicea. Mögen Sie, wie wir alle, immer wieder mit der Gotteskraft gestärkt und mit dem Gottestrost erfüllt werden.

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1: Mit einer Botschaft der Hoffnung und der Ermutigung hat sich Papst Leo an die Teilnehmer des 7. Nationalen Jugendtreffens in Ecuador gewandt. Die Veranstaltung unter dem Leitwort »Habt Mut, ich hab die Welt besiegt« findet vom 31. Juli bis 2. August in Ibarra statt.
2: In seiner auf Spanisch gehaltenen Videobotschaft ruft der Papst die jungen Menschen dazu auf, den Ruf Christi anzunehmen und ihm entschlossen zu folgen.
3: El encuentro con Jesucristo llena el corazón de alegría.
2: Die Begegnung mit Jesus Christus erfüllt das Herz mit Freude und schenkt uns die Kraft, Zeugen seiner Liebe und seiner Barmherzigkeit zu sein. So der Papst an die jungen Menschen, die sich in Ecuador versammelt haben. Der Pontifex hebt besonders die Bedeutung der Jugend für die Kirche hervor. Die Kirche braucht heute eure Freude, euren Mut und euer Zeugnis, damit auch viele andere Christus begegnen können. Lasst euch von seiner Liebe verwandeln und seid Förderer von Vergebung, Versöhnung und Frieden.
3: Sean promotores de perdón, reconciliación y paz.
2: So sein Appell in der an diesem Sonntag veröffentlichten Videobotschaft. Die jungen Menschen Ecuadors vertraut Papst Leo der Gottesmutter an, die unter dem Titel »Unsere liebe Frau« von der Darstellung verehrt wird.
3: Que María sea el modelo que les inspire a vivir el Evangelio.
2: Möge Maria euch ein Vorbild sein und euch dazu inspirieren, das Evangelium zu leben und euch, wie sie es selbst getan hat, ganz auf den Plan Gottes für euer Leben einzulassen.
3: In el nombre del Padre, y del Hijo, y del Espíritu Santo. Amen.
2: Der Einladung zum nationalen Jugendtreffen in Ibera in den nördlichen Anden Ecuadors sind mehr als 6000 Jugendliche aus den Diözesen, Jugendverbänden und kirchlichen Bewegungen des Landes gefolgt. Das Programm umfasste Gottesdienste, Anbetung, Katechesen, Musik- und Kulturveranstaltungen sowie Begegnungen zwischen den Jugendlichen. Die Pilger wurden überwiegend von Gastfamilien in Ibera und den umliegenden Orten aufgenommen. Für Radio Vatikan Christine Seuss.
1: Die künftige Leiterin der Vatikanischen Medienabteilung, Maria Montserrat Alvarado, ist von Papst Leo XIV. In einer Audienz empfangen worden. Das teilte das Vatikanische Presseamt an diesem Montag mit, ohne Angaben zum Inhalt des Gesprächs zu machen. Leo XIV. Hatte die in Mexiko geborene US-Amerikanerin am 2. Juni zur neuen Präfektin des Dikasteriums für Kommunikation ernannt. Ihr offizieller Amtsbeginn ist der 1. November. Der bisherige Präfekt, der Italiener Paolo Ruffini, wird am 4. Oktober 70 Jahre alt und erreicht damit die Pensionsgrenze für Laien im Vatikan. Alvarado leitete seit 2023 die Nachrichtensparte beim katholischen Medienunternehmen EWTN, das vor allem in den USA und Lateinamerika viele Nutzer hat. Es ist auch im deutschsprachigen Raum vertreten mit EWTN Deutschland, unter anderem auch mit dem deutschsprachigen Zweig der Nachrichtenagentur CNA. Die designierte Präfektin hält sich dem Vernehmen nach seit längerem in Rom auf und hat bereits mehrere Abteilungen ihres künftigen Wirkungsbereichs besucht. Zu den Aufgaben wird es gehören, historisch gewachsene und sehr unterschiedliche Medienbereiche produktiv weiter zusammenzuführen. Entsprechende Reformen hatten bereits ihre Vorgänger auf den Weg gebracht. Zu den vatikanischen Medien gehören unter anderem das aus dem Hörfunksender Radio Vatikan hervorgegangene vielsprachige Portal Vatican News, die traditionsreiche Zeitung Osservatore Romano mit ihrem Bilderdienst und die vatikanische Verlagsbuchhandlung LEF. In Assisi hat an diesem Montag das Jugendtreffen Go Franciscan Youth Meeting begonnen, zu dem junge Leute aus ganz Europa eingeladen sind. Zum Abschluss, am 6. August, kommt Papst Leo XIV. Der italienische Franziskaner Bruder Luca de Pasquale hat das Jugendtreffen mitorganisiert. Im Interview mit Radio Vatikan berichtet er, was die Jugendlichen in Assisi erwartet.
4: Am Morgen des 6. August wird der Heilige Vater recht früh eintreffen. Die Veranstaltung findet in Santa Maria dei Angeli statt, also unterhalb der Franziskusbasilika in Assisi. In Santa Maria dei Angeli, der großen Basilika, in der auch die Portioncola steht, jene kleine Kirche, die Franz von Assisi bewahrt hat, in der er gelebt hat, in der er den Orden der Minderbrüder gegründet hat und in der er gestorben ist. Um 8.45 Uhr findet auf dem Vorplatz der Basilika die Begegnung mit den Jugendlichen statt, bei der der Papst auf drei Fragen der Teilnehmer eingeht. Im Anschluss daran, ab 9.15 Uhr, ist im Kreuzgang des Konvents die Begrüßung von Vertretern der franziskanischen Ordensfamilie, der anwesenden Bischöfe sowie Mitgliedern des Nationalkomitees für den 800. Todestag des heiligen Franz von Assisi vorgesehen. Berichtet der Franziskanerbruder Luca de Pasquale, der einer der Verantwortlichen für die Veranstaltung Go Franciscan Youth Meeting ist. Der 38-jährige Minoritenbruder erklärt den vatikanischen Medien, dass sich etwa 2150 Jugendliche direkt für die Veranstaltung angemeldet haben, die sich an junge Menschen im Alter von 18 bis 33 Jahren richtet, Gläubige wie Nichtgläubige.
5: Vedere l'attenzione e la curiosità delle persone non credenti.
4: Zu sehen, wie Franziskus auch weiterhin Menschen über Glaubensgrenzen hinweg anzieht, hat uns ein wenig dazu bewegt, etwas zu wagen und uns jenen zur Verfügung zu stellen, die vielleicht bereit sind, einen Schritt über ihre Vorurteile hinaus zu machen, um sich den wichtigen Dingen des Lebens zuzuwenden und vielleicht dem Herrn zu begegnen. Wir wissen es nicht. Das ist, was wir hoffen, ohne jedoch irgendwelche Ansprüche zu stellen. Wenn es also gelänge, dass die Botschaft von Franziskus Menschen und Jugendliche aus ganz Europa anspricht und ihnen näher bringt, das wäre sicherlich das Schönste, was wir uns erhoffen können. In verschiedenen Workshops befassen sich die Jugendlichen nun bis zum Papstbesuch beispielsweise mit den Themen Wirtschaft, Frieden und Schutz der Schöpfung, immer auch in Bezug zur Spiritualität Franz von Assisis und zum Leben des Heiligen. Abschluss der Halbtagsvisite von Leo dem 14., die große Messe mit dem Papst um 10.30 Uhr in der Basilika Santa Maria degli Angeli. Zum Ende soll dem Papst die Charta überreicht werden, die bei den Workshops erarbeitet wurde. Für Radio Vatikan, Stefanie Stahlhofen.

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0: Sie hören jetzt aus dem Tagebuch von der Schweizer Heiligen, der Schwester Maria Bernarda Büttler. Das Buch hat herausgegeben, der emeritierte Pfarrer aus Keusch. Die Sprecherin ist Nicole Meru.
1: Ich sammle zusammen, was so viele Tausende erleiden. Maria Bernarda zeichnet ihrem Beichtvater auf, wofür sie am Abend, ehe sie sich schlafen legt, nochmals betet. Darin findet ihr grenzenloses Mitleiden und Mitgefühl mit der ganzen leidenden Schöpfung einen besonders ergreifenden Ausdruck. Mit der jammervollen Zeit sind vor allem die Umstände um den großen Krieg gemeint. O heiligstes Herz meines Erlösers, nicht will ich ruhen und schlafen, bis ich dir nochmals alle Nöte der armen Menschen empfohlen habe. Ebenso sammle ich alles zusammen, was so viele Tausende erleiden an Hunger, Durst, Kälte, Blöße, Leiden und Sorgen, an Schmerz und Trauer und Nöten aller Art in dieser jammervollen Zeit. Alles, was so viele Tausend Sterbende erleiden an Ängsten, Bangigkeit, Schrecknissen und Peinen in diesen schweren Todesnöten. Ach, guter, barmherziger Jesus, hilf ihnen, steh ihnen bei, errette sie vom ewigen Tode. Auch sammle ich zusammen alle Peinen der Gefangenen, alle Schmerzen der Verwundeten, alle Opfer der Pflegenden, alles, was immer nur Menschen auf der ganzen Welt Gutes tun und wirken, in der göttlichen Gnade, alles möchte ich zusammenfassen und vereinigen mit dem ganzen gottmenschlichen Leben, Leiden und Sterben Jesu. Das alles und vieles mehr sammelt Maria Bernarda, um es dem Herzen Jesu zu übergeben, dass er es an sich nehme, und dass schließlich alles in seiner erbarmenden Liebe zum Heil und zum Segen werde für die Welt und zum Lobpreis für den dreieinigen

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1: Gedanke von Don Pierino Galeone vom 7. September 2022. Die himmlische Mama ist unsere Hoffnung. Sie ist allmächtig aus Gnade. Darum kann sie für so viele ihre Kinder, für alle ihre Kinder sorgen. In der Tat kann niemand sagen, dass er die Hilfe der Mutter Gottes noch nie erfahren hat.

Herzlich willkommen bei Radio Gloria. Am Mikrofon begrüße ich den Michael. Heute ist der Dienstag, der 4. August, und heute feiert man das Fast vom Heiligen Pfarrer von Ars. Ich darf Sie recht herzlich durchs Radioprogramm begleiten. 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Sie haben jetzt Highlights vom heutigen Tag gehört. 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Am Mikrofon der Michael Gallig.

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Jeden Dienstag übertragen wir am 1. Gebetsstund. Wir beten für Sie aus der Katharinenkapelle mit den Studenten von der Hochschule Heiligen Kreuz im Wienerwald. So schalten wir jetzt um zur Hochschule Heiligen Kreuz.

0: Namen des Vaters und des Sohnes und des Heiligen Geistes.
1: Amen.
0: Der Herr sei mit euch.
1: Und
0: liebe Mitbeter, liebe Zuschauer, liebe Zuhörer, liebe Studenten, hier, Freunde, seien Sie uns sehr herzlich willkommen zu unserer Gebetsstunde. Wir beten für Sie. Wenig mit dem Hintergedanken, dass vielleicht auch das umgekehrt geht. Gut. Wir freuen uns, dass es immer wieder auch Gebetserhörungen gibt. Und ich bin mir sicher, dass es viele sind. Also, am Anfang möchte ich da eine vorlesen. Lieber Pater Wilhelm, wir haben vor ein paar Wochen für meine Freundin Beate, Klammern Haut, Krebs und Jörg, Schlaganfall gebetet. Gestern habe ich erfahren, dass der Schlaganfall nahezu keine Folgeschäden ergeben hat und dass der Hautkrebs mit einigen kleinen chirurgischen Eingriffen wohl ausgestanden ist. Ich möchte mich auch im Namen von Beate und Jörg für die Fürbitte und Gottes Erbarmen bedanken. Und ich finde das gut, wenn wir immer diese Zeugnisse vorlesen, denn Gott wirkt. Und besonders gerne auf Vermittlung und Fürsprache von Maria. Maria ist unsere Mitstreiterin, könnte man sagen. Wir sind jetzt im Anweg auf Maria Himmelfahrt. Und da im 12. Kapitel der Apokalypse sehen wir eben diesen Kampf zwischen dem großen Drachen und der Jungfrau, die das Kind geboren hat. Und das haben wir da jetzt auch in Medjugorje vor Augen geführt bekommen, dass da eben diese satanistischen Schmierereien irgendwie der Satan sich bemerkbar macht. Aber am Ende ist es so, dass das unbefleckte Herz Mariens triumphiert, nicht wie es in Fatima heißt, dass sie uns immer wieder auch hilft, in allen Kämpfen des Lebens die Orientierung zu behalten und eben in diese Verbindung mit Gott zu pflegen und zu glauben und zu hoffen und zu lieben, nämlich, dass Gott alles gut machen wird. Und am Ende des 12. Kapitels heißt es eben, dass ihre Nachkommenschaft eben in diesen Kampf hineingestellt ist. Also Nachkommenschaft ist aber eigentlich ein Ausdruck für die Kinder, nicht? Die Kinder sind die Nachkommenschaft. Also, dass die Kinder Mariens hier eben in diesem Kampf gegen den Drachen letztlich dann die Sieger sein werden. Und so rufen wir den Sieg Gottes auch über unser Leben aus. Und wir wissen, es gibt immer wieder Kämpfe, Schwierigkeiten, Dinge, durch die man irgendwie durch muss. Aber mit der Gnade Gottes und der Liebe der Gottesmutter und ihrer Fürsprache werden wir das immer bestehen. So wollen wir also unsere Anliegen hier mit ins Gebet nehmen.

0: Im Namen des Vaters und des Sohnes und des Heiligen Geistes.
1: Amen.
0: Herr Jesus, wir danken dir, dass du hier und jetzt anwesend bist, dass du uns hörst und du in unserem Leben wirken möchtest. Wir bitten dich für diese Gebetszeit und um deinen Schutz und Segen und um den Beistand des Heiligen Geistes. Amen. Ich glaube an Gott, den Vater, den Allmächtigen, den Schöpfer des Himmels und der Erde und an Jesus Christus, seinen eingeborenen Sohn und seinen Herrn, fangen durch den Heiligen Geist, geboren von der Jungfrau Maria, gelitten unter Pontius Pilatus, gekreuzigt, gestorben und begraben, hinabgestiegen in das Reich des Todes, am dritten Tag auferstanden von den Toten, aufgefahren in den Himmel, er sitzt zu Rechten Gottes des Allmächtigen Vaters. Von dort wird er kommen, zu richten die Lebenden und die Toten.
1: Ich glaube an den Heiligen Geist, der Heilige Gottes, Gemeinschaft der Heiligen, Vergebung des Sünden, Auferstehung der Toten und das ewige Leben.
0: Ja. Vater, unser im Himmel geheiligt werde dein Name, dein Reich komme, dein Wille geschehe, wie im Himmel so auf Erden. Gesetzt du, Maria, voller Gnade, der Herr ist mit dir. Du bist gebenedeit unter den Frauen, und gebenedeit ist die Frucht deines Leibes, Jesus, den uns den Glauben vermehre. Gegrüßet seist du, Maria, voller Gnade, der Herr ist mit dir. Du bist gebenedeit unter den Frauen, und gebenedeit ist die Frucht deines Leibes, Jesus, der unsere Hoffnung stärke.
2: Heilige Maria, Mutter Gottes, bitte für uns Sünder, jetzt und in der Stunde unseres Todes. Amen.
0: Gegrüßet seist du, Maria, voller Gnade, der Herr ist mit dir. Du bist gebenedeit unter den Frauen, und gebenedeit ist die Frucht deines Leibes, Jesus, der uns in der Liebe entzünde.
2: Heilige Maria, Mutter Gottes, bitte für uns Sünder, jetzt
0: in der Stunde unseres Todes. Amen. Die Ehre sei dem Vater und dem Sohn und dem Heiligen Geist.
2: Amen.
0: O mein Jesus, verzeih uns unsere Sünden, bewahre uns vor dem Vater, führe alle Seelen in den Himmel, besonders in deiner Barmherzigkeit am meisten bedürfen. Herr Jesus, wir danken dir, dass es dem krebskranken Bruder von Brigitte, für den wir das letzte Mal gebetet haben, unerwartet wieder besser geht. Bitte steh ihm weiterhin bei und lass ihn wieder ganz gesund werden. Wir bitten dich für Christine, meine gute Genesung nach ihrer Hüft-OP, neue Lebensfreude und inneren Frieden. Bitte hilf Andreas Sohn, der eine Chemotherapie hat und viele Schmerzen und Angst leidet. Bitte stehe ihm bei, tröste und stärke und heile ihn. Mit Elke bringen wir dir auch Oliver, bitte lass ihn dich kennenlernen dürfen. Eucharistischer Heiland, wir beten für alle Menschen, die unter besonderen psychischen Erkrankungen leiden, besonders für alle mit Depressionen, bitte hilf besonders Birgit. Herr Jesus, heile und befreie sie. Herr, wir bitten dich in den zahlreichen Anliegen von Brigitte, Monika, Stefan, Astrid, Birgitte, Peter, Bettina, Werner, Ulrike, Verena, Simone, Cornelia, Ursula, Anita, Schwester Jacinta und Johann.
3: Herr Jesus, bitte führe bei den anstehenden Operationen von Emily und Nicole die Hände der Ärzte. Bitten dich auch für Michael, der sich in einer schwierigen beruflichen Lage findet. Komm, Heiliger Geist, und lenke du ihn. Bitte segne auch Lucia, Agnes und ihre Familien. Wir bitten dich auch für Barbara, die ganz betroffen ist wegen der schlechten Diagnose ihrer Mutter. Stärke sie beide im Glauben und wenn es dein Wille ist, lass Barbaras Mutter wieder gesund werden. Mit Cecilia bitten wir Heilung und Befreiung für ihre Tochter Julia. Bitte segne auch John und seine ganze Familie.
4: Vater unser im Himmel, geheiligt werde dein Name, dein Reich komme, dein Wille geschehe wie im Himmel, so auf Erden. Unser tägliches Brot gib uns heute und vergib uns unsere Schuld. Ja, wir vergeben unseren Schuldigern und führe uns nicht in Versuchung, sondern erlöse uns von dem Bösen. Amen. Gegrüßet seist du, Maria, voll der Gnade, der Herr ist mit dir. Du bist gebenedeit unter den Frauen und gebenedeit ist die Frucht deines Leibes, Jesus, der von den Toten auferstanden ist.
5: Heilige Maria, Mutter Gottes, bitte für uns Sünder, jetzt und in der Stunde unseres Todes. Amen.
4: Gegrüßet seist du, Maria, voll der Gnade, der Herr ist mit dir. Du bist gebenedeit unter den Frauen und gebenedeit ist die Frucht deines Leibes, Jesus.
5: Heilige Maria, Mutter Gottes, bitte für uns Sünder, jetzt und in der Stunde unseres Todes. Amen.
4: Gegrüßet seist du, Maria, voll der Gnade, der Herr ist mit dir. Du bist gebenedeit unter den Frauen und gebenedeit ist die Frucht deines Leibes, Jesus.
5: Heilige Maria, Mutter Gottes, bitte für uns Sünder, jetzt und in der Stunde unseres Todes. Amen.
4: Gegrüßet seist du, Maria, voll der Gnade, der Herr ist mit dir. Du bist gebenedeit unter den Frauen und gebenedeit ist die Frucht deines Leibes, Jesus.
5: Heilige Maria, Mutter Gottes, bitte für uns Sünder, jetzt und in der Stunde unseres Todes. Amen.
4: Gegrüßet seist du, Maria, voll der Gnade, der Herr ist mit dir. Du bist gebenedeit unter den Frauen und gebenedeit ist die Frucht deines Leibes, Jesus.
5: Heilige Maria, Mutter Gottes, bitte für uns Sünder, jetzt und in der Stunde unseres Todes. Amen.
4: Gegrüßet seist du, Maria, voll der Gnade, der Herr ist mit dir. Du bist gebenedeit unter den Frauen und gebenedeit ist die Frucht deines Leibes, Jesus.
5: Heilige Maria, Mutter Gottes, bitte für uns Sünder, jetzt und in der Stunde unseres Todes. Amen.
4: Gegrüßet seist du, Maria, voll der Gnade, der Herr ist mit dir. Du bist gebenedeit unter den Frauen und gebenedeit ist die Frucht deines Leibes, Jesus.
5: Heilige Maria, Mutter Gottes, bitte für uns Sünder, jetzt und in der Stunde unseres Todes. Amen.
4: Gegrüßet seist du, Maria, voll der Gnade, der Herr ist mit dir. Du bist gebenedeit unter den Frauen und gebenedeit ist die Frucht deines Leibes, Jesus.
5: Heilige Maria, Mutter Gottes, bitte für uns Sünder, jetzt und in der Stunde unseres Todes. Amen.
4: Gegrüßet seist du, Maria, voll der Gnade, der Herr ist mit dir. Du bist gebenedeit unter den Frauen und gebenedeit ist die Frucht deines Leibes, Jesus.
5: Heilige Maria, Mutter Gottes, bitte für uns Sünder, jetzt und in der Stunde unseres Todes. Amen.
4: Gegrüßet seist du, Maria, voll der Gnade, der Herr ist mit dir. Du bist gebenedeit unter den Frauen und gebenedeit ist die Frucht deines Leibes, Jesus.
5: Heilige Maria, Mutter Gottes, bitte für uns Sünder, jetzt und in der Stunde unseres Todes. Amen.

0: mein Jesus.
1: Verzeih uns unsere Sünden, bewahre uns vor dem Feuer der Hölle, führe alle Seelen in den Himmel, besonders jene, die deine Barmherzigkeit am meisten bedürfen.
2: Herr, wir kommen wieder mit unseren Anliegen. Starke Herr Jesus, wir beten für alle Menschen mit unheilbaren und schweren Krankheiten. Bitte steh ihnen bei und segne auch alle, die für sie Sorge tragen und im Krankenhaus und im Pflegebereich arbeiten. Bitte schenke Marie vollständige Heilung von ihren Träumen, neue Kraft und Stärke und die Kraft, ganz auf Christus zu vertrauen und nach seinem Willen zu handeln. Mit Anita bitten wir dich für ihre Kinder um Schutz, Segen und Erholung im Urlaub. Bitte segne alle, die in diesen Tagen unterwegs sind und schenke ihnen Erholung an Leib und Seele. Insbesondere bitten wir dich für alle Teilnehmer des Vladi-Festes in Medjugorje sowie der geistlichen Kraftsportwoche in Heiligenkreuz. Bitte stärke sie, damit sie zu immer mutigeren Zeugen für dich und dein Evangelium werden. Komm, Heiliger Geist, und hilf Heidi und ihrer ganzen Familie, die gerade große Geldsorgen haben. Bitte gib, dass gute Lösungen gefunden werden. Mit Claudia bitten wir dich für ein Ende ihrer starken Schmerzen sowie in allen anderen Anliegen. Herr Jesus, du Arzt des Leibes und der Seele, wir bitten dich um Heilung, Stärkung, Beistand, Trost und Befreiung. Für Andreas, Barbara, Agatha, Edeltraut, Imelda, Harry, Liobas Sohn und Julia.
3: Mit Katharina bitten wir dich auch um deinen Schutz für ihre Ehe. Bitte segne ihren Mann und schenke seinem Herzen die Gnade der Bekehrung. Gib Ilona Kraft, damit das Bauvorhaben von ihr gelingt und ja, bitte begleite das mit deinem Segen. Mit Barbara erbitten wir auch deinen reichen Segen für alle Mitglieder der Chat-Familie von Missio. Jesus, wir bringen dir Ute und alle ihre Anliegen. Segne und behüte sie und alle, die ihr lieb sind. Wir bringen dir auch Mehmet, seine Familie und allen Anliegen. Bitte lass Ilona ein kleines Zuhause für sich und ihre Tochter finden.
4: Vater unser im Himmel, geheiligt werde dein Name, dein Reich komme, dein Wille geschehe, wie im Himmel, so auf Erden.
1: Unser tägliches Brot gib uns heute und vergib uns unsere Schuld. Ja, wir vergeben unseren Schuldigen. Und führe uns nicht in Versuchung, sondern erlöse uns von dem Bösen. Amen.
4: Gegrüßet seist du, Maria, voll der Gnade. Der Herr ist mit dir. Du bist gebenedeit unter den Frauen. Und gebenedeit ist die Frucht deines Leibes, Jesus, der in den Himmel aufgefahren ist.
1: Heilige Maria, Mutter Gottes, bitte für uns Sünden, jetzt und in der Stunde unseres Todes. Amen.
4: Gegrüßet seist du, Maria, voll der Gnade. Der Herr ist mit dir. Du bist gebenedeit unter den Frauen. Und gebenedeit ist die Frucht deines Leibes, Jesus.
1: Heilige Maria, Mutter Gottes, bitte für uns Sünder, jetzt und in der Stunde unseres Todes. Amen.
4: Gegrüßet seist du, Maria, voll der Gnade. Der Herr ist mit dir. Du bist gebenedeit unter den Frauen, und gebenedeit ist die Frucht deines Leibes, Jesus.
1: Heilige Maria, Mutter Gottes, bitte für uns Sünder, jetzt und in der Stunde unseres Todes. Amen.
4: Gegrüßet seist du, Maria, voll der Gnade. Der Herr ist mit dir. Du bist gebenedeit unter den Frauen und gebenedeit ist die Frucht deines Leibes, Jesus.
1: Heilige Maria, Mutter Gottes, bitte für uns Sünder, jetzt und in der Stunde unseres Todes. Amen.
4: Gegrüßet seist du, Maria, voll der Gnade. Der Herr ist mit dir. Du bist gebenedeit unter den Frauen. Und gebenedeit ist die Frucht deines Leibes, Jesus.
1: Heilige Maria, Mutter Gottes, bitte für uns Sünder, jetzt und in der Stunde unseres Todes. Amen.
4: Gegrüßet seist du, Maria, voll der Gnade. Der Herr ist mit dir. Du bist gebenedeit unter den Frauen, und gebenedeit ist die Frucht deines Leibes, Jesus.
1: Heilige Maria, Mutter Gottes, bitte für uns Sünder, jetzt und in der Stunde unseres Todes. Amen.
4: Gegrüßet seist du, Maria, voll der Gnade. Der Herr ist mit dir. Du bist gebenedeit unter den Frauen, und gebenedeit ist die Frucht deines Leibes, Jesus.
1: Heilige Maria, Mutter Gottes, bitte für uns Sünder, jetzt und in der Stunde unseres Todes. Amen.
4: Gegrüßet seist du, Maria, voll der Gnade. Der Herr ist mit dir. Du bist gebenedeit unter den Frauen, und gebenedeit ist die Frucht deines Leibes, Jesus.
1: Heilige Maria, Mutter Gottes, bitte für uns Sünder, jetzt und in der Stunde unseres Todes. Amen.
4: Gegrüßet seist du, Maria, voll der Gnade. Der Herr ist mit dir. Du bist gebenedeit unter den Frauen, und gebenedeit ist die Frucht deines Leibes, Jesus.
1: Heilige Maria, Mutter Gottes, bitte für uns Sünder, jetzt und in der Stunde unseres Todes. Amen.
4: Gegrüßet seist du, Maria, voll der Gnade. Der Herr ist mit dir. Du bist gebenedeit unter den Frauen, und gebenedeit ist die Frucht deines Leibes, Jesus.
1: Heilige Maria, Mutter Gottes, bitte für uns Sünder, jetzt und in der Stunde unseres Todes. Amen.

0: O mein Jesus,
1: verzeih uns unsere Sünden, rette uns vor dem Feuer der Hölle, führe alle Seelen in den Himmel, besonders jene, die deiner Barmherzigkeit am meisten bedürfen.
2: Herr, wir kommen wieder mit unseren vielen Bitten. Herr Jesus, guter Hirte, wir beten für alle Wohltäter, Helfer, Freunde und Beter unserer Hochschule, des Priesterseminars Leopoldino und des Stiftes Heiligenkreuz. Treuer Jesus, vergilt ihnen alles Gute und hilf ihnen in ihren Anliegen. Bitte hilf Pater Michael aus Weltenburg, der am Samstag einen schweren Herzinfarkt erlitten hat. Bitte schenke ihm nach deinem Willen Heilung. Mit Graziella bitten wir dich für Martha, Marco, Emilia, Cesarina und alle ihre Lieben. Bitte schenke Franz die Kraft, seine langjährigen schädlichen Gewohnheiten dauerhaft zu überwinden. Mit Monika bitten wir dich für alle Lehrenden und Seminaristen, für ein Ende der vielen Kriege und um deinen besonderen Beistand für die Menschen in allen Krisenregionen der Erde. Wir bitten dich für die vollständige Heilung von Biancas Sohn Christian. Bitte gib, dass er keine Betreuung und Tabletten braucht und lass ihn zurück in seine Familie kommen können.
3: Himmlischer Vater, bitte schütze auch die Tochter von Agnes, insbesondere am Donnerstag, wenn sie wegen ihrer Krebserkrankung operiert wird. Bitte schenke ihr nach deinem Willen bleibende Heilung. Wir bitten auch um Heilung für Danika an Körper und Seele sowie alle Kranken in ihrer Familie sowie für Carolina um die Linderung ihrer Schmerzen. Wir danken dir dafür, dass Cornelias Sohn seine Ausbildung erfolgreich absolviert hat. Bitte segne das Werk seiner Hände. Schenke Rebecca, wenn es deinem Willen entspricht, ein baldiges Wiedersehen mit Michael, der in einer anderen Stadt lebt. Befreie auch nach deinem Willen Anita von ihrer Krebserkrankung. Stärke sie und komme zur Hilfe mit deinem Erbarmen.
4: Vater unser im Himmel, geheiligt werde dein Name, dein Reich komme, dein Wille geschehe, wie im Himmel, so auf Erden.
1: Unser tägliches Brot gib uns heute und vergib uns unsere Schuld, ja, wir vergeben uns. Führe uns nicht in Versuchung, sondern erlöse uns von dem Bösen.
4: Gegrüßet seist du, Maria, voll der Gnade, der Herr ist mit dir. Du bist gebenedeit unter den Frauen, und gebenedeit ist die Frucht deines Leibes, Jesus, der uns den Heiligen Geist gesandt hat.
1: Heilige Maria, Mutter Gottes, bitte für uns Sünder, jetzt und in der Stunde unseres Todes. Amen.
4: Gegrüßet seist du, Maria, voll der Gnade, der Herr ist mit dir. Du bist gebenedeit unter den Frauen, und gebenedeit ist die Frucht deines Leibes, Jesus.
1: Heilige Maria, Mutter Gottes, bitte für uns Sünder, jetzt und in der Stunde unseres Todes. Amen.
4: Gegrüßet seist du, Maria, voll der Gnade, der Herr ist mit dir. Du bist gebenedeit unter den Frauen, und gebenedeit ist die Frucht deines Leibes, Jesus.
1: Heilige Maria, Mutter Gottes, bitte für uns Sünder, jetzt und in der Stunde unseres Todes. Amen.
4: Gegrüßet seist du, Maria, voll der Gnade, der Herr ist mit dir. Du bist gebenedeit unter den Frauen, und gebenedeit ist die Frucht deines Leibes, Jesus.
1: Heilige Maria, Mutter Gottes, bitte für uns Sünder, jetzt und in der Stunde unseres Todes. Amen.
4: Gegrüßet seist du, Maria, voll der Gnade, der Herr ist mit dir. Du bist gebenedeit unter den Frauen, und gebenedeit ist die Frucht deines Leibes, Jesus.
1: Heilige Maria, Mutter Gottes, bitte für uns Sünder, jetzt und in der Stunde unseres Todes. Amen.
4: Gegrüßet seist du, Maria, voll der Gnade, der Herr ist mit dir. Du bist gebenedeit unter den Frauen, und gebenedeit ist die Frucht deines Leibes, Jesus.
1: Heilige Maria, Mutter Gottes, bitte für uns, jetzt und in der Stunde unseres Todes. Amen.
4: Gegrüßet seist du, Maria, voll der Gnade, der Herr ist mit dir. Du bist gebenedeit unter den Frauen, und gebenedeit ist die Frucht deines Leibes, Jesus.
1: Heilige Maria, Mutter Gottes, bitte für uns sind. Jetzt und in der Stunde unseres Todes. Amen.
4: Gegrüßet seist du, Maria, voll der Gnade, der Herr ist mit dir. Du bist gebenedeit unter den Frauen, und gebenedeit ist die Frucht deines Leibes, Jesus.
1: Heilige Maria, Mutter Gottes, bitte für uns, jetzt und in der Stunde unseres Todes. Amen.
4: Gegrüßet seist du, Maria, voll der Gnade, der Herr ist mit dir. Du bist gebenedeit unter den Frauen, und gebenedeit ist die Frucht deines Leibes, Jesus.
1: Heilige Maria, Mutter Gottes, bitte für uns, jetzt und in der Stunde unseres Todes. Amen.
4: Gegrüßet seist du, Maria, voll der Gnade, der Herr ist mit dir. Du bist gebenedeit unter den Frauen, und gebenedeit ist die Frucht deines Leibes, Jesus.
1: Heilige Maria, Mutter Gottes, bitte für uns Sünder, jetzt und in der Stunde unseres Todes. Amen.

0: mein Jesus, verzeih uns unsere Sünden, bewahre uns vor dem Feuer der Hölle, führe alle Seelen in den Himmel, besonders denen, die deiner Barmherzigkeit am meisten bedürfen. Herr, wir kommen wieder mit unseren Bitten. Komm, Heiliger Geist, und lass Manuela ganz neu deine Liebe spüren dürfen. Gib ihr neue Lebenskraft, hilf ihr in ihrer Not und lass sie ihre seelische Trockenheit überwinden können. Mit Marlene bitten wir dich für Leon Gabriel um die Gnade einer guten heiligen Beichte, eine tiefe Erfahrung der Liebe Jesu und das Geschenk der Heilung beim Jugendfestival in Medjugorje. Bitte lass Roland eine gut und langfristige Arbeitsstelle als Koch finden. Mit Friedrich bitten wir dich um das Ende eines Familienstreites, für seine Frau Monika um einen besseren Schlaf und mehr Gottvertrauen, für die Bekehrung von Christoph, Julia und Patrick sowie in allen seinen Anliegen. Bitte zeige Sonja einen Ausweg aus ihrer schwierigen Situation und hilf ihr, ihre Angst und ihre Probleme zu überwinden. Mit Schwester Jacinta bitten wir dich für ein Kind, das gerade im Krankenhaus liegt und viel leiden muss. Bitte hilf ihr und auch ihrer verzweifelten Mutter. Wir bringen dir auch Brigittes Bruder Peter. Bitte schenke ihm nach deinem Willen eine gute Sterbestunde und steh seiner Familie bei. Mit Esther bitten wir dich für die Erneuerung ihrer Ehe, für ihre Mutter um Befreiung und in einem anderen schweren Anliegen.
1: Wir bitten dich auch für den Stefan, seine Mutter und allen in der Familie, der es gerade schlecht geht. Bitte steh ihm bei, sei du ihm Trost, Halt und Freude. Jesus, bitte behüte und kräftige Christines Freundin, die an Parkinson erkrankt ist und unter Depressionen zu leiden hat. Bitte versöhne auch Tobias mit seiner Familie und hilf Angelika bei ihrer Suche nach einem passenden Partner. Behüte auch Chuck und seinen Großvater, die morgen eine Reise nach Norwegen antreten. Schenke ihnen gutes Gelingen und lass sie die Schönheit deiner Schöpfung ganz neu auch erfahren dürfen. Vater unser im Himmel, geheiligt werde dein Name. Dein Reich komme, dein Wille geschehe, wie im Himmel, so auf Erden.
0: Unser tägliches Brot gib uns heute und vergib uns unsere Schuld. Wir vergeben unseren Schuldigen und führe uns nicht in Versuchung, sondern erlöse uns von dem Bösen an.
1: Gegrüßet seist du, Maria, voll der Gnade, der Herr ist mit dir. Du bist gebenedeit unter den Frauen. Und gebenedeit ist die Frucht deines Leibes, Jesus, der dich, o Jungfrau, in den Himmel aufgenommen hat.
0: Heilige Maria, Mutter Gottes, bitte für uns Sünden, jetzt und in der Stunde unseres Todes. Amen.
1: Gegrüßet seist du, Maria, voll der Gnade, der Herr ist mit dir. Du bist gebenedeit unter den Frauen und gebenedeit ist die Frucht deines Leibes, Jesus.
0: Heilige Maria, Mutter Gottes, bitte für uns Sünden, jetzt und in der Stunde unseres Todes. Amen.
1: Gegrüßet seist du, Maria, voll der Gnade, der Herr ist mit dir. Du bist gebenedeit unter den Frauen und gebenedeit ist die Frucht deines Leibes, Jesus.
0: Heilige Maria, Mutter Gottes, bitte für uns Sünder, jetzt und in der Stunde unseres Todes. Amen.
1: Gegrüßet seist du, Maria, voll der Gnade, der Herr ist mit dir. Du bist gebenedeit unter den Frauen, gebenedeit ist die Frucht deines Leibes, Jesus.
0: Heilige Maria, Mutter Gottes, bitte für uns Sünder, jetzt und in der Stunde unseres Todes. Amen.
1: Gegrüßet seist du, Maria, voll der Gnade, der Herr ist mit dir. Du bist gebenedeit unter den Frauen, gebenedeit ist die Frucht deines Leibes, Jesus.
0: Heilige Maria, Mutter Gottes, bitte für uns Sünder, jetzt und in der Stunde unseres Todes. Amen.
1: Gegrüßet seist du, Maria, voll der Gnade, der Herr ist mit dir. Du bist gebenedeit unter den Frauen. Gebenedeit ist die Frucht deines Leibes, Jesus.
0: Heilige Maria, Mutter Gottes, bitte für uns Sünder, jetzt und in der Stunde unseres Todes. Amen.
1: Gegrüßet seist du, Maria, voll der Gnade, der Herr ist mit dir. Du bist gebenedeit unter den Frauen. Gebenedeit ist die Frucht deines Leibes, Jesus.
0: Heilige Maria, Mutter Gottes, bitte für uns Sünder, jetzt und in der Stunde unseres Todes. Amen.
1: Gegrüßet seist du, Maria, voll der Gnade, der Herr ist mit dir. Du bist gebenedeit unter den Frauen. Gebenedeit ist die Frucht deines Leibes, Jesus.
0: Heilige Maria, Mutter Gottes, bitte für uns Sünder, jetzt und in der Stunde unseres Todes. Amen.
1: Gegrüßet seist du, Maria, voll der Gnade, der Herr ist mit dir. Du bist gebenedeit unter den Frauen, und gebenedeit ist die Frucht deines Leibes, Jesus.
0: Heilige Maria, Mutter Gottes, bitte für uns Sünder, jetzt und in der Stunde unseres Todes. Amen.
1: Gegrüßet seist du, Maria, voll der Gnade, der Herr ist mit dir. Du bist gebenedeit unter den Frauen. Gebenedeit ist die Frucht deines Leibes, Jesus.
0: Heilige Maria, Mutter Gottes, bitte für uns Sünder, jetzt und in der Stunde unseres Todes. Amen.

0: O mein Jesus,
1: verzeih
0: verzeih
1: uns
0: unsere
1: unsere
0: Sünden,
1: bewahre
0: bewahre uns vor dem Feuer der Hölle, führe alle Seelen in den Himmel, besonders jene, die deiner Barmherzigkeit am meisten bedürfen.
2: Herr Jesus, wir bitten dich wieder in unseren vielen Anliegen. Herr Jesus, wir bringen dir den 25-jährigen Lukas, der eine schreckliche Kindheit hatte und jetzt seit einigen Jahren Priester werden möchte, dass er es schafft, von seinen Alkoholproblemen wegzukommen. Mit Marlene bitten wir dich für die psychisch kranke Martina um professionelle Hilfe und für die psychisch kranke Maria um Heilung und neue Freude am Rosenkranzgebet. Wir bringen dir auch eine Enkeltochter, die schlecht von ihrer Adoptivmutter behandelt wird. Komm, Heiliger Geist. Bitte hilf auch Gerhard, der wegen eines psychischen Zusammenbruchs zum wiederholten Mal ins Krankenhaus eingeliefert wurde. Bitte hilf ihm Margarete, die gerade sehr vieles ertragen muss, und ihre ganze leidgeprüfte Familie. Mit Raphael bitten wir dich für seine Frau Raffaela, dass sie nach schwerer Krankheit ihr Bewusstsein vollständig wiedererlangt und zu Kräften kommt, sowie für seine ganze Familie um Frieden und Stärke. Barmherziger Jesus, sei du allen Sterbenden nahe und tröste alle, die auf dich vertrauen. Wir bitten dich für alle Verstorbenen, besonders für alle, die deiner Barmherzigkeit besonders bedürfen. Heiliger Josef, bitte für sie und für ihre Familie.
3: Am Freitag wird Christas Sohn operiert. Bitte lass den Eingriff glücklich verlaufen und schenk ihm rasche Genesung. Mit Maria erbitten wir Segen und Führung in allen Anliegen für ihr Patenkind. Herr Jesus, du bist das Herz jeder Familie. Schenke darum Elkis Kinder gläubige Partner, die dich in die Mitte der gemeinsamen Zukunft stellen. Wir bitten dich auch für Manuel, Thomas und Moritz. Bitte berühre du ihr Herz, lass sie ganz neu deine Liebe, deine Gegenwart erkennen und erfahren dürfen und zu brennenden Zeugen für dich werden. Herr Jesus, uns erreichen noch viele weitere Anliegen. Wir können sie jetzt nicht alle aussprechen, aber wir vertrauen sie dir an und bitten um deinen Schutz und deinen Segen.
4: Vater unser im Himmel, geheiligt werde dein Name. Dein Reich komme, dein Wille geschehe, wie im Himmel so auf Erden.
5: Unser tägliches Brot gib uns heute. Vergib uns unsere Schuld, ja, wir vergeben unseren Schuldigen. Und führe uns nicht in Versuchung, sondern erlöse uns von dem Bösen. Amen.
4: Gegrüßet seist du, Maria, voll der Gnade. Der Herr ist mit dir. Du bist gebenedeit unter den Frauen. Und gebenedeit ist die Frucht deines Leibes, Jesus, der dich, o Jungfrau, im Himmel gekrönt hat.
5: Heilige Maria, Mutter Gottes, bitte für uns jetzt und in der Stunde unseres Todes. Amen.
4: Gegrüßet seist du, Maria, voll der Gnade. Der Herr ist mit dir. Du bist gebenedeit unter den Frauen. Und gebenedeit ist die Frucht deines Leibes, Jesus.
5: Heilige Maria, Mutter Gottes, bitte für uns jetzt und in der Stunde unseres Todes. Amen.
4: Gegrüßet seist du, Maria, voll der Gnade. Der Herr ist mit dir. Du bist gebenedeit unter den Frauen und gebenedeit ist die Frucht deines Leibes, Jesus.
5: Heilige Maria, Mutter Gottes, bitte für uns jetzt und in der Stunde unseres Todes. Amen.
4: Gegrüßet seist du, Maria, voll der Gnade. Der Herr ist mit dir. Du bist gebenedeit unter den Frauen und gebenedeit ist die Frucht deines Leibes, Jesus.
5: Heilige Maria, Mutter Gottes, bitte für uns jetzt und in der Stunde unseres Todes. Amen.
4: Gegrüßet seist du, Maria, voll der Gnade. Der Herr ist mit dir. Du bist gebenedeit unter den Frauen. Und gebenedeit ist die Frucht deines Leibes, Jesus.
5: Heilige Maria, Mutter Gottes, bitte für uns Sünder,
6: jetzt und in der Stunde unseres Todes. Amen.
4: Gegrüßet seist du, Maria, voll der Gnade. Der Herr ist mit dir. Du bist gebenedeit unter den Frauen, und gebenedeit ist die Frucht deines Leibes, Jesus.
6: Heilige Maria, Mutter Gottes, bitte für uns Sünder, jetzt und in der Stunde unseres Todes. Amen.
4: Gegrüßet seist du, Maria, voll der Gnade. Der Herr ist mit dir. Du bist gebenedeit unter den Frauen, und gebenedeit ist die Frucht deines Leibes, Jesus.
6: Heilige Maria, Mutter Gottes, bitte für uns Sünder, jetzt und in der Stunde unseres Todes. Amen.
4: Gegrüßet seist du, Maria, voll der Gnade. Der Herr ist mit dir. Du bist gebenedeit unter den Frauen, und gebenedeit ist die Frucht deines Leibes, Jesus.
6: Heilige Maria, Mutter Gottes, bitte für uns Sünder, jetzt und in der Stunde unseres Todes. Amen.
4: Gegrüßet seist du, Maria, voll der Gnade. Der Herr ist mit dir. Du bist gebenedeit unter den Frauen, und gebenedeit ist die Frucht deines Leibes, Jesus.
6: Heilige Maria, Mutter Gottes, bitte für uns Sünder, jetzt und in der Stunde unseres Todes. Amen.
4: Gegrüßet seist du, Maria, voll der Gnade. Der Herr ist mit dir. Du bist gebenedeit unter den Frauen, und gebenedeit ist die Frucht deines Leibes, Jesus.
6: Heilige Maria, Mutter Gottes, bitte für uns Sünder, jetzt und in der Stunde unseres Todes. Amen.

0: mein Jesus.
1: Verzeih uns unsere Sünden, verwahre uns vor dem Feuer der Hölle. Führe alle Seelen in den Himmel, besonders jene, die deine Barmherzigkeit am meisten bedürfen. Herr Jesus, wir danken dir, dass du hier im Sakrament des Altares wirklich unter uns gegenwärtig bist. Wir danken dir, dass du jedes Gebet erhörst und liebend handelst. Bitte lass alle, die mit uns im Gebet verbunden sind, deine Hilfe erfahren und in ihrem Leben erkennen. Danke, Jesus.

0: Das war Gebetsstunde gsi. Wir beteten für sie aus der Katharinenkapelle mit den Studenten von der Hochschule Heiligen Kreuz im Wienerwald.
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2: Ein Grüezi und ein herzliches Willkommen seid Ihnen, Ihre Andrea Marti. In der heutigen Sendung geht es um den heiligen Pfarrer von Ars mit Pfarrer Walter Böhmer vom Bistum Augsburg. Pfarrer Walter Böhmer schenkt uns die Aufnahme seines Referates anlässlich der jährlichen Begegnungstagung in Kaufbeuren.

der vor Jahren gegründeten Priestergebetsgemeinschaft, was unter anderem auch ein Anliegen der heiligen Crescentia war. Die Sendung steht unter dem Titel Der heilige Pfarrer von Ars und die Demut. Nun wünschen wir Ihnen, liebe Zuhörerschaft, viel Erbauung und geistlichen Gewinn mit dem heiligen Pfarrer von Ars und die Demut mit Pfarrer Walter Böhmer.

0: Ja, so wollen wir zunächst einmal den Herrn einladen, vor allem den Heiligen Geist einladen, dass er uns lenkt und leitet. Der heilige Pfarrer von Ars hat die Demut sich nicht erworben. Er hat mitgewirkt, aber er hat sie letztendlich geschenkt bekommen. Und jeder von uns, der sich wirklich auch um die Demut bemüht, kann sie nicht erwirken. Er kann sie nur erbitten, er kann sich nur bereit machen. Und so bitten wir dich, o Heiliger Geist, dass wir alle uns bereit machen für diese Basistugend, die so notwendig und so wichtig für unser geistliches Leben ist. Denn ohne Tugend ist letztendlich alles verdorben, was wir immer wieder an Religiösem versuchen zu tun. So komm, Heiliger Geist, und du allerseligste Jungfrau Maria, breite deinen Schutzmantel aus über uns und lass uns all das, was für uns wichtig ist, jetzt in unserem Herzen aufnehmen und auch bewahren. Das erbitten wir durch Christus, unseren Erlöser, der lebt und herrscht in alle Ewigkeit.
1: Amen.
0: Gut, es gab bei uns in Augsburg im Priesterseminar so ein Bonmot, ob es dann wirklich auch stimmig ist oder nicht, weiß ich nicht, über unseren damaligen Weihbischof Manfred Müller, dem späteren Bischof von Regensburg, und man ihm nachgesagt hat, an Demut übertrifft mich niemand. Also wie gesagt, und wenn man dann irgendwo das beim Pfarrer von Ars so sieht und es so hört und liest, dann denkt man, Mensch, du bist überhaupt nicht demütig. Da fehlt noch sehr, sehr viel. Zunächst einmal, die Demut war also in der Theologie und ist in der Theologie eine sehr wichtige Tugend, aber sie ist eben dann in der Zeit der Aufklärung in Misskredit geraten, wo man dann mehr oder weniger so die Demut als Duckmäusertum, als nicht lebenstüchtig, dass man im Grunde auch diese Hilfe Gottes braucht, dass man eigentlich nicht selber auf eigenen Füßen steht, das Leben nicht selber in die Hand nimmt. Und so ist es eigentlich dann in Verruf geraten. Und trotzdem, wenn wir heute mal die Definition vom Deutschen her nehmen, da stecken die althochdeutschen Wörter Dio, der Knecht oder der Diener, und Murt, könnte man als Mut oder als Gesinnung übersetzen. Dann ist also Demut sozusagen diese Gesinnung oder die Haltung des Dienens. So wie Jesus gesagt hat, ich bin wie einer unter euch, der dient. Also dieses Dienen, die Menschen dienen, Gott dienen, ohne auf die eigenen Verletzungen groß zu schauen, das wäre natürlich das Ideale. Wenn wir es vom Lateinischen nehmen, wir haben ja gerade den Aschermittwoch gehabt, mit dieser doch etwas für viele Menschen merkwürdigen Haltung und das merkwürdige Zeichen des Aschenkreuzes, wo dann gesagt wird, gedenk, o Mensch, dass du Staub bist und zum Staub zurückkehrst. Das ist eben das lateinische Wort humilitas. Da steckt dann unser deutsches Wort Humus drin. Das heißt von der Erde. Du bist ein Erdling genommen, von der Erde genommen. Der göttliche Odem ist zwar eingehaucht, aber im letzten Bedenke, dein Leben ist begrenzt in dieser Welt. Überlege, was dir alles wichtig ist, auf welche Stimmen du in dieser Welt hörst und was für dich, welche Ziele für dich wichtig sind, denen du nachjagst. Sicher immer etwas, was wichtig ist, und da ist dann auch dieser Aschermittwoch ein wichtiger Einstieg, der uns wieder deutlich macht, dass wir alle letztendlich vom Leiblichen her hier auf der Erde bleiben, die Seele vor Gott hintritt und dann natürlich viele, viele Dinge hat, die sich eingezeichnet haben in diese Seele, wo dann eben diese Reinigung beginnt. Nur ein paar Aussagen der Heiligen Schrift, ganz kurz. In aller Demut und Sanftmut, in Geduld, ertrage einer den anderen in Liebe. Epheserbrief. Oder Philipperbrief. Tut nichts aus Eigennutz oder um eitler Ehre willen, sondern in Demut achte einer den anderen höher als sich selbst. Der Römerbrief. Seid eines Sinnes untereinander, trachtet nicht nach hohen Dingen, sondern haltet euch zu den Niedrigen, haltet euch nicht selbst für klug. Noch Kolosser, so zieht nun an, die auserwählten Gottes als die Heiligen und Geliebten herzliches Erbarmen, Freundlichkeit, Demut, Sanftmut, Geduld. Unser Modell ist natürlich Christus, war es auch für Paulus. Er war dieser demütige Mensch, Johannes 3,35 ganz kurz. Ich kann nichts von mir aus tun, wie ich höre, so richte ich und mein Gericht ist gerecht. Denn ich suche nicht meinen Willen, sondern den Willen dessen, der mich gesandt hat. Also Jesus beugt sich ständig unter den Willen des Vaters. Der Wille des Vaters ist ihm A und O seines Lebens. Er wird sogar mal sagen, es ist meine Speise, den Willen dessen zu tun, der mich gesandt hat. Also nicht er ist der große Macher in der Welt, sondern er wird immer sagen, meine Stunde ist noch nicht gekommen. Er wartet darauf, dass der Vater sozusagen das Startzeichen gibt. Und er wird sagen, er weiß nicht einmal, wann der jüngste Tag ist. Der Vater weiß es allein. Das heißt, er lebt ganz aus dem Vater eine unglaubliche Demut, die er nichts von sich aus macht und nichts von sich aus will. Und auch im Ölgarten, da blitzt er mal durch, dass er als Mensch doch manches ein bisschen anders machen würde, wenn er sagt, aber nicht mein, sondern dein Wille geschehe. Verständlich als Mensch, dass man auch diesem Leiden aus dem Weg gehen will. Oder dass man sagt, geht's nicht leichter? Es ist bei uns immer wieder die Frage, Herr, geht's nicht leichter? Wir fragen uns immer auch als Theologen, Herr, geht es nicht leichter? Wäre es nicht leichter gegangen, die Welt zu erlösen, als über dieses furchtbare Schicksal deines Sohnes? Aber diese Fragen bringen nichts. Jesus hat nicht gefragt, er hat nur gesagt, dein Wille geschehe an mir. Das war für ihn wichtig und das war für ihn ein und alles. Und deshalb kann er von sich dann mit Recht behaupten, demütig zu sein, wenn er im Matthäus-Evangelium sagt, nehmt auf euch mein Joch und lernt von mir, denn ich bin sanftmütig und demütig von Herzen, so werdet ihr Ruhe finden für eure Seele. Also das heißt, zu einer echten Demut gehört es auch, das Joch auf sich nehmen. Das heißt, das auf uns nehmen, was Jesus oder was Gott für uns vorgesehen hat. Nicht nur das Schöne, nicht nur das Angenehme, auch das Schwere, wo wir innerlich reif werden, wo wir innerlich schön werden, möchte ich wirklich sagen. Wir werden sicher mehr durch die schweren Tage unseres Lebens in eine Reife geführt, wenn wir sie annehmen, als über die schönen Tage. Beides gehört zusammen, aber wie gesagt, auch wichtig, dass uns das bewusst ist. Und zwar dieses Joch auf uns nehmen, nicht aus Zwang, weil wir sagen, es geht nicht anders. Ich muss halt einfach ertragen, was über mich kommt, sondern aus liebendem Herzen. Herr, aus Liebe zu dir, weil du auch das für uns getan hast, will auch ich es aus Liebe tun. Und wie gesagt, wir werden es dann übermorgen werden wir dann wieder die Versuchung hören. Auch diese Versuchungen, wo der Widersacher dann tatsächlich versucht, ihn vom Weg des Vaters fernzuhalten oder wegzubringen. Der versucht es bei uns genauso. Wenn Jesus diese Versuchungen erlitten hat und bestanden hat, dann werden wir sie alle erleiden. Wir erleben sie in unserer heutigen Zeit, wir brauchen ja nicht weit schauen. Die Menschen wollen doch nur genießen. Wenn du Gottes Sohn bist, dann sag zu den Steinen, Brot. Brot und Zirkusspiele. Das war bei den Römern so und das haben wir heutzutage so. Das Zweite werden dann stürzt sich hinab von der Zinne des Tempels. Dein Fasten in der Wüste sieht doch niemand, bemerkt doch niemand. Mach doch auf dich ein bisschen aufmerksam. Heutzutage heißt, tue das Gute und posaune es vor dir her. So wird es heutzutage verkündet, dass das so wichtig ist und dass wir das machen sollen. Aber bei Jesus heißt es anders. Tue das Gute und der Vater im Himmel sieht es. Der Vater im Himmel, der wird es dir lohnen. Also wie gesagt, ein ganz anderes Denken. Und schließlich die größte Versuchung, die natürlich auch der Pfarrer von Ars und alle Heiligen, wir alle haben. Bete mich an, Und ich gebe dir die Reiche dieser Welt. Du wirst Einfluss bekommen, du wirst Macht haben. Wir sind alle in dieser Gefahr, dass wir uns ganz gern sonnen in einen gewissen Ruhm, dass wir ganz gern gelobt werden. Herr Pfarrer, das war schön und gut, wie Sie gepredigt haben, hat mich tief berührt. Also wie gesagt, da denke ich immer noch an eine Predigt, nicht von mir, sondern von einem Jesuiten, der sich so wunderbar vorbereitet hat und dann die Predigt ausgearbeitet hat, großartig ausformuliert. Und dann hält er diese Predigt, dann kommt tatsächlich eine Frau rein und sagt, Herr Pater, Ihre Predigt hat mich heute aus der Bahn geschmissen, ich muss jetzt umkehren. Dann hat er gesagt, ja, was hat Sie denn aus der Bahn geschmissen? Sie haben mir mal gesagt, und jetzt muss ich einen Punkt machen. Das war natürlich, das stand da nicht drin, aber das war sozusagen die Schneise des Heiligen Geistes, wo der irgendwo etwas gefunden hat bei so einem intelligenten Menschen, der so ganz auf sein Können gebaut hat. Also wie gesagt, auch das ist wichtig und dass wir das immer wieder uns vor Augen führen. Wir stehen alle in der Gefahr, dass wir hier ein Stück weit, naja, der Stolz. So ist das. Also, da denke ich mal so an Pater Burg, der mir so schön gesagt hat, und wenn so ein armes Mütterlein da irgendwo auf die Bank geht und dann vielleicht eine Spende überweist, und auch wenn es niemand sieht, aber wenn dann der Bankbeamte ist, dann sagt, Donnerwetter, das ist wie Salböl. Oder sagt, das geht auch dir wie Salböl runter. Das heißt, wir wollen einfach ein Stück weit beachtet, wir wollen ein Stück weit geehrt, anerkannt werden. Das ist einfach so, denkt, das ist eine menschliche Sache. Ein Stück weit, weil wir ja Kinder Gottes sind, auch berechtigt, aber wie gesagt, dadurch wird vieles natürlich auch wieder an Gutem beseitigt. Gut, also wie gesagt, jetzt sind wir dann bei den Tugenden. Christus ist immer unser Modell und bei jeder Seligsprechung kommt zunächst einmal die Überprüfungen der Tugenden, der Tauglichkeiten für das Leben. Hat diese Person die Tugenden in heroischer Weise geübt? Wenn dies dann festgestellt werden kann, dann braucht man ein Wunder und dann kann die Seligsprechung kommen. Der heilige Pfarrer von Ars, über ihn wurde gesagt, uns dünkt, er habe mit besonderem Heroismus vier Tugenden geübt. Die Demut, die Liebe zur Armut und zu den Armen, die Geduld und dann die Abtötung. Die Geduld kommt dann eben dann morgen. Die Demut von allem ist die Königin. Ich habe schon gesagt, die Basistugend, ohne sie ist eigentlich alles leer. Der heilige Pfarrer von Ars wird es so schön ausdrücken, eine Aussage, die uns Tocanier überliefert. Die Demut bedeutet für die Tugenden, was die Kette für den Rosenkranz. Nimm die Kette weg und alle Perlen fallen auseinander. Unterdrückt die Demut und alle Tugenden sind verschwunden. Also wie gesagt, unser Rosenkranz, den wir haben, die Kette, hält den Rosenkranz zusammen, sozusagen diese Tugenden, das Tugendleben eines Menschen. Er hat gewusst um den großen Nutzen, die sie mit sich bringt. Sie bewahrt uns vor vielen Sünden, besonders aber der Hauptsünde, nämlich der Ursünde, dem Stolz, der bekanntlich erst eine Viertelstunde nach dem natürlichen Tod stirbt. Denn der Stolz ist etwas ganz, ganz Wichtiges in unserem menschlichen Leben, wo wir immer wieder dagegen ankämpfen müssen, immer wieder schauen müssen, dass wir ihn ziemlich gering halten. Und so gab er gern folgende Geschichte zum Besten, also Pfarrer von Ars. Eines Tages erschien der Teufel dem heiligen Makarius und sagte, alles, was du tust, tue ich auch, sagte er zum Einsiedler dieser Thebais. Du fastest, ich esse nie. Du wachst, ich schlafe nie. Es gibt nur eines, das du tust und das ich nicht tun kann, fragt der Einsiedler, und das wäre, mich verdemütigen. Also wie gesagt, das kann der Teufel nicht. Wir könnten noch dazu fügen, er kann nicht anbeten, er kann das Knie vor Gott nicht beugen, er kann im Grunde nicht lieben. Aber wie gesagt, also hier auch dieses sich verdemütigen oder eine Verdemütigung annehmen, ohne zurückzuschlagen, Das kann der Widersacher nicht. Dann eine andere Aussage, die Demut schützt uns vor dem Teufel und bringt die Gnaden Gottes in Sicherheit. Die Sicherheit ist eben darin, dass ich meinen Lebensweg gehen kann, weil ich weiß, ich brauche Gott. So wie vielleicht ein Kind, das die Hand der Mama braucht. Und letztendlich leben wir alle, auch vom Gebet einer guten Mutter, von unserer Mutter. Ob wir nun 50 oder 60 sind, soweit diese Mütter noch leben und später sicher vom Himmel aus. Also wie gesagt, der Teufel hat viele Tricks. Er kann in alle möglichen Situationen in unser Leben eindringen. Und wenn wir in Sünde fallen, dann ist immer ein Stück Stolz, immer ein Stück Eigensinn dabei, dass ich das für als das Bessere halte oder dass ich sage, okay, ich kann in dieser Situation widerstehen, obwohl man es nicht kann. Wo er eigentlich weiß, es ist wieder Überheblichkeit, wir schaffen das. Berühmtes Wort unserer Kanzlerin. Das ist auch etwas, wie gesagt, es wäre sicher gut gewesen, wenn die Frau gesagt hätte, wir werden es mit Gottes Hilfe schaffen. Aber leider hat sie das auch nicht gesagt, geht nicht über die Lippen. Das ist auch ein Stück weit dieser Stolz. Denke auch hier, der heilige Franziskus, der natürlich immer sich als den Kleinen bezeichnet, den kleinen Bruder, der alle Akten oder sonst, beziehungsweise wenn er irgendetwas unterschrieben hat oder geschrieben hat, Brief, immer der kleine Bruder Franz. Und je höher er sofort von Gott gehoben worden ist, ich denke an Laverna, wo er die Wundmale bekommen hat, desto mehr wurde er natürlich von den Leuten verehrt. Desto mehr haben die Leute ja versucht, von seiner Soutane ein bisschen, beziehungsweise von seinem Ordensgewand ein bisschen was abzuschneiden. Wo dann der heilige Franziskus dann auch, vielleicht war er ein bisschen genervt, weiß ich nicht, oder auch nicht, wo er dann gesagt hat, wisst ihr nicht, dass ich immer noch Söhne und Töchter zeugen könnte? Das heißt, dass ich eigentlich immer noch fähig bin, zu sünden, zu sündigen, auch im geschlechtlichen Bereich. Bei aller Auszeichnung hat er gewusst, ich brauche diesen Halt Gottes. Und wie gesagt, jeder Mensch, der sich ein bisschen überhebt, und da kommt er wieder sofort. Da greift er sofort zu. Das ist also eben sofort ein Spalt, wo er in unsere Seele eindringen kann. Das ist eben die Tragik zwischen Gott und seinem Widersacher. Gott ist der, der anklopft und sagt, ich stehe an der Tür und klopfe an. Wer mir auftut, bei dem werde ich einkehren. Und der Widersacher, der drängt überall rein, wenn er irgendwo eine Lücke, eine Ritze im Haus sieht, dann drängt er sich rein. Also er wartet nicht, dass wir ihm aufmachen oder sonstiges. Raymond war ja dann ein Geistlicher, der im Pfarrer von Ars beigesellt worden ist, der ein Augenzeuge seines Lebens war, und zwar nicht immer sehr wohlwollend, sondern eigentlich ein strenger Beobachter, hat sich vor diesem Wunder der Demut beugen müssen. Er gestand, was mich unter anderem beim Pfarrer von Ars am meisten betroffen hat, ist die Tatsache, dass er auf so wunderbare Weise der Berauschung dieser unaufhörlichen Verhimmelung widerstand. Er wusste ja, er sah nur zu klar, dass man ihn in Ars aufsuchen kann und wegen ihm kommt. Und dennoch habe ich nie ein Gefühl des Stolzes in seinem Herzen, nie ein Wort des Stolzes auf seinen Lippen erhaschen können. Und ein Prälat, ein blinder Prälat, der ihn dann ein Jahr vor seinem Tod besucht, 1858, er war dann der Meinung gegenüber der Gräfin de Garay, die ihn gastfreundlich aufgenommen hat, allein wegen der Tugend der Demut wäre er würdig, zu den Ehren der Altäre erhoben zu werden. Und dann sagte er, die Demut kam ihm wie ein wahres Wunder vor, inmitten dieses gewaltigen Andranges, der für den guten Pfarrer eine ununterbrochene Versuchung zur Eigenliebe sein müsse. Denken wir noch einmal an die Versuchungen, die also Jesus hier bestanden hat. Klar, in dem Moment, wenn ich dann, ja, wenn ich eine Macht habe, wenn ich Ansehen habe, Pfarrer von Ars hätte so vieles aus diesem Leben machen können, im negativen Sinne. Demütigungen heilen. Sie sind zwar unangenehm, wenn andere uns erniedrigen, wenn andere uns bloßstellen. Und ich habe hier auch eine Aussage, wo es bei Luisa Picaretta heißt, dass Jesus sie gemacht hat. Das heißt, das ist manchmal notwendig. Ich muss es zulassen, weil in uns solche Säfte der Selbstschätzung gewachsen sind. Also das heißt, die Geltungssucht, das Drehen um sich selber, dass man sich selber zum Mittelpunkt macht, dass man gut ankommen möchte. Heutzutage würde es heißen, dass ich von der Presse gelobt werden möchte, weil heutzutage wahrscheinlich mehrere die Presse mehr fürchten, als dass sie ermordet werden, dass sie getötet werden. Gut, es gibt natürlich auch diesen anderen Tod, den die Presse verursachen kann. Dann was auch die Selbstschätzung, diese überhöhte Selbstschätzung, Anhänglichkeiten an andere Personen und Krankheiten der Seele heilt Jesus, indem er Demütigungen zulässt. Sei es, dass er uns selbst seine eigene Schwäche spüren lässt, manchmal der Schlimmere, oder dass er es durch Demütigungen von außen geschehen lässt. Also darum, Pfarrer von Ars hat einmal diese Aussage gemacht, ich liebe mehr die Menschen, die mich kritisieren, als die, die mich loben. Obwohl er natürlich alle geliebt hat. Und es gab dann in Ars, gab es dann mehr oder weniger schon so unter den Leuten diese Meinung, man müsse dem Pfarrer von Ars irgendwo demütigen, dass man also sozusagen, dass er sich ganz dieser Person zuwendet. Alle diese Personen, die ihn gedemütigt haben, besonders geschätzt hat und geliebt hat. Vielleicht so wie so die alten Wüstenväter, die dann gesagt haben, das sind eigentlich die Werkzeuge, die uns auf unsere eigenen Schwächen und Fehler hinweisen, die also hinweisen, wo sind eigentlich noch die Eiterbeulen in meinem Inneren, was mich also im Grunde aufregt, was mich also stört. Und von daher haben die alten Wüstenväter immer diese Leute, die uns kritisiert haben, haben die als die großen Ärzte unserer Seele bezeichnet, für die wir eigentlich danken müssen, für die wir eigentlich beten müssten. Beim heiligen Pfarrer von Ars, ich bringe schnell mal das als 20-Jähriger, wo mir dann das Wissen noch, als 20-Jähriger beginnt er dann beim Pfarrer Balle mit seinen Studien, wo er später sagt, ich habe eigentlich nicht studiert, weil ich nichts in meinem dummen Kopf hineingebracht habe. Aber wie gesagt, er wird dann mit jungen Leuten, vor allem mit den Familien, den Kindern der Familien Deschamps und Laurent, wird er vor allem dann auch vom Pfarrer von Ars in die Latein, Grammatik und andere Dinge eingeübt werden. Und wie gesagt, wir wissen ja dann alle, diese Kinder, obwohl sie gut erzogen waren, diese großen beiden Großfamilien, aber sie haben sich dann trotzdem eines Lächelns hinter der Hand nicht erwehren können, wenn sie mitbekommen haben, wie er sich bei den Deklinationen, Konjugationen in Latein so unendlich schwer getan hat, was sie eigentlich 0, nichts dann beherrscht haben. Und dann wird also berichtet, er hat immer wieder auch gebetet, den Heiligen Geist, er soll ihm doch in seinem armen Kopf diese Lateinvokabeln und die ganze Grammatik hineingeben. Aber es war scheinbar kaum etwas möglich. Und dann wird er berichtet von diesem Matthias, einer der Lorac-Kinder. Es war der Bestbegabte unter den Ballet-Schülern. Und er war ausersehen vom Pfarrer Ballet, Jean-Marie Vianney. Das heißt, dass er ihm also auch ein bisschen etwas Latein beibringt. Und der Kleine gehörte aber leider zu den Nervösesten und zu den leicht Gereizten. Und eines Tages, als er dann irgendwo merkte, wie es der Pfarrer von Ars gar nichts oder der Jean-Vianney überhaupt nichts in seinen Kopf reinbringt, dann gibt er ihm eine richtige Ohrfeige vor allen anderen Schülern und dieses Parabal von Pfarrer Ballet. Und da kommt etwas, was eigentlich den jungen Burschen ganz aus der Bahn schmeißt. Der 20-Jährige kniet sich nieder und bittet ihn um Verzeihung, dass er eben sich so dumm stellt und dass nichts in seinen Kopf reingeht, wo dann auch gleich der andere auch niedergefallen ist und auch unter Tränen ihn um Verzeihung gebeten haben. Und wie gesagt, er wird später dann Missionar werden und dann sogar Bischof und sie werden ein Leben lang in freundschaftlicher Beziehung bleiben. Das andere war dann für ihn natürlich schon wieder ein bisschen schwieriger, wo man dann im Grunde auch sieht, wie das dann einfach so, wie andere dann zum Werkzeug werden, unangenehme Werkzeuge, die aber auch Gott verwendet. Es war dann so, dass er war schon einige Jahre in Ars und langsam kamen die Früchte. Und die Mädchen haben sich dann schon mehr oder weniger so, die waren so schneller als die Burschen, die haben sich dann schon von ihrem leichtfertigeren Weg abgewendet, haben sich dann schon dem geistlichen Weg zugewandt. Und das hat natürlich auch die jungen Burschen, vor allem die von den Nachbarorten, die also immer auch hier gekommen sind, Tanzveranstaltungen, alles Mögliche. Und wo die Mädchen dann einfach einen anderen Weg gegangen sind, und das hat die so verdrießt und es hat die so geärgert, dass sie wirklich auch ein unglückliches, eher vergessenes Mädchen angetroffen haben. Und dieses, sie hatte ihre Wohnung in der Nähe des Pfarrhauses und sie hat ein Kind bekommen. Und sie haben dann wirklich auch, es war so fast eine Aktion gegen den Pfarrer von Ars, wo sie wirklich ihn beschuldigt haben, dass er der Vater dieses Kindes ist. Pfarrer von Ars hat geschwiegen. Er hat nichts gesagt. Das war das insgesamt 18 Monate lang, wo sie Abend für Abend dann hingekommen sind vor dem Pfarrhaus und ihn der schmutzigsten Dinge beschuldigt haben. Wie gesagt, und er hat es still hingenommen, bis dann schließlich irgendwann doch das Ganze aufgeplatzt ist und das Mädchen die Wahrheit nicht mehr verheimlichen konnte. Sie hat dann doch irgendwo, ist doch von der Gnade Gottes angerührt worden und hat sich dann dazu bekannt, dass es nicht so ist. Wie gesagt, Pfarrer von Ars war nicht der Einzige, dem solche Schicksale zuteil geworden sind. Ich denke an den heiligen Heinrich Seuse, Dominikaner, Oberer in Neu-Ulm. Eine Frau, die so eine Stellung als Putzfrau im Kloster bekommen wollte, nicht bekommen hat. Sie hat dann auch beschuldigt, ein Kind von ihm zu haben. Auch er hat nichts gesagt. Bloß bei ihm ist er nur vielleicht nur ein bisschen tragischer verlaufen. Alle Ordensangehörigen haben sich von ihm abgewandt. Und er ist eigentlich dann erst unmittelbar vor dem Tod, hat dann diese Frau gestanden, was los war, nachdem er eigentlich sich nirgends mehr zeigen konnte, nirgends mehr auftreten konnte und sich sozusagen bis zum Tod tragen musste, so die letzten Lebensjahre. Also wie gesagt, von daher sind es immer wieder so Situationen, wo der Widersacher natürlich in grausamer Weise Dinge tut, aber wo wir trotzdem sagen müssen, Gott lässt es zu. Also das heißt, wenn Gott gesagt hätte, nein, das muss mein Pfarrer von Ars nicht erdulden, dann hätte die ganze Welt sich zusammenraffen können, aber es wäre nicht geschehen. Gott lässt diese Demütigungen zu und sie will, wie gesagt, angenommen werden. Der Pfarrer von Ars hat sie angenommen, indem er sich nicht verteidigt hat. Denke hier an diese Aussage, ich habe es ja schon mal jetzt gesagt, von Christus an die Schwester Faustina: Verteidige dich nicht, wenn die Angriffe zu brutal werden, dann werde ich dich selber verteidigen. Dann werde ich sozusagen hier eine Änderung, hier etwas Positives geschehen lassen. Okay. Dann in vertraulichen Aussprachen hat er auch von sich eigentlich ganz tief einem Beichtkind gegenüber gesagt: Meine Tochter, erbitten Sie sich nie von Gott die volle Erkenntnis Ihres Elendes. Ich habe sie einmal erfleht und erhalten, hätte mich damals Gott nicht gestützt, ich wäre im gleichen Augenblick der Verzweiflung verfallen. Und in ähnlicher Weise wird er zum Bruder Athanasius sagen: Ich war so entsetzt ob der Erkenntnis meiner Nichtigkeit, dass ich unverzüglich um die Gnade anhielt, sie wieder vergessen zu können. Gott hat mich erhört, hat mir aber so viel Bewusstsein von meiner Niedrigkeit gelassen oder Nichtigkeit gelassen, dass ich einsehe, aber auch zu gar nichts nütze zu sein. Also wie gesagt, das ist schon sehr, sehr extrem, aber er war von dem wirklich überzeugt. Er ist eigentlich, wie er es einmal sagt, ich bin der Hobel in den Händen des lieben Gottes. Alles, was Gutes durch mich geschieht, wirkt Gott. Das wirke nicht ich. Und er wird dann zu diesem Bruder Athanasius an anderer Stelle sagen, und meine Freunde, hätte Gott einen unwissenderen Priester ausfindig machen können, einen unwürdigeren als mich, er hätte ihn an meinen Platz gestellt, um die Größe seiner Barmherzigkeit gegen die armen Sünder hell ins Licht zu rücken. Das heißt, er war überzeugt, alles, was er auf sich ein Stück weit münzt, was er sozusagen für sich in Anspruch nimmt, damit raubt er ein Stück weit die Ehre Gottes. Er möchte Gott groß machen, er ist der Einfache, der Kleine, der Demütige. Und alles andere soll Gott groß machen. Und er war sich dessen bewusst durch diese Gnade, die ihm Gott geschenkt hat, in welche Abgründe er eigentlich hinabstürzen kann. Teresa von Avila wird einmal zu ihren Schwestern sagen, meine Schwestern, ich habe gar keine Ahnung. Gott hat mir gezeigt, ich werde zu jeder Scheußlichkeit, die es in dieser Welt gibt, bereit, wenn er mich nicht halten würde, wenn er mich nicht im Guten bewahren würde. Ich denke so an das Fest der unbefleckten Empfängnis der Gottesmutter. Wenn mich nicht alles täuscht, glaube ich, kommt fünfmal in diesen Texten vor, Tagesgebet, Schlussgebet, immer wieder, du hast Maria bewahrt. Und dass wir einfach auch bewahrt werden und bewahrt bleiben. Ich denke, das ist auch eine große, wichtige Bitte, die wir brauchen. Noch etwas zur Demut. Gott lässt sogar die Schuld zu, um die Seele für Großes oder Größeres bereit zu machen. Also wie gesagt, und so lässt er auch diese Schuld dieser jungen Dame, die sozusagen diese Schuld an ihm vollzogen hat, aber es gibt auch diese Schuld, die wir dann an uns selber haben. Wenn ihr bloß einmal reinschaut, der Petrus. Petrus, der die wichtigste Aufgabe hat, der ist als am tiefsten gefallen von allen Aposteln. Der im Grund schwört und im Grunde verflucht, diesen Jesus nicht zu kennen. Das heißt, Gott nimmt das, wo er vielleicht ein ganzes Leben lang darunter gelitten hat, wo er es vielleicht sogar von anderen immer wieder hat vorwerfen müssen. Du, Petrus, keine so großen Sprüche, du hast damals den Herrn verraten. Aber trotzdem, das war für ihn wichtig, dass er wirklich auch zu dieser Größe emporwachsen konnte. Danke, jetzt war schon irgendwas da. Okay. Beispiel im Alten Testament. Ich denke auch hier, wenn Gott es zulässt, wir kennen vielleicht diese Geschichte unter Samuel, beziehungsweise dem alten Eli noch, wo dann gegen die Philister gekämpft wird, wo sie verlieren. Und dann sagen sie, jetzt holen wir die Bundeslade in unser Lager. Und dann kämpfen sie und verlieren die Bundeslade. Das heißt, Gott lässt auch sozusagen das Heiligste unter die Feinde fallen. Er lässt manchmal auch unsere Seele ein Stück weit, ja, unter die Feinde fallen, damit er Größeres machen kann. Also von daher sind wir uns immer dessen bewusst, wenn wir in Schuld fallen, das ist nicht so schlimm. Schlimmste wäre, wenn wir nicht in einer echten Reue aufstehen würden. Und der Herr, er sagt nicht zum Petrus, ich kann dich nicht mehr brauchen. Das ist für mich immer so großartig, sondern er fragt nur, liebst du mich? Also wie gesagt, ich hätte, als Jesus hätte ich so nicht gehandelt. Ich hätte zumindest gesagt, habe ich es dir nicht gesagt? Das heißt, ein bisschen würde man vielleicht noch den Triumph auskosten, ich habe das doch gesagt. Aber er wird nichts sagen. Das ist also großartig. Genauso wie bei der Ehebrecherin. Er beugt sich, er will nicht wissen, wer als erster von denen weggeht. Er sagt, wer ohne Sünde ist, werfe den ersten Stein. Er will nicht wissen. Ja, die Jünger, die haben natürlich geschaut. Die haben danach gesagt, Meister, hast du gesehen? Die Alten, die sind als erstes mal wegmarschiert. Also wie gesagt, das hätte man sonst keine Aussage in der Heiligen Schrift. Er wollte es nicht wissen. Der Herr will es nicht wissen. Er will immer das Große, das Schöne im Menschen hervorbringen. Das ist eigentlich seine. Ja, das ist, was für ihn so wichtig ist. Dann die Demut des heiligen Pfarrers war wirklich immer eine echte Demut. Die von Philipp Neri war auch echt, aber der Philipp Neri, der hat natürlich auch oft diese Tatsache der Lächerlichkeit herangezogen. Also wie gesagt, wer gemerkt hat, dass er eigentlich immer mehr als Heiliger verehrt wird. Dann hat er halt einfach so dumme Sachen gemacht, dass ich vom Altarraum die Haare hat schneiden lassen oder dass er plötzlich mit einem halbrasierten Bart erschienen ist oder mit zwei verschiedenen, oder mit der Hausschuh und einem normalen Schuh oder sonstiges. Das heißt, er hat bewusst also versucht, sich das ein bisschen lächerlich zu machen. Während beim Pfarrer von Ars hat die Gräfin die Garek gesagt, das hat hier eine Würde, das war so etwas wie eine Salbung, seine Demut, die ist wirklich absolut echt und tief war. Also wie gesagt, wir geben da vieles, also Demut und die Gefühle. Es gibt manchmal so, dass wir uns dann natürlich schlecht fühlen. Also wie gesagt, wo der Pfarrer von Ars sagt, bitte schaut nicht auf eure Gefühle. Er hat sich dann immer wieder lustig gemacht über die Andenken, das Andenkenwesen. Aber er war dann trotzdem wieder so groß, wie er dann alle Andenken, alles einmal vernichten wollte. Dann sind ihm die Kaufleute gekommen und haben gesagt, Herr Pfarrer, wir leben doch zum Teil von dem, das ist doch unsere Einkunft und für die auch unsere Familie. Und er sagt, ja, was kriegt's denn dafür so ein Pamphlet? Ja, 2 Sou. Man war erstaunt, was so viel müsst ihr dafür zahlen für so ein lächerliches Bild. Aber dann hat er es gestattet. Das war also auch wieder so, wo er gesagt hat, wenn die davon leben, also ich will es nicht, das ist mir zutiefst wider, aber wenn die davon leben, dann soll es so geschehen. Dann hat er, einmal kam er dann zur Katharine Lasagne und hat dann mit Begeisterung gesagt, man hat von mir ein neues Porträt hergestellt, diesmal bin ich leibhaftig. Ich schaue dumm drein, dumm wie eine Gans. Das war dann so sein, Wissen. Wie viel Zeit haben wir noch hier? Dann war das, jetzt muss man schnell schauen. Da war nämlich dann hat der Bischof selber hat das sogar genehmigt und für gut geheißen. Das war so einer, der hat dann ein Buch geschrieben. Das heißt, dieser Bruder Gabriel, kleines Büchlein, der Geleitengel der Arspilger. Und nun brachte er es dem Pfarrer von Ars, der es freudig entgegengenommen hat mit der Bemerkung, diese Arbeit wird sicher viel Gutes stiften. Und in der Vorrede erzählt der Verfasser selber, hatte ich den Missgriff getan und sein Leben in kurzen Strichen gezeichnet und es als Vorbild von Tugend und Heiligkeit hingestellt. Als er mich dann am nächsten Tag in der Kirche erblickte, winkte er mir zu. Auf seinen Zügen lag ein Ausdruck außerordentlicher Betrübtheit und Strenge. Ich folgte ihm in die Sakristei, er schloss die Pforte und erklärte mir dann mit Heftigkeit und unter reichlichen Tränen, mein Freund, ich hätte es Ihnen nicht zugetraut, dass Sie ein schlechtes Buch verfassen können. Oh, Herr Pfarrer, das ist ein schlechtes Buch, ein schlechtes Buch. Wie viel hat es Sie gekostet? Ich werde es Ihnen auf der Stelle erstatten und dann alles verbrennen. Wie aus dem Himmel gefallen, fragte ich ihn, worin denn die Schlechtigkeit des Buches liege. Sicher, sicher, es ist ein schlechtes Buch, ein schlechtes Buch. Aber noch einmal, mein Vater, worin denn bitte? Nun gut, wenn es nun einmal gesagt werden muss, hier in diesem Buch sprechen Sie von mir als einem tugendhaften Menschen, wie von einem Heiligen, während ich doch der letzte Priester bin. Immerhin, mein Vater, habe ich dieses Buch weisen, gelehrten Männern vorgelegt. Der Bischof hat die Korrekturbogen durchgesehen und gelesen und er hat die Approbation gegeben. Das kann doch kein schlechtes Buch sein. Seine Tränen flossen noch stärker. Merzen Sie alles aus, was mich betrifft. Und es ist ein gutes Buch. Dann erzählte diesen Vorfall, als er nach Belley zurückkam, sofort dem Bischof Devi. Welch eine Lehre der Demut gibt uns dieser heilige Priester, antwortete mir der Bischof. Nein, nein, kürzen Sie nichts an Ihrem Büchlein, ich verbiete es Ihnen. Ich folgte seiner Weisung, aber niemals setzte der Pfarrer von Ars seinen Namen in eines meiner Bücher, während er ihn so oft bereitwillig auf fromme Schriften und Gegenstände schrieb, die man ihm vorlegte. Also wie gesagt, und es war wirklich, es war schon echt von ihm, das war also nicht irgendwo gespielt, sondern wirklich eine tiefe Erfahrung. Ich denke auch, er war damals 59 Jahre alt und dann kam in die Nachbarpfarrei Jassons, kam ein neuer Pfarrer, Pfarrer Ludwig Bo, 1845, 37-jährig. Und er wird dann zum heiligen Pfarrer von Ars kommen, er wird ihm die Aufwartung machen. Der heilige Pfarrer von Ars nimmt ihn freudig auf und sagt, mein lieber Mitbruder, Ihr Vorgänger war immer mein Beichtvater. Hier haben wir zwei Stühle, dann legt er den einen Stuhl zurecht und dann bitte nehmen Sie meine Beichte ab und schon ist er vor ihm gekniet. Also wo dieser Pfarrer dann, also absolut, er ist aus allen Wolken gefallen, er, dieser Junge, den er sieht ihn das erste Mal und der Pfarrer von Ars sofort bereit, bei ihm zu beichten. Auch etwas von einer großen Demut, wo ein anderer erst sagen würde, ich muss erst einmal ein bisschen testen, was hat denn der für eine Anschauung, was hat er für eine Theologie, wie geht es ihm und wie geht es mir mit ihm. Also wie gesagt, hier war er sofort bereit, das zu tun. Dann viele andere Sachen, zum Beispiel beim Haare schneiden. Er hat genau gewusst, was die zum Teil machen. Und damit ja keine Reliquien dann hier verbreitet werden, hat er fein säuberlich dann nachher die Haare, der Friseur kam in sein Haus und hat sie fein säuberlich die Haare dann alle zusammen gekehrt, beziehungsweise hat sie sofort verbrannt. Wobei natürlich es nicht ganz gelungen ist, sondern der war schon so schlau, dass er dann immer wieder ein bisschen was weggeschoben hat und dass dann da auch ein wunderbarer Handel mit seinen Haaren gelaufen ist. Und das ist alles, hat er nicht mitbekommen. Der Pfarrer von Ars, vielleicht hat es und hat dann wieder gedacht, okay, in Gottes Namen, wenn andere dann vielleicht leben, dann soll es so sein. Ja, es wäre natürlich die vollkommenste Demut und erhabenste Demut wäre natürlich, wenn wir aufhören, den Grund verstehen zu wollen, was Gott mit uns vorhat. Einfach diesem Gott radikal vertrauen. Das wäre sozusagen der Höhepunkt dieser Demut. Wir wollen ja dann immer wieder wissen, Gott, wofür ist das, warum, wieso, wozu? Wie oft fragen wir auch Fromme, gerade Fromme, die sind besonders gefährdet, wenn da mal jemand fromm lebt, dann kommt irgendwo etwas, eine Krankheit, wird irgendetwas durchkreuzt. Wie oft musst du dann hören, habe ich immer gebetet, warum straft mich Gott jetzt? Also wie gesagt, das sind dann Sachen, da stehst du manchmal ratlos da und denkst dir, ihr habt hier so wenig von eurem Glauben begriffen. Habt ihr so wenig Vertrauen, Liebe, Hingabe? Wie wenig ist eigentlich wirklich Gott für euch, der Vater, der im Grunde sogar jeden Tag Rechnung führt, wieder zwei, drei Haare verloren, wo wir nicht schauen, jedes Haar gezählt. Das, was uns nicht interessiert an unserem Leben selbst, das ist für diesen Gott wichtig. Und wir vertrauen diesem Gott eigentlich nicht. Also wie gesagt, das sind eigentlich die Sachen, die dann wichtig wären. Dann gibt es eine falsche Demut. Das ist auch eine Schwäche der Guten. Da gehört sicher so eine echte Demut dazu, dass ich dann aber trotzdem das Große immer wieder zulasse. Das hat der Pfarrer von Ars dann auch zugelassen, wobei er dann geschaut hat, dass er nicht auf ihn zurückgeführt wird, sondern er hat dann mit seiner Philomena ja diesen Vertrag geschlossen, wo er gesagt hat, bitte keine Wunder mehr, sondern ich werde die immer drauf sozusagen also verpflichten, dass sie eine Novene beten und das Wunder erst zu Hause. Dass es im Grunde nicht mehr in Ars selber geschieht, sondern hier in Ars, hat er mit der Philomena ausgemacht, nur noch Wunder der Bekehrung, nur noch Wunder der Seele. Es war auch etwas, was er wollte. Es sollte kein Aufsehen geben hier in Ars. Und von daher hat er geschaut, dass es wirklich auch in einer anderen Weise geschieht. Aber falsche Demut wäre auch, wenn ich die Größe Gottes nicht zeigen würde, wenn ich nicht auch davon Zeugnis abgebe, wenn wirklich auch Gott Außergewöhnliches getan hat. Und Außergewöhnliches muss nicht unbedingt was Großes sein, sondern wo ich einfach spüre und sagen kann, Gott hat mir hier durch eine schwierige Situation durchgeholfen. Da muss ich kein Glaubensbekenntnis groß ablegen, muss nicht begründen, muss nicht theologisch begründen können oder sonstiges, aber dass ich einfach dann irgendwo sage, Gott hat mich durchgetragen. Ich habe nicht gewusst, wie es weitergehen soll. Ich muss nicht im Einzelnen sagen, dass da plötzlich ein Erzengel erschienen ist, wenn gar keiner erschienen ist oder sonstiges, sondern dass ich einfach auch diese Größe Gottes weitergebe und dann auch sage, Mutter Gottes sagt auch, er hat Großes an mir getan. Sie lobt und preist ihn. Sie ist die demütigste aller, die wir hier überhaupt haben, die nichts für sich, sondern alles auf ihren Sohn hin, ihr ganzes Leben hindeutet und sofort alles weitergibt. Also von daher, deswegen war der Pfarrer von Ars auch in die Mutter Gottes natürlich auch immer so verliebt, weil sie für ihn der Spiegel der echten Demut war. Die Stolzen stürzt er vom Thron, die Niedrigen erhöht er. Und das wollen wir immer wieder uns vor Augen führen, wollen Gott die Ehre geben. Und dort, wo Großes geschieht, in der Weltgeschichte, aber auch in unserem persönlichen Leben, wo wir einfach spüren, hier hat Gott mich wieder ein Stück weit getragen. Hier habe ich wieder seine Hilfe erfahren dürfen, dass wir das einfach an andere Menschen weitergeben und dann sagen, Herr, ich habe jetzt Zeugnis gegeben für dich, bitte wirke du weiter, dass es in diesem Menschen etwas Positives, etwas Gutes bewirkt. Also auch das wäre eine falsche Demut, wenn ich dann sozusagen solche Sachen nicht weitergeben würde. Die Teresa von Avila, die hat sehr oft so von diesen Sachen gesprochen, aber sie hat nie von sich selber gesprochen. Sie hat immer gesagt, ich kenne eine Person sehr gut und hat Gott das und das getan. Das war also immer ihre Weise, dass sie selber nicht in den Mittelpunkt gestellt wurde, dass sie aber trotzdem etwas Großes von Gott weitersagen konnte. Also später hat man dann immer wieder festgestellt, wenn in ihre Schriften kam, ich kenne eine Frau sehr gut, wo Gott dies und jenes getan hat, da haben wir gut, das bist du selber. Okay, aber es war auch diese Haltung der Demut. Gelobt sei Jesus Christus.
1: In der Ewigkeit. Amen.

Pfarrer Walter Böhmer sprach anlässlich der jährlichen Begegnungstagung der Priestergebetsgemeinschaft in Kaufbeuren über den heiligen Pfarrer von Ars und die Demut. Wir danken Pfarrer Walter Böhmer für sein gehaltvolles und lebendiges Referat. Wir wünschen ihm weiterhin im priesterlichen Dienst im Weinberg des Herrn Gottes besonderen Segen und Schutz an der Hand Marias. Liebe Hörerinnen und Hörer, Ihr Radio Gloria Team wünscht Ihnen mit dem weiteren Programm viel Freude und Segen. Pürzi Gott, Ihre Andrea Marti.

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Im Namen des Vaters und des Sohnes und des Heiligen Geistes. Amen. Herr Jesus Christus, wir beten in dieser großen Gnadenstunde den Barmherzigkeitsrosenkranz für die ganze Welt, für alle Menschen und in den Anliegen, die jeder in seinem Herzen trägt. Vater unser im Himmel, geheiligt werde dein Name, dein Reich komme, dein Wille geschehe, wie im Himmel so auf Erden. Unser tägliches Brot gib uns heute und vergib uns unsere Schuld, wie auch wir vergeben unseren Schuldigern. Und führe uns nicht in Versuchung, sondern erlöse uns von dem Bösen. Amen. Gegrüßt seist du, Maria, voll der Gnade, der Herr ist mit dir. Du bist gebenedeit unter den

Frauen und gebenedeit ist die Frucht deines Leibes, Jesus. Heilige Maria, Mutter Gottes, bitte für uns Sünder, jetzt und in der Stunde unseres Todes. Amen. Ewiger Vater, ich opfere dir auf den Leib und das Blut, die Seele und die Gottheit deines über alles geliebten Sohnes, unseres Herrn Jesus Christus, zur Sühne für unsere Sünden und für die Sünden der ganzen Welt. Durch sein schmerzhaftes Leiden, hab Erbarmen mit uns und mit der ganzen Welt. Durch sein schmerzhaftes Leiden, hab Erbarmen mit uns und mit der ganzen Welt. Durch sein schmerzhaftes Leiden, hab Erbarmen mit uns und mit der ganzen Welt. Durch sein schmerzhaftes Leiden, hab Erbarmen mit uns und mit der ganzen Welt. Durch sein schmerzhaftes Leiden, hab Erbarmen mit uns und mit der ganzen Welt. Durch sein schmerzhaftes Leiden, hab Erbarmen mit uns und mit der ganzen Welt. Durch sein schmerzhaftes Leiden, hab Erbarmen mit uns und mit der ganzen Welt. Durch sein schmerzhaftes Leiden, hab Erbarmen mit uns und mit der ganzen Welt. Durch sein schmerzhaftes Leiden, hab Erbarmen mit uns und mit der ganzen Welt. Durch sein schmerzhaftes Leiden, hab Erbarmen mit uns und mit der ganzen Welt. Ewiger Vater, ich opfere dir auf den Leib und das Blut, die Seele und die Gottheit deines über alles geliebten Sohnes, unseres Herrn Jesus Christus, zur Sühne für unsere Sünden und für die Sünden der ganzen Welt. Durch sein schmerzhaftes Leiden, hab Erbarmen mit uns und mit der ganzen Welt. Durch sein schmerzhaftes Leiden, hab Erbarmen mit uns und mit der ganzen Welt. Durch sein schmerzhaftes Leiden, hab Erbarmen mit uns und mit der ganzen Welt. Durch sein schmerzhaftes Leiden, hab Erbarmen mit uns und mit der ganzen Welt. Durch sein schmerzhaftes Leiden, hab Erbarmen mit uns und mit der ganzen Welt. Durch sein schmerzhaftes Leiden, hab Erbarmen mit uns und mit der ganzen Welt. Durch sein schmerzhaftes Leiden, hab Erbarmen mit uns und mit der ganzen Welt. Durch sein schmerzhaftes Leiden, hab Erbarmen mit uns und mit der ganzen Welt. Durch sein schmerzhaftes Leiden, hab Erbarmen mit uns und mit der ganzen Welt. Durch sein schmerzhaftes Leiden, hab Erbarmen mit uns und mit der ganzen Welt. Ewiger Vater, ich opfere dir auf den Leib und das Blut, die Seele und die Gottheit deines über alles geliebten Sohnes, unseres Herrn Jesus Christus, zur Sühne für unsere Sünden und für die Sünden der ganzen Welt. Durch sein schmerzhaftes Leiden, hab Erbarmen mit uns und mit der ganzen Welt. Durch sein schmerzhaftes Leiden, hab Erbarmen mit uns und mit der ganzen Welt. Durch sein schmerzhaftes Leiden, hab Erbarmen mit uns und mit der ganzen Welt. Durch sein schmerzhaftes Leiden, hab Erbarmen mit uns und mit der ganzen Welt. Durch sein schmerzhaftes Leiden, hab Erbarmen mit uns und mit der ganzen Welt. Durch sein schmerzhaftes Leiden, hab Erbarmen mit uns und mit der ganzen Welt. Durch sein schmerzhaftes Leiden, hab Erbarmen mit uns und mit der ganzen Welt. Durch sein schmerzhaftes Leiden, hab Erbarmen mit uns und mit der ganzen Welt. Durch sein schmerzhaftes Leiden,
Hab Erbarmen mit uns und mit der ganzen Welt. Durch sein schmerzhaftes Leiden, hab Erbarmen mit uns und mit der ganzen Welt. Ewiger Vater, ich opfere dir auf den Leib und das Blut, die Seele und die Gottheit deines über alles geliebten Sohnes, unseres Herrn Jesus Christus, zur Sühne für unsere Sünden und für die Sünden der ganzen Welt. Durch sein schmerzhaftes Leiden, hab Erbarmen mit uns und mit der ganzen Welt. Durch sein schmerzhaftes Leiden, hab Erbarmen mit uns und mit der ganzen Welt. Durch sein schmerzhaftes Leiden, hab Erbarmen mit uns und mit der ganzen Welt. Durch sein schmerzhaftes Leiden, hab Erbarmen mit uns und mit der ganzen Welt. Durch sein schmerzhaftes Leiden, hab Erbarmen mit uns und mit der ganzen Welt. Durch sein schmerzhaftes Leiden, hab Erbarmen mit uns und mit der ganzen Welt. Durch sein schmerzhaftes Leiden, hab Erbarmen mit uns und mit der ganzen Welt. Durch sein schmerzhaftes Leiden, hab Erbarmen mit uns und mit der ganzen Welt. Durch sein schmerzhaftes Leiden, hab Erbarmen mit uns und mit der ganzen Welt. Durch sein schmerzhaftes Leiden, hab Erbarmen mit uns und mit der ganzen Welt. Ewiger Vater, ich opfere dir auf den Leib und das Blut, die Seele und die Gottheit deines über alles geliebten Sohnes, unseres Herrn Jesus Christus, zur Sühne für unsere Sünden und für die Sünden der ganzen Welt. Durch sein schmerzhaftes Leiden, hab Erbarmen mit uns und mit der ganzen Welt. Durch sein schmerzhaftes Leiden, hab Erbarmen mit uns und mit der ganzen Welt. Durch sein schmerzhaftes Leiden, hab Erbarmen mit uns und mit der ganzen Welt. Durch sein schmerzhaftes Leiden, hab Erbarmen mit uns und mit der ganzen Welt. Durch sein schmerzhaftes Leiden, hab Erbarmen mit uns und mit der ganzen Welt. Durch sein schmerzhaftes Leiden, hab Erbarmen mit uns und mit der ganzen Welt. Durch sein schmerzhaftes Leiden, hab Erbarmen mit uns und mit der ganzen Welt. Durch sein schmerzhaftes Leiden, hab Erbarmen mit uns und mit der ganzen Welt. Durch sein schmerzhaftes Leiden, hab Erbarmen mit uns und mit der ganzen Welt. Durch sein schmerzhaftes Leiden, hab Erbarmen mit uns und mit der ganzen Welt. Ewiger Vater, ich opfere dir auf den Leib und das Blut, die Seele und die Gottheit deines über alles geliebten Sohnes, unseres Herrn Jesus Christus, zur Sühne für unsere Sünden und für die Sünden der ganzen Welt. Heiliger Gott, heiliger starker Gott, heiliger unsterblicher Gott, hab Erbarmen mit uns und mit der ganzen Welt. Heiliger Gott, heiliger starker Gott, heiliger unsterblicher Gott, hab Erbarmen mit uns und mit der ganzen Welt. Heiliger Gott, heiliger starker Gott, heiliger unsterblicher Gott, hab Erbarmen mit uns und mit der ganzen Welt. Du bist gestorben, Jesus, aber für die Seelen entsprang eine Quelle des Lebens. Für die ganze Welt öffnete sich ein Meer der Barmherzigkeit. O Born des Lebens, unergründliche Barmherzigkeit Gottes, beherrsche die ganze Welt und ergieße dich über uns. O Blut und Wasser aus dem Herzen Jesu, als Quelle der Barmherzigkeit für uns entströmt,
Ich vertraue auf dich. Im Namen des Vaters und des Sohnes und des Heiligen Geistes.

0: Wir beten die sieben Vater unser. Es ist ein Gebet, das der göttliche Heiland, der heiligen Birgitta von Schweden offenbart hat. Papst Pius IX. Kannte diese Gebete und approbierte sie am 31. Mai 1862, indem er sie als der Wahrheit entsprechend und zum großen Nutzen für das Heil der Seelen erachtete. Wir beginnen unser Gebet im Zeichen des Kreuzes. Im Namen des Vaters und des Sohnes und des Heiligen Geistes. Amen. O Jesus, ich will jetzt siebenmal das Vaterunser beten, in Vereinigung mit jener Liebe, in welcher du dieses Gebet in deinem Herzen geheiligt und versüßt hast. Nimm es von meinen Lippen in dein göttliches Herz auf, verbessere und vervollkommene es so sehr, dass es der allerheiligsten Dreifaltigkeit so viel Ehre und Freude bereite, wie du ihr auf Erden mit diesem Gebet erwiesen hast. Und diese mögen überströmen auf deine heiligste Menschwerdung, zur Verherrlichung deiner heiligen Wunden und des kostbaren Blutes, das du daraus vergossen hast. Erstens, Beschneidung. Vater unser im Himmel, geheiligt werde dein Name, dein Reich komme, dein Wille geschehe, wie im Himmel, so auf Erden. Unser tägliches Brot gib uns heute und vergib uns unsere Schuld, wie auch wir vergeben unseren Schuldigern. Und führe uns nicht in Versuchung, sondern erlöse uns von dem Bösen. Gegrüßt seist du, Maria, voll der Gnade, der Herr ist mit dir, du bist gebenedeit unter den Frauen, und gebenedeit ist die Frucht deines Leibes, Jesus. Heilige Maria, Mutter Gottes, bitte für uns Sünder, jetzt und in der Stunde unseres Todes. Amen. Ewiger Vater, durch die unbefleckten Hände Mariens und das göttliche Herz Jesu opfere ich dir die ersten Wunden, die ersten Schmerzen und die erste Blutvergießung Jesu auf, zur Sühne für meine und aller Menschen Jugendsünden und zur Verhütung erster Todsünden, besonders in meiner Verwandtschaft.
1: Zweitens, Blutschweiß. Vater unser im Himmel, geheiligt werde dein Name, dein Reich komme, dein Wille geschehe, wie im Himmel so auf Erden. Unser tägliches Brot gib uns heute und vergib uns unsere Schuld, wie auch wir vergeben unseren Schuldigern, und führe uns nicht in Versuchung, sondern erlöse uns von dem Bösen. Gegrüßt seist du, Maria, voll der Gnade, der Herr ist mit dir, du bist gebenedeit unter den Frauen, und gebenedeit ist die Frucht deines Leibes, Jesus. Heilige Maria, Mutter Gottes, bitte für uns Sünder, jetzt und in der Stunde unseres Todes. Amen. Ewiger Vater, durch die unbefleckten Hände Mariens und das göttliche Herz Jesu opfere ich dir die furchtbaren Leiden des Herzens Jesu am Ölberg auf und jeden Tropfen seines Blutschweißes zur Sühne für meine und aller Menschen Sünden des Herzens, zur Verhütung solcher Sünden und für die Vermehrung der Gottes- und Nächstenliebe.
0: Drittens, Geißelung. Vater unser im Himmel, geheiligt werde dein Name, dein Reich komme, dein Wille geschehe, wie im Himmel, so auf Erden. Unser tägliches Brot gib uns heute und vergib uns unsere Schuld, wie auch wir vergeben unseren Schuldigern. Und führe uns nicht in Versuchung, sondern erlöse uns von dem Bösen. Gegrüßt seist du, Maria, voll der Gnade, der Herr ist mit dir, du bist gebenedeit unter den Frauen, und gebenedeit ist die Frucht deines Leibes, Jesus. Heilige Maria, Mutter Gottes, bitte für uns Sünder, jetzt und in der Stunde unseres Todes. Amen. Ewiger Vater, durch die unbefleckten Hände Mariens und das göttliche Herz Jesu opfere ich dir die vielen tausend Wunden, die grausamen Schmerzen und das kostbare Blut Jesu von der Geißelung auf, zur Sühne für meine und aller Menschen Sünden des Fleisches, zur Verhütung solcher Sünden und für die Bewahrung der Unschuld, besonders in meiner Verwandtschaft.
1: Viertens, Dornenkrönung. Vater unser im Himmel, geheiligt werde dein Name, dein Reich komme, dein Wille geschehe, wie im Himmel, so auf Erden. Unser tägliches Brot gib uns heute und vergib uns unsere Schuld, wie auch wir vergeben unseren Schuldigern, und führe uns nicht in Versuchung, sondern erlöse uns von dem Bösen. Gegrüßt seist du, Maria, voll der Gnade, der Herr ist mit dir. Du bist gebenedeit unter den Frauen, und gebenedeit ist die Frucht deines Leibes, Jesus. Heilige Maria, Mutter Gottes, bitte für uns Sünder, jetzt und in der Stunde unseres Todes. Amen. Ewiger Vater, durch die unbefleckten Hände Mariens und das göttliche Herz Jesu opfere ich dir die Wunden, die Schmerzen und das kostbare Blut des heiligen Hauptes Jesu von der Dornenkrönung auf, zur Sühne für meine und aller Menschen Sünden des Geistes, zur Verhütung solcher Sünden und für die Ausbreitung des Königtums Christi auf Erden.
0: Fünftens, Kreuztragung. Vater unser im Himmel, geheiligt werde dein Name, dein Reich komme, dein Wille geschehe wie im Himmel, so auf Erden. Unser tägliches Brot gib uns heute und vergib uns unsere Schuld, wie auch wir vergeben unseren Schuldigern. Und führe uns nicht in Versuchung, sondern erlöse uns von dem Bösen. Gegrüßt seist du, Maria, voll der Gnade, der Herr ist mit dir, du bist gebenedeit unter den Frauen, und gebenedeit ist die Frucht deines Leibes, Jesus. Heilige Maria, Mutter Gottes, bitte für uns Sünder, jetzt und in der Stunde unseres Todes. Amen. Ewiger Vater, durch die unbefleckten Hände Mariens und das göttliche Herz Jesu, opfere ich dir die Leiden Jesu auf seinem Kreuzweg auf, besonders seine heilige Schulterwunde und deren kostbares Blut, zur Sühne für meine und aller Menschen Auflehnung gegen das Kreuz und Murren gegen deine heiligen Anordnungen und alle anderen Zungensünden, zur Verhütung solcher Sünden und für wahre Kreuzesliebe.
1: Sechstens, Kreuzigung Jesu. Vater unser im Himmel, geheiligt werde dein Name, dein Reich komme, dein Wille geschehe, wie im Himmel, so auf Erden. Unser tägliches Brot gib uns heute und vergib uns unsere Schuld, wie auch wir vergeben unseren Schuldigern, und führe uns nicht in Versuchung, sondern erlöse uns von dem Bösen. Gegrüßt seist du, Maria, voll der Gnade, der Herr ist mit dir, du bist gebenedeit unter den Frauen, und gebenedeit ist die Frucht deines Leibes, Jesus. Heilige Maria, Mutter Gottes, bitte für uns Sünder, jetzt und in der Stunde unseres Todes. Amen. Ewiger Vater, durch die unbefleckten Hände Mariens und das göttliche Herz Jesu opfere ich dir deinen göttlichen Sohn am Kreuze auf, seine Annagelung und seine Erhöhung, seine Wunden an Händen und Füßen und die drei Ströme seines heiligen Blutes, die sich daraus für uns ergossen, seine äußerste Armut, seinen vollkommenen Gehorsam, alle seine Körper- und Seelenqualen, seinen kostbaren Tod und dessen unblutige Erneuerung in allen heiligen Messen der Erde, zur Sühne aller Verletzungen der heiligen Ordensgelübde und Ordensregeln, zur Genugtuung für meine und der Welt Sünden, für die Kranken und Sterbenden, für heiligmäßige Priester und Laien, für die Anliegen des Heiligen Vaters zur Wiederherstellung der christlichen Familie, für Starkmut im Glauben, für unser Vaterland und die Einheit der Völker in Christus und seiner Kirche, sowie für die Diaspora.
0: Siebtens, Öffnung der heiligen Seite. Vater unser im Himmel, geheiligt werde dein Name, dein Reich komme, dein Wille geschehe wie im Himmel so auf Erden. Unser tägliches Brot gib uns heute und vergib uns unsere Schuld, wie auch wir vergeben unseren Schuldigern. Und führe uns nicht in Versuchung, sondern erlöse uns von dem Bösen. Gegrüßt seist du, Maria, voll der Gnade. Der Herr ist mit dir. Du bist gebenedeit unter den Frauen, und gebenedeit ist die Frucht deines Leibes, Jesus. Heilige Maria, Mutter Gottes, bitte für uns Sünder, jetzt und in der Stunde unseres Todes. Amen. Ewiger Vater, würdige dich, für die Bedürfnisse der Heiligen Kirche und zur Sühne der Sünden aller Menschen, das kostbare Blut und Wasser anzunehmen, welches aus der Wunde des göttlichen Herzens Jesu geflossen ist, und sei uns allen gnädig und barmherzig. Blut Christi, letzter, kostbarer Inhalt deines heiligen Herzens, wasche mich rein von allen eigenen und fremden Sündenschulden. Wasser der Seite Christi, wasche mich rein von allen Sündenstrafen und lösche mir und allen armen Seelen die Flammen des Fegfeuers aus. Amen. Im Namen des Vaters und des Sohnes und des Heiligen Geistes. Amen. 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

Und Jesus sagte, kommt alle her zu mir, die ihr müde seid und schwere Lasten tragt. Ich will euch Ruhe schenken. Liebe Hörer, Familie von Radio Gloria, ich begrüße Sie am Mikrofon, Monika Neiger. Heute lese ich Ihnen ein weiteres Kapitel aus dem Büchlein für Ermüdete. Der Autor ist Tomislav Ivančić, der Herausgeber Grafokommerz in Salzburg. Der Autor Tomislav Ivančić ist verstorben 2017, war Priester und Professor an der Katholisch-Theologischen Fakultät in Zagreb. Er entwickelte die Seelsorgemethode Hagiotherapie, die Ihnen bekannt sein könnte. 2004 ernannte ihn Papst Johannes Paul II. Zum Mitglied der Internationalen Theologenkommission, die vom Vorsitzenden der Glaubenskongregation damals, Josef Kardinal Ratzinger, geleitet wurde. Das Kapitel heißt »Echte Erholung beginnt mit einer guten Beichte«. Die Zeit des Urlaubs soll den Menschen als Ganzen befreien. Durch die Stille im Wald, im Gebirge, in einem kleinen Dorf oder am Meer wird quasi ein Raum um dich geschaffen, wo es möglich ist, dass du dich selbst erkennst, deine Vergangenheit bereinigst und für Körper, Seele und Geist Erholung findest. Es ist aber unmöglich, den Körper zu erholen, wenn die Seele belastet oder das Gewissen schwer verwundet ist. Der Körper ist verkrampft, die Adern verengt, wenn ein Mensch Angst hat wegen seiner Sünden oder wegen eines Misserfolgs, wenn er jemanden hasst oder ihn gar verflucht hat. Jede Schuld verursacht das Gefühl, bestraft zu werden. Der Mensch fühlt sich dann bedroht, denn jeder könnte ihn gering schätzen, beschämen oder zur Verantwortung ziehen. Darum sind Reue und Umkehr eine Veränderung des Denkens und des ganzen Verhaltens zu den Menschen, Dingen und zu Gott, die Voraussetzung, dass wir zu einer wirklichen Erholung kommen. Wenn du jemanden in deiner Umgebung hast, der dich ständig beschuldigt, an dir herumnörgelt und dir auf die Nerven geht, oder wenn du die Gegenwart von jemand Bestimmten nicht ertragen kannst, dann wird dein Urlaub dir statt Entspannung ständige Belastung bringen. Wenn du eine Aufgabe nicht gelöst, wichtige Arbeiten unerledigt zurückgelassen hast, wenn du eine böse Tat nicht bereust, jemandem im Streit bist oder sonst vor Gott eine Last im Gewissen trägst, dann wirst du umsonst Erholung suchen. Für den Gläubigen beginnt die rechte Erholung mit einer guten Beichte. Auf diese Weise beseitigt er die Last seiner Vergangenheit und alles, was ihn in Gegnerschaft zu Gott gebracht hat. Und er geht mit Gott eine solche Beziehung ein, dass er wirkliche Erholung finden kann. Darum hat Jesus uns gesagt, kommt alle zu mir, ihr Müden und Beladenen, ich werde euch Ruhe verschaffen. Nach der Beichte kannst du alle deine Ängste in die Hände Jesu legen. Wenn du ihm die Wahrheit über dein Verhalten zu den Mitmenschen eingestehst, wenn du vor ihm aussprichst, wovor du dich fürchtest, weswegen du dich schämst, welche Krankheit dir Angst macht, wenn du ihm sagst, wo du unsicher bist, ob es richtig war, wie du gehandelt hast, wenn du ihm dann dich selber ganz übergibst, alles, auch das, was dir nicht bewusst ist, was in deinem Unterbewusstsein verborgen ist und auch dein Bewusstsein. Wenn du ihn dann bittest, er möge Herr über alles sein, damit er die Kraft deiner neuen Persönlichkeit ist, dann bist du an der Quelle, die dir Erholung und Erleichterung schenkt. Dann wird deine Seele mit Gott vereinigt sein und Jesus als der einzige Erlöser deines Lebens wird deine Last tragen. So wie Körper und Nerven viele Vitamine und gesunde Nahrung brauchen, wie der Leib Sport und Bewegung in frischer Luft nötig hat, so braucht auch deine Fantasie Befreiung von all den negativen zerstörerischen Bildern,
die du aus Filmen in dich aufgenommen oder in Situationen, die dir keine Ehre machen, selbst erlebt hast. Darum musst du deine Fantasie auf etwas Schönes hinlenken, vielleicht auf eine Waldlichtung voller Blumen, auf die Augen eines Kindes oder auf ein Gespräch mit einem anständigen, sympathischen Menschen. Beginne positiv und ehrbar zu denken. Stehe fest in dem Bereich des Lebens, in dem du deine Zukunft bauen kannst. Denke nach über dein bisheriges Leben und überlege dir, welche Perspektiven ein solches Leben für die Zukunft haben kann. Wenn du deine Zukunft als Mensch in keinem hellen Licht siehst, ist es höchste Zeit, radikal mit Gott Freundschaft zu schließen. Er wird dir eine lichtvolle Zukunft ermöglichen. Notwendig ist, dass du dich für ein anderes, besseres Leben entscheidest, sowohl was die Menschen als auch was Gott und dich selbst betrifft. So wird dein Wille zum Guten erstarken. Es ist notwendig, dass du in dein Herz heitere, helle, gute, anteilnehmende Gefühle hineinträgst, die von hoher Gesinnung zeugen. Schau um dich, betrachte einen sonnigen Tag im Frühling. Schau, wie die Natur gut und voller Blumen ist und höre gute Musik und dein ganzes Wesen wird erfüllt sein von Heiterkeit und du wirst Gott für alles danken können, was existiert. Das Wichtigste aber, wenn du dich erholen willst, ist, dass du die Begegnung mit dem einen Menschen in der Geschichte suchst, der absolut einzigartig ist, mit Jesus aus Nazareth. Er hat alle Krankheiten auf sich genommen, jede Feindschaft, die dich bedroht, die Schuld und die Unannehmlichkeiten, die das Leben mit sich bringt. Er hat auf sich genommen, wofür du dich schämst, alle deine Misserfolge, die dich ängstigen, die Versäumnisse und die Sinnlosigkeiten, alles Unbedachte in deinem Leben. Alles das hat er vernichtet, dich aber hat er befreit, damit du dein Leben neu beginnen kannst. Wenn du jeden Tag zusammen mit ihm lebst, wirst du merken, wie du dich in jedem Bereich deiner selbst erholst, wie eine neue Kraft in dich eingeht und du ein Mensch mit Zukunft wirst, der Freude und Glück im Leben empfindet. Heute habe ich für Sie ein weiteres Kapitel aus dem Büchlein Für Ermüdete von Tomislav Ivančić vorgelesen. Möge der Gedanke an eine Beichte am heutigen Tag für Sie zugänglich werden, damit Ihre Seele Ruhe findet. Es grüßt Sie aus dem Studio von Radio Gloria, Monika Neiger.

Liebe Hörerinnen und Hörer, der folgende Gedanke, den Sie hören, kommt vom heiligen Pfarrer von Ars. Die Demut ist die große Hilfe zur Gottesliebe, der Stolz das große Hindernis zur Heiligkeit. Er ist das Bindeglied in der Kette der Laster, die Demut das gemeinsame Band aller Tugenden. Das war ein Gedanke vom heiligen Pfarrer von Ars.

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1: Die europäischen Bischöfe sprechen sich gegen eine politische Instrumentalisierung der Situation in Ceuta aus. Außerdem, Papst Leo ruft Medienschaffende dazu auf, eine Kultur zu fördern, die die Werte der Einheit, des Friedens und des Umweltschutzes beinhalten. Und die Vorbereitungen für den Weltjugendtag 2027 in Seoul nehmen genau ein Jahr vor dem Großereignis Fahrt auf. Das und mehr bei uns in der Sendung heute. Am Mikrofon begrüßt Sie herzlich Christine Seuss. Schön, dass Sie dabei sind. Die unerwartete Krise in Ceuta hat die Debatte um Migration, Grenzschutz und Asyl in der EU neu angefacht. Dabei wird der massive Zustrom von Migranten, den die spanische Enklave in der vergangenen Woche erlebte, von verschiedenen Seiten politisch auch instrumentalisiert, während Kirchenvertreter den Blick auf einen größeren Kontext lenken. So betonte der COMECE-Präsident Mariano Crociata am Montag, dem Vortag des EU-Innenministertreffens zu Ceuta, es brauche langfristige Strategien, um das epochale Phänomen der Migration nachhaltig zu gestalten. Papst Leo rief am Sonntag dazu auf, Lösungen zu finden, die Frieden, Stabilität und Gerechtigkeit bringen. Was diese Worte konkret heißen können, hat Radio Vatikan den Migrations- und Asylexperten Christopher Hein gefragt, der an der Privatuniversität Louis in Rom lehrt.
2: Wir wollten zunächst von Hein wissen, wie er den Appell des Papstes vor Hintergrund der jüngsten Ereignisse in Ceuta verstanden hat.
3: Ich denke mir, wir haben wirklich also mit dem Papst eine moralische, weltweite Autorität. Wenn der Papst von einer stabilen und gerechten Lösung redet, jetzt, ja, was heißt stabil in dem Zusammenhang? Das heißt, endlich eine Herangehensweise überwinden, die die Migration im Allgemeinen und die irreguläre Einreise im Besonderen immer wieder als eine Notlage bezeichnen. Mit immer wieder neuen Notmaßnahmen und Sondergesetzen.

0: sondern stabil, denke ich mir, wenn ich den Papst richtig interpretieren darf. Stabil heißt eine langfristige Migrationsstrategie.
1: Zu dieser langfristigen Migrationsstrategie gehört parallel zum legitimen Grenzschutz
0: Die Möglichkeit legaler und geschützter Einreise, sowohl für Geflüchtete wie für Migranten, wie für Familienangehörige. Und diese Möglichkeit, Möglichkeiten legaler und geschützter Einreise gibt es, aber die sind viel zu gering. Die müssten außerordentlich ausgeweitet werden. Das wäre eine stabile strategische Lösung, wie ich meine, wie sie der Papst im Auge hat.
1: Wichtiger Teil der neuen EU-Asylregeln ist vor allem ein verstärkter Außengrenzschutz und eine effiziente Umsetzung der Asylverfahren an den EU-Außengrenzen. Einwanderung soll begrenzt, geordnet und fairer gestaltet werden, heißt es. Laut Hein muss im Zusammenhang mit der Ablehnung von Migranten, die kein Asyl in der EU bekommen haben, eine menschenwürdige und geordnete Rückführung garantiert werden. Dabei müsse der Akzent gelegt werden auf freiwillige Rückkehr als auch die Hilfe für Wiedereingliederung in Herkunftsländern. Laut dem ehemaligen Direktor des italienischen Flüchtlingsdienstes sollte es bei der Migration um einen Interessenausgleich gehen. So habe er auch den Papst verstanden. Hein.
0: Gerecht heißt für mich, erneut, wenn ich mir das anmaßen darf, den Papst da zu interpretieren, gerecht bedeutet sowohl die legitimen Interessen der Geflüchteten wie aber auch der Interessen der Gesellschaft, der Aufnahmeländer zu berücksichtigen und denen beide zusammen auf eine gerechte Weise eben entgegenzukommen. Das bedeutet einen Ausgleich auch der Verantwortung zwischen Ländern, wie wir es im Prinzip in der Europäischen Union haben mit der Solidaritätsklausel im Lissabonner Vertrag, ja, aber die wirklich auch jetzt im neuen Asyl- und Migrationspakt nicht wirklich angewandt worden ist.
1: Die sogenannte Ceuta-Krise habe einmal mehr gezeigt, was es mit der vielbeschworenen Solidarität in Europa auf sich hat.
0: Solidarität heißt, ist das genau das Gegenteil von dem, was wir in diesen letzten 3 Tagen gegenüber Spanien gesehen haben. Und ich denke mir auch, dass der spanische Premierminister gut daran getan hat, zu sagen, wo ist eigentlich die europäische Solidarität? Wenn jemand betroffen ist, und in diesem Fall einzig der betroffen ist, ist Spanien. Also helft uns mal, statt uns zu kritisieren und auch noch Steine in den Weg zu legen. Ich glaube, diese 3 Begriffe, Ausgleich, Solidarität und Humanität, sind eingeschlossen, wenn der Papst von gerechten Lösungen spricht.
1: Marokkos Regierung hatte in diesen Tagen Falschmeldungen in den sozialen Medien für die Ereignisse in Ceuta verantwortlich gemacht. Unter anderem sei die Entscheidung eines spanischen Gerichts, dass die sofortige Rückführung von auf See abgefangenen Migranten verbiete, falsch interpretiert worden, teilte das marokkanische Innenministerium mit. Der Andrang der Migranten sei nicht organisiert gewesen, sondern spontan zustande gekommen. Für Radio Vatikan, Anne Preckel.
2: Den gesamten Beitrag finden Sie bei uns im Internet und über unsere Social Media. Und nun ein Nachrichtenüberblick mit Mario Galgano.
3: Vatikan, Ruanda. Medienschaffende sollen eine Kultur fördern, die die Werte der Einheit, des Friedens und des Umweltschutzes beinhalten. Dazu ruft Papst Leo XIV. Die Teilnehmer des Weltkongresses des katholischen Kommunikationsnetzwerkes Signis auf, die derzeit in Kigali tagen. Die Botschaft ist von Kardinalstaatssekretär Pietro Parolin unterzeichnet. Die beiden Werte, Wahrheit und menschliche Würde, seien 2 Prinzipien, die als Richtschnur für Medienschaffende gelten sollten, so Papst Leo in seiner Botschaft. Vom 3. bis 8. August findet erstmals auf afrikanischem Territorium das jährliche Treffen des katholischen Verbandes Signis statt, an dem katholische Medienschaffende teilnehmen. In der Hauptstadt Ruandas nehmen über 300 Journalisten und Kommunikatoren aus etwa 100 Ländern an den Gesprächen teil. Thema des Treffens ist die Bedeutung der digitalen Kommunikation, um die kulturelle Harmonie und das Wohlbefinden zu fördern. Es geht bei der Konferenz um den ethischen Umgang mit den digitalen Technologien und mit der künstlichen Intelligenz. Dazu werde bei den Gesprächen auch die Enzyklika von Papst Leo XIV. Magnifica Humanitas eine Rolle spielen, so die Organisatoren des Treffens. Vatikan, Guatemala. Die Diplomatie des Dialogs sollte heute wichtiger sein als die Diplomatie der Stärke. Das hob der vatikanische Kardinalstaatssekretär Pietro Parolin am Montag bei seinem mehrtägigen Besuch in Guatemala hervor. Die Reise des vatikanischen Chefdiplomaten findet im Rahmen des 90. Jahrestages der Aufnahme diplomatischer Beziehungen zwischen Guatemala und dem Heiligen Stuhl statt. Die langjährige diplomatische Beziehung zwischen dem lateinamerikanischen Land und dem Heiligen Stuhl sei ein Sinnbild für das gegenseitige Vertrauen, so Kardinal Parolin in seiner Ansprache an das diplomatische Korps. Parolin sprach auch mit dem Präsidenten des Landes Bernardo Arevalo sowie mit Außenminister Carlos Ramiro Martinez und Vertreter der indigenen Völkergruppen. Vatikan, Südkorea. Im südkoreanischen Seoul hat der Kardinalpräfekt des Dikasteriums für den interreligiösen Dialog das erste formelle Kolloquium zwischen den beiden religiösen Traditionen eröffnet, das in Zusammenarbeit mit der koreanischen Konfuzius-Akademie Sung Yung Kwan organisiert wurde. Die christliche Vision vom neuen Himmel und der neuen Erde und das konfuzianische Ideal des Da Tong, also große Einheit, entstehen in unterschiedlichen religiösen, philosophischen und kulturellen Kontexten. Und doch bringen beide eine der tiefsten Bestrebungen der Menschheit zum Ausdruck, friedliche, inklusive und solidarische Gesellschaften zu schaffen, die in der Lage sind, eine gerechtere, harmonischere und vom Mitgefühl geprägten Welt aufzubauen. Dies betont Kardinal George Jacob Kowakat, Präfekt des Dikasteriums für den interreligiösen Dialog, in seiner Eröffnungsrede zum ersten christlich-konfuzianischen Kolloquium, das an diesem Dienstagmorgen an der katholischen Universität Songgang in Seoul, Südkorea, eröffnet wurde. 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
2: Themenwechsel. Wir blicken voraus auf den Weltjugendtag in Seoul, der in genau einem Jahr starten wird. Erst an diesem Montag wurde die offizielle Hymne vorgestellt. Von vatikanischer Seite ist das Dikasterium für Laien, Familie und das Leben bei den Vorbereitungen federführend. Wir sprachen mit Alexander Bothe vom Dikasterium und fragten nach dem Stand der Dinge.
4: Sie sind natürlich mitten in der Hochsaison. Das muss man sagen. Die Vorfreude ist riesig und gleichzeitig natürlich auch die Intensität der Planungen, die Intensität der Überlegungen, die Intensität nach den besten Lösungen zu suchen, zu gucken, wie beginnen die einzelnen konkreten Umsetzungen vor Ort, aber natürlich auch weltweit tatsächlich in der Frage, wie werden Gruppen begleitet, wie werden Gruppen zusammengestellt. Also man merkt auf allen Ebenen, es ist intensiv, es ist spannend und es ist eine riesige Vorfreude.
2: Inwieweit ist denn das Dikasterium für Laien, Familie und das Leben konkret eingebunden in diesen Vorbereitungen?
4: Ja, es ist natürlich eine reiche und lange Tradition, die sich hier ausprägt, die natürlich mit dem heiligen Papst Johannes Paul II. Begonnen hat. Das Youth Office, zu dem ich hier beitragen darf, das ist ja eines, das mit großer und intensiver Tradition eben die Weltjugendtage begleitet. Die Weltjugendtage selber werden natürlich vom gastgebenden Ort veranstaltet. Das heißt in diesem Falle, es ist der gastgebende Erzbischof, der die Jugend der Welt willkommen heißt. Das ist etwas Besonderes. Zugleich begleiten wir natürlich das große Vorbereitungsteam dabei, in den unterschiedlichen Aspekten aus den Erfahrungen der Vergangenheit zu lernen, das am besten mitzunehmen, aber zugleich die Kreativität des jeweiligen Gastgebers, und es ist eben das besondere Geschenk, dass das in diesem Falle Seoul ist, das also zum Tragen zu bringen und das immer zusammenzuführen. Zugleich ist das Youth Office vernetzt in alle Welt. Wir sehen, wie die unterschiedlichen Länder vorbereiten, auch welche Erwartungen es gibt, vielleicht auch welche Fragen oder konkreten Herausforderungen in der jeweiligen Jugendpastoral gerade vorhanden sind. Und das miteinander zu verbinden, ist der schöne Reichtum dieser Vorbereitung zusammen mit dem lokalen Organisationskomitee, das eben dann ja mit Blick auf Seoul nächstes Jahr zu begleiten. Und es ist ein bisschen auch immer spürbar, schon jetzt eben ist es eine Pilgerreise.
2: Ein ganz wichtiges Symbol für den Weltjugendtag ist ja auch die Hymne, die ja gerade in Seoul vorgestellt worden ist, in zwei Versionen, eine poppigere Version, eine klassischere Version. Was können Sie uns denn zur Entstehung dieser Hymne sagen?
4: Schönerweise waren wir natürlich alle gespannt auf diese Veröffentlichung und wir haben alle lange darauf hingefiebert. Wir alle haben uns auf sozusagen römischer Seite riesig mit dem koreanischen Organisationskomitee, mit den koreanischen Gruppen Gruppen gefreut auf diesen Tag, weil die Hymne einfach eine wirklich besondere Bedeutung hat. Wenn man so sagt, es gibt dem Weltjugendtag jetzt schon eine Schwingung und darauf freuen wir uns natürlich sehr. Fast ein Jahr geht der Hymne voraus. Die Einladung ist vor mehr als einem Jahr ausgesprochen worden. Dann gab es eine lange Zeit, in der weit über 400 Wettbewerbsbeiträge, wenn man so will, aus aller Welt eingegangen sind. Der Großteil außerhalb von Korea, aber schönerweise, beides ist ja immer wichtig und beides ist schön, außerhalb von Korea, aber eben genau eine riesige Zahl auch aus Korea. Und dann gab es einen langen Auswahlprozess, an dem sehr viele junge Menschen auch beteiligt waren, über Hunderte. Also man muss wirklich sagen, an den unterschiedlichen Orten wurde dann natürlich eine Entscheidung gesucht, die nicht immer leicht ist, denn die Musik hat ja großen Reichtum, unterschiedliche Traditionen. Aber ich freue mich riesig, dass das Confidite Ego Vici Mundum jetzt endlich da ist. Und wir jetzt alle gemeinsam uns tatsächlich auch musikalisch so in die Melodie des Weltjugendtages begeben können.
2: Und mit diesen Klängen der Hymne sind wir fast am Ende unserer Sendung angekommen, die wir mit einem Gedanken von Johannes Paul II. In unserer Sommerserie ausklingen lassen.
5: Es ist nicht erst eine Errungenschaft unserer Zeitepoche, dass die Kirche sich mit einer gewissen Vorliebe als Kirche der Armen versteht. Hingegen ist es heute in einer besonderen Weise wichtig und geboten, dass die Kirche diese ihre Berufung noch entschiedener verwirklicht. Trotz aller staatlich organisierten Fürsorge und karitativen Tätigkeit bleibt der persönliche Einsatz für den notleidenden Mitmenschen ein wesentliches Kennzeichen der Jünger Christi.
2: Und damit darf ich mich von Ihnen verabschieden. Am Mikrofon war Christine Seuss. Schön, dass Sie dabei waren. Sie hören Radio Vatikan, Laudetur Jesus Christus.

Herzlich willkommen bei Radio Gloria. Am Mikrofon begrüße Sie den Michael. Heute ist der Dienstag, der 4. August, und heute feiert man das Fast vom Heilig Pfarrer von Ars. Ich darf Sie recht herzlich durchs Radioprogramm begleiten. Sie hören jetzt wieder eine aktuelle Programmvorschau. 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Ich wünsche Ihnen einen gesegneten Dienstag und eine schöne Woche mit Radio Gloria. Am Mikrofon der Michael Galliker.

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1: Grüß Gott, liebe Zuhörerinnen und Zuhörer. In unserer Reihe Maria ruft ins Kio hören Sie heute eine weitere bewegende Folge mit Urs und Trudi Meier-Koch. Skio, ein stiller, von Hügeln umgebener Ort in der Provinz Vicenza in der Region Venetien in Norditalien, ist seit den 1980er Jahren zu einem Wallfahrtsort geworden, an dem die Menschen aus aller Welt Trost, Heilung und geistliche Orientierung suchen. Dort empfing der Seher Renato Baron die Botschaften der Königin der Liebe, also der Mutter Gottes, die ihn zu einem Leben des Gebets, der Hingabe und der Versöhnung führten. Diese marianischen Botschaften ins Kio tragen einen einfachen, aber tiefen Kern. Maria ruft uns zurück zu Christus. Hören wir heute, was die Mutter Gottes sagt, ihren Aufruf an uns, an jeden Einzelnen. Urs und Trudi Meier-Koch führen uns hinein in diese Botschaft der Königin der Liebe und zeigen, wie der Ruf aus Skio auch heute Menschen berührt und verwandelt.

Herzlich willkommen zur Sendung Maria ruft in Scio. In einem ersten Teil möchten wir den Titel dieser Sendung etwas ausweiten. Wie Sie vielleicht wissen, hat in Scio anfänglich nur die Königin der Liebe sich in Botschaften an den Seher Renato Baron gewendet. Später sprach auch Jesus zu ihm und gab ihm ebenfalls Botschaften, die er, nach dem Diktat von Jesus, aufschrieb. Darüber wurde in einem Beitrag im Quartalsheft im Jahr 2010 ausführlich berichtet. Gerne lesen wir Ihnen diesen Text jetzt vor. Weil er eine beachtliche Länge hat, teilen wir ihn in zwei Abschnitte. Den ersten hören Sie gerade anschließend, den zweiten werden wir in der September-Sendung lesen. Der Text ist eine Niederschrift eines Vortrages vom gerufenen Rolando Scortegagna, den er anlässlich des 23. Konventes an die deutschsprachigen Mitarbeiter gehalten hatte. So schrieb er: Jesus hat am 4. Oktober 1987 das erste Mal zu Renato gesprochen. Wir waren dabei, den Kreuzweg zu beten, und etwa kurz vor der 9. Station hörte Renato eine Stimme, die zu ihm sprach. Er hat sich umgesehen, um zu sehen, wer da zu ihm spricht. Er hat aber niemanden gesehen. Doch er hörte ganz deutlich eine männliche Stimme. Diese Stimme sagte zu Renato: Höre, mein Jünger, in Wahrheit verspreche ich dir, der du mir folgst, den Lohn der Gerechten. Wer sich meiner nicht schämen wird, wird dir nachfolgen und wird denselben Lohn des Jüngers empfangen. Nenne mich Jesus. Jesus hat also als letztes Wort seinen Namen genannt. Er hat sich vorgestellt. Renato war bis auf den Grund erschüttert. Er hörte die Stimme, aber konnte nicht sehen, wer zu ihm sprach. Und Jesus sagte: Nenne mich Jesus. 4 Tage danach, am 8. Oktober 1987, sagt Jesus Folgendes: Ich bin Jesus, du hörst mich an, und ich sage dir: Geh, sei mutig und stark. Ich schenke dir Kraft, damit du arbeitest, um meine Kirche, die am Zerfallen ist, zu heilen und wieder aufzurichten. Ich kenne meine Helfer und rufe sie, einen nach dem anderen, auch durch dich. Ich segne dich. Sie erinnern sich sicherlich die Worte Jesu zum heiligen Franziskus. Zu der Zeit, als Jesus diese Worte zu ihm sprach, war der heilige Franziskus noch nicht der Heilige, den wir kennen. Er war ganz am Beginn des Weges seiner Heiligung. Jesus spricht also zu Renato, und diese Gespräche dauerten bis 2004, bis zum Tod Renatos. Wir von der Gruppe der Gerufenen waren immer bei ihm und waren Zeugen dieser Gespräche zwischen Jesus und Renato. Jesus ist gekommen, um uns etwas ganz Wichtiges zu bringen, das ihr sicherlich verstehen könnt.
denn ihr versteht mit dem Herzen mehr als mit dem Geist. Ihr seid also Gerufene. Nicht ich bin es, der dies sagt, es ist Jesus, der euch das sagt. Und Maria steht euch bei der Wahrnehmung des Herzens, denn ihr liebt sie ja. In der Botschaft vom 12. Mai 1990 zeigt er uns, wie wir sein sollen, die richtige Form unserer Existenz und unsere Art, wie wir lieben sollen. Wir sollen so sein, wie er ist, sollen so existieren, wie er existiert, so lieben, wie er liebt. Alles dies hängt nicht einzig und allein von unserem Willen ab, sondern es ist eine Frucht des Wirkens des Heiligen Geistes, zu dem wir mit Maria sagen müssen: Hier bin ich. Jesus sagt: Meine Lieben, während im gläubigen Volk der Glaube und die Achtung vor dem abstirbt, was wertvoll ist, wende ich mich beständig an euch, ihr Vielgeliebten meiner heiligsten Jungfrau Mutter. Noch einmal wiederhole ich euch: Nehmt meinen Plan mit euch an. Ich wünsche, mit euch zu bleiben, in jedem Augenblick eurer Gegenwart in der Welt, in dieser Zeit, um mit euch einen außerordentlichen Heilsplan zu verwirklichen. Danach werde ich euch heilig machen, damit ihr euch niemals von mir trennt. Ich bin euer sicher, doch ich bitte euch, wendet euch auch nicht einen Augenblick von mir ab. Denn dringend ist mein Plan und wichtig, wie mein Schmerz groß ist, über das ständige Anwachsen so vieler Sünden, über die Taubheit, die man meinen ständigen, dringenden Aufrufen entgegensetzt, und über so viel Barmherzigkeit, die ins Leere gefallen ist. Deswegen rufe ich euch, meine Lieben, gemeinsam mit anderen meiner Gerufenen: Ihr sollt die Mächte des Bösen beherrschen, indem ihr vereint arbeitet und betet und euch verbraucht, wie ich mich aus Liebe für euch verbrauche. Indem ihr euch unter die Menge mischt, begleitet ihr mich und seid Tröster in so viel Verwüstung. Jetzt bitte ich euch, auf mich zu hören und mich anzuhören. Ich will in euch verbleiben. Macht, dass ich es kann. Seid gastlich zu mir. Ich werde bleiben, um mit euch zu arbeiten. Ich segne euch. Jesus sagt: Ich wende mich beständig an euch. Wir müssen das in uns wahrnehmen, dass er uns fortwährend ruft. Wenn wir das nicht bemerken, dann ist es darum, weil wir ihm gar nicht zuhören, weil wir gar nicht auf ihn hören. Aber es ist wichtig, dass wir wissen, dass er fortwährend uns ruft und sich auch nicht einen einzigen Moment von uns abwendet. Wir werden dann im Laufe dieser Botschaft hören, dass er uns dazu aufruft, im Innersten mit ihm zu leben. Warum wendet Jesus sich an uns? Sind wir so wichtig?
Es ist nicht nur so, dass wir wichtig sind, vor allem aber, weil wir die vielgeliebten Kinder seiner heiligsten Jungfrau Mutter sind, die bevorzugten Kinder. Wir schulden dieser heiligsten Jungfrau Mutter eine unendliche, zärtliche Liebe. Er liebt uns, weil er sieht, wie sehr uns Maria liebt. Er sieht, unsere Herzen sind marianisch. Und dann sagt er, ich wiederhole noch einmal, nehmt meinen Plan mit euch an. Warum sagt er das wiederholt? Denn zuvor hat er schon vielmals aufgerufen und eingeladen. Vielleicht haben wir es nicht bemerkt. Wir haben dieses Bewusstsein nicht gehabt, gerufen zu sein. Was wünscht Jesus von uns? Halten wir das immer in unserem Bewusstsein, was er von uns möchte. Denn das muss zu unserem Wollen werden. So können wir uns seiner Mentalität angleichen, seinem Herzen gleichförmig werden, seinem Verhalten ähnlich werden. Wenn wir dann wahrnehmen, dass wir ihm ähnlich geworden sind, wenn wir von Leidenschaft für das Heil der Seelen erfüllt sind, dann werden wir alle unsere Gebete, unsere Leiden für das Heil der Seelen aufopfern. Wenn in uns dieser Wunsch brennt, zur Herrlichkeit des Vaters beizutragen und zur Verherrlichung des Vaters zu werden, werden wir immer mehr Jesus ähnlich. Das sind zwei Wünsche Jesu, und in diesen zwei Wünschen Jesu können wir sehen, wer wir sind. Ich will bei euch bleiben, jeden Augenblick eurer Gegenwart in der Welt. Das ist sein Wunsch, immer in uns zu sein. Er sagt, ich werde bei euch bleiben, meine Lieben, die ihr mir Gastfreundschaft gewährt. Ich bin gegenwärtig, auch wenn ihr mich nicht seht. Ich, euer Alles, das Zentrum eures Glücks und eurer Seligkeit. Und er sagt weiter, ich will bei euch bleiben, um einen ganz außerordentlichen Heilsplan zu verwirklichen. In uns und durch uns wird er einen ganz außerordentlichen Heilsplan verwirklichen. In einer anderen Botschaft sagt Jesus, es ist nicht ausreichend, einfach zu leben. Es ist notwendig, das Leben zu schenken. Aber ich bitte euch, nicht zu sterben, sondern für mich zu leben, in meinem Leben. Wir, die wir verheiratet sind, ist das nicht unser Eheleben? Ich lebe für meine Frau lebt für mich. Wir leben dasselbe Leben. Er bittet uns, dass wir für ihn leben in seinem eigenen Leben. Er ist es, der uns verwandelt, der uns hineinverwandelt. Dann treten wir wirklich ein in diesen außerordentlichen Heilsplan.

0: Den zweiten Teil gestalten wir in Erinnerung an den ehemaligen Pfarrer Herr Candid Lang, verstorbener Pfarrer von Marbach im Entlebuch. Auch ihn hat der Ruf der Königin der Liebe von Scio erreicht. Als Höhepunkt dieser Beziehung gelten wohl die zwei Besuche, verbunden mit Gebetstreffen, die Renato Baron, der Seher von Scio, in der Pfarrkirche Marbach machen durfte. Damit wurden auch die Banden zwischen den Schweizer Scio-Pilgernden und der Königin der Liebe gestärkt. Für uns wurde dann das Gebetsbuch mit dem Titel »Jesus und Maria zu Ehren«, welches Herr Pfarrer Lang im Mai 1994 herausgab, zum begleitenden Pilgerbuch auf unseren Pilgerfahrten. Es lohnt sich, das Vorwort, welches von ihm verfasst wurde, wieder einmal anzuhören. Herr Pfarrer Lang schrieb zum Geleit: Erster Zweck dieses Büchleins will sein, die alten, beliebten Lieder der Volksfrömmigkeit zu erhalten. Daher finden sich darin keine Lieder ohne Noten. Und ein Seelsorger, beispielsweise in der Diaspora, dem weder Orgel noch Kirchenchor zu Diensten stehen, wird damit eher etwas tun können als mit ledigen Liedtexten und mit neuen, unbekannten Gesängen. Bei aller Achtung für echte Ökumene soll es urtümlich katholisch und marianisch sein. Seine Bilder mit den zugeordneten Sprüchen können der stillen Betrachtung dienen und viele Stunden vor dem Fernsehkasten fromm ersetzen. Das Büchlein kann und will nicht erschöpfend sein, aber ein wenig nur der heiligen Andacht des Volkes Gottes dienen. Wenn diese Lieder und Gebete einige, durch Maria, näher zu Gott bringen, sind wir glücklich und danken allen, die singen und beten und mit uns pilgern zum ewigen Fest des Himmels. Candid Lang, Pfarrer. Fußnote dazu: Zum Monat, der Maria geweiht ist. Mai 1994. In einem Gespräch mit ihm vernahmen wir denn auch einen weiteren Grund, wieso er vor allem auch das alte Lied gut aufgenommen hat. Es sollte dadurch nicht in Vergessenheit geraten. Zwei Lieder davon wollen wir uns jetzt vor allem vom Text her wieder in Erinnerung rufen. Dabei spielt eine Erfahrung aus der Pandemiezeit mit. Damals durfte anfänglich in den Kirchen nicht gesungen, sondern nur gebetet werden. Es wurde der Text der Lieder gesprochen. Wie haben Sie dies damals erlebt? Haben Sie auch die Erfahrung gemacht, dass plötzlich der tiefere Sinn der Strophen besser erlebt wurde? Man konnte sich auf den Inhalt besser konzentrieren, weil die Melodien richtig wiederzugeben nicht mehr so wichtig waren. Deshalb möchten wir dies bei diesen zwei Liedern auch machen. Um den Text so zu nehmen, wie er auch im Gebetsbuch von Herrn Pfarrer Lang gebraucht wird, fanden wir ihn so bei einer etwas älteren Aufnahme aus Deutschland. Entschuldigen Sie die etwas mindere Tonqualität. Nach dem Lesen der Strophen schieben wir kurze persönliche Gedanken zu einzelnen Wörtern oder Passagen ein. Danach hören sie die Strophe gesungen, währenddessen sie sich selber ihre Gedanken zum Text machen könnten. Beginnen wir mit dem bei uns wohl bekanntesten Marienlied, Maria breit den Mantel aus. Die erste Strophe heißt:
1: Maria breit den Mantel aus, mach Schirm und Schild für uns daraus. Lass uns darunter sicher stehen, bis alle Stürm vorübergehen. Patronin voller Güte, uns alle Zeit behüte.
0: Mit dem Schirm gibt sie uns mit ihrem Mantel Schutz vor Einflüssen von außen und innen. Und mit dem Schild, das brauchten sie früher im Kampf zur Abwehr, wehrt sie uns diese Einflüsse ab. Der Mantel steht wohl für ihr ganzes Wesen, ihre Ausstrahlung.

0: Die zweite Strophe heißt:
1: Dein Mantel ist so weit und breit, er deckt die ganze Christenheit. Er deckt die weite, breite Welt, ist aller Zuflucht und Gezelt. Patronin voller Güte, uns alle Zeit behüte.
0: Die Mutter Gottes deckt also die ganze Christenheit, also alle christlichen Religionen mit ihrem Mantel. Sie ist für alle Zuflucht und Unterstand. Im Refrain heißt es: Patronin voller Güte, uns alle Zeit behüte. Patronin. Zu diesem Wort findet sich in einem Wörterbuch folgende aussagekräftige

0: Die dritte Strophe heißt:
1: Maria, hilf der Christenheit, sei deine Hilf uns alle Zeit. Mit deiner Güte bei uns bleib, bewahre uns an Seel und Leib. Patronin voller Güte, uns alle Zeit behüte.
0: Haben wir alle diese Eigenschaften wirklich nicht mehr nötig? Das grenzt an Stolz, wenn man die Mutter Gottes aus dem kirchlichen Leben herausnimmt oder weglässt.

0: Jetzt noch zum zweiten Lied. Milde Königin, gedenke. Gemäß Angaben in Pfarrer Langs Buch stammt der Text von einem Weltpriester namens Claudius Bernard und die Musik von Pater Alberic Zwissig. Er lebte von 1808 bis 1854. Diesen Namen kennen Sie sicher. Er hat unsere Nationalhymne komponiert. Auch in unsere heutige Zeit passt der Text immer noch sehr gut. So hören Sie die Strophen wiederum gesprochen und dann vom gleichen Chor gesungen. Während diesem Gesang können Sie wiederum Ihren eigenen Gedanken zum Text nachgehen. Die erste Strophe.
1: Milde Königin, gedenke, wie's auf Erden unerhört.
0: Also noch nie gehört worden ist.
1: Dass zu dir ein Pilger lenke, der verlassen wiederkehrt.
0: Dies heißt doch, diese Bitten wurden erhört, wenn auch nicht immer sofort.
1: Nein, o Mutter, weit und breit schall's durch deine Kindermitte.
0: Also überall und zu jedem Menschen.
1: Dass Maria eine Bitte nicht gewährt, ist unerhört, unerhört in Ewigkeit.

0: Die zweite Strophe.
1: Wer in deinen Schutz geflohen, wer nur deiner nicht vergisst, muss bekennen, wie das Drohen selbst der Hölle nichtig ist.
0: Wer also bei Maria Schutz sucht und sich ihrer immer erinnert, wird auch von dem Bösen nicht besiegt werden können.

0: Die dritte Strophe.
1: Sieh mich armen, großen Sünder, weinend dir zu Füßen knien. Soll das Ärmste deiner Kinder ohne Erbarmen von dir ziehen?
0: Da kommt mir ein Gedanke vom heiligen Papst Johannes Paul II. In den Sinn, der einmal sagte, der Mensch ist nie größer, als wenn er vor Gott auf die Knie geht. Dies gilt sicher auch bei der Mutter Gottes. Knie beugen oder auf die Knie gehen ist ein Akt der Demut.

0: Vielleicht zeigen Ihnen diese zwei Beispiele, wie viel Gedanken, ja Gebet in unseren alten Kirchenliedern ist. Es lohnt sich meistens, Ihren Text in Stille zu überdenken. Umso andächtiger kann man ihn dann auch wieder singen. Zum Schluss noch zwei Hinweise zu SCIO-Aktivitäten bei uns in der Schweiz. Vom 28. August bis zum 30. August kommt Mirko Acerde wieder zu uns. So finden folgende Gebetsanlässe statt. Am Freitag, dem 28. August in der Pfarrkirche Triesen, Fürstentum Liechtenstein. Ab 18 Uhr mit Rosenkranzgebet, Heiliger Messe und Vortrag von Mirko Acerde. Am Samstag, dem 29. August, spricht Mirko Acerde um 10 Uhr live im Radio Gloria. Am Sonntag, dem 30. August, in der Vater Wolfkapelle Neuenkirch ab 13.30 Uhr mit folgendem Inhalt: Rosenkranz, Vortrag von Mirko und Heiliger Messe zum Abschluss. An den beiden Gebetstreffen besteht während des Rosenkranzgebetes Beichtgelegenheit. Mit dem Quartalsheft haben Sie in den letzten Tagen auch die Anmeldung zur Herbstwallfahrt nach SCIO erhalten. Zur Erinnerung dies: Wir fahren vom 28. September bis 1. Oktober nach SCIO. Sie alle sind zum Mitkommen eingeladen. Besonders sind diesmal auch Familien mit Kindern oder Großeltern mit Enkelkindern eingeladen. Für die Kinder wird nebst dem normalen Programm ein spezielles, kindgerechtes angeboten. Der Anmeldeschluss für diese Reise ist der 28. August. Sie müssten sich schriftlich anmelden. Anmeldeformulare liegen ebenfalls dem Quartalsheft bei oder können bei uns angefordert werden. Sollten Sie das Quartalsheft noch nicht regelmäßig bekommen, könnten Sie uns Ihre Adresse auch telefonisch mitteilen. Hier unsere Telefonnummer: 062 756 28 22. 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Herzlich bedanken wir uns bei Ihnen, wenn Sie uns mithelfen, die Anliegen der Mutter Gottes, Königin der Liebe, weiter zu verbreiten. Beten wir zum Schluss das kleine Weihegebet von SCIO.
1: O Maria, Königin der Welt, Mutter der Güte, im Vertrauen auf deine Fürsprache übergeben wir dir unsere Seelen. Begleite uns jeden Tag zur Quelle der Freude. Schenke uns den Erlöser, Wir weihen uns dir, Königin der Liebe. Amen.

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Sie hörten eine weitere Folge aus dieser gleichnamigen Reihe Maria ruft ins Kio mit Urs und Trudi Meier-Koch. Das Kio ist ein Wallfahrtsort in der Provinz Vicenza in der Region Venetien in Norditalien, ist seit den 1980er Jahren zu einem Wallfahrtsort geworden. Dort empfing der Seher Renato Baron die Botschaften der Königin der Liebe. Diese marianischen Botschaften tragen einen einfachen, aber tiefen Kern. Maria ruft uns zurück zu Christus. Urs und Trudi Meier-Koch führten uns hinein in diese Botschaft der Königin der Liebe und zeigten, wie der Ruf aus Scio auch heute Menschen berührt und verwandelt. Weitere Informationen zu Scio und über die nächsten Pilgerreisen nach Scio erhalten Sie bei Urs und Trudi Meier-Koch, Feldmatt 20, 62 46 Altishofen, Telefon 062 756 28 22, ich wiederhole, Telefon 062 756 28 22. Ich danke Ihnen fürs Mit dabei sein, auch wiederum bei dieser Sendung und sagen auch für eine Unterstützung für Radio Gloria ein herzliches Vergelt's Gott, sei es im Gebet oder mit einer Spende. Herzliche Grüße und Gottes Segen.

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4. August, der heilige Johannes Maria Baptist, Vianney, Pfarrer von Ars. Wenn man vom Pfarrer von Ars spricht, meint man Jean-Marie Vianney. Er wurde am 8. Mai 1786 in Dardilly bei Lyon geboren. Seine Eltern waren Kleinbauern und hatten 6 Kinder. 3 Jahre nach seiner Geburt brach die Französische Revolution aus. Von Anfang an war daher für den Knaben die Ausübung der Religion mit Heldenhaftigkeit verbunden. Die Priester setzten damals ihr Leben aufs Spiel, wenn sie die heilige Messe feierten. Als Jean-Marie die erste heilige Kommunion empfing, fand die Feier zu Hause und bei festgeschlossenen Fensterläden statt. Der Junge war von Natur aus fromm. Seine größte Freude, Kirche spielen. Damals sagte er schon in seinen kindlichen Predigten tapfere und wichtige Dinge, zum Beispiel, dass es Sünde sei, Tiere im Zorn zu schlagen. Bis zu seinem 19. Lebensjahr half Jean-Marie seinem Vater als Knecht auf dem Hofe. Dann erst wurde er sich seiner Berufung bewusst. Er rang die Erlaubnis, Priester zu werden, seinem Vater schwer ab. Nun hieß es mit viel Jüngeren auf der Schulbank sitzen. Das Lernen fiel ihm so schwer, dass er als Dummkopf galt. Da Napoleon Soldaten brauchte, wurde er zum Militär einberufen. Nach einer Reihe von Missgeschicken desertierte er, musste sich verstecken und konnte erst 1811 nach der Amnestie seine Studien fortsetzen. 1812 zog er ins Vorbereitungsseminar nach Verrières. Er war dort, obwohl der Älteste, mit Abstand der schlechteste Student. Im Seminar Saint-Irénée in Lyon, wo er, wie er selbst sagte, ein wenig zu leiden gehabt habe, war er in der Theologie so schwach, dass man ihn aufforderte, es zu verlassen. Doch half ihm sein erster Lehrer, Monsieur Ballet, mit Privatstunden und nach einem missglückten und einem wiederholten Examen, bei dem allein seine Frömmigkeit den Ausschlag gab und die mangelnden Lateinkenntnisse wettmachte, wurde Jean-Marie Baptiste Vianney am 2. Juli 1814 zum Subdiakon, ein Jahr später zum Diakon und kurze Zeit darauf zum Priester geweiht. Zunächst wurde er seinem Lehrer, Monsieur Ballet, in Écully als Kaplan zugeteilt. Obwohl der junge Priester, wie seine Schwester berichtet, nicht sehr redegewandt war, war die Kirche schon damals überfüllt, wenn er predigte. Sein Beichtstuhl war ständig belagert. Zwischen Pfarrer und Kaplan gab es nun einen Wettlauf zur Heiligkeit. Nach dem Tode des Pfarrers wünschte sich die Gemeinde den Abbé als Nachfolger. Jedoch wurde er nach Ars, nördlich von Lyon, geschickt, in eine Gemeinde ohne Pfarrer. In diesem Dorf gibt es nicht viel Liebe zu Gott. Deine Aufgabe wird es sein, sie den Menschen einzuflößen. Der Abbé Vianney hatte nach den Worten seines Biografen Monsignore Trochu fast einen physischen Eindruck von diesen Verhältnissen, als er sich am Abend des 9. Februar 1818 Ars näherte. Er kam zu Fuß. Wegen des Nebels irrte er von der Straße ab und musste einen Schäfer bitten, ihm den Weg zu zeigen. Als er endlich die Lichter des Dorfes erblickte, fiel er auf die Knie und rief seinen Schutzengel an. Dann machte er sich geradewegs zur Kirche. Die Kirche war verwahrlost. Das ewige Licht erloschen, der Tabernakel stand leer, der Glockenturm fehlte. Am nächsten Morgen zelebrierte Vianney zu sehr früher Stunde die heilige Messe. Ihr wohnten nur wenige Frauen bei. Das Pfarrhaus hatte 5 Zimmer, von denen darin befindlichen Möbeln behielt der Abbé nur ein Bett, 2 alte Tische,
eine Anrichte, ein paar Stühle und eine Bratpfanne. Der neue Pfarrer war überzeugt, dass es nur zwei Wege gab, das Dorf zu Gott zurückzuführen. Durch Ermahnung und durch Buße, die er selbst für seine Gemeinde tun würde. Er begann mit dem Letzteren. Seine Matratze gab er einem Bettler. Er schlief entweder auf dem Fußboden im Keller oder in seinem Bett auf einem Brett mit einem Holzklotz als Kopfkissen. Er geißelte sich mit einer Eisenkette. Er aß kaum etwas. Manchmal fastete er mehrere Tage vollständig, bis er vor Schwäche zusammenbrach. Kurz nach Mitternacht stand er auf und begab sich in die Kirche. Dort verharrte er kniend, bis es Zeit war, die Messe zu lesen. Jahre später, als er seine Gemeinde bekehrt hatte und Ars nicht mehr Ars war, sagte Vianney zu einem Priester, der wegen der Lauheit seiner eigenen Gemeinde besorgt war: Du hast gepredigt, du hast gebetet, hast du auch gefastet, dich selbst geschlagen, auf nackten Brettern geschlafen? Solange du das nicht getan hast, hast du kein Recht zum Klagen. Zwar kümmerte er sich vor allem um Buße und Predigt, vernachlässigte aber keineswegs die Liturgie. Er trug seine Soutane ein ganzes Leben, bis sie ihm buchstäblich vom Leibe fiel. Jedoch kaufte er mit Hilfe der Schlossherrin die schönsten Messgewänder. Er schaffte von seinen schmalen Ersparnissen einen neuen Hochaltar an. Bald kamen sogar die Gleichgültigen, um ihn zu sehen. Anfänglich predigte er mit rücksichtsloser Strenge. Er verdammte gleichermaßen die religiöse Unwissenheit und die Vergnügungssucht. Er selbst hielt sich übrigens für einen schlechten Prediger, indessen bewegten seine Worte die Zuhörer zutiefst. Vielleicht lag das Geheimnis darin, dass diese einfachen Worte von einem heiligen Mann kamen. Starke Männer weinten bei seinen Predigten, Stolze wurden demütig. Er gründete eine Mädchenschule, ein Waisenhaus. Außer wenn die Pflicht ihn fortrief, verließ er die Kirche nie. Er diente Gott auf den Knien. So streng er gegen die Lauen eiferte, so sanft war er in der Unterhaltung. Er gab den Armen, wo er nur konnte. Als man ihm ein paar neue Hosen geschenkt hatte, tauschte er sie mit einem Bettler. Bald verbreitete sich die Kunde von der Heiligkeit des Pfarrers. Die Leute aus der Umgebung kamen, um ihn anzuhören. Er wurde gebeten, in den Nachbardörfern zu predigen. Eines Tages, als ein Priester zum Bischof sagte, man hält den Pfarrer von Ars für einen reichlich ungebildeten Mann, antwortete dieser: Ich weiß nicht, ob er gebildet ist oder nicht, aber ich weiß, dass der Heilige Geist Wert darauf legt, ihn zu erleuchten. Der Pfarrer von Ars blieb nicht verschont von Belästigungen und Verleumdungen. Hinzu kamen die nächtlichen Besuche des Teufels. 24 Jahre lang wurde der spärliche Schlaf des Pfarrers von sonderbaren Ereignissen gestört. Stühle wurden im Zimmer herumgerückt, Möbel wackelten, Gardinen wurden abgerissen, Bären brummten, Hunde heulten und das Bett des Pfarrers wurde auf dem Boden herumgeschleift. Schließlich kam der Heilige dazu, diese Besuche lächelnd zu ertragen. Sie seien immer ein Vorspiel zur Bekehrung eines schweren Sünders gewesen, so sagte er. 1827 begannen die Pilgerfahrten. Die meisten Menschen kamen, um beim Pfarrer von Ars zu beichten und aus seiner Hand die heilige Kommunion zu empfangen. Andere kamen aus Neugierde. Ihre Zahl stieg an. 1830 bis 1859 kamen täglich an die 400 Fremde nach Ars. 1855 gab es einen täglichen Dienst
von zwei Pferdewagen zwischen Lyon und Ars. Viele kamen in Privatwagen, andere in Booten, wieder andere zu Fuß. Darunter waren Geistliche, Mönche und Nonnen, Aristokraten, Damen der Gesellschaft, Arbeiter, Intellektuelle und Bauern. Sie suchten Rat bei einem Manne, der sich der unbedeutende Priester in der Diözese Belli nannte. Die Menschen standen Schlange nach den Sakramenten. In Haufen knieten sie in den Seitenkapellen hinter dem Hochaltar, im Chor oder warteten auf den Stufen der Kirche. Bischöfe geduldeten sich, bis sie an die Reihe kamen, wie alle anderen auch. Nur den Kranken und Schwachen räumte man Vorteile ein. Abbe Vianney fühlte ihre Gegenwart. Er rief sie aus der Menge heraus. Neue Hotels wurden eröffnet, um den Pilgern ein Nachtlager zu sichern. Oft saß der heilige Pfarrer 16 bis 18 Stunden im Beichtstuhl. Er hörte sich geduldig die eintönige Geschichte menschlicher Schändlichkeiten an. Dreimal machte er einen Fluchtversuch, um einem kontemplativen Orden beizutreten, kehrte aber jedes Mal so rechtzeitig zurück, dass er am nächsten Tag wieder Beichte hören konnte. In den letzten Monaten seines Lebens kamen 100.000 Pilger nach Ars. Nur mit Mühe vermochte er zu sprechen. Seine Worte waren unterbrochen von Hustenanfällen und Tränen. Er war zu krank, um sich noch zu geißeln. Er sagte voraus, dass sein Tod Anfang August 1859 eintreten werde. Am 29. Juli stand er, obwohl schwer krank, um 1 Uhr nachts auf und ging zur Kirche. Während des Tages wurde er ein paar Mal im Beichtstuhl ohnmächtig. Um 11 Uhr bat er um ein wenig Wein und trank diesen aus der hohlen Hand. Auf der Kanzel war seine Stimme so schwach, dass keiner seine Worte verstehen konnte. Am nächsten Morgen um 1 Uhr brach er auf dem Boden seines Zimmers zusammen. »Es ist mein armes Ende«, sagte er. »Geht und holt einen Pfarrer.« Demütig beichtete er und empfing die letzte heilige Kommunion. »Es ist so traurig, die heilige Kommunion zum letzten Mal zu empfangen«, er weinte. Alle knieten um sein Bett. Die Menschen kamen in Scharen, um von ihm gesegnet zu werden. Nicht einmal auf dem Sterbebett war ihm die Einsamkeit beschert, die er sich so sehr gewünscht hatte. Am 4. August 1859 starb er, 73 Jahre alt. Durch die Vermittlung des heiligen Pfarrers geschahen auch nach seinem Tode weitere Wunder. Er wurde am 8. Januar 1905 selig und am 31. Mai 1925, 14 Tage nach der heiligen Therese von Lisieux, heilig gesprochen. Sogar im selbstbewussten 19. Jahrhundert also wirkten die Heiligen mitten unter uns.

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2: An der Generalaudienzen richtet der Papst Benedikt XVI. Immer ein paar Worte an die deutschsprachigen Pilger. Wir wenden mit zuhören.
3: Ganz herzlich alle Pilger und Besucher deutscher Sprache willkommen. Wir feiern heute den Gedenktag des heiligen Alfons von Liguori. Er ist der Gründer der Redemptoristen und der Patron der Beichtväter. In seinen Schriften erinnert uns der Heilige daran, vor allem eine lebendige Beziehung zu Gott zu verwirklichen. Er hat ein kleines, schönes Buch über das Gebet geschrieben, in dem er uns sagt, der Mensch braucht die Beziehung zu Gott und wie soll er sie haben, wenn nicht anders als dadurch, dass er mit ihm spricht. Das tägliche Gebet und die Teilnahme an den Sakramenten lassen dann Nähe Gottes in uns und Gegenwart Gottes in uns wachsen, die uns hilft, den wahren Weg zu finden. Es gibt ein Wort des heiligen Alfons sehr elementar. Wer betet, wird sicher gerettet. Wer nicht betet, geht sicher verloren. Der Heilige Geist helfe uns, dass wir Lust am Beten finden, gerade in den Ferien, und so die innere Beziehung zu Gott herstellen, unser Leben weiter und reicher und größer wird.

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1: Die europäischen Bischöfe sprechen sich gegen eine politische Instrumentalisierung der Situation in Ceuta aus. Außerdem, Papst Leo ruft Medienschaffende dazu auf, eine Kultur zu fördern, die die Werte der Einheit, des Friedens und des Umweltschutzes beinhalten. Und die Vorbereitungen für den Weltjugendtag 2027 in Seoul nehmen genau ein Jahr vor dem Großereignis Fahrt auf. Das und mehr bei uns in der Sendung heute. Am Mikrofon begrüßt Sie herzlich Christine Seuss. Schön, dass Sie dabei sind. Die unerwartete Krise in Ceuta hat die Debatte um Migration, Grenzschutz und Asyl in der EU neu angefacht. Dabei wird der massive Zustrom von Migranten, den die spanische Enklave in der vergangenen Woche erlebte, von verschiedenen Seiten politisch auch instrumentalisiert, während Kirchenvertreter den Blick auf einen größeren Kontext lenken. So betonte der COMECE-Präsident Mariano Crociata am Montag, dem Vortag des EU-Innenministertreffens zu Ceuta, es brauche langfristige Strategien, um das epochale Phänomen der Migration nachhaltig zu gestalten. Papst Leo rief am Sonntag dazu auf, Lösungen zu finden, die Frieden, Stabilität und Gerechtigkeit bringen. Was diese Worte konkret heißen können, hat Radio Vatikan den Migrations- und Asylexperten Christopher Hein gefragt, der an der Privatuniversität Louis in Rom lehrt.
2: Ich denke mir, ja, wir haben wirklich also mit dem Papst eine moralische, weltweite Autorität. Wenn der Papst von einer stabilen und gerechten Lösung redet, jetzt, ja, was heißt stabil in dem Zusammenhang? Das heißt, endlich eine Herangehensweise überwinden, die die Migration im Allgemeinen und die irreguläre Einreise im Besonderen immer wieder als eine Notlage bezeichnet. Mit immer wieder neuen Notmaßnahmen und Sondergesetzen. Sondern stabil, denke ich mir, wenn ich den Papst richtig interpretieren darf, stabil heißt eine langfristige Migrationsstrategie.
3: Zu dieser langfristigen Migrationsstrategie gehört parallel zum legitimen Grenzschutz
2: die Möglichkeit legaler und geschützter Einreise sowohl für Geflüchtete wie für Migranten wie für Familienangehörige. Und diese Möglichkeiten legaler und geschützter Einreise gibt es, aber die sind viel zu gering. Die müssten außerordentlich ausgeweitet werden. Das wäre eine stabile, strategische Lösung, wie ich meine, wie sie der Papst im Auge hat.
3: Wichtiger Teil der neuen EU-Asylregeln ist vor allem ein verstärkter Außengrenzschutz und eine effiziente Umsetzung der Asylverfahren an den EU-Außengrenzen. Einwanderung soll begrenzt, geordnet und fairer gestaltet werden, heißt es. Das sogenannte sichere Drittstaatenabkommen sieht ein Recht auf Asyl vor. Das Verfahren wird dabei allerdings in einen sogenannten sicheren Drittstaat ausgelagert. Mit Blick auf die Drittstaatenregelung hat Hein große Zweifel in rechtlicher und menschenrechtlicher Hinsicht.
2: Also rechtlich habe ich da große Bedenken, ob das mit dem EU-Vertrag, mit den Lissabonner Verträgen in Übereinstimmung steht. Da steht nämlich drin, dass ein Asylantrag gestellt werden kann und geprüft und beschieden werden muss in dem Territorium der Mitgliedstaaten der Europäischen Union. Also ich denke mir, dass irgendwas diese Geschichte auch zum Europäischen Gerichtshof kommen wird. Und ich könnte mir vorstellen,

0: dass der Europäische Gerichtshof das auch zurückschmettern wird. Denn es ist unter juristischen Gesichtspunkten mehr als zweifelhaft, ob man jetzt einfach Asylbewerber in ein Drittland, mit dem es ein Abkommen gibt, schicken kann.
1: Der zweite Gesichtspunkt sei, welche Garantien es in diesen Verträgen gebe.
0: Ja, da steht dann drin in diesen Verträgen, da sollen die Menschenrechte eingehalten werden und das Asylrecht und so weiter. Aber wer kann das kontrollieren? Irgendwo in einem afrikanischen oder zentralasiatischen Land? Wer kontrolliert das? Wer steht dahinter? Wo ist die Verantwortung? Ja.
1: Laut Hein muss im Zusammenhang mit der Ablehnung von Migranten, die kein Asyl in der EU bekommen haben, eine menschenwürdige und geordnete Rückführung garantiert werden. Dabei müsse der Akzent gelegt werden auf freiwillige Rückkehr als auch die Hilfe für Wiedereingliederung in Herkunftsländern. Laut dem ehemaligen Direktor des italienischen Flüchtlingsdienstes sollte es bei der Migration um einen Interessenausgleich gehen. So habe er auch den Papst verstanden. Hein.
0: Gerecht heißt für mich, erneut, wenn ich mir das anmaßen darf, den Papst da zu interpretieren, gerecht bedeutet sowohl die legitimen Interessen der Geflüchteten wie aber auch der Interessen der Gesellschaft, der Aufnahmeländer zu berücksichtigen und denen beide zusammen auf eine gerechte Weise eben entgegenzukommen. Das bedeutet einen Ausgleich auch der Verantwortung zwischen Ländern, wie wir es im Prinzip in der Europäischen Union haben mit der Solidaritätsklausel im Lissabonner Vertrag, ja, aber die wirklich auch jetzt im neuen Asyl- und Migrationspakt nicht wirklich angewandt worden ist.
1: Die sogenannte Ceuta-Krise habe einmal mehr gezeigt, was es mit der vielbeschworenen Solidarität in Europa auf sich hat.
0: Solidarität heißt, ist das genau das Gegenteil von dem, was wir in diesen letzten 3 Tagen gegenüber Spanien gesehen haben. Und ich denke mir auch, dass der spanische Premierminister gut daran getan hat zu sagen, wo ist eigentlich die europäische Solidarität? Wenn jemand betroffen ist, und in diesem Fall einzig der betroffen ist, ist Spanien. Also helft uns mal, statt uns zu kritisieren und auch noch Steine in den Weg zu legen. Ich glaube, diese 3 Begriffe, Ausgleich, Solidarität und Humanität, sind eingeschlossen, wenn der Papst von gerechten Lösungen spricht.
1: Marokkos Regierung hatte in diesen Tagen Falschmeldungen in den sozialen Medien für die Ereignisse in Ceuta verantwortlich gemacht. Unter anderem sei die Entscheidung eines spanischen Gerichts, das die sofortige Rückführung von auf See abgefangenen Migranten verbiete, falsch interpretiert worden, teilte das marokkanische Innenministerium mit. Der Andrang der Migranten sei nicht organisiert gewesen, sondern spontan zustande gekommen. Für Radio Vatikan, Anne Preckel.
2: Den gesamten Beitrag finden Sie bei uns im Internet und über unsere Social Media. Und nun ein Nachrichtenüberblick mit Mario Galgano.
3: Vatikan, Ruanda. Medienschaffende sollen eine Kultur fördern, die die Werte der Einheit, des Friedens und des Umweltschutzes beinhalten. Dazu ruft Papst Leo XIV. Die Teilnehmer des Weltkongresses des katholischen Kommunikationsnetzwerkes Signis auf, die derzeit in Kigali tagen. Die Botschaft ist von Kardinalstaatssekretär Pietro Parolin unterzeichnet. Die beiden Werte, Wahrheit und menschliche Würde, seien 2 Prinzipien, die als Richtschnur für Medienschaffende gelten sollten, so Papst Leo in seiner Botschaft. Vom 3. bis 8. August findet erstmals auf afrikanischem Territorium das jährliche Treffen des katholischen Verbandes Signis statt, an dem katholische Medienschaffende teilnehmen. In der Hauptstadt Ruandas nehmen über 300 Journalisten und Kommunikatoren aus etwa 100 Ländern an den Gesprächen teil. Thema des Treffens ist die Bedeutung der digitalen Kommunikation, um die kulturelle Harmonie und das Wohlbefinden zu fördern. Es geht bei der Konferenz um den ethischen Umgang mit den digitalen Technologien und mit der künstlichen Intelligenz. Dazu werde bei den Gesprächen auch die Enzyklika von Papst Leo XIV. Magnifica Humanitas eine Rolle spielen, so die Organisatoren des Treffens. Vatikan, Guatemala. Die Diplomatie des Dialogs sollte heute wichtiger sein als die Diplomatie der Stärke. Das hob der vatikanische Kardinalstaatssekretär Pietro Parolin am Montag bei seinem mehrtägigen Besuch in Guatemala hervor. Die Reise des vatikanischen Chefdiplomaten findet im Rahmen des 90. Jahrestages der Aufnahme diplomatischer Beziehungen zwischen Guatemala und dem Heiligen Stuhl statt. Die langjährige diplomatische Beziehung zwischen dem lateinamerikanischen Land und dem Heiligen Stuhl sei ein Sinnbild für das gegenseitige Vertrauen, so Kardinal Parolin in seiner Ansprache an das diplomatische Korps. Parolin sprach auch mit dem Präsidenten des Landes, Bernardo Arevalo, sowie mit Außenminister Carlos Ramiro Martinez und Vertreter der indigenen Völkergruppen. Vatikan, Südkorea. Im südkoreanischen Seoul hat der Kardinalpräfekt des Dikasteriums für den interreligiösen Dialog das erste formelle Kolloquium zwischen den beiden religiösen Traditionen eröffnet, das in Zusammenarbeit mit der koreanischen Konfuzius-Akademie Sung Yung Kwan organisiert wurde. Die christliche Vision vom neuen Himmel und der neuen Erde und das konfuzianische Ideal des Da Tong, also große Einheit, entstehen in unterschiedlichen religiösen, philosophischen und kulturellen Kontexten. Und doch bringen beide eine der tiefsten Bestrebungen der Menschheit zum Ausdruck, friedliche, inklusive und solidarische Gesellschaften zu schaffen, die in der Lage sind, eine gerechtere, harmonischere und vom Mitgefühl geprägten Welt aufzubauen. Dies betont Kardinal George Jacob Kowakat, Präfekt des Dikasteriums für den interreligiösen Dialog, in seiner Eröffnungsrede zum ersten christlich-konfuzianischen Kolloquium, das an diesem Dienstagmorgen an der katholischen Universität Songgang in Seoul, Südkorea, eröffnet wurde. 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
2: Themenwechsel. Wir blicken voraus auf den Weltjugendtag in Seoul, der in genau einem Jahr starten wird. Erst an diesem Montag wurde die offizielle Hymne vorgestellt. Von vatikanischer Seite ist das Dikasterium für Laien, Familie und das Leben bei den Vorbereitungen federführend. Wir sprachen mit Alexander Bothe vom Dikasterium und fragten nach dem Stand der Dinge.
4: Sie sind natürlich mitten in der Hochsaison. Das muss man sagen. Die Vorfreude ist riesig und gleichzeitig natürlich auch die Intensität der Planungen, die Intensität der Überlegungen, die Intensität nach den besten Lösungen zu suchen, zu gucken, wie beginnen die einzelnen konkreten Umsetzungen vor Ort, aber natürlich auch weltweit tatsächlich in der Frage, wie werden Gruppen begleitet, wie werden Gruppen zusammengestellt. Also man merkt auf allen Ebenen, es ist intensiv, es ist spannend und es ist eine riesige Vorfreude.
2: Inwieweit ist denn das Dikasterium für Laien, Familie und das Leben konkret eingebunden in diesen Vorbereitungen?
4: Ja, es ist natürlich eine reiche und lange Tradition, die sich hier ausprägt, die natürlich mit dem heiligen Papst Johannes Paul II. Begonnen hat. Das Youth Office, zu dem ich hier beitragen darf, das ist ja eines, das mit großer und intensiver Tradition eben die Weltjugendtage begleitet. Die Weltjugendtage selber werden natürlich vom gastgebenden Ort veranstaltet. Das heißt in diesem Falle, es ist der gastgebende Erzbischof Peter Suntaik-Chun, der die Jugend der Welt willkommen heißt. Das ist etwas Besonderes. Zugleich begleiten wir natürlich das große Vorbereitungsteam dabei, in den unterschiedlichen Aspekten aus den Erfahrungen der Vergangenheit zu lernen, das am besten mitzunehmen, aber zugleich die Kreativität des jeweiligen Gastgebers, und es ist eben das besondere Geschenk, dass das in diesem Falle Seoul ist, das also zum Tragen zu bringen und das immer zusammenzuführen. Zugleich ist das Youth Office vernetzt in alle Welt. Wir sehen, wie die unterschiedlichen Länder vorbereiten, auch welche Erwartungen es gibt, vielleicht auch welche Fragen oder konkreten Herausforderungen in der jeweiligen Jugendpastoral gerade vorhanden sind. Und das miteinander zu verbinden, ist der schöne Reichtum dieser Vorbereitung zusammen mit dem lokalen Organisationskomitee, das eben dann ja mit Blick auf Seoul nächstes Jahr zu begleiten. Und es ist ein bisschen auch immer spürbar, schon jetzt eben ist es eine Pilgerreise.
2: Was sind denn so die Eigenheiten, auch die schönen Erlebnisse, die jetzt Korea mitbringt in diesen Vorbereitungen?
4: Korea hat natürlich eine reiche Geschichte. Da müssen wir jetzt ein 2,5-stündiges Feature draus machen, so ungefähr. Das Schöne ist generell beim Weltjugendtag ja, dass die, wenn man so will, die universale Kirche kommt zu der lokalen, zu der Teilkirche, also zu dem Erzbistum in diesem Falle nach Seoul. Und dieses Miteinander, das Zusammentreffen von Jugendlichen, von jungen Menschen aus aller Welt zugleich mit der Ortskirche, mit den reichen Traditionen. Also das ist ein weltweites Zusammentreffen von Tradition und von Moderne. Und das prägt sich in dieser faszinierenden Stadt und in diesem wirklich faszinierenden und gastfreundlichen Land sehr aus.
2: Gibt es denn schon Schätzungen, wie viele junge Menschen erwartet werden könnten? Und weiß man schon etwas über das Programm, was Sie uns erzählen können?
4: Die Frage nach den Teilnehmenden ist natürlich eine, die uns gerade alle sehr umtreibt. Das ist schwer zu sagen, weil wir alle einerseits die Weltwirklichkeit im Moment ja sehen, die Herausforderungen, die es gibt, die uns alle natürlich auch schmerzen. Die kriegerischen Auseinandersetzungen der Welt gehen an keinem Jugendlichen, an keinem Menschen in unserer Zeit spurlos vorbei. Das betrifft natürlich dann auch in den organisatorischen Überlegungen konkrete Fragen, ganz klar. Von daher ist es gar nicht so leicht, das zu sagen. Wir gucken im Moment mit großer Spannung auf den Herbst. Es wird sicher so sein, dass wie immer, sag ich mal vorsichtig aus den Erfahrungen, der Weltjugendtag wächst und wächst. Das heißt, in den Tagen der unmittelbaren Weltjugendtagswoche vom 3. August beginnend wird dann immer mehr und mehr an Reichtum, an Nähe, aber auch an Menschenmenge spürbar sein, da bin ich ganz sicher. Und dann natürlich zur Abschlussmesse gehen wir im Moment vorsichtig von etwa 1 Million Menschen aus. Das sind so die koreanischen Überlegungen, die auch in der koreanischen Öffentlichkeit so kursieren. Es wird am Anfang etwas mit etwas weniger beginnen. Im Moment ist es ganz schwer zu sagen. Im Herbst wissen wir mehr und freuen uns darauf.
2: 1 Million Menschen, das sind ja sehr ehrgeizige Zahlen. Also 1 Million Menschen nehmen praktisch die Einladung von Papst Leo zu einem Treffen in Seoul an.
4: Also wir freuen uns natürlich und das ist im Moment die Hoffnung und die Vorfreude. Aber ich sag nochmal, wir wissen es im Moment nicht genau, weil eben auch die Weltwirklichkeit, aber auch die Planungen der einzelnen Länder, der einzelnen Gemeinschaften, der einzelnen Aggregationen eine große Rolle spielt. Das werden wir dann im Herbst schrittweise, hoffen wir, noch genauer sagen können. Dass der Heilige Vater eine Vereinbarung mit den Jugendlichen getroffen hat, das war im letzten Jahr beim Jubilee of Youth, beim Jubiläum der Jugend natürlich das heilige Jahr, wie soll ich sagen, mit einer wunderschönen Aussicht. Es steht mir in keiner Weise zu, dem Heiligen Vater vorzugreifen, aber ich freue mich natürlich gemeinsam mit allen jungen Menschen an der Hoffnung, dass wir tatsächlich Papst Leo dort begegnen können.
2: Ein ganz wichtiges Symbol für den Weltjugendtag ist ja auch die Hymne, die gerade in Seoul vorgestellt worden ist, in 2 Versionen, eine poppigere Version, eine klassischere Version. Was können Sie uns denn zur Entstehung dieser Hymne sagen?
4: Schönerweise waren wir natürlich alle gespannt auf diese Veröffentlichung und wir haben alle lange darauf hingefiebert. Wir alle haben uns auf sozusagen römischer Seite riesig mit dem koreanischen Organisationskomitee, mit den koreanischen Gruppen gefreut auf diesen Tag, weil die Hymne einfach eine wirklich besondere Bedeutung hat. Wenn man so sagt, es gibt dem Weltjugendtag jetzt schon eine Schwingung und darauf freuen wir uns natürlich sehr. Fast ein Jahr geht der Hymne voraus. Die Einladung ist vor mehr als 1 Jahr ausgesprochen worden. Dann gab es eine lange Zeit, in der weit über 400 Wettbewerbsbeiträge, wenn man so will, aus aller Welt eingegangen sind. Der Großteil außerhalb von Korea, aber schönerweise, beides ist ja immer wichtig und beides ist schön, außerhalb von Korea, aber eben genau eine riesige Zahl auch aus Korea. Und dann gab es einen langen Auswahlprozess, an dem sehr viele junge Menschen auch beteiligt waren, über Hunderte. Also man muss wirklich sagen, an den unterschiedlichen Orten wurde dann natürlich eine Entscheidung gesucht, die nicht immer leicht ist, denn die Musik hat ja großen Reichtum, unterschiedliche Traditionen. Aber ich freue mich riesig, dass das Confidite Ego Vici Mundum jetzt endlich da ist. Und wir jetzt alle gemeinsam uns tatsächlich auch musikalisch so in die Melodie des Weltjugendtages begeben können.
2: Und mit diesen Klängen der Hymne sind wir fast am Ende unserer Sendung angekommen, die wir mit einem Gedanken von Johannes Paul II. In unserer Sommerserie ausklingen lassen.
5: Es ist nicht erst eine Errungenschaft unserer Zeitepoche, dass die Kirche sich mit einer gewissen Vorliebe als Kirche der Armen versteht. Hingegen ist es heute in einer besonderen Weise wichtig und geboten, dass die Kirche diese ihre Berufung noch entschiedener verwirklicht. Trotz aller staatlich organisierten Fürsorge und karitativen Tätigkeit bleibt Der persönliche Einsatz für den notleidenden Mitmenschen ein wesentliches Kennzeichen der Jünger Christi.
2: Und damit darf ich mich von Ihnen verabschieden. Am Mikrofon war Christine Seuss. Schön, dass Sie dabei waren. Sie hören Radio Vatikan, Laudetur Jesus Christus.

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August, und heute feiert man das Fast vom Heiligen Pfarrer von Ars. Ich darf Sie recht herzlich durchs Radioprogramm begleiten. 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

Sie hören Radio Gloria, liebe Zuhörerinnen und Zuhörer. Ich lade Sie jetzt sehr herzlich ein, mit uns die Heilige Messe mitzufeiern. Heute aus dem Zisterzienserkloster Neuzelle. Das liegt ganz im Osten Brandenburg in Deutschland. Über 200 Jahre nach der Auflösung der historischen Zisterzienserabtei schlägt heute das Herz des Ordens in Neuzelle wieder kräftig. Eine kleine Mönchsgemeinschaft also, die sich entschlossen haben, mitten in Brandenburg einen Ort der Hoffnung und des Glaubens entstehen zu lassen. Maria Friedenshort soll ein geistliches Zuhause sein, ein Ort, an dem Herzen Heilung erfahren, Gemeinschaft wächst und Menschen Sinn und Orientierung finden. Bereiten wir uns gemeinsam vor für die Mitfeier der Heiligen Messe mit einem Gebet zum Heiligen Geist. Im Namen des Vaters und des Sohnes und des Heiligen Geistes. Amen. Komm, Heiliger Geist, öffne meine Augen für das, was ich sehen werde. Öffne meine Ohren für das, was ich hören werde. Öffne meinen Geist für das, was ich erleben werde. Öffne mein Herz für deine Liebe. Amen. Im Namen des Vaters und des Sohnes und des Heiligen Geistes. Amen. Wir übertragen heute die Heilige Messe mit der Mönchsgemeinschaft im historischen Kloster Neuzelle in Brandenburg in Ostdeutschland. Eine Übertragung von KTV Fernsehen.

0: Im Namen des Vaters und des Sohnes und des Heiligen Geistes.
1: Amen.
0: Der Herr sei mit euch.
1: Und mit deinem Geist.
0: Liebe Schwestern und Brüder hier vor Ort, liebe Schwestern und Brüder, die es über Radio und Fernsehen zuhören und zuschauen, wir feiern heute den heiligen Pfarrer von Ars. Ich habe seinen Kreuzweg öfters mal gebetet im Noviziat und so, und dort schreibt er, dass es kein Problem ist, zu fallen. Es ist nur ein Problem, wenn man nicht wieder aufsteht. Und dieser Pfarrer von Ars, der hat das wirklich gelebt. Er war ein unglaublich barmherziger Beichtvater, und die Scharen, die Massen sind zu ihm hingeströmt, um zu beichten, um Anbetung zu halten. Und so braucht es auch heute immer wieder in unseren Herzen so lebendige Zeugen, dass wir lebendige Zeugen werden für die Barmherzigkeit Gottes, für die Liebe Gottes und dass er uns zur Umkehr ruft. So wollen wir zu Beginn einfach kurz still werden und Gott um Barmherzigkeit anrufen.

0: Erbarme dich, Herr, unser Gott, erbarme dich.
1: Denn wir haben vor dir gesündigt.
0: Erweise, Herr, uns deine Huld.
1: Und schenke uns dein Heil.
0: Nachlass, Vergebung und Verzeihung unserer Sünden gewähre uns der allmächtige und barmherzige Herr.
1: Amen.
0: Herr Jesus Christus, schenk uns die Gnade, immer wieder aufzustehen. Kyrie eleison.
1: Kyrie eleison.
0: Herr Jesus Christus, lass uns dir nachfolgen, auch wenn es manchmal schwer wird. Christe eleison.
1: Christe eleison.
0: Herr Jesus Christus, lass uns in Ewigkeit deine Gegenwart genießen. Kyrie eleison.
1: Kyrie eleison.

0: Lesung aus dem Buch Ezechiel. In jenen Tagen erging das Wort des Herrn an mich. Menschensohn, ich habe dich dem Haus Israel als Wächter gegeben. Wenn du ein Wort aus meinem Mund hörst, musst du sie vor mir warnen. Wenn ich zu einem Schuldigen sage, du musst sterben, und wenn du ihn nicht warnst und nicht redest, um den Schuldigen von seinem schuldhaften Weg abzubringen, damit er am Leben bleibt, dann wird dieser Schuldige seiner Sünde wegen sterben. Sein Blut aber fordere ich aus deiner Hand zurück. Du aber, wenn du einen Schuldigen warnst und er sich nicht abwendet von seiner Schuld und seinem schuldhaften Weg, dann wird dieser seiner Sünde wegen sterben. Du aber hast dein Leben gerettet. Und wenn ein Gerechter sein rechtschaffendes Leben aufgibt und Unrecht tut und ich ihn zu Fall bringe, so wird dieser sterben. Weil du ihn nicht gewarnt hast, wird er seiner Sünde wegen sterben und seine gerechten Taten, die er getan hat, wird man nicht mehr denken. Sein Blut aber fordere ich aus deiner Hand zurück. Du aber, wenn du einen Gerechten davor warnst zu sündigen und dieser sündigt nicht, dann wird er am Leben bleiben, weil er gewarnt wurde, du aber hast dein Leben gerettet. Wort des lebendigen Gottes.
1: Dank sei Gott.
0: Geht in alle Welt, Halleluja, und seid meine Zeugen, Halleluja.
1: Geht in alle Welt, Halleluja, und seid meine Zeugen, Halleluja.
0: Lobet den Herrn alle Völker, rühmt ihn alle Nationen. Geht in alle Welt, Halleluja, und seid meine Zeugen, Halleluja. Denn mächtig waltet über uns seine Huld. Die Treue des Herrn währt in Ewigkeit.
1: Geht in alle Welt, Halleluja, und seid meine Zeugen, Halleluja.

In jener Zeit zog Jesus durch alle Städte und Dörfer, lehrte in ihren Synagogen, verkündete das Evangelium vom Reich und heilte alle Krankheiten und Leiden. Als er die vielen Menschen sah, hatte er Mitleid mit ihnen, denn sie waren müde und erschöpft, wie Schafe, die keinen Hirten haben. Da sagt er zu seinen Jüngern: Die Ernte ist groß, aber es gibt nur wenig Arbeiter. Bittet also den Herrn der Ernte, Arbeiter für seine Ernte auszusenden. Dann rief er seine 12 Jünger zu sich und gab ihnen die Vollmacht, die unreinen Geister auszutreiben und alle Krankheiten und Leiden zu heilen. Evangelium.

0: Ihr Lieben, wenn Gott zu einem Schuldigen sagt, du musst sterben, und wenn du ihn nicht warnst und nicht redest, um den Schuldigen von seinem schuldhaften Weg abzubringen, damit er am Leben bleibt, dann wird dieser Schuldige seiner Sünde wegen sterben. Sein Blut aber fordere ich aus deiner Hand zurück. Es ist uns als Hirten also auch aufgetragen, die unliebsamen Dinge zu sagen. Wir hören diese Lesung heute am Gedenktag des heiligen Pfarrer von Aas. Und so möchte ich heute mal um ein paar Sachen sprechen, über ein paar Sachen sprechen, die damit zu tun haben mit diesem Anschlag eines radikalen Islamisten auf den Christopher Street Day. Und keine Angst, es wird nicht radikal, aber ich möchte eingangs mal auf ein Gefühl, das wir alle vielleicht kennen, eingehen, nämlich, dass unsere Gesellschaft fragmentiert. Wir kennen das. Jeder gehört irgendeinem Lager an. Du kritisierst den Islam, dann bist du rechts. Du kritisierst Rechtspolitiker, dann bist du links. Du sagst etwas Kritisches über den CSD oder über Vorstellungen von dem Geschlecht und Sexualität, dann bist du homophob oder intolerant. Du wirfst das klassische Menschenbild über den Haufen, dann bist du woke. Wir haben eine unglaubliche Polarisierung in unserer Gesellschaft. Und die große Frage, die sich stellt, ist, wie können wir als Christen in einer so polarisierten Gesellschaft leben, ohne selbst Teil dieser Polarisierung zu werden? Das ist gar nicht so einfach. Ich bin wieder auf diese berühmte Rede von Papst Benedikt in Regensburg gestoßen. Eine prophetische Rede, kann man sagen. Dort schildert er den Dialog zwischen Kaiser Manuel II. Und einem gebildeten Perser. Und die beiden unterhalten sich über den Christentum und den Islam. Und der Kaiser spricht über den Dschihad und er sagt gerade auf das Problem, ob ich Religion und meinen Glauben mit Gewalt verkünden darf, zeig mir doch, was Mohammed Neues gebracht hat, und da wirst du nur Schlechtes und Inhumanes finden, wie dies, dass er vorgeschrieben hat, den Glauben, den er predigte, durch das Schwert zu verbreiten. Das ist natürlich ein sehr polemischer Satz, den der Kaiser da ausspricht. Und er sagt weiter, Gott hat kein Gefallen am Blut. Nicht vernunftgemäß zu handeln, ist dem Wesen Gottes zuwider. Und auf den Punkt wollte Papst Benedikt zu sprechen kommen. Nämlich, nicht vernunftgemäß zu handeln, widerspricht dem Wesen Gottes. Und es ist eine der großen Aufgaben unserer Zeit, vernünftig zu bleiben. Nicht verbohrt in die eine oder andere Richtung. Und das sind wir bei einem wichtigen Punkt, den wir uns merken sollten. Vernunftgemäß zu handeln, kennt keine Lager. C.S. Lewis schreibt zum Beispiel mal über die vollendete christliche Gesellschaft, wenn eine solche Gesellschaft tatsächlich existieren würde und einer von uns sie besuchen würde, hätten wir den merkwürdigen Eindruck, nämlich, dass vielleicht ihr wirtschaftliches Leben total sozialistisch oder links anmuten oder fortschrittlich sein würde. Dagegen ihr Familienleben total konservativ, der Verhaltenskodex altmodisch, vielleicht sogar förmlich wirken würde. Jeder von uns würde in der Gesellschaft, die Jesus uns hinlegt, so sagt er, Teile davon wünschen, aber ich fürchte, nur sehr wenige von uns würden das Ganze wollen. Das heißt, die Botschaft Jesu Christi kritisiert uns alle, kritisiert jedes Lager. Ich möchte aber trotzdem auf ein paar Punkte kommen, die ich beim Islam, bei rechts, bei links nicht vernunftgemäß erachte. Kommen wir zum Islam. Da geht es jetzt nicht um die Muslime oder einen einzigen Muslim zu verurteilen. Nein, die Gottesvorstellung des Islam bedeutet, dass Gottes Wille komplett von der menschlichen Vernunft losgelöst ist. Gott kann alles wollen, was er will. Wir als Christen dagegen verkünden Gott als den Logos, Gott als den Urheber der Vernunft. Das heißt, Gottes Handeln kann nie willkürlich sein. Es kann nie gegen die Wahrheit sein. Gott kann dich nie übers Ohr hauen. Gott kann nie und darf nie gegen die Vernunft handeln. Scheinbar setzt das Gott Grenzen. Aber so unser Glaube ist, dass Gott ein gutes Wesen hat und er nicht entgegengesetzt diesem Wesen handeln kann und damit nicht willkürlich. Das ist beim Islam komplett umgedreht. Deswegen glauben wir auch, dass religiöse Gewalt, auch wenn sie im Namen des Christentums manchmal vollzogen wurde, niemals dadurch gerechtfertigt werden kann, dass es angeblich Gottes Wille sei. Weil wir nicht gegen den Willen Gottes, gegen sein Wesen handeln können. Ihr Lieben, in den rechten Positionen scheint mir, unabhängig davon, dass jeder Rechtsradikalismus, der gewaltbereit ist, sowieso hirnrissig ist, ein Problem zu sein. Natürlich kritisieren viele Rechte ebenfalls den Werteverfall oder Liberalisierungen in unserer Gesellschaft. Aber das kann niemals mit Abwertung oder Ablehnung mancher Gesellschaftsgruppen stattfinden. Das darf nie sein. Wenn wir das Evangelium anschauen, kann das nie eine Option sein. Weil Jesus dort zu finden ist, im Armen, im Schwachen, im Ausgegrenzten. Und natürlich ist von daher zu verstehen, warum wirklich viele Leute, die dieser LGBTQAI-Plus-Szene zugehören, Angst haben. Weil es gibt Radikale, die ihnen am liebsten eine auf den Kopf hauen würden. Oder das auch tun. Und wenn wir jetzt als Christen Sachen in dieser Szene kritisieren, dann gehen dann natürlich sofort die Alarmglocken hoch oder an, ob wir auch hassen oder verfolgen. Das tun wir aber nicht. Sondern uns ist aufgetragen zu lieben, aber auch klar die Wahrheit zu sagen. Und so sind wir bei dem Punkt, der in dieser Bubble, in dieser LGBTQAI-Plus-Bubble nicht vernunftgemäß ist. Nämlich die Vorstellung, dass unser Geschlecht unsere Sexualität komplett unabhängig von der Biologie ist, ist einfach nicht wahrheits- und vernunftgemäß. Und Thomas von Aquin nennt die Vernunft adequatio intellectus et rei. Das heißt, was in unserem Hirnkastel abläuft, muss der Wirklichkeit entsprechen. Nicht unsere Vorstellung macht die Wirklichkeit, sondern die Wirklichkeit soll unsere Vorstellung machen. Und da müssen und dürfen wir auch verkünden, auch im Sinne der Lesung heute, dass die Sexualität, die der Christopher Street Day propagiert und öffentlich darstellt, einfach absolut nicht den biblischen Wertvorstellungen und dem, was Jesus verkündet hat, entspricht. Punkt. Und das ist kein Hass und das ist keine Hetze, sondern es ist die Offenbarung Gottes, der uns liebt, um uns zu ihm zurückzuführen. Und natürlich darf ich nicht die Bibel jemandem um den Kopf hauen, das ist schon klar. Aber für uns Christen, wir haben sogar ein Recht und auch eine Pflicht, diese Wahrheit in Liebe und Demut zu verkünden. Aber natürlich darf es niemals dazu kommen, dass wir irgendjemandem die Würde absprechen oder auch nur antasten. Wir dürfen die Würde der Person und die Kritik an bestimmten anthropologischen Vorstellungen gleichzeitig leben. Aber auch links sehe ich ganz große Probleme, die nicht vernunftgemäß sind. Unabhängig auch jeder Linksradikalität, die natürlich absurd ist und gewaltbereit, scheint die linken Strömungen die Welt einzuteilen in dieser sogenannten Identitätspolitik immer in Opfer und Täter, Unterdrückter und Unterdrücker. Und je nachdem, wer jetzt gerade wo steht, ist er gut, wenn er der Unterdrückte ist, dem es zu befreien gilt, oder er ist schlecht, wenn er der Unterdrücker ist. Und diese Identitätspolitik, das ist natürlich sehr einfach jetzt dargestellt, da könnt ihr euch stundenlang einlesen in Identity Politics, da gibt es Schmöker über Schmöker darüber, die führt auch zu einer ganz tiefen Spaltung der Gesellschaft, weil sie nicht der Realität entspricht. Zudem sehen wir links eine absolute Verharmlosung islamistischer und islamischer Probleme. Wir werden uns noch wundern, wenn der Islam stärker wird. Ihr Lieben, in all den Unvernünftigkeiten ist es wirklich ein Spießrutenlauf für uns. Und wir werden einmal in diese oder in die andere Schublade gesteckt, aber wir gehören zu keiner Schublade. Wir sollen lieben. Wir sollen nicht auf den Sturm oder das Wasser schauen, sondern auf Christus. Und wie Pfarrer von Aas sagt, unsere ganze Religion ist nur eine falsche Religion und all unsere Tugenden nur Täuschung, wenn wir nicht jene allgemeine Liebe zu allen Menschen besitzen, zu den Guten wie zu den Bösen, zu denen, die uns schaden, ebenso wie zu denen, die uns Gutes tun. Und das ist unsere Aufgabe. Aber zu dieser Liebe gehört auch die Wahrheit. Zu dieser Liebe gehört auch die Wahrheit. Ihr Lieben, und so müssen wir uns einfach als Christentum, auch als katholische Kirche heutzutage wieder neu auf den Weg machen, die Vernunft zu retten in gewisser Weise. Den Logos, der in Jesus Christus offenbart wurde. Glaube und Vernunft gehören zusammen, Wahrheit und Liebe gehören zusammen und das wurde uns in Jesus Christus in einer Person offenbart. Und dann dürfen wir glauben, dass dieser Schöpfer, der gekommen ist, jeden Menschen, dich und mich und uns alle besser kennt, weil er uns geschaffen hat. Und damit die Bedienungsanleitung, die er uns gibt, die Offenbarung, die Bibel, das, was in der Kirche verkündet wird, nicht dem Menschen schadet, sondern ihm dient. Gelobt sei Jesus Christus. Lasst uns gemeinsam aufstehen und unsere Bitten an das Vaterherz Gottes tragen.
1: Für die Seelsorgerinnen und Seelsorger, dass sie in ihrem Dienst nicht müde werden und den Menschen in ihren Sorgen und Nöten beistehen.
2: Wir bitten dich, erhöre uns.
1: Für die Regierenden, dass sie ihr Amt als Dienst an den ihnen anvertrauten Menschen wahrnehmen.
2: Wir bitten dich, erhöre uns.
1: Für die Menschen, die auf der Suche sind nach einem Ziel ihres Lebens, dass ihnen Gottes Liebe aufleuchte über ihrem Weg.
2: Wir bitten dich, erhöre uns.
1: Für unsere Gemeinde, dass wir auf die Kraft des Gebetes und der Versöhnung vertrauen.
2: Wir bitten dich, erhöre uns.
1: Für Schwerkranke, schenke ihnen Kraft und Geduld.
2: Wir bitten dich, erhöre uns.
0: Herr, wir bitten dich für unsere lieben Verstorbenen, besonders für die Verstorbenen der Familie Moret. O Herr, gib ihnen die ewige Ruhe.
3: Und das ewige Licht leuchte ihnen.
0: Herr, lass sie ruhen in Frieden.
3: Amen.
0: Darum bitten wir dich, allmächtiger Gott, durch Christus, unseren Herrn.
3: Amen.
0: Liebe Schwestern und Brüder, Ihre Bitten, die Sie uns geschickt haben an gebet@mariafriedenshort.de, liegen wieder auf dem Altar. Wir bringen sie zu Christus.

0: Betet, Brüder und Schwestern, dass mein und euer Opfer Gott, dem allmächtigen Vater, gefalle.
1: Der Herr nehme das Opfer an aus deinen Händen, zum Lob und Ruhm seines Namens, zum Segen.

Ja, du bist heilig, großer Gott, und alle deine Werke verkünden dein Lob. Denn durch deinen Sohn, unseren Herrn Jesus Christus, und in der Kraft des Heiligen Geistes erfüllst du die ganze Schöpfung mit Leben und Gnade. Bis ans Ende der Zeiten versammelst du dir ein Volk, damit deinem Namen das reine Opfer dargebracht werde, vom Aufgang der Sonne bis zum Untergang. Darum bitten wir dich, allmächtiger Gott. Heilige unsere Gaben durch deinen Geist, damit sie uns werden Leib und Blut deines Sohnes, unseres Herrn Jesus Christus, der uns aufgetragen hat, dieses Geheimnis zu feiern. Denn in der Nacht, da er verraten wurde, nahm er das Brot und sagte Dank, brach es, reichte es seinen Jüngern und sprach: Nehmet und esset alle davon, das ist mein Leib, der für euch hingegeben wird.

Ebenso nahm er nach dem Mahl den Kelch, dankte wiederum, reichte ihn seinen Jüngern und sprach: Nehmet und trinket alle daraus, das ist der Kelch des neuen und ewigen Bundes, mein Blut, das für euch und für alle vergossen wird, zur Vergebung der Sünden, tut dies zu meinem Gedächtnis.

0: Geheimnis des Glaubens.
1: Deinen Tod, O Herr, verkünden wir, und deine Auferstehung preisen wir, bis du kommst in Herrlichkeit.
0: Darum, gütiger Vater, feiern wir das Gedächtnis deines Sohnes. Wir verkünden sein heilbringendes Leiden, seine glorreiche Auferstehung und Himmelfahrt und erwarten seine Wiederkunft. So bringen wir dir mit Lob und Dank dieses heilige und lebendige Opfer dar. Schau gütig auf die Gabe deiner Kirche, denn sie stellt dir das Lamm vor Augen, das geopfert wurde und uns nach deinem Willen mit dir versöhnt hat. Stärke uns durch den Leib und das Blut deines Sohnes und erfülle uns mit seinem Heiligen Geist, damit wir ein Leib und ein Geist werden in Christus. Er mache uns auf immer zu einer Gabe, die dir wohlgefällt, damit wir das verheißene Erbe erlangen, mit deinen Auserwählten, mit der seligen Jungfrau und Gottesmutter Maria, mit ihrem Bräutigam, dem heiligen Josef, mit deinen Aposteln und Märtyrern, mit dem heiligen Pfarrer von Ars und mit allen Heiligen, auf deren Fürsprache wir vertrauen. Barmherziger Gott, wir bitten dich, dieses Opfer unserer Versöhnung bringe der ganzen Welt Frieden und Heil. Beschütze deine Kirche auf ihrem Weg durch die Zeit und stärke sie im Glauben und in der Liebe. Deinen Diener, unserem Papst Leo, unserem Bischof Wolfgang und die Gemeinschaft der Bischöfe, unsere Priester und Diakone, alle, die zum Dienst in der Kirche bestellt sind und das ganze Volk deiner Erlösten. Erhöre, gütiger Vater, die Gebete der hier versammelten Gemeinde und führe

Schütze dir auch alle deine Söhne und Töchter, die noch fern sind von dir. Erbarme dich unserer verstorbenen Brüder und Schwestern und aller, die in deiner Gnade aus dieser Welt geschieden sind. Nimm sie auf in deine Herrlichkeit und mit ihnen lass auch uns, wie du verheißen hast, zu Tische sitzen in deinem Reich. Darum bitten wir dich durch unseren Herrn Jesus Christus, denn durch ihn schenkst du der Welt alle guten Gaben.

0: Wir haben den Geist empfangen, der uns zu Kindern Gottes macht. Darum wagen wir zu sprechen. Vater unser im Himmel, geheiligt werde dein Name, dein Reich komme, dein Wille geschehe, wie im Himmel so auf Erden. Unser tägliches Brot gib uns heute und vergib uns unsere Schuld, wie auch wir vergeben unseren Schuldigern. Und führe uns nicht in Versuchung, sondern erlöse uns von dem Bösen. Erlöse uns, Herr, allmächtiger Vater, von allem Bösen und gib Frieden in unseren Tagen. Komm uns zu Hilfe mit deinem Erbarmen und bewahre uns vor Verwirrung und Sünde, damit wir voll Zuversicht das Kommen unseres Erlösers Jesus Christus erwarten.
1: Denn dein ist das Reich und die Kraft und die Herrlichkeit in Ewigkeit.
0: Herr Jesus Christus, du hast zu deinen Aposteln gesagt, Frieden hinterlasse ich euch, meinen Frieden gebe ich euch. Deshalb bitten wir dich, schau nicht auf unsere Sünden, sondern auf den Glauben deiner Kirche und schenke nach deinem Willen Einheit und Frieden. Der Friede des Herrn sei allezeit mit euch.
1: Und mit deinem Geist.
0: Gebt ihnen ein Zeichen des Friedens und der Versöhnung.

Seht das Lamm Gottes, das hinwegnimmt die Sünde der Welt. Herr, ich bin nicht würdig, dass du eingehst unter mein Dach, aber sprich nur ein Wort, so wird meine Seele gesund. Ich bin bei euch alle Tage bis zum Ende der Welt, so spricht der Herr.

Erleben die Kommunionsspenden und finden an der Kommunionbank statt.

mein Jesus, ich glaube, dass du im Allerheiligsten Sakrament des Altares zugegen bist. Ich liebe dich über alles. Meine Seele sehnt sich nach dir. Da ich dich jetzt im Sakrament des Altares nicht empfangen kann, so komm bitte geistigerweise zu mir und in Wohnung in meinem Herzen. Ich umfange dich und vereinige mich mit dir. In tiefster Ehrfurcht bete ich dich an. Jesus, sei mir Jesus, sei du mein Licht, meine Kraft, mein Heil, mein Frieden. Segne mich und alle, die ich im Herzen trage. Halte mich fest und lass mich niemals von dir scheiden. Lass nicht zu, dass ich mich je von dir trenne. Mein Herr und mein Gott, nimm alles von mir, was mich hindert zu dir. Mein Herr und mein Gott, gib alles mir, was mich fördert zu dir. Mein Herr und mein Gott, nimm mich mir und gib mich ganz zu eigen dir. Maria, Frau der heiligen Eucharistie, lehre mich, Jesus zu lieben und für ihn zu leben wie du. Amen.

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Also wir sind hier in Österreich, konkret in Bregenz am wunderbaren Bodensee im Kloster Thalbach, ein altehrwürdiges Kloster, das eine 600-jährige Tradition hat. Anfangs Franziskanerinnen, dann Dominikanerinnen und seit gut fast 40 Jahren ist unsere Gemeinschaft, die Geisli-Familie, das Werk hier an diesem Ort. Ich bin der Pater Thomas Felder, der international Verantwortliche der Priestergemeinschaft des Werkes. Also unsere Gründerin Julia Verhache ist 1910 geboren in Flandern. Sie hat dann als kleines Kind eben den Ersten Weltkrieg erlebt. Die Familie musste dann die Heimat verlassen, mussten Richtung Brüssel gehen, fliehen. Das Haus wurde dann abgebrannt, sie hatten praktisch nichts mehr. Und nachher mussten die Mädchen auch damals mit etwa 14 Jahren in Betriebe gehen, in Familien gehen, um dort eben mitzuhelfen. Mit 17 Jahren hatte sie einen Unfall. Haushalt. In Belgien sind die Stiegen schmal und sehr steil. Und sie hat damals geputzt und ist von der Stiege runtergefallen, unten auf einen Metalleimer. Sie hat dann Rippenbrüche gehabt, musste operieren. Sie war ab diesem Zeitpunkt einfach auch, hatte sie nicht mehr die nötige Gesundheit. Aber dann hat Gott klare Zeichen gegeben. Er will der Kirche durch sie, Mutter Julia, etwas Neues schenken. Und so ist 1938 es zur Gründung des Werkes gekommen. Und dann war sie zuerst in Belgien lange Zeit, dann später in Innsbruck, später in Rom und eben die letzten circa 15 Jahre ihres Lebens hat sie dann in Vorarlberg hier in Bregenz am Bodensee verbracht. Also das Kloster Thalbach hier gibt es eine Priestergemeinschaft, das sind 7 Mitbrüder, die in im Haus nebenan wohnen und hier im Kloster selber wohnen circa 30 Schwestern. Dadurch, dass das Kloster Thalbach das internationale Zentrum von unserer Gemeinschaft ist, ist ja ein Teil der Leitung hier. Es ist die Administration da, das Archiv, das reichhaltige Archiv über die, mit den Briefen und Unterlagen von Mutter Julia, unserer Gründerin. Hier haben wir ein geistliches Zentrum. Das Kloster ist selber groß, sodass hier allein schon für den täglichen Bedarf wie Küche, Wäsche und Hauspflege es schon natürlich Menschen braucht, die dafür sorgen. Wir machen von hier aus die Mitbrüder sehr viele Aushilfen hier in der ganzen Diözese, Feldkirch, aber auch in der nahen Schweiz oder auch im süddeutschen Raum. Wir haben einen größeren Saal für Versammlungen, einen Jugendraum dabei und so, dass einfach das heutige Kloster Thalbach nicht mehr ein monastisches Kloster mit dem Leben nach ist, die Mauern ja, aber dem Leben nach eine sehr dynamische junge Gemeinschaft, die eben weltweit, nicht weltweit, aber international einfach auch wirkt. Und für uns ist immer wichtig, einerseits klare Prinzipien zu haben, auf der anderen Seite sehr dynamisch zu sein. Die Mutter Gründerin hat humorvoll gesagt, ihr müsst kontemplative Fallschirmspringer sein, die man irgendwo überall irgendwie hinunterlassen kann, ohne große Regel dann wissen, was sie zu tun haben, um dem Reich Gottes und vor allem auch der Kirche zu dienen und für sie das Reich Gottes zu wirken. Also mitgeben möchte ich vor allem Ihnen allen, Kirche ist etwas Wunderschönes und etwas Großes, etwas Herrliches, neben allem Schmutz, den es auch in der Kirche gibt, aber es ist die Gründung Jesu Christi und jeder hat da seine Aufgabe, seine Berufung und wenn man im einen Glauben geeint ist, im Glauben der Kirche, in der Liebe, dann kann Gott auch heute in dieser sehr fluiden und oft einmal orientierungslosen Gesellschaft ungemein viel Glück schenken und wir können vor allem für andere auch gleichsam ein kleiner Leuchtturm sein, hin oder auf die, wohin die Reise eben geht. Nämlich einmal zu Gott in den Himmel.

Jesus, göttlicher Herz, du hast die Apostel berufen und zu Menschenfischern gemacht. Rufe auch heute junge Menschen in deine Nachfolge und deinen Dienst. Du lebst ja, um immer für uns da zu sein. Dein Opfer wird auf unseren Altären Gegenwart, weil alle Menschen an der Erlösung teilhaben sollen. Lass alle, die du berufen hast, diesen deinen Willen erkennen und sich zu eigen machen. Öffne ihnen den Blick für die ganze Welt, für die stumme Bitte so vieler um das Licht der Wahrheit und die Wärme echter Liebe. Lass sie getreu ihrer Berufung am Aufbau

0: sie zum Salz der Erde und zum Licht der Welt. Gib, Herr, dass auch viele Frauen und Mädchen ebenso entschlossen dem Ruf deiner Liebe folgen. Wecke in ihren Herzen das Verlangen.
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3: Kids Ahoi! Hallihallo, liebe kleine und grosse Zuhörer, die jetzt gespannt aufs Geschichtli wartet. Heute gehört ihr ein Hörspiel vom Jona Verlag. Dass ihr auch ja alles gut gehört, könnt ihr Mami und Papi sagen, dass sie das Radio etwas lauter auftreiben sollen. Und jetzt wünsche ich euch ganz viel Freude bei dem Geschichtli, einem Hörspiel vom Jona Verlag.
4: Schau dir das an, Columban.
5: Ja, ich sehe es.
4: So geht es also an einem Königshof zu.
6: Aber wer ist denn in dieser Nobelgesellschaft überhaupt der König? Hey,
7: der, wo links und rechts jede Frau in jedem Arm hebt.
6: Und wie
4: ja, was machen wir jetzt?
7: Ich kann eigentlich mit dem König über ein Stück Land reden, wo wir bebauen können. Aber ich glaube, ich mache zuerst etwas anderes.
8: Ja, das ist so ist das Leben gut.
7: Edler
8: so,
7: König! Edler König!
8: Ja? Was wollen dir? Was ist denn das für eine komische Figur? Vorne kein Haar! Sondern kahl rasiert. Für einen Mann, für einen Putznaufen. Und Kleider sind ja nicht gerade mehr als ein Bodenlümpfen. Kommt, schenkt dem Komiker einen Becher Wein.
7: Ich bin eigentlich wegen etwas anderem gekommen, König. Ich habe gehofft, im christlichen Land kommen ein paar Mönchen Platz Land über, um darauf zu bauen und ackern. Aber ich muss feststellen, dass du zwar im Namen nach Christ bist, aber dein Benehmen ganz und gar unchristlich.
8: Wer bist du, dass du wagst? Mir, ein fränkischer König, ein mächtigster Herrscher. Wie dumm, so etwas ins Gesicht hinein zu sagen.
7: Wir sind einfache Mönche, ohne Geld und Reichtum. Von Irland her kommen wir, um allen Menschen die gute Botschaft von Jesus Christus zu bringen.
8: Oh, Jesus Christus, dann scheret euch zurück, dort hin, wo wir hergekommen sind. Ich bin vom Papst selber zum König gekrönt worden. Da kommst du, so ein mickriger Mönch. Und wolltest du mir was sagen, was ich zu tun habe?
5: Wer ist das, Schnuggi? Er stört mich, er stinkt. Hey, ein Rosen.
8: Er ist recht, Schätzchen. Machen, dass ihr rauskommt. Verlässt mein Schloss und mein Land. Sonst machen euch meine Soldaten schon bei. Also, raus, hopp, hopp, hopp, raus. Und jetzt, alles. Musik.

0: Schau mal dort, seh da vorne. Und dahinter die schneebedeckten Berge, die sich drinnen spiegeln. Schön, fast wie ein Paradies.
1: Da ist es schöner als in Frankreich.
2: Ja. Du, das ist jetzt schon so lange her, dass ich mich fast nicht mehr erinnern mag. Wie lange ist das her?
0: Ja, etwa 6 Jahre werden es schon sein, was seit dieser Zeit nicht alles passiert ist.
2: Wenn ich daran denke, wie freundlich uns ein König seinen Brüder aufgenommen hat, nachdem ihm der Kolumban so wüst gesagt hat, wegen seinem unchristlichen Lebenswandel.
1: Kein Wunder, die zwei haben ja seit Jahren Streit miteinander, weil sie sich nicht einigen können, wie sie das Land untereinander aufteilen
3: wollen. Psst! Schaut, dort vorne ist ein Dorf. Oder nein, kein Dorf. Es ist ein Platz mit einem Altar.
0: Ich kenne das. Das ist der Opferplatz. Da opfern die Leute ihrem Gott Wotan. Schaut einmal, wie sie umeinander tanzen. Der in der Mitte, der einen Kranz aus Immergrün auf dem Kopf hat, das ist ihr Priester.
1: Schaut, jetzt führt einer ein Ross in die Mitte vom Platz.
2: Hey, das ist ein schönes Tier. Mhm. Und so festlich geschmückt. Mhm. Aber was macht jetzt der mit dem Ross?
3: Bist ruhig, wie du mir. Ich will hören, was er sagt. Du musst uns das übersetzen, Gallus. Du bist der Einzige, der sich von uns in der letzten Zeit mit den Brüchen der Germanen beschäftigt hat und die Sprache kann.
4: Einige, Bannige, Obanos, führ es her, das schönste Ross. Einige, Bannige, Rampanut, Ziel und Stich und Triss es gut.
1: Aber nein, was macht jetzt der? Jetzt sticht er einfach das Ross ab.
2: Das Mixi-Kalschlag an, der hat es gestochen. Und jetzt hat er das Kessel an und dort, wo Blut Ah, mir wird schlecht. Jetzt schlägt er am Ross mit der Achse und den Kopf ab.
1: Und jetzt, schaut mal.
5: Nein.
1: Jetzt spritzt der Säunik und die ganze Gesellschaft mit dem Blut an. Und die wälzen sich auch noch drin.
3: Kannst du uns das erklären, Gallus?
0: Ja. Wir schauen gerade in einem Opferfest zu. Jedes Jahr opfern die Leute ihren Göttern ein Tier. Ich verstand das einfach nicht. Seht doch, jetzt haben sie die Eingeweide rausgenommen und von den Altar angelegt. Der Priester schaut die jetzt an und dann meint er, er könnte uns aus der Zukunft lesen. So absurd.
2: Das ist ja fürchterlich. Aber ich habe fast das Gefühl, es gibt auch tausend Jahre Leute, die so einen Quatsch
6: glauben.
3: Ja, vielleicht. Aber für uns ist es höchste Zeit, dass wir das heidnische Treiben abstellen.
2: Ja.
3: Komm, Gallus.
0: Jawohl.
3: Du beherrschst die Sprache von dem Volk.
0: Und denen will ich es wirklich sagen. Liebe Leute, hört mir einen Moment zu. Hört mir doch jetzt einmal zu. Wir sind Mönche und kommen von weit her, von einer grünen Insel mit dem Namen Irland. Wir sind hierher gekommen, um euch von eurem Irrglauben an die alten Götter zu befreien. Was bringen denn euch die Götter schon? Nur Angst könnt ihr haben vorne. Wenn ihr nicht genug opfert, so erzählt euch eure Priester, dann werden die Ernte schlecht und die Zeuchen brechen aus. So ein Quatsch! Dabei sind eure Götter nichts als Kohle und leere Figuren mit leblosen Grinden.
7: Wer bist du, dass du einfach so in unsere Opfer 4 einplatzt? Der Wotan tut dich vernichten. Seine Rache soll über dich kommen.
0: Nichts als drohen kannst. Ich will euch beweisen, wie ohnmächtig eure Götter sind. Gib die Fackel her!
7: Halt! Was machst du da? Jetzt geht ihr einfach in unseren heiligen Tempel. Hey, lass die Opfergabe sein! Die gehören den Tempel! Und... Der Gemeinhagel rührt unsere Opfergabe für den Wotan in See. Und wir stehen einfach daneben. Was ist denn das? Nein, unser Tempel. Er hat unser Tempel aus. Kommt, helft, löschen. Löschen.

0: Das können wir uns nicht gefallen lassen. Da kommen einfach fremde Fetzen, machen unseren Tempel kaputt und verspottet den Wotan. Am Wotan sein Irak ist garantiert fürchterlich.
1: Aber warum hat der Wotan den Brand dann nicht verhindert? Du hast uns doch gesagt, er hätte Macht über Wasser und Feuer.
0: Was? Du wagst es, die Macht vom Wotan in Frage zu stellen? Strafen wieder dich und deine Familie. Deine Kühe sollen zugrund gehen. Andere Seuch. Und dich und deine Familie trifft das Unglück. Für deinen Zweifel. Also ist da vielleicht noch jemand der Meinung, dass die Leute nicht den Tod verdient haben?
1: Ich habe schon gemeint, ich finde euch nicht mehr.
2: Was ist denn? Du bist doch einer der Bewohner aus dem Dorf?
1: Ja, ja, das bin ich.
2: Sag mal, wo sind wir da eigentlich?
3: Ich bin wunder, ja genau.
1: Unser Dorf heisst Ducke und liegt am oberen Zürichsee. Aber das ist für euch gar nicht mehr so wichtig.
3: Warum denn?
1: Loset, ich will euch warnen.
3: Von was?
1: Ihr müsst flüchten von da.
3: Ja, das sehen wir dann.
1: Unser Wotanspriester hat alle Dorfbewohner aufgehetzt. Und jetzt sucht man nach euch, um euch umzubringen. Ja, der Erste, der euch seht, geht mit der Axt auf euch los.
4: Ja, und warum machst du das nicht?
1: Loset, ich habe schon lang genug von dem Priester und von dem Wotan zu glauben.
3: Also doch.
1: Ne? Ständig müssen wir Angst haben. Die Nacht kommen wir nicht voraus, weil die Erdmantel und die Zwerge auf uns lauern.
3: So
1: bringt
3: man
1: einem Wotan nicht das richtige Opfer, muss man schon Angst haben, dass einem Missend ins Haus steht, nächstes Jahr. Und wenn es ein Gewitter gibt, zittert all vor dem Donar seinem Zorn.
4: Wer ist denn der Donar?
1: Das ist noch ein anderer Gott.
3: Schon wieder einer mehr.
1: Das ist doch kein Leben.
3: Du, ich verstand dich. Tu dich beruhigen. Schau, du musst keine Angst haben. Es hat mal jemand gesagt, in der Welt habt ihr Angst. Aber ihr müsst keine Angst haben, denn ich kann die Welt überwunden.
1: Das tönt aber interessant. Aber ich verstehe es nicht ganz. Wer hat das gesagt?
3: Los, der das gesagt hat, der hat vor 600 Jahren in Israel gelebt. Sein Name ist Jesus von Nazareth. Er ist der Einzige, und glaub mir wirklich der Einzige, der den Menschen alle Angst und alle Schuld wegnehmen kann.
1: Aber doch nicht, wenn er vor 600 Jahren gelebt hat.
3: Ich weiß schon, was du meinst. Aber Jesus ist eben nicht nur ein Mensch. Er ist der Sohn von Gott.
1: Von welchem Gott?
3: Nicht dem Wotan oder sonst einem von einer vielen Göttern sein Sohn. Sondern der Sohn vom einzigen Gott, der wirklich lebt. Bis heute.
1: Also, Moment mal. Das geht mir jetzt aber ein bisschen schnell.
3: Schau, das ist nicht so schwierig. Wenn du Jesus alles sagst, was dir Angst macht. Wenn du dich ihm ganz anvertrauen. Du kannst übrigens mit ihm reden. Wir sagen dem Wetten. Also, wenn du dich ihm ganz so scharf vertrauen, dann schenkt er dir seine ganze Hilfe. Dass wir den Menschen das doch da erzählen können, wegen dem sind wir von Irland manches Jahr lang hierher gereist.
1: Was? So weit sind ihr gereist, nur um uns das zu erzählen?
3: Ja, die Botschaft von Jesus Christus. Das ist eben die allerwichtigste, die es gibt für alle Menschen auf der ganzen Welt. Darum sind wir da. Ohne Jesus sind die Menschen nie Frieden.
1: Das Gefühl habe ich auch, wenn ich an unseren Wotanspriester im Dorf denke. Loset, für euch gibt es jetzt nur noch einen Ausweg.
3: Was meinst du?
1: Ihr wandert auf der alten Römerstrasse nach Norden, Richtung Winterthur, und von dort weiter durch unwegsames Gebiet,
3: schon wieder,
1: bis ihr an einen grossen See kommt. Dort sind ihr dann sicher.
3: Schön, danke es, ja.
4: Für deine Warnung.
3: Ja,
4: also, kommt! Wir machen uns auf den Weg.
1: Also, ja. Adieu miteinander.
3: Danke vielmals.

0: Was sind das für Leute, die da in diesen Holzhütten leben?
1: Das sind Mönche aus Irland. Sie sind vor ein paar Jahren hierher gekommen und haben am Ufer von der Steinach angefangen, ein Kloster zu bauen.
0: Was ist das? Ein Kloster?
1: Das sind eben die Holzhütten mit dem Palisadenhaken drumherum. Und das, was du hier in der Mitte siehst, das ist Kapelle. Drauf oben ist ein Kreuz. Das ist das Zeichen, dass hier Christen leben. Und die Glocke, die du hier hörst, ruft alle, die wollen, zum Gottesdienst. Übrigens, ich bin der Hiltibold. Ich habe früher noch Zabon gelebt. Und wer bist du?
0: Mein Name ist Willimar. Ich bin unterwegs, was mich gerade herschlägt. Und wer meine Hilfe kann brauchen, dann bietet sie an. Gegen ein einfaches Essen und ein Strohlager. Wenn es nicht zu viel Unziffer drin hat.
1: Ja, das kann ich dir schon bieten. Komm mit. Ich brauche noch jemanden, der mir hilft, den Haferbrei für die Nacht parat zu machen.
0: Haferbrei. So etwas Gutes habe ich schon lange nicht mehr in meinem Magen gehabt. Zu viel mehr als Wasser, wilde Beeren und ein paar abbettelte Weizenkörner reicht mir meistens nicht auf meiner Wanderung. So. Von Irland? Ja, wo liegt denn das?
1: Das weiss ich auch nicht so genau. Auf jeden Fall furchtbar weit weg. Etwa Richtung Sonnenuntergang. Von dort kommen sie her. Ja, und da, der Steinach, lebt der Gallus jetzt mit seinen Brüdern. So sagen wir Christen, unseren Glaubensgenossen. Es sind natürlich nicht richtige, weibliche Brüder.
0: Und der Anger? Der Kolumbus?
1: Der Kolumbus, Kolumban.
0: Ist ja gleich. Aber der andere Altmönch, wo ist denn der jetzt?
1: Ja, das ist eben eine lange Geschichte. Aber um es kurz zu machen, als der Gallus und der Kolumban vor etwa 5 Jahren hierher gekommen sind, war der Kolumban schon weit über 80 gewesen. Aber topfit, sage ich dir. Der hat natürlich Mengen Jungen noch etwas vorgemacht. Und er hat auch gar nicht lange da bleiben. Aber am Gallus ist es eine Weile lang gar nicht gut gegangen. Er war schwer krank gewesen. Ja, und wir sind auch nicht so recht rausgekommen, ob es Reisestrapazen gewesen sind oder ob wir den ständigen Angriff von der heidnischen Umgebung zugesetzt haben.
0: So.
1: Auf jeden Fall hätte der Kolumban unbedingt weiterziehen Richtung Italien, über die Alpen.
0: Über die Alpen? Ja, dort wagt sich doch niemand drüber.
1: Pah, du hättest den Kolumban sollen kennen. Der hat sich dann vor gar nichts gefürchtet, außer vor seinem Herr Jesus Christus. Aber mit sich und auch mit anderen ist er sehr hart umgegangen. Manchmal fast zu hart. Als der Gallus krank war und der Kolumban wollte weiterziehen, hat er dem Gallus vorgeworfen, er stelle sich nur krank, weil er zu bequem sei, den Weg über die Alpen mit ihm zu gehen.
0: Das ist ja krank.
1: Eben. Der Gallus war nämlich wirklich todkrank. Auf alle Fälle ist der Kolumban dann allein losgezogen. Aber bevor er gegangen ist, hat er am Gallus noch verboten, Gottesdienst zu feiern als Strafe für seine Bequemlichkeit. In Bobbio, in Norditalien, hat der Kolumban noch ein neues Kloster gegründet. Und beim Aufbau hat er noch selber die dicksten Bäume geholfen fällen und zum Bauplatz schleichen, obwohl er schon über 90 war.
0: Momo, das ist meine ein ganz besonderer Mensch.
1: Gewesen, muss man sagen. Wir haben vor ein paar Tagen Nachricht bekommen, dass der Kolumban jetzt gestorben sei.
0: Oh. Oder? Hat sich der Gallus jetzt an das Versprechen gehalten, das ihm der Kolumban abgenommen hat?
1: Aber sicher. Es ist ihm zwar schwer gefallen, so lange zu warten. Er hätte müssen warten, bis der Kolumban gestorben ist. Aber als Christ wäre es für ihn nicht in Frage gekommen, das Versprechen zu brechen. Auch wenn er gewusst hat, dass ihn der Kolumban nie mehr wird sehen. Heute haben wir darum fast ein bisschen etwas wie einen Festtag. Der Gallus hat seinen ersten Gottesdienst können halten.
0: Ja?
1: Darum gibt es bei uns heute auch ein Festessen. Lauchsuppe mit Haferbrei. Komm, wir stellen es auf den Tisch. Sie kommen schon.
2: und der Haferbrei. Komm, zeig mal. Jawohl, ich glaube, der ist durch. Komm mit, du bist auch herzlich eingeladen, mitzuessen.
3: Sicher? Ja, merci, vielmals.

0: Da ist unser Hörspiel schon fertig. Aber die Geschichte vom Gallus und seinem Kloster fängt da erst an. Da, wo er es zusammen mit seinen Mönchen an der Steinach im wilden Ostschweizer Urwald gegründet hat.
1: Das erste Mal ist das Kloster gewachsen und gewachsen. Auf der einen Seite hat es nämlich Menschen gegeben, die den gleichen Weg wie der Gallus und der Kolumban haben wollen gehen. Sie sind als Mönche ins Kloster eingetreten.
0: Auf der anderen Seite hat es aber auch solche gegeben, wo sich rund ums Klosterdörfli Häuser gebaut haben. Einfache Blockhäusli. Denn die Mönche haben nicht nur gebetet, gesungen und die Bibel gelesen. Sie haben auch gebaut und sie haben Bescheid gewusst über manche Krankheiten und wie man sie heilt.
1: So ist mit der Zeit ein richtiges Dorf und später sogar eine Stadt entstanden. Eine, die es heute noch gibt. Sie trägt den Namen von ihrem Gründer. Genau, es ist St. Gallen. Sankt Gallen. Das Namengeben hat übrigens der Gallus nicht mehr miterlebt. Er ist sehr alt, nach einer Predigt zu Arbon gestorben. Wann genau, weiss man nicht. Die einen sagen im Jahr 630, andere meinen das Jahr 645, sei es Todesjahr gewesen. Mindestens 80 ist er geworden. Und sicher ist er bis am Schluss arm und bescheiden geblieben.
0: Immerhin hat er noch miterlebt, wie auch rund ums Kloster herum christliche Gemeinden entstanden sind. Ort, wo man zusammen Gott anbetet und von ihm Neues aus der Bibel gelehrt hat. Und so nach dies Neu ist der alte Götterglauben an Wotan und seine Gesellen ausgestorben. Natürlich nicht von einem Tag auf den anderen. Aber ein Haufen Leute haben gemerkt, dass der Glauben an Jesus Christus ihnen viel mehr bringt, als der Glauben an die alten Götter, die ihnen Angst gemacht haben.
1: Schon der Gallus hat es klar gewusst und den Leuten auch gesagt, nur Gott und sein Sohn Jesus Christus sind es wert, dass man sie anbetet. Das hat er auch vorgelebt. Ihm ist der Bibelvers am Schluss vom Matthäusevangelium offenbar wichtig gewesen.
2: Jesus sagt, geht zu allen Völkern der Welt und macht die Menschen zu meinen Jüngern. Tauft sie im Namen des Vaters, des Sohnes und des Heiligen Geistes. Lehrt sie, so zu leben, wie ich es euch aufgetragen habe. Und ihr dürft sicher sein, ich bin immer und überall bei euch, bis an das Ende der Welt.
1: Natürlich ist es schon lange her, dass er gestorben ist. Aber das, was er erzählt hat, ist heute noch aktuell. Die gute Botschaft, dass Jesus für alle Menschen gestorben ist, um sie von ihrer Schuld gegenüber Gott zu befreien. Und dass Jesus wieder lebt. Die Botschaft, die gilt heute noch. Und jeder von uns kann das, was der Gallus in die Schweiz gebracht hat, für sich selber annehmen, wenn er das wirklich will. Der Entscheid liegt bei jedem Einzelnen. Wie ist es bei dir?

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50. Todestages des heiligen Pfarrers von Ars. Das Leben des heiligen Pfarrers von Ars ist von unserem Papst Benedikt dem 16. den Priestern vor allem einmal als Vorbild vor Augen gestellt worden. Der Papst hat einen eigenen Brief an die Priester geschrieben zu diesem Priesterjahr, das also in allen Passagen auf das Leben und die Zitate des heiligen Pfarrers von Ars zurückkommt. Und es gibt natürlich heute so manche Bewegungen in der Kirche, Strömungen verschiedener Art, die dann auch wieder sagen, seit dem Pfarrer von Ars hat die Welt sich verändert und das Priestertum können wir heute nicht mehr so darstellen, wie der Pfarrer von Ars es gelebt und dargestellt hat. Und deswegen haben auch manche den Brief des Papstes an die Priester kritisiert. Das wäre natürlich zu hinterfragen. Natürlich, Kirche ändert immer ihr Gesicht, Frömmigkeitsformen ändern sich, aber das Wesen der Kirche bleibt dasselbe und das Wesen des Priestertums hat sich natürlich auch nicht verändert, obwohl manche Formen sich wandeln. Wir wissen ja, dass die ganze Lehre der Kirche eine Entwicklung durchgemacht hat. Das liegt aber begründet in der Natur der Kirche, die ja nicht etwas Starres, Totes ist, Dogmatisches, sondern, wie Jesus ja gesagt hat, der Heilige Geist wird euch in alle Wahrheit einführen, sodass wir noch längst nicht am Ende dieser Einführung in die Wahrheit sind. Es gibt noch so viele Facetten und Tiefen auszuloten, dass wir noch immer in diesem Prozess der Wahrheitserkenntnis sind und wir leben als Kirche in einer wunderbaren geistlichen Strömung, in der wir von Jahrhundert zu Jahrhundert immer wieder zu neuen Erkenntnissen geführt werden, die sich um dieselbe Wahrheit gewissermaßen herumgruppieren, die unverändert dieselbe bleibt. Deswegen bleibt natürlich auch der priesterliche Dienst derselbe. Warum? Ganz einfach deshalb, weil Christi Funktion für die Welt und für die Kirche sich seit 2000 Jahren nicht geändert hat. Jesu Kreuzestod und seine Erlösungsliebe ist dieselbe geblieben und soll ja gerade durch den priesterlichen Dienst den Menschen zugutekommen. Deswegen wird sich daran wesentlich nichts ändern. Obwohl natürlich früher Priester vielleicht mehr in der Soutane durch die Straßen gelaufen sind und heute es anders machen. Ich denke zum Beispiel daran, als ich Kind war, und der Priester ging regelmäßig zur Krankenkommunion durch das Dorf beziehungsweise durch das kleine Städtchen, in dem ich später lebte. Der Priester ging immer im Rochett und Talar und in Stola und brachte das Allerheiligste zu den Kranken. Und die Leute, die ihn unterwegs antrafen, haben sich auf die Erde gekniet, haben angebetet und als der Priester vorbei war, sind sie wieder aufgestanden. Das können Sie heute nicht mehr erleben. Es wäre eine merkwürdige äußere Erscheinung, wenn da ein Priester heute so noch in den Straßen ginge. Mein Onkel, also der Bruder meines Vaters, der war ja Franziskaner am Frauenberg, der Bruder Kunibert, der schreibt in seinem Kriegstagebuch, das ich kürzlich noch mal durchgeblättert habe, wie er im Urlaub, also von der Ostfront aus Russland, mal auf Heimaturlaub nach Fulda kam und in Soldatenuniform am Domplatz einem solchen Priester mit dem Allerheiligsten begegnet ist und sich niedergekniet hat, woraufhin er einen ganz bösen Rüffel von Parteigenossen bekam, die das beobachtet haben. Ein deutscher Soldat kniet sich nicht hin. Vielleicht vor dem Führer, aber jedenfalls nicht vor dem Allerheiligsten. So ungefähr. Also wie gesagt, solche Formen ändern sich, aber das hat mit dem priesterlichen Dienst im tiefsten nichts zu tun. Insofern muss ich dann doch unseren Papst verteidigen in Bezug auf diesen Brief, den er geschrieben hat, der wirklich lesenswert ist, wo er wunderbare, kostbare Perlen aus dem Leben und dem Zitatenschatz des heiligen Pfarrers von Ars uns gibt. Und es ist ganz gut, einmal in diesem Zusammenhang das Leben des heiligen Pfarrers von Ars neu in den Blick zu nehmen. Denken wir daran, der Papst, der ihn selig gesprochen hat, zu Anfang des 20. Jahrhunderts, Pius X., hatte auf seinem Schreibtisch im Vatikan das Bild des heiligen Pfarrers von Ars stehen.
Dieser Mann, dieser einfache Priester,

Kinder eines kleinen 230 Seelendorfes nördlich von Lyon war dem Papst der Kirche ein ganz großes Vorbild. Denn Pius X. hat sich nicht anders verstanden als der Pfarrer der größten Pfarrei, nämlich der ganzen Weltkirche, und er hat Maß genommen an dem Pfarrer der kleinsten Pfarrei in Frankreich, in Ars. Das finde ich ganz großartig. Das kleine Dörfchen Ars galt ja zur Zeit, als der Pfarrer von Ars dorthin versetzt wurde, als das Sibirien der Diözese. Dort kam also höchstens mal ein Priester hin, für den sonst keine Verwendung mehr war. Dort konnte man also wirklich nichts mehr kaputt machen, denn es war schon alles kaputt. Es ging ja keiner mehr in die Kirche, aber da kommen wir gleich noch drauf zu sprechen. Aber nach kurzer Zeit, schon nach 10 Jahren, wurde Ars ein Wallfahrtsort für ganz Frankreich. Oder man muss es besser sagen, nicht Ars war der Wallfahrtsort, sondern eine Person, dieser Pfarrer war der Wallfahrtsort, zum dem sie alle gepilgert sind. Und das ist in der Kirchengeschichte eine ganz einmalige Erscheinung, dass eine Person zum Wallfahrtsort wird. Ähnliches haben wir mit Pater Pio erlebt. Und im Altertum war einer der größten, bedeutendsten Wallfahrtsorte der berühmte Einsiedler in der thebaischen Wüste, also in Ägypten, der große Einsiedler Antonius, der die Menschen aus dem ganzen römischen Reich in die Wüste gezogen hat. Dort spielten sich die großen Wunder ab. Man nannte ihn das Wunder der Thebais. Und dieser Mann hat sogar Kaiser und Könige inspiriert mit seiner Frömmigkeit und mit seiner klaren Haltung in Bezug auf die Glaubenslehre der Kirche. Selbst der heilige Hieronymus und der heilige Augustinus haben sich zutiefst von der Spiritualität dieser Einsiedlermönche, vor allem des Antonius, anstecken lassen. Das heißt also, diese Leute waren so etwas wie eine ungeheure Faszination und Anziehungskraft, die die Menschen in Bann geschlagen haben. Im letzten Lebensjahr des Pfarrers von Ars kamen circa 100 bis 120.000 Pilger jährlich in dieses kleinste Dorf von Frankreich. Und damals gab es schon die ersten Eisenbahnen, zumindest bis nach Lyon und von dort die Postkutsche. Und dann war es so, normalerweise galt eine Fahrkarte bei der Bahn für 3 Tage, aber wer zum Pfarrer von Ars wollte, dafür hatte die Bahn einen eigenen Service, würde man heute sagen, eingerichtet. Der durfte 8 Tage bleiben und konnte mit derselben Fahrkarte wieder zurückfahren, weil man in Ars länger als 3 Tage brauchte, um bei diesem Pfarrer mal an den Beichtstuhl ranzugelangen. Denn das war das eigentliche Ziel der meisten Pilger. Und so wurde eigentlich Ars der große Beichtstuhl der Nation inmitten einer Zeit, wo man eigentlich meinen sollte, der Rationalismus hat das alles hinweggefegt. Man könnte sagen, wenn man in Lourdes, und Lourdes bekam ja erst Bedeutung genau in dem Jahr, als der Pfarrer von Ars für das irdische Leben seine Augen schloss, 1859, wenn man in Lourdes in einer Quelle badet, so wurde man im Beichtstuhl von Ars gereinigt und geheilt. Dieses Möbel, der Beichtstuhl in der Kirche von Ars, war dem Pfarrer vertrauter als sein Bett im Schlafzimmer und sein Schreibtisch in der Stube. Ich habe mal gehört von einem modernen Theologen, der gesagt hat, mein Altar ist der Schreibtisch. Das hätte der Pfarrer von Ars niemals gesagt. Er hätte vielleicht gesagt, mein Altar, und jetzt im Sinne von Opfertisch, wo man als Opfer dargebracht wird. Mein Altar ist der Beichtstuhl, denn ich bin ein Opfer des Beichtstuhls. Denn das war sein Martyrium, sein Marterwerkzeug, wenn man bedenkt, was das bedeutete, 16 Stunden, manchmal sogar 18 Stunden am Tag in diesem Möbel zu sitzen, im Winter bei eisiger Kälte und im Sommer bei brütender Hitze, und dann sich mit den Sünden der ganzen Menschheit auseinanderzusetzen, besser gesagt bedrängen zu lassen, das war nicht so einfach. Vielleicht muss man sagen, war er zu einfältig, um das mit sich geschehen zu lassen? Walter Nick, der evangelische Theologe, der uns viele heilige
wieder verstehbar gemacht hat, er hat ja viele heiligen Biografien geschrieben, der hat einmal das Leben des heiligen Pfarrers von Ars unter die Überschrift gestellt, der erleuchtete Idiot. Ich weiß nicht, ob man das so sagen darf. Der heilige Pfarrer von Ars als Idiot, das ist natürlich sehr überzogen. Manche hatten den Eindruck, die Priester von dem Bistum, zu dem der Pfarrer von Ars gehörte, haben ja bei ihrem Bischof manchmal so über diesen einfältigen Priester von Ars sich ausgelassen, so verächtlich, aber im Grunde aus Neid, dieser Narr in Ars. Und dann hat der Bischof zu den Priestern gesagt, ich wünschte mir, dass jeder Pfarrer in meinem Bistum ein Körnchen von dieser Narrheit hätte. Nein, dieser Pfarrer von Ars, der war mehr als ein Narr. Der Bischof sagte, er ist vielleicht nicht sehr gebildet, auf alle Fälle aber ist er erleuchtet. Und dieses vom tiefen Inneren her erfüllt sein vom Heiligen Geist war das Besondere, was diesen Priester auszeichnete. Man kann auch sagen, dieser Mann, der in Person ein Wallfahrtsort war, war auch in Person ein Argument gegen den Rationalismus seiner Zeit. Man kann auch sagen, gegen den Rationalismus unserer Zeit. Nehmen wir einmal die ganze Welle, die ja inzwischen doch schon ziemlich am Abklingen ist, der Entmythologisierung der Heiligen Schrift. Sie wissen, in den 50er, 60er, 70er Jahren war das so eine ganz große Sache, die Heilige Schrift zu entrümpeln von allem, was darin Mythologie ist. Zum Beispiel, die Wunder Jesu haben nie stattgefunden. Die Auferstehung Jesu kann man so nicht erklären, sondern Jesus hat selbstverständlich als Leichnam im Grab gelegen, ist darin verwest und die Auferstehung muss man deuten, mehr ideell, seine Sache geht weiter und seine Botschaft ist uns heute noch wichtig. Solche Dinge hat man früher gesagt. Der Seesturm auf dem See Genezareth hat nie stattgefunden, sondern ist eine spätere Hineininterpolation in die Heilige Schrift, indem man die ersten Verfolgungen der Kirche in das Bild gekleidet hat vom Seesturm, aber Jesus hat uns darin beigestanden und wir haben alles überstanden. Und so hat man alles entmythologisiert. Das Wunder der Brotvermehrung war am Schluss nur noch ein Wunder des Teilens, weil jeder ausgepackt hat, was er an Frühstück mitgebracht hatte. Und siehe da, alle wurden satt. Also man muss die Leute nur motivieren zu teilen und das Brotwunder ist perfekt. So ging das. Beim Pfarrer von Ars lief das etwas anders. Er hat ja in Ars ein Waisenhaus gegründet. Und das hat er unter den Titel Providence, La Providence, Vorsehung, unter die Vorsehung Gottes gestellt. Und wie sehr war er auf die Vorsehung Gottes angewiesen. Er sammelte, wie zur selben Zeit auch in der Normandie, die heilige Maria Magdalena Postel, die Gründerin der Heiligen Städter Schulschwestern, die verwahrlosten Waisenkinder, die als Endmoräne, könnte man sagen, der französischen Revolution übrig geblieben, auf den Straßen herumlungerten, keine Eltern, keine Erziehung, keine Liebe, nichts mehr hatten, die sammelte der heilige Pfarrer von Ars von der Straße auf, gab ihnen dort in der Providence eine Heimat und hatte dort zwei Erzieherinnen, Catherine Lassagne und Benoît Lardet, die dort sich der Kinder annahmen. Und eines Tages kam Catherine Lassagne ganz aufgeregt zum Pfarrer und sagte, Herr Pfarrer, wir haben für die Kinder nichts mehr zu essen. Der Pfarrer sagte ganz seelenruhig, was habt ihr denn noch? Wir haben noch eine Handvoll Mehl und ein bisschen Sauerteig. Dann sagte der Pfarrer, gut, dann gehst du mit dem Mehl und dem Sauerteig an den Backtrog und fängst an zu kneten und ich gehe in die Kirche, um zu beten. Und so wurde dann geknetet und gebetet. Und während die Catherine Lassagne im Backtrog den Teig knetete, wurde er unter ihren Händen immer mehr und immer mehr und füllte am Schluss den ganzen Backtrog, sodass die Kinder tagelang wieder zu essen hatten. So, und das jetzt im Gegensatz zu der Exegese, die heute die wunderbare Brotvermehrung zu irgendeinem Teilungswunder
herunterstilisiert. Da merkt man, der Pfarrer von Ars mit seiner ungewöhnlichen, ich möchte sagen, Jenseitigkeit, die sich im Diesseits in dieser armselig schmächtigen Pfarrerperson zeigte, ist ein lebendiges Argument gegen den Rationalismus seiner und unserer Zeit gewesen. An dem Ruf, ein Dummkopf oder ein Idiot zu sein, hat der Pfarrer von Ars selber gebastelt, weil er im Grunde immer versuchte, sich aus dem Blick der Menschen herauszuziehen. Er wollte nicht bewundert werden, er wollte kein Star in der Manege sein, er wollte nie ein Wundertäter sein. Es ging ihm so ähnlich wie Jesus nach dem Brotwunder. Sie liefen ihm nach und wollten ihn zum König machen, und Jesus hat sich ihnen entzogen. Der Pfarrer von Ars hat sich nicht selten mit einem Dorfidioten verglichen. Der Dorfidiot in Ars hieß damals Bordin. Das muss also ein Schwachkopf gewesen sein. Und dann sagt der Pfarrer von Ars einmal, im Vergleich zu den anderen Pfarrern bin ich wie Bordin. In allen Familien gibt es ein minderbegabtes Kind. Bei unserer Familie war ich immer der Dümmste von allen. Das war natürlich, wie soll ich sagen, untertrieben. Der Pfarrer von Ars war durchaus ein Mensch mit Verstand, und zwar mit Bauernschleue. Nur, wenn man bedenkt, in welch einer Zeit er groß geworden ist, in einem kleinen Dörflein Dardilly, ungefähr 20 Kilometer nördlich von Lyon, findet man heute noch das Bauernhaus. Und das war mir mal eine ganz große Freude, als wir 1974, ich werde das nie vergessen, mit einer kleinen Pilgergruppe auf dem Weg gegangen sind, den der Pfarrer von Ars von Écully, also sprich einem heutigen Vorort von Lyon, nach Dardilly und nach Ars gegangen ist. Und in Dardilly, in seinem Elternhaus, haben wir eine Nacht verbracht auf dem Lehmfußboden, zum Teil in der Backstube, zum Teil im Stall, haben wir in Schlafsäcken geschlafen. Und am nächsten Morgen durften wir in der Küche seines Elternhauses, an dem Tisch, an dem der kleine Jean-Marie als Kind seine Frühstücks- und Mittagessen-Mahlzeiten eingenommen hat, durften wir die heilige Eucharistie feiern. Das war etwas ganz Besonderes. Aber es war die Zeit der Französischen Revolution. Es war eine ganz böse Zeit. Die Pfarrer, die noch einigermaßen zur Kirche hielten, die waren vertrieben oder getötet worden, beziehungsweise in den Untergrund abgetaucht. Die anderen, die sich arrangierten mit dem System, waren die, die den Eid auf die Verfassung geleistet haben und auf die Göttin der Vernunft und dann so eine Art modernes Christentum, staatsgelenkt, praktizierten, aber zu denen ging kein Mensch mehr in die Kirche. Sicherlich war der kleine Jean-Marie kein Überflieger intellektuell, aber er hat ja auch nie Schule gehabt. Wann sollte er denn eine reguläre Ausbildung haben? Er wurde gefordert zu Hause in der Landwirtschaft. Er musste tagsüber mithelfen im Feld. Und ganz wenig hat er gerade so mit Mühe und Not vielleicht lesen und schreiben gelernt. Früher lag die Ausbildung der Kinder sehr oft und meistens bei den Pfarrern. Und die Pfarrer gab es ja nicht mehr. Und dann erschien eines Tages mal ein Untergrundpriester, Grobot hieß er, später war er dann Generalvikar in Lyon. Und dieser Pfarrer Grobot, der kam dann in das Haus der Vianais. Und die Vianais, die hielten treu zur katholischen Kirche und haben solchen Untergrundpriestern immer Unterkunft und Unterschlupf gewährt. Und dann fragte der Grobot den kleinen Jean-Marie, er war vielleicht damals 10 Jahre alt, sag mal, hast du schon mal gebeichtet? Nein, ich habe noch nie gebeichtet. Dann machen wir das jetzt. Und später hat er als Pfarrer daran erinnert, dass er neben der Standuhr in der Küche seine erste Beichte abgelegt hat. Und diese tickende Standuhr in der Küche steht heute noch in dem alten Elternhaus in Dardilly. Das ist etwas ganz Wunderschönes, das noch so zu erleben. Man sieht auch noch den Stall, in dem vielleicht höchstens 4 Kühe Platz haben. Und dort haben die Kinder neben den Kühen ihre Lagerstatt für die Nacht gehabt. Denn da war es im Winter sogar immer wohlig warm. Ein Bett gab es nur für die Eltern. Das war früher diese radikale Armut. Deswegen war natürlich auch Kindersterblichkeit früher sehr groß.
Erst mit 19 Jahren erhielt Jean-Marie, nachdem die französische Revolution vorbei war, regulären Unterricht beim Nachbarpfarrer in Écully. Das liegt ungefähr, sagen wir mal, 7 Kilometer entfernt von Dardilly. Und dort in Écully, erinnere ich mich, sind wir also auch eine Nacht gewesen mit unserer Pilgergruppe. Und da haben wir noch im Pfarrhaus von dem jetzigen Pfarrer dort in einem Taufbuch aus dem 19. Jahrhundert Eintragungen vom Pfarrer von Ars für seine eigene Handschrift gefunden, die er, als er Kaplan dort war, selbst gemacht hat. Ja, dort hatte er also Unterricht in Latein, denn er wollte Priester werden. Er fühlte in sich den Drang, aus einer unglaublichen Liebe zu Christus Priester zu werden. Und der Pfarrer, der in Écully die Gemeinde leitete, war ganz von dieser Spiritualität des halbwüchsigen Jean-Marie erfüllt und gab ihm alle Möglichkeiten der Förderung. Nur es ging einfach nicht weiter. Er kam in seinen Studien nicht voran. Das liegt nicht an der mangelnden Intelligenz, sondern weil sein Verstand einfach das Lernen nie gewohnt war. Und jetzt auf einmal sollte er Latein lernen. Da machte er in seiner Verzweiflung eine Fußwallfahrt, bei der er fast verhungert wäre, weil er keine Vorräte und kein Geld dabei hatte und sich das Wenige erbetteln musste und von vielen Bauernhöfen davongejagt wurde als ein unnützer Schmarotzer oder so. Und dann hat er sich durchgeschlagen bis ins Vivarais-Gebirge, 100 Kilometer südlich von Ars und südlich von Lyon, 1000 Meter hoch gelegen, ein kleines Dörflein, La Louvet. Und wer sich erinnern kann, vor etwa 18 Jahren haben wir mal eine Fahrt von hier aus nach Ars gemacht. Und da sind wir auch nach La Louvet gefahren. Und die Leute dort, die haben sich sehr gewundert, dass im Oktober in einer schon so kalten Jahreszeit, in 1000 Meter Höhe, wo es noch kälter ist, auf einmal ein Bus aus Deutschland ankommt, um dort am Grab des heiligen François Regis Franz Regis, einem berühmten Volksmissionar, Jesuiten, der dort segensreich in dieser Gebirgslandschaft gewirkt hatte und dort gestorben ist, am Grabe, dort hat der heilige Pfarrer von Ars als junger Mann gebetet. Und dort fingen wir unsere Wallfahrt an und sind von dort über Lyon nach Ars gegangen. Das ist sehr beeindruckend gewesen. Da konnte man sich vorstellen, welche Strapazen dieser junge Mann auf sich genommen hat, um dann vielleicht doch ein bisschen Hilfe zu bekommen, nicht mutlos zu werden, sein Studium weiterzuführen. Der Pfarrer Ballet, so hieß er, von Écully, das war sein väterlicher Freund, der ihn immer gefördert hat. Und schließlich, als es dann so weit war, dass er vielleicht dem Bischof vorgestellt werden konnte, schickte er ihn in das Priesterseminar nach Lyon. Aber dort wurden ja sämtliche Vorlesungen auf Lateinisch gehalten. Der Jean-Marie, der arme Kerl, hat kein Wort verstanden. Und die Prüfungen wurden auch lateinisch abgehalten. Du bekamst eine lateinische Frage und solltest auf Lateinisch antworten. Unmöglich. Man schickte also Jean-Marie wieder nach Hause. Aber der Pfarrer Ballet von Écully nahm sich dieses Jungen an. Und da der Pfarrer Grobeau, der als Untergrundpriester einmal ihm die Beichte abgenommen hatte, inzwischen Generalvikar war, ließ er den Generalvikar kommen und sagte, dieser Mann hat Berufung, er muss Priester werden. Und da fragte der nur, ist Vianney fromm? Verehrt er die Gottesmutter? Kann er den Rosenkranz beten? Die Antwort des Pfarrer Ballet war, er ist ein Muster von Frömmigkeit. Dann sagte der Generalvikar, gut, dann berufe ich ihn, die Gnade Gottes wird ihr Übriges tun. Und so wurde dieser junge Mann zum Priester geweiht, obwohl er eigentlich keine Prüfung bestanden hatte. Er musste, um die Priesterweihe zu empfangen, eigens nach Grenoble gehen, weil in Lyon damals kein Bischof war. Und in Grenoble wurde er von dem Bischof geweiht als einziger Kandidat. Man entschuldigte sich doch bei dem Bischof, wegen einem einzigen Kandidat ihn so belästigen zu müssen, worauf der Bischof antwortete, um einen guten Priester zu weihen, ist mir keine Mühe zu viel. Und am nächsten Tag hat dann Jean-Marie als Neupriester seine Prämiz gefeiert
in Grenoble an einem Nebenaltar neben einem Militärpfarrer, der dort auch gerade seine Messe hielt, soeben auch an einem Nebenaltar. Das war seine Prämiz. Gar nichts Festliches, kein Gebränge, alles sehr prosaisch, aber mit einer tiefen, tiefen innerlichen Dankbarkeit und Freude, jetzt endlich das Ziel erreicht zu haben. Ja, und dann wurde er erst einmal, damit er nichts kaputt machen konnte, nach Écully zu seinem Förderer, dem Pfarrer Ballet, geschickt. Und der hat ihn als Kaplan zunächst mal unterwiesen. Und beide übertrafen sich eigentlich in Askese und Frömmigkeit in einer rührenden Weise. Das muss man einmal in den Biografien nachlesen. Und das Interessante war, man gab ihm nicht die Erlaubnis, Beicht zu hören. Es ist ja auch heute noch üblich, dass wenn ein Priester geweiht wird, er vom Bischof eine eigene Fakultas bekommen muss zum Beichthören. Sonst darf er das nicht tun. Jean-Marie Vianney bekam als Neupriester nicht die Erlaubnis zum Beichthören, weil man ihn nicht für gebildet genug hielt für den Anfang. Er sollte erst mal Erfahrungen sammeln. Ja, wissen Sie, woran das liegt? Weil man damals ein völlig falsches Bild von einem Beichtvater hatte. Der Beichtvater war nicht einfach nur der Mittler, der also sozusagen das Sündenbekenntnis entgegennimmt, es dann an Jesus weitergibt, wie ein, ich sage immer gerne, unaufgeschnürtes Paket. Wir haben da nichts aufzudröseln, wir haben da nicht reinzugucken und zu analysieren. Das tut ja er, der allein die Herzen der Menschen kennt. Also wir haben das Beichtbekenntnis wie ein unaufgeschnürtes Paket weiterzugeben, auf das Lamm Gottes zu legen. Und vom Lamm Gottes her kommt dann die ganze Erlösungsgnade, die durch den Priester im Vergebungswort dem Beichtenden wieder zukommt. Dazu braucht es eigentlich keine große Kunst. Nur einfach das schlichte Mittlertum, ohne sich noch einmal mit seiner persönlichen Meinung oder etwa mit seinem persönlichen Urteil dazwischen zu schalten. Das wäre schlimm. Aber damals musste ein Beichtvater im Beichtstuhl die kniffligsten moralischen Fragen lösen können. Das lag an einer Form von moralischer Auffassung, die man heute Kasuistik nennt. Das heißt, da musste man einzelne Fälle genauestens sich anschauen können und lösen können. Ich will ein Beispiel sagen. Ich habe als Student noch in Amerika, das war 1960, zwei Semester Theologie studiert und bin in der Moraltheologie noch der Kasuistik des Pfarrers von Ars begegnet, denn die wurde uns dort noch gelehrt. Zum Beispiel, eine Frage war, wenn einmal ein Beichtkind von einem Beichtvater die Buße bekommt, er soll drei heilige Messen besuchen. Und er kommt dann in eine Kirche, in der an drei Altären zugleich die heilige Messe gefeiert wird, ist damit die Buße abgegolten oder muss ich dreimal in die Kirche gehen? Das nennt man Kasuistik. Oder wenn im Erzbistum St. Louis Fasttag ist, aber im Nachbarbistum Belleville, brauchst du nur über die Brücke vom Mississippi in die Nachbardiözese, das ist East St. Louis, zu gehen. Wenn also dort in der Nachbardiözese kein Fasttag ist, kannst du dann dein Mittagessen da drüben einnehmen. Und lauter solche dumme Fragen haben früher die Beichtväter sozusagen lösen sollen. Das hat aber mit Beichte überhaupt nichts zu tun. Das geht in eine Richtung von formaler Frömmigkeit, wie sie leider im 19. Jahrhundert bis in unser 20. noch praktiziert wurde. Aber das Eigentliche der Beichte wurde davon überhaupt nicht irgendwie angetastet. Der Pfarrer von Ars war natürlich später ein Beichtvater von ganz besonderer Art. Der hat sich mit diesen kniffligen Dingen überhaupt nicht auseinandergesetzt, sondern er ist der Sünde als Sünde begegnet und hat als Priester den Menschen eine solche Heilung verschaffen können, die durch keinen Intellekt und durch keine Lösung kniffliger Fragen je erreicht worden wäre. Dieser Mann hatte eine tiefe, tiefe Herzensbildung und natürlich auch ein Intellekt, der mit einer solchen praktischen Intelligenz verbunden war. Nur um mal ein Beispiel zu sagen, da kommt ein Mann zu ihm und sagt, so wie so ein neugieriger Besucher, den gab es ja auch in Ars, es war so ein Freigeist, so ein Mensch, der sich mal so ein bisschen lustig machen wollte. Ich höre, Sie sehen sogar den Teufel. Der Pfarrer sagt, ja, ich sehe ihn gerade vor mir. Oder wenn er in der Mittagszeit
seinen Beichtstuhl verließ und auf dem Weg ins Pfarrhaus, wo er einmal eine kleine Pause einlegen musste, um vielleicht ein kärgliches Mittagessen einzunehmen, ein paar Briefe zu lesen oder sich sonst wie vorzubereiten oder einen Versehgang zu machen, wenn er dann durch diese sich angestaute Menge vor der Kirche sich durchschlängeln musste und jeder wollte ihn ja berühren und er war wie so eine lebendige Reliquie für die Leute oft. Sie schnitten sich manchmal von seiner Soutane heimlich ein Stück ab mit der Schere oder sogar von seinem Haar haben sich manche dreiste Besucher sich mit der Schere noch was abgeschnitten. Dann hat der Pfarrer von Ars eine wunderbare List gehabt. Der hatte immer die Tasche voller geweihter Medaillen, schmiss die unters Volk, alles balgte sich um die Medaillen und er war verschwunden. Das war seine praktische Intelligenz. Also wie gesagt, dieser Mann, von einer ganz tiefen Frömmigkeit beseelt, kommt also jetzt als neuer Pfarrer nach Ars. Dorthin war er versetzt worden. Ja, warum? Weil man sagte, in diesem 230-Seelendorf kann er nicht viel kaputt machen. Der Generalvikar hatte zu ihm gesagt, in Ars herrscht nicht sehr viel Gottesliebe. Die werden sie den Menschen dorthin bringen. Und so kam er dorthin. Im Jahre 1818, am 9. Februar, mit einem holprigen Leiterwagen, auf dem sein Bettgestell und ein paar Bücher, die er vom Pfarrer Ballet bekommen hatte, zog er in Ars ein. Es war ein ganz trüber, nebliger Tag. Man konnte von dem Weg aus nur 50 Meter etwas sehen und jetzt wusste der Pfarrer gar nicht so richtig, wo es hinging, da sah er einen Hütejungen dort, der gerade die Schafe hütete oder das Vieh. Und den sprach er an, du, kannst du mir den Weg nach Ars zeigen? Der Junge sagte, wenn Sie den Weg weitergehen, noch paar hundert Meter, da ist ja schon das Dorf. Da sagte der Pfarrer zu dem Jungen, du hast mir den Weg nach Ars gezeigt. Ich werde dir den Weg zum Himmel zeigen. Dieses Wort ist so sprichwörtlich geworden. Der Name des Jungen ist uns heute noch bekannt. Antoine Giffre hieß er. Das wissen wir heute noch, erstens, weil er selber das später immer wieder erzählt hat. Und dann ist er tatsächlich wenige Tage nach dem Pfarrer von Ars ebenfalls gestorben. Der Pfarrer von Ars 1859 im August und wenige Tage später Antoine Giffre hinter ihm her. Sodass also der Pfarrer als Wegbereiter ihm vorausgegangen ist. Ja, und heute steht am Eingang von Ars eben dieses Denkmal, das den Pfarrer mit dem Hütejungen zeigt und mit dem Finger zum Himmel weisend, du hast mir den Weg nach Ars gezeigt. Ich werde dir den Weg zum Himmel zeigen. Und das war eigentlich so etwas, was dem Pfarrer von Ars auf der Seele brannte, den Menschen den Weg zum Himmel zu zeigen. Jetzt kommt er aber in ein Dorf, das völlig verwahrlost ist. 230 Einwohner und 4 Kneipen, können Sie sich das vorstellen. Und kein Mensch geht sonntags in die Kirche. Die saßen also sonntags entweder in der Kneipe und soffen oder arbeiteten auf dem Feld und fluchten. Geflucht wurde aber sowohl auf dem Feld wie zu Hause wie in der Kneipe. Und jetzt aus dem Dorf was machen? Was machte der Pfarrer von Ars? Er zog ein. Wo zog er ein? Ins Pfarrhaus stellte er sein Bett und seinen Bücherschrank. Aber zu Hause war er in der Kirche. Das sagte er auch. Ich wohne in der Kirche, sagte er den Leuten. Und wenn ihn jemand suchte, brauchte er gar nicht erst am Pfarrhaus zu schellen. Der brauchte nur in die Kirche zu gehen. Denn morgens um 2 Uhr sah man schon eine Laterne durch die Finsternis über den Hof gehen. Und dann verschwand diese Laterne in der Kirche. Und dann brannten da ein paar Kerzen und da kniete der Pfarrer und betete für die Bekehrung seiner Pfarrei. Und abends, wenn es dunkel war, ging er aus der Kirche heraus. Natürlich zwischendurch die Mahlzeit eingenommen, Hausbesuche gemacht. Das hat er alles gemacht wie ein guter Hirte, aber sein Zuhause ist und war die Kirche. Das kann man heute noch so ein bisschen nachempfinden. Das kleine Kirchlein von Ars ist ja Gott sei Dank unverändert erhalten geblieben, obwohl man im Altarraum, also ganz hinten, einen Durchbruch zu einer großen Basilika gemacht hat, die als Wallfahrtskirche angebaut wurde, in der auch dann der Leichnam des heiligen Pfarrers von Ars aufgebahrt und heute unverwest dort über dem Altar steht. Aber das kleine Dorfkirchlein
mit der Kanzel und mit der Katechismuskanzel, mit den Beichtstühlen, das alles ist heute noch zu sehen. Vor allem fällt auf der Tabernakel des ehemaligen Hochaltars. Der Tabernakel hat eine unproportionierte Größe, die gar nicht in das kleine Dorfkirchlein passte. Viel zu groß. Warum? Einmal hat der Graf Garay, das war der Gönner und Förderer des Pfarrers, der am Rande von Aas so ein kleines Gutshaus hatte, dem Pfarrer angeboten, ihm einen Tabernakel zu besorgen. Denn der Pfarrer steckte sein ganzes Geld, das er hatte, in die Verschönerung der Kirche. Er wollte, dass das Haus Gottes die gute Stube des kleinen Dörfchens Aas würde, wo jeder sich zu Hause fühlen sollte, so wie er sich dort zu Hause fühlte. Und deswegen musste die gute Stube auch ausgestattet sein, würdig, und nicht so ein brüchiger Holztabernakel, wie er davor gefunden war, der nicht einmal richtig mehr schloss und für das Allerheiligste ein unwürdiger Platz war. Also schickte er den Grafen Garay nach Paris zu einem bekannten Goldschmied, er sollte dort einen gescheiten Tabernakel besorgen. Der Graf kam dorthin, der Goldschmied hatte gerade einen riesig großen Tabernakel angefertigt für eine Kathedrale. Dann sagte der Graf, und diesen Tabernakel will ich haben. Der Goldschmied hat ihm ihn dann ausgeliefert und so kam dieser für eine Kathedrale vorgesehene Tabernakel in die Kirche von Aas und der Pfarrer von Aas konnte sich gar nicht genügend darüber freuen, denn die Größe des Tabernakels erinnert uns heute noch an die Größe der eucharistischen Verehrung dieses armseligen Dorfpfarrers. Ich erinnere mich, als ich mit einer Jugendgruppe in Aas war, da haben wir einen Abbé Naudet besucht. Da haben wir nämlich uns erkundigt in Aas, wer kann uns etwas über den heiligen Pfarrer von Aas erzählen? Ja, da gibt es einen ganz kompetenten Mann, den Abbé Naudet. Das ist also ein Priester gewesen, der die Biografie des heiligen Pfarrers von Aas auf den neuesten Stand gebracht hat und eine wunderbare Sammlung von Zitaten des heiligen Pfarrers in einem Buch zusammengefasst hat. Und dieser Abbé Naudet, der ging mit uns in die Kirche von Aas und zeigte uns jede Kleinigkeit, unter anderem auch den Tabernakel. Und dann wies er uns darauf hin, dass er auf der rechten Seite, wenn man in die kleine Kirche kam, die Katechismuskanzel stand und auf der linken Seite, etwas erhöht mit einer Treppe, eine richtige Predigtkanzel. Fangen wir zunächst bei der Predigtkanzel an. Dort hat er jeden Sonntag seine schlichten Predigten gehalten. Als junger Pfarrer, mit großer, großer Mühe, hat er sich Wort für Wort der Predigt aufgeschrieben, Wort für Wort der Predigt auswendig gelernt und dann versucht, auf der Kanzel Wort für Wort von dieser auswendig gelernten Predigt wieder zu sagen und zu verkünden. Und was war das Ergebnis? Meistens blieb er stecken. Wie sollte das armselige, untrainierte Gehirn sich so etwas aufbewahren und behalten? Und dann ist er dann oft beschämt die Kanzeltreppe wieder runtergegangen, wenn die Predigt nicht so richtig zum Ende kam. Das Seltsame war, die Leute waren zutiefst ergriffen. Zweitens, mit der Zeit, wo er gar keine Möglichkeit mehr hatte, sich da stundenlang mit Predigten zu befassen, und dann wird ja berichtet, wie er in der Sakristei zunächst kniend, dann sitzend mit dem Kopf angelehnt an den Ankleidetisch, oft einnickend vor Müdigkeit, sich die Predigt eingehämmert hat. Das ging mit der Zeit nicht mehr zeitlich zu machen, und dann hat er nur noch aus dem Herzen gepredigt. Und diese Predigten haben so tiefen Eindruck hinterlassen, dass die Menschen von allen Seiten kamen, um ihn zu hören und Wunder der Bekehrung sich ereigneten. Die berühmtesten Kanzelprediger von Paris sind nach Aas gekommen, um dem Pfarrer das Geheimnis seiner Predigt abzulauschen. Aber sie haben es nicht nachahmen können, sonst müsste man den Geist kopieren können, der aus diesem Prediger sprach. Und den hat eben nicht jeder so. Das ist nicht eine Sache der Methode, sondern eine Sache der Liebe und der tiefen, tiefen inneren Gläubigkeit, die aus diesem Pfarrer sprach, wie aus keinem anderen. Diese Kanzel wurde also zu einem ganz wichtigen Ort der Verkündigung des Wortes Gottes und eben auch Mittel zur Bekehrung der Menschen. Gegenüber, auf Fußbodenniveau, die kleine Katechismuskanzel. Die war ihm auch wichtig.
Er wusste, die Leute haben keine richtige Glaubensbildung mehr. Ich möchte sagen, heute haben wir in unserem Volk fast dieselbe Situation. Leute wissen nichts mehr. Heute habe ich einen Gottesdienst in Giesel zum Beispiel gehabt. Da wurden die Erstkommunionkinder vorgestellt. Und da haben wir natürlich über den Advent gesprochen. Und dann habe ich gesagt, was erwarten wir denn für ein Fest in dieser Adventszeit? Mit Mühe und Not kam Weihnachten zum Vorschein. Und dann habe ich gefragt, und wessen Kommen erwarten wir an Weihnachten? Bei den Erstkommunionkindern waren nichts zu finden, das waren 10. Aber ganz hinten meldet sich ein kleiner Strolch, so ein 5-Jähriger, der rief, der Weihnachtsmann. Ja, also ich möchte sagen, so ungefähr auf dieses Niveau ist auch das Glaubenswissen vieler Erwachsener heute gesunken. Und wenn Sie heute religiöses Wissen abfragen, dann geben die Leute sogar zu, dass sie fast alles nur aus dem Fernsehen kennen und aus der Art, wie Kirche und Glauben dort kolportiert wird. Und viele wissen nichts mehr über fundamentale Glaubenswahrheiten. Das ging dem Pfarrer von Ars genauso. Dann hat er jeden Tag mindestens eine Dreiviertelstunde Katechese gehalten. Und die Leute strömten zu seinen Katechesen. Und dann auch die Art und Weise, wie er das tat, war auffällig. Er hat die Katechismuskanzel nämlich direkt an die Wand, an die rechte Wand gesetzt, sodass er mit den Augen auf der Breitseite des Volkes war und mit dem rechten Auge immer zum Tabernakel schauen konnte. Und die Leute spürten das und merkten das, dass er immer, wenn er etwas sagen wollte, zuerst zum Tabernakel schaute und dann redete. Er hatte alle seine Weisheit bezogen von dem alle Wahrheit kommt. Das war richtig auffällig, wie er sozusagen immer wieder die Quelle anzapfte mit seinem Blick auf den Tabernakel und dann zu den Leuten gesprochen hat. Dann weitere Möbel gilt es noch zu betrachten, die in der Kirche stand. Der Beichtstuhl natürlich. Da gab es 3 Beichtstühle in der kleinen Kirche. Der erste Beichtstuhl stand in der Sakristei. Der zweite in einer kleinen Nebenkapelle der Marienkapelle. Der dritte Beichtstuhl direkt am Haupteingang der kleinen Dorfkirche, linke Hand. Was hat das für eine Bedeutung gehabt? Der Pfarrer war, ich sage schon, sehr, sehr schlau. Er wusste genau, wie psychologisch wichtig es ist, die Beichtstühle richtig zu platzieren. Der Beichtstuhl in der Sakristei war der Männerbeichtstuhl. Der Beichtstuhl in der Marienkapelle war der Frauenbeichtstuhl. Der Beichtstuhl am Haupteingang ganz hinten, wo die Leute sich gerade noch verdrücken wollten, war für besondere Fälle. Und nun hat er also in einer schlauen Art Folgendes gemacht. Er hat immer den Männern den Vorzug gegeben, weil er wusste, wenn ein Mann sich mal entschieden hat, zur Beichte zu kommen, muss sofort die Gelegenheit beim Schopf gefasst werden. 5 Minuten später kann schon wieder vorbei sein mit dem Entschluss. Frauen haben Geduld, die haben warten können. Aber Männer mussten sofort drangenommen werden. Und dann konnte es passieren, dass plötzlich, während die Leute sich da stauten und warteten, eine weißhaarige, hagere Gestalt in Soutane und Rochette und Stola aus dem Beichtstuhl in der Sakristei kam, durch die Menge ging nach hinten und einen Mann ansprach und zu ihm sagte, es wird höchste Zeit, dass Sie wieder einmal beichten. Sie sind lange nicht zur Beicht gewesen. Ich bin ja gar nicht zum Beichten hergekommen. Sie haben lange nicht gebeichtet. Ja, ich weiß, 30 Jahre. Nein, sagte der Pfarrer, 33 Jahre. Kommen Sie mit. Und dann in diesen besonderen Beichtstuhl hinein. Der Mann wusste gar nicht, wie ihm geschah. Der wollte doch nur neugierig mal gucken, was da los war. Nach 20 Minuten kam er tränenüberströmt aus dem Beichtstuhl und war wie neugeboren. Der Pfarrer hatte also einen ganz feinen Blick für solche besonderen Fälle, die es besonders nötig hatten. Und es ist interessant, wer ihm dazu verholfen hat, zu diesem Blick. Es klingt merkwürdig, aber es ist wahr. Der Teufel. Denn es wird ja berichtet, wie bei dem Einsiedler Antonius, je mehr ein Mensch in der Nähe Gottes lebt, je mehr er Gott durchlebt ist, desto mehr wird auch der Widersacher spürbar und bemerkbar und fühlt sich wahnsinnig provoziert. Wenn Jesus irgendwo in der Synagoge erschien und da war irgendjemand, der vielleicht besessen war, der Teufel konnte sich nicht mehr verbergen. Er war wahnsinnig provoziert. Der musste sich einfach offenbaren. So ging das bei dem Pfarrer von Ars auch. Und da der Teufel seiner Seele nichts anhaben konnte, der Pfarrer von Ars hat einmal gesagt,
Ich habe die Sünde erst im Beichtstuhl kennengelernt. Da also der Teufel seiner Seele nichts mehr anhaben konnte, hat das eben mit physischen Mitteln versucht. Er hat ihn also gepeinigt. Er hat ihn wirklich mit Fäusten geschlagen. Er hat nachts gepoltert und im Pfarrhaus herumgebrüllt. Du Kartoffelfresser! Der Pfarrer von Ars hat sich nämlich einmal in der Woche Pellkartoffeln gekocht und die hat er die ganze Woche über gegessen, so kalt wie sie waren, angeschimmelt wie sie waren. Du Kartoffelfresser! Und wiederum zeigt's, wie er eigentlich ein Mensch mit einem ganz nüchternen Bauernverstand war. Er hat im Anfang überhaupt nicht geglaubt, dass das irgendwie eine jenseitige Macht sein könnte, sei es englisch oder teuflisch oder sonst was, die da sich bemerkbar macht. Er meinte immer, da muss irgendjemand, ein Nachbar, ihm einen Schabernack spielen. Und eines Nachts ist Folgendes passiert. Da sind draußen im Hof hunderte von Männerstimmen gewesen, als wenn eine ganze Garnison von Soldaten da aufgekommen wäre. Und die haben gebrüllt und haben sich da ausgetobt da draußen, dass der Pfarrer von Ars also wirklich zusammenschreckte. Und als er die Tür öffnete und hinausschaute, es war Winter und der Schnee lag ganz hoch, sah er keine einzige Fußspur im Schnee. Da wusste er, das war der Teufel. Und den Teufel nannte er scherzhaft den Grappin. Grappin heißt die Harke. Das war derjenige, der ihm manchmal mit der Harke zusetzte. Und mit der Zeit merkte er Folgendes. Je mehr der Teufel wütete, desto mehr war sein seelsorgerlicher Erfolg im Beichtstuhl. Und wenn er einmal besonders nachts gewütet hatte, ist das Bett hin und her gezogen und der Pfarrer wurde oft im Bett hin und her bewegt, das ganze Möbelstück im Zimmer hin und her gezerrt, da wusste er, am nächsten Tag habe ich wieder eine ganz besondere Bekehrung zu erwarten. Der Teufel macht sich bereits bemerkbar. War interessant, dann sagte er, seitdem habe ich mich mit dem Teufel ganz gut verstanden, sagt er mit dem Grappin, denn der hat mir immer gezeigt, worauf es ankommt, da ist wieder was. Und dann hat natürlich der Heilige Geist ihm mit der Hellsichtigkeit immer die Personen gezeigt, um die es ging, die er in besonderer Weise zu Gott führen sollte. 10 Jahre, nachdem er dort als Pfarrer gewirkt hatte, stand er auf der Kanzel und sagte zu den Zuhörern, Ars ist nicht mehr Ars. Die Kneipen hatten allesamt geschlossen. Die Kirche war das Wohnhaus der Pfarrei geworden, das Wohnzimmer. Ein Bauer, der tagsüber zur Arbeit ging, ist nie aufs Feld gegangen, ohne zwischendurch in der Kirche Rast zu machen, um dort zu beten. Die Kinder wussten, wo ihr Zuhause war. Jeder ging mindestens 1, 2, 3 Mal am Tag in die Kirche, um dort zu beten. Das war einfach der Ort, wo man hingehörte. Ars ist nicht mehr Ars. Ich erinnere mich, als wir vor 20 Jahren einmal in Ars waren mit einer Jugendgruppe, und da habe ich den dortigen neuen Pfarrer von Ars gefragt, ist denn eigentlich noch so was von dieser ganzen Stimmung, von dieser Spiritualität oder von diesem Aufbruch, der Erneuerung und Bekehrung des Pfarrers von Ars zu spüren? Da sagte der moderne Pfarrer, Ars ist nicht mehr Ars. Also es hat sich inzwischen wieder genau umgekehrt. Das Charisma dieses großen Heiligen, das war eben nur einer ganz bestimmten Zeit geschenkt. Und dann hat der Pfarrer von Ars erleben können, wie die Leute eigentlich auf seine Verkündigung und auf sein Beispiel gewirkt haben und sich verändert haben. Und wie er eines Tages zum Beispiel in die Kirche kommt, sieht er einen Bauern dort in der Bank sitzen oder knien, regungslos, mindestens 20 bis 25 bis 30 Minuten. Und dann geht er auf diesen Mann zu, einen ganz einfachen Bauern, und fragt, was machst du hier eigentlich? Da sagt dieser Bauer zu ihm, ich betrachte meinen lieben Gott und er betrachtet mich. Ich schaue ihn an, er schaut mich an. Der Pfarrer war zutiefst gerührt und er hat später oft dieses Beispiel auf der Kanzel gebraucht und hat gesagt, dieser Mann hat begriffen, was Gebet heißt. Er war ein Mystiker geworden, ein einfacher Bauer war ein Mystiker geworden. Ich betrachte meinen lieben Gott und er betrachtet mich. Ich schaue ihn an und er schaut mich an. Der Pfarrer von Ars hat dann später in der Predigt einmal gesagt, wenn du beten willst, brauchst du nicht viele Worte zu machen. Du öffnest einfach dein Herz.
Das ist das beste Gebet. Und so haben die Leute ihn beobachten können. Wenn er die Eucharistie feierte, dann war das immer so, dass die Leute an seinem Gesicht ablesen konnten, die Gegenwart Christi. Die brauchten gar nicht auf die Hostie zu schauen, die brauchten auf das Gesicht des Pfarrers nur zu schauen. In ihm spiegelte sich die Gegenwart Christi wider. Zutiefst waren sie ergriffen, die Messdiener konnten es gar nicht fassen, wie dieser Pfarrer von der Gegenwart Christi fasziniert war. Dasselbe im Beichtstuhl. Wenn jemand zur Beichte ging, konnte er im Gesicht des Pfarrers den für ihn leidenden Christus erkennen. Und wenn der Pfarrer einmal anfing zu weinen im Beichtstuhl und der Beichtende hat betroffen gefragt, Herr Pfarrer, warum weinen Sie? Dann sagte er zu dem Mann, der vielleicht ein bisschen gleichgültig im Glauben war, weil Sie über Ihre Sünden nicht weinen können. Und dann sah man in ihm abgebildet an seinem Gesicht das ganze Leiden Christi. Oder wenn er zu einem Beichtenden sagte, ich gebe Ihnen eine leichte Buße auf für Ihre schweren Sünden, den Rest mache ich. Dann hat er wirklich für die Sünden seiner Leute gebüßt. Und diese harte Askese, die er sich auferlegt hat, die war manchmal also fast unmenschlich hart, bis hin zur Selbstpeinigung mit der Geißel oder so. Und dann eben diese schlaflosen Nächte, am Anfang seiner Priesterzeit in Ars am Fußboden schlafend auf Reisig. Später hat er das seine Jugendtorheiten genannt, weil er sich dabei das Zipperlein geholt hat und alle möglichen Gebrechen, die er später im Alter dann auch noch zu spüren bekam. Also ein Arzt hat einmal gesagt, ein solches Leben ist eigentlich gar nicht möglich, physisch nicht möglich, dass ein Mensch so durchhalten kann. Und ein Kaplan, der ihm später als Hilfskaplan beigegeben wurde, weil der Pfarrer fast nur noch im Beichtstuhl war und viele Dinge nicht mehr wahrnehmen konnte, sagte, ich könnte nicht einmal eine einzige Woche das durchhalten, was dieser Pfarrer dauernd leistet. Unglaublich. So hat er für seine Pfarrei gelebt und gelitten und gebetet. Und wenn irgendwo in der Pfarrgemeinde irgendetwas geschah, was gegen die Ordnung Gottes war, dass irgendjemand versagte, irgendjemand öffentlich vielleicht gegen die Ordnung der Gebote verstoßen hatte und zum Ärgernis wurde, dann hat der Pfarrer nicht den Mann angeklagt, sondern sich vor Gott, dass er nicht genügend für die Pfarrei gebetet und gebüßt hatte. Das, wie gesagt, wirkte auf die Gemeinde in einer solchen penetranten Weise, dass die Leute gar nicht mehr anders konnten. Ein Bauer hat einmal gesagt, wir Leute in Ars sind eigentlich nicht besser als die anderen. Wir würden uns aber in Grund und Boden schämen, neben einem solchen Heiligen in Sünden zu leben. Ja, dann die heilige Philomena. Nochmal ein Möbelstück gewissermaßen in der kleinen Dorfkirche. Ein Altar für die heilige Philomena. Wenn Sie einmal im Heiligen Lexikon nach Philomena gucken, werden Sie feststellen, dass nach dem Pfarrer von Ars die heilige Philomena abgeschafft worden ist. Die gibt's gar nicht mehr. Das war also nicht eine historische Gestalt, sondern man hat irgendeiner Philomena den Ruf der Heiligkeit angedichtet und eine Biografie erfunden, die es gar nicht gab. Und die wurde dann aus dem katholischen heiligen Kalender gestrichen, die heilige Philomena. Aber der heilige Pfarrer hat sie verehrt, mit Erfolg, mit großem Erfolg. Immer wieder passierten die tollsten Wunder bei ihm und er führte sie alle auf die heilige Philomena zurück. Warum? Dieser Heilige war sein Blitzableiter. Wenn irgendetwas von ihm ausging, konnte er immer sagen, geh zur heiligen Philomena, die hat das bewirkt. Und dann konnte er sozusagen immer von sich selber ablenken und ableiten auf die heilige Philomena, die also als jugendliche Märtyrerin irgendwie in frühchristlicher Zeit gestorben sein sollte, aber wie gesagt, historisch gar nicht verbürgt war. Aber hat funktioniert. Man sieht, wenn ein Mensch mit einem kindlichen Glauben den Herrn verehrt und die Heiligen, dann spielt manchmal noch nicht einmal die historische Wirklichkeit eine Rolle, sondern die Liebe zu Gott und der tiefe Glaube ersetzen die Wirklichkeit in einem ungeheuren Maß. Die Hellsichtigkeit dieses Pfarrers müsste noch erwähnt werden. Ja, er hatte also die Fähigkeit, in den Herzen der Menschen zu lesen. Er konnte also Seelenzustände erkennen. Er konnte also den Leuten genau sagen, was eigentlich der Kern ihres Problems war.
hat im Beichtstuhl nie längere Ermahnungen gegeben, keine großen Zusprüche, meist nur ein einziges Wort, und das traf haargenau und hat die Menschen zutiefst berührt. Aber es konnte auch passieren, dass zum Beispiel in einem Fall eine Frau, deren Mann sich das Leben genommen hatte, er war von einer Brücke heruntergesprungen ins Wasser und ist ertrunken, so durcheinander geriet und psychisch aus dem Gleichgewicht geriet, dass die Ärzte ihr rieten, sie solle doch mal eine Luftveränderung machen. Das Problem, das die Frau hatte, war gar nicht so sehr, dass sie den Mann verloren hatte, sondern das ewige Schicksal dieses Mannes. Der könnte doch ewig verloren sein, denn Selbstmord war damals einfach das Schlimmste, was man sich vorstellen konnte. Und da ist sie also in eine Kutsche gestiegen, wollte irgendwo hinfahren, Luftveränderung, und in der Kutsche saßen drei Priester. Man kam ins Gespräch, wo fahren Sie hin? Ja, ich weiß nicht so richtig, ich soll Luftveränderung haben. Die drei Priester sagten, und wir fahren nach Ars, wir wollen den wunderlichen Pfarrer kennenlernen. Fahren Sie doch einfach mal mit, und vielleicht kann der Ihnen helfen. Ja, sagt die Frau, ich wüsste gar nicht, wo ich sonst hingehen sollte. Also ist sie mit nach Ars gefahren. Da sie aber doch nur eine begrenzte Zeit hatte und dann wieder abreisen musste, und aber erkannte in Ars, dass in den 3 Tagen, die sie dort weilte, kaum eine Chance war, dem Pfarrer persönlich zu begegnen, hat sie schon fast die Hoffnung aufgegeben. Auf einmal sah sie diesen weißhaarigen, hageren Priester durch die Menge auf sich zukommen. Die denkt, ich sehe nicht recht. Der Pfarrer spricht sie an und sagt, ich weiß, Sie haben nicht viel Zeit. Ich will Ihnen eines sagen, Sie brauchen keine Angst zu haben. Ihr Mann ist gerettet. Auf dem Weg zwischen Brücke und dem Wasser konnte er noch alle seine Schuld bereuen, und er ist gerettet. Und die Frau war gesund. Sie fuhr nach Hause und ihr seelisches Gleichgewicht war wiederhergestellt. Ähnlich ging es zum Beispiel in Fällen, wo eine Frau einmal kam, die etwa 8 oder 10 Kinder hatte und sich zu Hause weggestohlen hat, um dem Pfarrer mal ihre ganzen Kummer zu sagen, und dann so hilflos dastand, weil sie wusste, ich muss ja wieder nach Hause zu meinen Kindern, den Pfarrer werde ich nie erreichen. Und schon stand er vor ihr und sagte zu dieser Frau, kommen Sie mit. Dann ging sie mit in den Beichtstuhl und dann konnte sie ihre ganzen Kummer vor ihm ausschütten und getröstet nach Hause gehen. Diese Art von Hellsichtigkeit ist bei ihm immer wieder deutlich geworden. Man spürte, dass er einfach den Blick hatte für die Menschen. Und wenn er nur einfach beim Bekenntnis einer Sünde sagte, wie schade, dann kam dieses Wort so heraus, dass der Mensch, der gebeichtet hat, dann einfach in Tränen ausbrechen musste, weil er spürte, dieses Wort hat Jesus wohl am Kreuze auch so gesagt. Von den Teufelskämpfen möchte ich nicht weiter berichten, das ist ein Kapitel für sich, aber es zeigt wieder einmal, wie dieser Pfarrer von Ars mit diesen Mächten und Gewalten zu tun hatte, von denen der heilige Paulus spricht, das sind unsere eigentlichen Gegner, die nicht hier im physischen Bereich sind, sondern im jenseitigen Bereich. Und wir müssen schon mit der Waffenrüstung Gottes ganz schön dran gehen, um diesem Gegner entgegenzugehen. Ja, was ist nun von diesem Pfarrer noch zu sagen, der 4 Jahrzehnte lang in seiner Pfarrei gelebt, gewirkt, gelitten, gebetet hat, und der eigentlich so etwas wie eine lebendige Reliquie geworden ist, der dann schließlich am 4. August 1859 seine Seele in die Hand des Schöpfers zurückgab, der noch vom Sterbebett aus einzelnen Leuten die Lossprechung gegeben hat und das draußen wartende Volk mit schwacher Hand gesegnet hat, worauf ein Priester ein Glöcklein läutete und die Leute wussten, der Pfarrer segnet uns nochmal. Man muss wohl sagen, der Pfarrer von Ars hat etwas erkannt, was uns Priestern ein Stück verloren gegangen ist, nämlich warum Christus überhaupt in die Welt gekommen ist und was der Sinn des priesterlichen Dienstes ist. Der heilige Paulus hat das im Timotheusbrief einmal so gesagt: Christus ist in die Welt gekommen, um uns Sünder zu erlösen. Punkt. Ich sage es noch einmal. Christus ist in die Welt gekommen, um die Sünder zu erlösen. Und der heilige Pfarrer hat erkannt, die Erlösung aus den Sünden ist das Werk,
in das wir hineingestellt sind. Wir sollen Diener der Versöhnung werden für die Menschen. Er hat erkannt, die Eucharistie ist ein wichtiges Geschenk und ist sogar so etwas wie die Vergegenwärtigung des Kreuzesopfers. Wer aber dem Kreuzesopfer noch

eines Tages wieder zum Vorschein kommen. Willst du sie aber richtig verbergen, dann musst du sie aufrichtig beichten. Und damit wollte er sagen, alle Verdrängungskunst, die die heutigen Menschen anzuwenden, sich befleißigt haben, hilft nichts gegen das, was uns in der Beichte in einem Nu geschenkt wird. Vergebung von Schuld. Und dazu ist Christus in die Welt gekommen und dafür ist der Pfarrer von Ars ein ganz großes Vorbild geworden. Also ich glaube, wenn Benedikt der 16. den Pfarrer von Ars den Priestern in diesem Jahr besonders vor Augen stellt, will er damit sagen, die Botschaft, die er uns gebracht hat, hat uns heute noch ganz viel zum Nachdenken zu geben und eben auch zur Nachahmung.

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2: Im Namen des Vaters und des Sohnes und des Heiligen Geistes. Amen. Ich glaube an Gott, den Vater, den Allmächtigen, den Schöpfer des Himmels und der Erde und an Jesus Christus, seinen eingeborenen Sohn, unseren Herrn, empfangen durch den Heiligen Geist, geboren von der Jungfrau Maria, gelitten unter Pontius Pilatus, gekreuzigt, gestorben und begraben, hinabgestiegen in das Reich des Todes, am dritten Tage auferstanden von den Toten, aufgefahren in den Himmel. Er sitzt zu Rechten Gottes, des allmächtigen Vaters. Von dort wird er kommen, zu richten die Lebenden und die Toten. Ich glaube an den Heiligen Geist, die heilige katholische Kirche, Gemeinschaft der Heiligen, Vergebung der Sünden, Auferstehung der Toten und das ewige Leben. Amen. Vater unser im Himmel, geheiligt werde dein Name, dein Reich komme, dein Wille geschehe, wie im Himmel, so auf Erden.
3: Unser tägliches Brot gib uns heute und vergib uns unsere Schuld, wie auch wir vergeben unsere Schuldigen. Und führe uns nicht in Versuchung, sondern erlöse uns von dem Bösen.
2: Gegrüßet seist du, Maria, voll der Gnade, der Herr ist mit dir. Du bist gebenedeit unter den Frauen, und gebenedeit ist die Frucht deines Leibes, Jesus, der in uns den Glauben vermehre.
3: Heilige Maria, Mutter Gottes, bitte für uns Sünder, jetzt und in der Stunde unseres Todes. Amen.
2: Gegrüßet seist du, Maria, voll der Gnade, der Herr ist mit dir. Du bist gebenedeit unter den Frauen, und gebenedeit ist die Frucht deines Leibes, Jesus, der in uns die Hoffnung stärke.
3: Heilige Maria, Mutter Gottes, bitte für uns Sünder, jetzt und in der Stunde unseres Todes. Amen.
2: Gegrüßet seist du, Maria, voll der Gnade, der Herr ist mit dir. Du bist gebenedeit unter den Frauen, und gebenedeit ist die Frucht deines Leibes, Jesus, der in uns die Liebe entzünde.
3: Heilige Maria, Mutter Gottes, bitte für uns Sünder, jetzt und in der Stunde unseres Todes. Amen.
2: Ehre sei dem Vater und dem Sohn und dem Heiligen Geist, wie im Anfang, so auch jetzt und alle Zeit und in Ewigkeit. Amen. O mein Jesus, verzeih uns unsere Sünden, bewahre uns vor dem Feuer der Hölle.

0: Führe alle Seelen in den Himmel, besonders jene, die deiner Barmherzigkeit am meisten bedürfen. Erstes Geheimnis, Jesus, der für uns Blut geschwitzt hat. Vater unser im Himmel, geheiligt werde dein Name, dein Reich komme, dein Wille geschehe wie im Himmel, so auf Erden.
1: Unser tägliches Brot gib uns heute und vergib uns unsere Schuld, wie auch wir vergeben unseren Schuldigen. Und führe uns nicht in Versuchung, sondern erlöse uns von dem Bösen.
0: Gegrüßet seist du, Maria, voll der Gnade, der Herr ist mit dir. Du bist gebenedeit unter den Frauen, und gebenedeit ist die Frucht deines Leibes, Jesus, der für uns Blut geschwitzt hat.
1: Heilige Maria, Mutter Gottes, bitte für uns Sünder, jetzt und in der Stunde unseres Todes. Amen.
0: Gegrüßet seist du, Maria, voll der Gnade, der Herr ist mit dir. Du bist gebenedeit unter den Frauen, und gebenedeit ist die Frucht deines Leibes, Jesus, der für uns Blut geschwitzt hat.
1: Heilige Maria, Mutter Gottes, bitte für uns Sünder, jetzt und in der Stunde unseres Todes. Amen.
0: Gegrüßet seist du, Maria, voll der Gnade, der Herr ist mit dir. Du bist gebenedeit unter den Frauen, und gebenedeit ist die Frucht deines Leibes, Jesus, der für uns Blut geschwitzt hat.
1: Heilige Maria, Mutter Gottes, bitte für uns Sünder, jetzt und in der Stunde unseres Todes. Amen.
0: Gegrüßet seist du, Maria, voll der Gnade, der Herr ist mit dir. Du bist gebenedeit unter den Frauen, und gebenedeit ist die Frucht deines Leibes, Jesus, der für uns Blut geschwitzt hat.
1: Heilige Maria, Mutter Gottes, bitte für uns Sünder, jetzt und in der Stunde unseres Todes. Amen.
0: Gegrüßet seist du, Maria, voll der Gnade, der Herr ist mit dir. Du bist gebenedeit unter den Frauen, und gebenedeit ist die Frucht deines Leibes, Jesus, der für uns Blut geschwitzt hat.
1: Heilige Maria, Mutter Gottes, bitte für uns Sünder, jetzt und in der Stunde unseres Todes. Amen.
0: Gegrüßet seist du, Maria, voll der Gnade, der Herr ist mit dir. Du bist gebenedeit unter den Frauen, und gebenedeit ist die Frucht deines Leibes, Jesus, der für uns Blut geschwitzt hat.
1: Heilige Maria, Mutter Gottes, bitte für uns Sünder, jetzt und in der Stunde unseres Todes. Amen.
0: Gegrüßet seist du, Maria, voll der Gnade, der Herr ist mit dir. Du bist gebenedeit unter den Frauen, und gebenedeit ist die Frucht deines Leibes, Jesus, der für uns Blut geschwitzt hat.
1: Heilige Maria, Mutter Gottes, bitte für uns Sünder, jetzt und in der Stunde unseres Todes. Amen.
0: Gegrüßet seist du, Maria, voll der Gnade. Der Herr ist mit dir. Du bist gebenedeit unter den Frauen. Und gebenedeit ist die Frucht deines Leibes, Jesus, der für uns Blut geschwitzt hat.
1: Heilige Maria, Mutter Gottes, bitte für uns Sünder, jetzt und in der Stunde unseres Todes. Amen.
0: Gegrüßet seist du, Maria, voll der Gnade. Der Herr ist mit dir. Du bist gebenedeit unter den Frauen, und gebenedeit ist die Frucht deines Leibes, Jesus, der für uns Blut geschwitzt hat.
1: Heilige Maria, Mutter Gottes, bitte für uns Sünder, jetzt und in der Stunde unseres Todes. Amen.
0: Gegrüßet seist du, Maria, voll der Gnade. Der Herr ist mit dir. Du bist gebenedeit unter den Frauen, und gebenedeit ist die Frucht deines Leibes, Jesus, der für uns Blut geschwitzt hat.
1: Heilige Maria, Mutter Gottes, bitte für uns Sünder, jetzt und in der Stunde unseres Todes. Amen.
0: Ehre sei dem Vater und dem Sohn und dem Heiligen Geist.
1: Wie im Anfang, so auch jetzt und alle Zeit und in Ewigkeit. Amen.
0: O mein Jesus, verzeih uns unsere Sünden. Bewahre uns vor dem Feuer der Hölle. Führe alle Seelen in den Himmel, besonders jene, die deiner Barmherzigkeit am meisten bedürfen. Zweites Geheimnis. Jesus, der für uns gegeißelt worden ist.
1: Vater unser im Himmel,
0: unser tägliches Brot gib uns heute und vergib uns unsere Schuld, wie auch wir vergeben unseren Schuldigen. Und führe uns nicht in Versuchung, sondern erlöse uns von dem Bösen.
1: Gegrüßt seist du, Maria, voller Gnade, der Herr ist mit dir. Du bist gebenedeit unter den Frauen, und gebenedeit ist die Frucht deines Leibes, Jesus, der für uns gegeißelt worden ist.
0: Heilige Maria, Mutter Gottes, bitte für uns Sünder, jetzt und in der Stunde unseres Todes. Amen.
1: Gegrüßt seist du, Maria, voller Gnade, der Herr ist mit dir. Du bist gebenedeit unter den Frauen, und gebenedeit ist die Frucht deines Leibes, Jesus, der für uns gegeißelt worden ist.
0: Heilige Maria, Mutter Gottes, bitte für uns Sünder, jetzt und in der Stunde unseres Todes. Amen.
1: Gegrüßt seist du, Maria, voller Gnade, der Herr ist mit dir. Du bist gebenedeit unter den Frauen, und gebenedeit ist die Frucht deines Leibes, Jesus, der für uns gegeißelt worden ist.
0: Heilige Maria, Mutter Gottes, bitte für uns Sünder, jetzt und in der Stunde unseres Todes. Amen.
1: Gegrüßt seist du, Maria, voller Gnade, der Herr ist mit dir. Du bist gebenedeit unter den Frauen, und gebenedeit ist die Frucht deines Leibes, Jesus, der für uns gegeißelt worden ist.
0: Heilige Maria, Mutter Gottes, bitte für uns Sünder, jetzt und in der Stunde unseres Todes. Amen.
1: Gegrüßt seist du, Maria, voller Gnade, der Herr ist mit dir. Du bist gebenedeit unter den Frauen, und gebenedeit ist die Frucht deines Leibes, Jesus, der für uns gegeißelt worden ist.
0: Heilige Maria, Mutter Gottes, bitte für uns Sünder, jetzt und in der Stunde unseres Todes. Amen.
1: Gegrüßt seist du, Maria, voller Gnade, der Herr ist mit dir. Du bist gebenedeit unter den Frauen, und gebenedeit ist die Frucht deines Leibes, Jesus, der für uns gegeißelt worden ist.
0: Heilige Maria, Mutter Gottes, bitte für uns Sünder, jetzt und in der Stunde unseres Todes. Amen.
1: Gegrüßt seist du, Maria, voller Gnade, der Herr ist mit dir. Du bist gebenedeit unter den Frauen, und gebenedeit ist die Frucht deines Leibes, Jesus, der für uns gegeißelt worden ist.
0: Heilige Maria, Mutter Gottes, bitte für uns Sünder, jetzt und in der Stunde unseres Todes. Amen.
1: Gegrüßt seist du, Maria, voller Gnade, der Herr ist mit dir. Du bist gebenedeit unter den Frauen, und gebenedeit ist die Frucht deines Leibes, Jesus, der für uns gegeißelt worden ist.
0: Heilige Maria, Mutter Gottes, bitte für uns Sünder, jetzt und in der Stunde unseres Todes. Amen.
1: Gegrüßt seist du, Maria, voller Gnade, der Herr ist mit dir. Du bist gebenedeit unter den Frauen, und gebenedeit ist die Frucht deines Leibes, Jesus, der für uns gegeißelt worden ist.
0: Heilige Maria, Mutter Gottes, bitte für uns Sünder, jetzt und in der Stunde unseres Todes. Amen.
1: Gegrüßt seist du, Maria, voller Gnade, der Herr ist mit dir. Du bist gebenedeit unter den Frauen, und gebenedeit ist die Frucht deines Leibes, Jesus, der für uns gegeißelt worden ist.
0: Heilige Maria, Mutter Gottes, bitte für uns Sünder, jetzt und in der Stunde unseres Todes. Amen.
1: Ehre sei dem Vater, dem Sohn und dem Heiligen Geist.
0: Im Anfang, so auch jetzt und alle Zeit und in Ewigkeit. Amen. O mein Jesus, verzeih uns unsere Sünden. Bewahre uns vor dem Feuer der Hölle, führe alle Seelen in den Himmel, besonders jene, die deine Barmherzigkeit am meisten bedürfen.
2: Drittes Geheimnis: Jesus, der für uns mit Dornen gekrönt worden ist.
0: Vater unser im Himmel, geheiligt werde dein Name, dein Reich komme, dein Wille geschehe, wie im Himmel, so auf Erden.
1: Unser tägliches Brot gib uns heute und vergib uns unsere Schuld, wie auch wir vergeben unseren Schuldigen. Und führe uns nicht in Versuchung, sondern erlöse uns von dem Bösen.
2: Gegrüßet seist du, Maria, voll der Gnade, der Herr ist mit dir. Du bist gebenedeit unter den Frauen, und gebenedeit ist die Frucht deines Leibes, Jesus, der für uns mit Dornen gekrönt worden ist.
1: Heilige Maria, Mutter Gottes, bitte für uns Sünder, jetzt und in der Stunde unseres Todes. Amen.
2: Gegrüßet seist du, Maria, voll der Gnade, der Herr ist mit dir. Du bist gebenedeit unter den Frauen, und gebenedeit ist die Frucht deines Leibes, Jesus, der für uns mit Dornen gekrönt worden ist.
1: Heilige Maria, Mutter Gottes, bitte für uns Sünder, jetzt und in der Stunde unseres Todes. Amen.
2: Gegrüßet seist du, Maria, voll der Gnade, der Herr ist mit dir. Du bist gebenedeit unter den Frauen, und gebenedeit ist die Frucht deines Leibes, Jesus, der für uns mit Dornen gekrönt worden ist.
1: Heilige Maria, Mutter Gottes, bitte für uns Sünder, jetzt und in der Stunde unseres Todes. Amen.
2: Gegrüßet seist du, Maria, voll der Gnade. Der Herr ist mit dir. Du bist gebenedeit unter den Frauen, und gebenedeit ist die Frucht deines Leibes, Jesus, der für uns mit Dornen gekrönt worden ist.
1: Heilige Maria, Mutter Gottes, bitte für uns Sünder, jetzt und in der Stunde unseres Todes. Amen.
2: Gegrüßet seist du, Maria, voll der Gnade, der Herr ist mit dir. Du bist gebenedeit unter den Frauen, und gebenedeit ist die Frucht deines Leibes, Jesus, der für uns mit Dornen gekrönt worden ist.
1: Heilige Maria, Mutter Gottes, bitte für uns Sünder, jetzt und in der Stunde unseres Todes. Amen.
2: Gegrüßet seist du, Maria, voll der Gnade. Der Herr ist mit dir. Du bist gebenedeit unter den Frauen. Und gebenedeit ist die Frucht deines Leibes, Jesus, der für uns mit Dornen gekrönt worden ist.
1: Heilige Maria, Mutter Gottes, bitte für uns Sünder, jetzt und in der Stunde unseres Todes. Amen.
2: Gegrüßet seist du, Maria, voll der Gnade. Der Herr ist mit dir. Du bist gebenedeit unter den Frauen, und gebenedeit ist die Frucht deines Leibes, Jesus, der für uns mit Dornen gekrönt worden ist.
1: Heilige Maria, Mutter Gottes, bitte für uns Sünder, jetzt und in der Stunde unseres Todes. Amen.
2: Gegrüßet seist du, Maria, voll der Gnade, der Herr ist mit dir. Du bist gebenedeit unter den Frauen, und gebenedeit ist die Frucht deines Leibes, Jesus, der für uns mit Dornen gekrönt worden ist.
1: Heilige Maria, Mutter Gottes, bitte für uns Sünder, jetzt und in der Stunde unseres Todes. Amen.
2: Gegrüßet seist du, Maria, voll der Gnade, der Herr ist mit dir. Du bist gebenedeit unter den Frauen, und gebenedeit ist die Frucht deines Leibes, Jesus, der für uns mit Dornen gekrönt worden ist.
1: Heilige Maria, Mutter Gottes, bitte für uns Sünder, jetzt und in der Stunde unseres Todes. Amen.
2: Gegrüßet seist du, Maria, voll der Gnade, der Herr ist mit dir. Du bist gebenedeit unter den Frauen, und gebenedeit ist die Frucht deines Leibes, Jesus, der für uns mit Dornen gekrönt worden ist.
1: Heilige Maria, Mutter Gottes, bitte für uns Sünder, jetzt und in der Stunde unseres Todes. Amen.
2: Ehre sei dem Vater und dem Sohn und dem Heiligen Geist.
1: Wie im Anfang, so auch jetzt und alle Zeit und in Ewigkeit. Amen.
2: O mein Jesus, verzeih uns unsere Sünden, bewahre uns vor dem Feuer der Hölle, führe alle Seelen in den Himmel, besonders jene, die deine Barmherzigkeit am meisten bedürfen. Viertes Geheimnis. Jesus, der für uns das schwere Kreuz getragen hat.
3: Vater unser im Himmel,
4: geheiligt werde dein Name, dein Reich komme, dein Wille geschehe, wie im Himmel so auf Erden.
2: Unser tägliches Brot gib uns heute und vergib uns unsere Schuld, wie auch wir vergeben unseren Schuldigen. Und führe uns nicht in Versuchung, sondern erlöse uns von dem Bösen.
1: Gegrüßt seist du, Maria, voll der Gnade. Der Herr ist mit dir. Du bist gebenedeit unter den Frauen und gebenedeit ist die Frucht deines Leibes, Jesus, der für uns das schwere Kreuz getragen hat.
2: Heilige Maria, Mutter Gottes, bitte für uns Sünder, jetzt und in der Stunde unseres Todes. Amen.
1: Gegrüßt seist du, Maria, voll der Gnade. Der Herr ist mit dir. Du bist gebenedeit unter den Frauen und gebenedeit ist die Frucht deines Leibes, Jesus, der für uns das schwere Kreuz getragen hat.
2: Heilige Maria, Mutter Gottes, bitte für uns Sünder, jetzt und in der Stunde unseres Todes. Amen.
1: Gegrüßt seist du, Maria, voll der Gnade. Der Herr ist mit dir. Du bist gebenedeit unter den Frauen und gebenedeit ist die Frucht deines Leibes, Jesus, der für uns das schwere Kreuz getragen hat.
2: Heilige Maria, Mutter Gottes, bitte für uns Sünder, jetzt und in der Stunde unseres Todes. Amen.
1: Gegrüßt seist du, Maria, voll der Gnade. Der Herr ist mit dir. Du bist gebenedeit unter den Frauen und gebenedeit ist die Frucht deines Leibes, Jesus, der für uns das schwere Kreuz getragen hat.
2: Heilige Maria, Mutter Gottes, bitte für uns Sünder, jetzt und in der Stunde unseres Todes. Amen.
1: Gegrüßt seist du, Maria, voll der Gnade. Der Herr ist mit dir. Du bist gebenedeit unter den Frauen und gebenedeit ist die Frucht deines Leibes, Jesus, der für uns das schwere Kreuz getragen hat.
2: Heilige Maria, Mutter Gottes, bitte für uns Sünder, jetzt und in der Stunde unseres Todes. Amen.
1: Gegrüßt seist du, Maria, voll der Gnade. Der Herr ist mit dir. Du bist gebenedeit unter den Frauen und gebenedeit ist die Frucht deines Leibes, Jesus, der für uns das schwere Kreuz getragen hat.
2: Heilige Maria, Mutter Gottes, bitte für uns Sünder, jetzt und in der Stunde unseres Todes. Amen.
1: Gegrüßt seist du, Maria, voll der Gnade. Der Herr ist mit dir. Du bist gebenedeit unter den Frauen und gebenedeit ist die Frucht deines Leibes, Jesus, der für uns das schwere Kreuz getragen hat.
2: Heilige Maria, Mutter Gottes, bitte für uns Sünder, jetzt und in der Stunde unseres Todes. Amen.
1: Gegrüßt seist du, Maria, voll der Gnade. Der Herr ist mit dir. Du bist gebenedeit unter den Frauen und gebenedeit ist die Frucht deines Leibes, Jesus, der für uns das schwere Kreuz getragen hat.
2: Heilige Maria, Mutter Gottes, bitte für uns Sünder, jetzt und in der Stunde unseres Todes. Amen.
1: Gegrüßt seist du, Maria, voll der Gnade. Der Herr ist mit dir. Du bist gebenedeit unter den Frauen und gebenedeit ist die Frucht deines Leibes, Jesus, der für uns das schwere Kreuz getragen hat.
2: Heilige Maria, Mutter Gottes, bitte für uns Sünder, jetzt und in der Stunde unseres Todes. Amen.
1: Gegrüßt seist du, Maria, voll der Gnade. Der Herr ist mit dir. Du bist gebenedeit unter den Frauen und gebenedeit ist die Frucht deines Leibes, Jesus, der für uns das schwere Kreuz getragen hat.
2: Heilige Maria, Mutter Gottes, bitte für uns Sünder, jetzt und in der Stunde unseres Todes. Amen.
1: Gegeben sei dein Vater und der Sohn und der Heilige Geist.
2: Wie im Anfang, so auch jetzt und alle Zeit und in Ewigkeit. Amen. O mein Jesus, verzeih uns unsere Sünden, bewahre uns vor dem Feuer der Hölle, führe alle Seelen in den Himmel, besonders jene, die deiner Barmherzigkeit am meisten bedürfen. Fünftes Geheimnis, Jesus, der für uns gekreuzigt worden ist. Vater unser im Himmel, geheiligt werde dein Name, dein Reich komme, dein Wille geschehe, wie im Himmel, so auf Erden.
1: Unser tägliches Brot gib uns heute und vergib uns unsere Schuld, wie auch wir vergeben unseren Schuldigen. Und führe uns nicht in Versuchung, sondern erlöse uns von dem Bösen.
2: Gegrüßet seist du, Maria, voll der Gnade. Der Herr ist mit dir. Du bist gebenedeit unter den Frauen, und gebenedeit ist die Frucht deines Leibes, Jesus, der für uns gekreuzigt worden ist.
1: Heilige Maria, Mutter Gottes, bitte für uns Sünder, jetzt und in der Stunde unseres Todes. Amen.
2: Gegrüßet seist du, Maria, voll der Gnade. Der Herr ist mit dir. Du bist gebenedeit unter den Frauen, und gebenedeit ist die Frucht deines Leibes, Jesus, der für uns gekreuzigt worden ist.
1: Heilige Maria, Mutter Gottes, bitte für uns Sünder, jetzt und in der Stunde unseres Todes. Amen.
2: Gegrüßet seist du, Maria, voll der Gnade, der Herr ist mit dir. Du bist gebenedeit unter den Frauen, und gebenedeit ist die Frucht deines Leibes, Jesus, der für uns gekreuzigt worden ist.
1: Heilige Maria, Mutter Gottes, bitte für uns Sünder, jetzt und in der Stunde unseres Todes. Amen.
2: Gegrüßet seist du, Maria, voll der Gnade, der Herr ist mit dir. Du bist gebenedeit unter den Frauen, und gebenedeit ist die Frucht deines Leibes, Jesus, der für uns gekreuzigt worden ist.
1: Heilige Maria, Mutter Gottes, bitte für uns Sünder, jetzt und in der Stunde unseres Todes. Amen.
2: Gegrüßet seist du, Maria, voll der Gnade, der Herr ist mit dir. Du bist gebenedeit unter den Frauen, und gebenedeit ist die Frucht deines Leibes, Jesus, der für uns gekreuzigt worden ist.
1: Heilige Maria, Mutter Gottes, bitte für uns Sünder, jetzt und in der Stunde unseres Todes. Amen.
2: Gegrüßet seist du, Maria, voll der Gnade, der Herr ist mit dir. Du bist gebenedeit unter den Frauen, und gebenedeit ist die Frucht deines Leibes, Jesus, der für uns gekreuzigt worden ist.
1: Heilige Maria, Mutter Gottes, bitte für uns Sünder, jetzt und in der Stunde unseres Todes. Amen.
2: Gegrüßet seist du, Maria, voll der Gnade, der Herr ist mit dir. Du bist gebenedeit unter den Frauen, und gebenedeit ist die Frucht deines Leibes, Jesus, der für uns gekreuzigt worden ist.
1: Heilige Maria, Mutter Gottes, bitte für uns Sünder, jetzt und in der Stunde unseres Todes. Amen.
2: Gegrüßet seist du, Maria, voll der Gnade. Der Herr ist mit dir. Du bist gebenedeit unter den Frauen, und gebenedeit ist die Frucht deines Leibes, Jesus, der für uns gekreuzigt worden ist.
1: Heilige Maria, Mutter Gottes, bitte für uns Sünder, jetzt und in der Stunde unseres Todes. Amen.
2: Gegrüßet seist du, Maria, voll der Gnade. Der Herr ist mit dir. Du bist gebenedeit unter den Frauen, und gebenedeit ist die Frucht deines Leibes, Jesus, der für uns gekreuzigt worden ist.
1: Heilige Maria, Mutter Gottes, bitte für uns Sünder, jetzt und in der Stunde unseres Todes. Amen.
2: Gegrüßet seist du, Maria, voll der Gnade. Der Herr ist mit dir. Du bist gebenedeit unter den Frauen, und gebenedeit ist die Frucht deines Leibes, Jesus, der für uns gekreuzigt worden ist.
1: Heilige Maria, Mutter Gottes, bitte für uns Sünder, jetzt und in der Stunde unseres Todes. Amen.
2: Ehre sei dem Vater und dem Sohn und dem Heiligen Geist.
1: Wie im Anfang, so auch jetzt und alle Zeit und in Ewigkeit. Amen.
2: O mein Jesus, verzeih uns unsere Sünden, bewahre uns vor dem Feuer der Hölle, führe alle Seelen in den Himmel, besonders jene, die deine Barmherzigkeit am meisten bedürfen.

O Gott, komm mir zu Hilfe. Herr, eile mir zu helfen. Ehre sei dem Vater und dem Sohn und dem Heiligen Geist, wie im Anfang, so auch jetzt und alle Zeit und in Ewigkeit. Amen. Halleluja. So viele Menschen schlagen Wunden ins Leben von anderen Mitmenschen durch ihr boshaftes Verhalten, ihren Egoismus, ihre Gier. Wenn wir uns besinnen, eben auch wir an dem heutigen Tag Mitmenschen verwundert haben durch unser Verhalten, durch unser Denken, durch unser Reden. Und möchten wir Gott um Verzeihung bitten, möchten wir ihm bitten, dass er uns heilen möge und auch unsere Mitmenschen, die verwundet sind. Ich bekenne Gott dem Allmächtigen und allen Brüdern und Schwestern, dass ich Gutes unterlassen und Böses getan habe. Ich habe gesündigt in Gedanken, Worten und Werken, durch meine Schuld, durch meine Schuld, durch meine große Schuld. Darum bitte ich die selige Jungfrau Maria, alle Engel und Heiligen und euch Brüder und Schwestern, für mich zu beten bei Gott, unserem Herrn. Der allmächtige Gott erbarme sich unser, er nehme von uns Sünde und Schuld und führe uns zum ewigen Leben. Amen. Bevor des Tages Licht vergeht, o Herr der Welt, hör dies Gebet, behüte uns in dieser Nacht durch deine große Güte und Macht. Hüllt Schlaf die müden Glieder ein, lass uns in dir geborgen sein und mach am Morgen uns bereit zum Lobe deiner Herrlichkeit. Dank dir, o Vater, reich an Macht, der über uns voll Güte wacht und mit dem Sohn und Heiligen Geist des Lebens Fülle uns verheißt. Amen. Verbirg dein Antlitz nicht vor mir, auf dich, o Herr, vertraue ich. Herr, höre mein Gebet, vernimm mein Flehen, in deiner Treue erhöre mich, in deiner Gerechtigkeit. Geh mit deinem Knecht nicht ins Gericht, denn keiner, der lebt, ist gerecht vor dir. Der Feind verfolgt mich, tritt mein Leben zu Boden. Er lässt mich in der Finsternis wohnen, wie längst Verstorbene. Mein Geist verzagt in mir, mir erstarrt das Herz in der Brust. Ich denke an die vergangenen Tage, sinne nach über all deine Taten, erwäge das Werk deiner Hände. Ich breite die Hände aus und bete zu dir, meine Seele dürstet nach dir wie lechzendes Land. Herr, erhöre mich bald, denn mein Geist wird müde. Verbirg dein Antlitz nicht vor mir, damit ich nicht werde wie Menschen, die längst begraben sind. Lass mich deine Huld erfahren am frühen Morgen, denn ich vertraue auf dich. Zeig mir den Weg, den ich gehen soll, denn ich erhebe meine Seele zu dir. Herr, entreiß mich den Feinden, zu dir nehme ich meine Zuflucht. Lehre mich, deinen Willen zu tun, denn du bist mein Gott. Dein guter Geist leite mich auf ebenem Pfad. Um deines Namens willen, Herr, erhalt mich am Leben, führe mich heraus aus der Not in deiner Gerechtigkeit. Ehre sei dem Vater und dem Sohn und dem Heiligen Geist, wie im Anfang, so auch jetzt und alle Zeit und in Ewigkeit. Amen. Verbirg dein Antlitz nicht vor mir, auf dich, o Herr, vertraue ich. Seid nüchtern und wachsam, euer Widersacher, der Teufel, geht wie ein brüllender Löwe umher und sucht, wenn er verschlingen kann. Leistet ihm Widerstand in der Kraft des Glaubens. Herr, auf dich vertraue ich, in deine Hände lege ich mein Leben. Herr, auf dich vertraue ich, in deine Hände lege ich mein Leben. Lass leuchten über deinem Knecht dein Antlitz,
Hilf mir in deiner Güte, in deine Hände lege ich mein Leben. Ehre sei dem Vater und dem Sohn und dem Heiligen Geist. Herr, auf dich vertraue ich, in deine Hände lege ich mein Leben. Sei unser Heil, o Herr, wenn wir wachen, und unser Schutz, wenn wir schlafen, damit wir wachen mit Christus und ruhen in seinem Frieden. Nun lässt du, Herr, deinen Knecht, wie du gesagt hast, in Frieden scheiden, denn meine Augen haben das Heil gesehen, das du vor allen Völkern bereitet hast, ein Licht, das die Heiden erleuchtet, und Herrlichkeit für dein Volk Israel. Ehre sei dem Vater und dem Sohn und dem Heiligen Geist, wie im Anfang, so auch jetzt und alle Zeit und in Ewigkeit. Amen. Sei unser Heil, o Herr, wenn wir wachen, und unser Schutz, wenn wir schlafen, damit wir wachen mit Christus und ruhen in seinem Frieden. Lasset uns beten. Herr, gütiger Vater, sei du unsere Leuchte im Dunkel der Nacht. Gib, dass wir in Frieden schlafen, damit wir uns beim Anbruch des neuen Tages in deinem Namen freudig erheben. Darum bitten wir durch Christus, unseren Herrn. Amen. Eine ruhige Nacht und ein gutes Ende gewähre uns der allmächtige Herr. Amen. Wir bitten dich, Herr, um die Sage für uns und auch für alle Menschen, die wir im Herzen tragen. Segne du uns durch die Nacht und auch am morgigen Tag. Der Herr sei mit euch und mit deinem Geiste. Es segne und behüte euch und alle, die ihr im Herzen tragt, der allmächtige und barmherzige Gott, der Vater und der Sohn und der Heilige Geist. Amen.

Herzlich willkommen, liebe Zuhörer und Zuhörerinnen bei uns auf Radio Gloria. Sie sind eingeladen zum zweiten Teil von der Sendung mit dem Titel «Vom Göttlichen berührt werden, Leben und Werk von Edith Stein». Begrüßen dürfen wir den Pfarrer Daniel Bühlmann.

ein höchst qualvolles Leben. Auf der einen Seite rief mich Gott, auf der anderen Seite folgte ich der Welt. Während ich große Freude an allen göttlichen Dingen hatte, fesselten mich die weltlichen. Und weiter schreibt Therese von Avila, auf diesem ungestümen Meere trieb ich mich fast 20 Jahre herum, beständig fallend und mich wieder erhebend, leider aber nur, um danach aufs Neue zu fallen. Ich verlangte nach Leben, denn ich sah wohl ein, dass ich nicht lebte, sondern mit einer Art Todesschatten rang. In diesem Zusammenhang bezieht sich Therese von Avila immer wieder auf die Bekehrung der Maria Magdalena. Ebenso ist die Bekehrung von Augustinus für sie wichtig. Sie schreibt nämlich, ich begann also die Bekenntnisse des heiligen Augustinus zu lesen. Dabei kam es mir vor, als sehe ich mich selbst darin geschildert und fing an, mich diesem glorreichen Heiligen zu empfehlen. Später, als sie beim Anblick einer mit Wunden bedeckten Christusstatue stand, schreibt sie, bei dem Gedanken an die Undankbarkeit, womit ich ihm diese Wunden vergolten, war mein Schmerz so groß, dass mir das Herz zu brechen schien. Ich meine, damals zu ihm gesagt zu haben, ich würde nicht eher aufstehen, als bis er meine Bitte erhöht hätte. Denn ich hatte schon großes Misstrauen auf mich selbst und setzte jetzt mein ganzes Vertrauen auf Gott. Edith Stein findet sich in diesen Zeilen nicht nur einfach wieder. Sie ist Phänomenologin und so betrachtet sie diese Texte mit der für sie so wichtigen Einfühlung. Für sie ist Teresa von Avila eine authentische Zeugin dafür, dass ihr jüdischer Bruder Jesus der Auferstandene ist und nicht irgendein Hochstapler. Und so wird für Edith Stein Teresa von Avila zum Brückenschlag zwischen ihr und Jesus. Als sie das Buch zuschlagen will, findet sie im letzten Kapitel einen Satz, den Teresa von Avila Jesus zuschreibt. Dort heißt es, weißt du, was es heißt, mich in Wahrheit zu lieben? Es heißt erkennen, dass alles, was mir nicht wohlgefällt, Lüge ist. Einige Tage später, nachdem sie zum ersten Male die katholische Messe besucht hatte, bat sie den Priester um die Taufe. Und dieser wies sie darauf hin, dass das ohne Vorbereitung nicht ginge. Prüfen Sie mich, antwortete sie, und sie besteht die Prüfung. Wohl bewandert in katholischer Theologie ohne Zögern. Die Taufe wird auf den 1. Januar 1922 festgesetzt. Ihre Freundin Hedwig Martius, obwohl evangelisch, kann die Taufpatin sein. Doch wie kann sie das ihrer Mutter sagen? Edith Stein hat Angst. Sie rechnet damit, von ihrer Familie ausgestoßen zu werden, denn die kann unmöglich Verständnis dafür haben. Sie wählt aber nicht den unverbindlichen Weg eines Briefes, sondern fährt zu ihrer Mutter nach Breslau. Sie kniet vor ihrer Mutter und sagt ihr, Mutter, ich bin katholisch. Ihre Mutter weint und damit hatte Edith nicht gerechnet. Noch nie zuvor sah sie ihre Mutter weinen. Ein halbes Jahr bleibt sie in Breslau. Sie fastet mit ihrer Mutter und begleitet sie in die Synagoge. Wenn die Worte, höre Israel, der ewige unser Gott, der ewige ist einzig, flüstert sie ihrer Mutter zu, hörst du es? Dein Gott ist ein einziger. Ihre Mutter verstand sie nicht.

Als Edith Stein wieder nach Freiburg zurückkehrte, brach ihre Mutter den Kontakt zu ihr ab. Das Leben Edith Stein ging weiter. Zunächst einmal musste die berufliche Frage geklärt werden. Hassel war freundlich, doch was ihre Habilitation betraf, immer noch zurückhaltend. In Speyer traf sie Generalvikar Schmid, der ihr Berater wurde. Und das Erste, worüber sie sprachen, war ihr Wunsch, in den Karmel einzutreten. Doch der Generalvikar Schwind riet ihr ab. Zuerst sollte sie einmal in der katholischen Kirche heimisch werden. Auf seine Veranlassung hin wurde sie bis 1931 Lehrerin am Lehrerinnenseminar in Speyer, das von den Dominikanerinnen zur heiligen Maria Magdalena geführt wurde. Als Lehrerin war sie streng und legte hohe Maßstäbe, doch bei ihren Schülerinnen war sie trotzdem beliebt. So war es dann im Jahre 1925, kam es auf Veranlassung von Generalvikar Schwind zu einer sehr interessanten Begegnung mit dem Jesuitenpater Erich Pschriwara. Und dieser regte sie an, die Questiones Disputate de Veritate von Thomas von Aquin zu übersetzen. Und wieder ging es für Edith Stein um ihr zentrales Thema, die Wahrheit. 1930, während den Hochschulwochen in Salzburg, hielt sie eine Vortragsreihe »Das Ethos der Frauenberufe«. Und zur selben Zeit übersetzte sie die Schriften des englischen Kardinals Newman. Die ganzen Aktivitäten hielten sie nicht davon ab, ihr inneres, eigenes Leben zu führen. Sie lebte wie eine Klosterfrau und legte für sich die drei Gelübde ab. Im Jahre 1927, dem Todestag von Schwind, verbrachte Edith Stein die Ostertage im Benediktinerkloster Beuron und traf Erzabt Raphael Walzer. Edith Stein sprach mit ihm über ihren gewünschten Eintritt in den Karmel. Walzer riet ihr von einem sofortigen Eintritt ab. Ihm ging das alles zu schnell. Er sagte später von ihr, selten habe ich einen Menschen getroffen, der so viele und hohe Eigenschaften vereint hatte. Sie war schlicht mit einfachen Menschen, gelehrt mit Gelehrten, ohne aller Überhebung, mit Suchenden eine Suchende, beinahe möchte ich hinzufügen, mit den Sündern eine Sünderin. Soweit diese Einschätzung vom Erzabt Raphael Walzer. Edith Stein leistet weitere wissenschaftliche Arbeiten. Von nun an kommt es für sie darauf an, Arbeit als Dienst für Gott zu leben. Leitbild ist ihr hierbei ein Satz von Kardinal Newman, eine Persönlichkeitsstruktur, die echter Heiligkeit zum Verwechseln aussieht. Erzabt Walter verwies sie immer wieder auf die konkrete Arbeit als Lehrerin. Und so nahm sie 1932 den Ruf als Dozentin am Deutschen Institut für wissenschaftliche Pädagogik an. In diesem Haus lebten viele junge Ordensfrauen. Die Regeln dort waren streng. Edith Stein durchbrach gleich zu Anfang eine, sie aß mit den Studentinnen. Für die anderen Lehrerinnen bedeutete das eine Revolution. Da war eine Lehrerin, die sich mit ihren Schülerinnen auf dieselbe Stufe stellte. Edith Stein lächelte darüber nur, worüber aber sie nicht lächelte und auch nicht lächeln konnte, war das Geschrei auf der Straße. Das Kreuz des Jesus von Nazareth, des Jeschua ben Josef, geboren in Beit Lechem, hatte sich auf sein Volk gelegt. Edith Stein wusste, dass sie dieses Kreuz mittragen musste.
Edith Stein entschloss sich einen Brief an den Papst, um eine Enzyklika wegen der Judenverfolgung zu veranlassen. Aufgrund des heiligen Jahres 1933 wurde ihr eine Privataudienz verweigert. Allerdings ist die Antwort des Papstes von Edith Stein bezeugt. In ihren Aufzeichnungen, da heißt es: Ich habe einige Zeit danach seinen Segen für mich und meine Angehörigen erhalten. Etwas anderes ist nicht erfolgt. Es war also die Zeit des Krieges, die Zeit der Judenverfolgung. Einige Studentinnen waren mit Edith Stein unzufrieden und wussten, dass sie Jüdin war. Sie erhielt deshalb ein Berufsverbot. Mit einer Freundin ging sie zum Gottesdienst in einer Kapelle der Karmeliterinnen und dort beschreibt sie: Ich sprach mit dem Heiland und sagte ihm, ich wüsste, dass es sein Kreuz sei, das jetzt auf das jüdische Volk gelegt würde. Die meisten verstünden es nicht, aber die es verstünden, die müssten es im Namen aller bereitwillig auf sich nehmen. Ich wollte das tun. Er sollte mir zeigen, wie. Soweit diese Aufzeichnung von Edith Stein. Am 14. Oktober 1933 trat sie in den Kölner Karmel ein. Am 15. April 1934, dem Sonntag des Guten Hirten, beginnt ihr Noviziat. Erzabt Walzer feiert den Gottesdienst, ihre Taufpatin Hedwig Konrad Martius war anwesend und sie erhielt ihren Ordensnamen Theresia Benedicta a Cruce, also Theresia Benedicta vom Kreuz.

Im Kloster veränderte sich Schwester Theresia Benedicta. Sie wurde gelassener, konnte scherzen und lachen, bis ihr die Tränen herunterliefen. Dies ist jedoch nur eine Seite im Leben der Edith Stein. Ihre Novizenmeisterin berichtet, ich zitiere, tatsächlich war der Eintritt in den Karmel für Edith Stein ein Herabsteigen von der Höhe der Ruhmeslaufbahn in die Tiefe der Bedeutungslosigkeit. Trotz ihres Alters, sie war damals 42 Jahre alt, und ihres Ruhmes gab es für sie keine Sonderregelung. Sie wurde, wie jede andere auch, zu Hausarbeiten und ähnlichen Tätigkeiten eingeteilt. Nach altem Brauch durfte Edith Stein jeden Samstag einen Brief an ihre Mutter schreiben. Doch die antwortete zunächst nicht. Erst viel später, etwa 1935, nachdem Edith Stein ihr erstes Gelübde abgelegt hatte, setzte sie einige Worte auf, einen Brief. Rosa Stein vermittelte zwischen beiden. Durch Zufall erfuhr Rosa, dass ihre Mutter einen Besuchstag des neuen Karmel Breslau Pavelwitz wahrgenommen hatte. Auguste Stein, also ihre Mutter, starb am 14. September 1936. Es war das christliche Fest Kreuzerhöhung. Und ihr Tod veränderte auch das Leben von Rosa Stein. Rosa war, wie Edith Stein schrieb, auf dem Weg zum katholischen Glauben zu konvertieren, verschob diesen Schritt aber bis nach dem Tod ihrer Mutter. Aber schon vor ihrer Taufe besuchte sie offenkundig die Messe und betete den Rosenkranz. Dies tat sie allerdings sehr diskret. Soweit Edith Stein. Am 21. April 1938 legte Edith Stein den ewigen Profess ab. Doch die Zeiten in Deutschland sind noch schwerer geworden. Vor den Toren des Karmel hörte man Marschritt der SA, antisemitische Aufrufe beherrschen die Zeitungen. Edith Stein spürt, dass ihr Volk litt und verband sich noch fester mit ihm. In der Nacht vom 9. zum 10. November 1938, der Reichskristallnacht, entlud sich der sorgfältig inszenierte Judenhass. Edith Stein war erschüttert. Das ist der Schatten des Kreuzes, der auf mein Volk fällt. Wehe, wenn die Rache Gottes für das, was heute an den Juden geschieht, über diese Stadt und über dieses Land kommt. In Köln war Edith Stein offiziell als Jüdin bekannt, und damit gefährdete sie nicht nur sich selbst, sondern auch die Gemeinschaft. Und deshalb konnte sie nicht mehr in Deutschland bleiben. In der Nacht des 31. Dezember 1938 brachte man sie im Auto eines befreundeten Arztes über die niederländische Grenze in den Karmel von Echt. Sie war gerade noch rechtzeitig der Gefahr entronnen. In Echt lernte sie Niederländisch und sorgte dafür, dass ihre Schwester Rosa ebenfalls kommen konnte. Was auch 1940 möglich wurde, Rosa wurde Pförtnerin außerhalb der Klausur. Im Jahre 1940 besetzten die Deutschen die Niederlande. Die Gefahr, der Edith Stein in Köln knapp entronnen war, hatte sie jetzt wieder eingeholt. Und so liefen Verhandlungen mit dem Karmel Le Bacchi in der Schweiz im Gruyère-Gebiet. Doch die zunehmende Kriegsgefahren verhinderte eine rasche Abwicklung. Edith Stein weigerte sich, auch ohne ihre Schwester Rosa in die Schweiz nach Le Bacchi zu gehen. Für das Jahr 1942 waren zum 400. Jahrestag des heiligen Johannes vom Kreuz geplant. Von ihrer Priorin erhielt Edith Stein den Auftrag,
ein Buch über diesen Heiligen zu schreiben. Und so entstand ihr letztes, aber unvollendetes Werk, die Kreuzwissenschaft. Und hier verband sich für Edith Stein das Christentum mit dem Judentum. Das Kreuz von Ostern, das Mysterium der Liebe, schmachvolle Vernichtung, untrennbar verbunden mit der glorreichen Auferstehung. Das war für sie das eine. Das andere, bereits in ihrer Autobiografie, sprach sie von deutschen Juden, zu denen sie sich selbst zählt. Jetzt erlebte sie das Drama der Judenverfolgung doppelt, als Deutsche und Jüdin. Und so entstand ihr letztes Werk, die Kreuzwissenschaft. Ende 1941 schrieb Edith Stein an ihre Priorin: Eine Scientia Crucis kann man nur gewinnen, wenn man das Kreuz gründlich zu spüren bekommt. Davon war ich vom ersten Augenblick überzeugt. Die Situation in den Niederlanden verschlimmerte sich. Von den Kanzeln predigten die Priester aller christlichen Konfessionen gegen die Judenverfolgung. Und Anfang 1942 wurde Edith Stein zusammen mit ihrer Schwester Rosa in das Büro der Gestapo in Maastricht beordert. Als Edith Stein das Büro betrat, grüßte sie nicht vorschriftsgemäß mit Heil Hitler, sondern mit Gelobt sei Jesus Christus. Später erklärte sie ihre Priorin, dass dieses Verhalten zwar menschlich unklug, trotzdem aber unbedingt gewesen war. Hier ginge es nicht um Politik, sondern um den uralten Kampf zwischen Gut und Böse. Die Folge war, dass die beiden Schwestern mit sofortiger Wirkung den Judenstern tragen mussten. Am 28. Juli, zwei Tage nach Verlesen der Hirtenbriefe, von denen die niederländischen Bischöfe aufgerufen haben, erfuhr Edith Stein, dass ihr Bruder Paul samt seiner Familie nach Theresienstadt gebracht worden war. Die Familie dort starb am 29. April 1943. Am 29. Juli schrieb Edith Stein auf eine Postkarte: Ich nehme es, wie Gott es fügt. Am 2. August 1942 um 5 Uhr nachmittags war es soweit. Zu der Priorin, die herbeigeeilt war, sagten die zwei SS-Männer nur noch: Wir haben keine Zeit, gebt ihr eine Decke, einen Becher und einen Löffel mit und Proviant für 3 Tage. Rosa traf dasselbe Schicksal. Edith Stein fasste sie bei der Hand und sagte: Komm, wir gehen für unser Volk. Über Roermond ging es mit dem Überfallwagen in das Lager Amersfoort, wo sie morgens gegen 3 Uhr ankamen. Einen Tag später wurden sie in das KZ Westerbork gebracht, das als Sammellager diente. Das Lager unterstand der holländischen Polizei, und diese erlaubte den Schwestern, es waren 10 und 2 Ordenspriestern, Boten Briefe nach draußen mitzugeben. Edith Stein schrieb an ihre Priorin: Wir vertrauen auf euer Gebet. Es sind hier so viele Menschen, die etwas Trost brauchen, und sie erwarten ihn von den Schwestern. Ein Jude aus Köln, der nicht deportiert wurde, berichtete: Unter den am 5. August eingelieferten Gefangenen fiel Schwester Benedikta und durch ihr große Ruhe und Gelassenheit auf. Der Jammer im Lager und die Aufregung bei den neu eingetroffenen waren unbeschreiblich. Schwester Benedikta ging unter den Frauen umher, tröstend, helfend, beruhigend wie ein Engel. Viele Mütter, fast dem Wahnsinn nahe, hatten sich schon tagelang nicht um ihre Kinder gekümmert und brüteten in dumpfer Verzweiflung dahin.
Schwester Benedikta nahm sich sofort den armen Kinder an, wusch und kümmerte sie, sorgte für Nahrung und Pflege. Das hat dieser Jude aus Köln geschrieben, der eben nicht genannt werden möchte und der eben nicht deportiert wurde. Eine sehr eindrückliche Erfahrung über die letzten Tage und auch die letzten Stunden aus dem Leben der Schwester Benedikta. Am 7. August morgens um 3.30 Uhr fuhr der Zug mit den Gefangenen rasch nach Schifferstadt bei Speyer. Hier wurde Edith Stein und ihre Schwester Rosa zum letzten Mal gesehen. 2 Tage danach kam der Transportzug in Auschwitz-Birkenau an und es ist bekannt, dass damals die Gefangenen sofort in die Gaskammer geführt wurden. Der 9. August 1942, dem Tag, wo also diese große Zeugin, die Schwester Benedikta, in den Gaskammern vom KZ Auschwitz-Birkenau getötet wurde. So wollen wir diese Sendung beenden mit dem Gebet, das immer am Gedenktag, am 9. August, gebetet wird. Dort heißt es: Gott, unser Vater, du hast die heilige Märtyrerin Edith Stein, Theresia Benedicta, zur Erkenntnis deines gekreuzigten Sohnes geführt und in seine Nachfolge bis zum Tod gerufen. Auf ihre Fürsprache lass alle Menschen im Gekreuzigten den Erlöser erkennen und durch ihn zur Schau der Herrlichkeit gelangen. Darum bitten wir durch Christus, unseren Herrn. Amen.

Das ist der zweite Teil von der Sendung mit dem Titel «Vom Göttlichen berührt werden, Leben und Werk von Edith Stein». Ein herzliches Vergeltsgott am Pfarrer Daniel Bühlmann. Auch Ihnen möchte ich Danke sagen, liebe Zuhörer und Zuhörerinnen, dass Sie Radio Gloria eingestellt haben und mit dabei sind. Es würde mich freuen, wenn ich Sie wieder begrüssen dürfte. Gottes Segen.

Nie wieder Krieg. Dieses Gebet betete Papst Johannes Paul II. 1991 direkt vor dem Kriegsbeginn gegen den Irak. Wir beten mit ihm. Gott unserer Väter, groß und voll Erbarmen, Herr des Friedens und des Lebens, du Vater aller Menschen, du hegst Pläne des Friedens und nicht des Leides. Du verdammst die Kriege und brichst den Stolz der Gewalttäter. Du hast deinen Sohn Jesus gesandt, um den Menschen in nah und fern den Frieden zu verkünden, um die Menschen aller Rassen und Völker in einer einzigen Familie zu vereinen. Höre den einmütigen Aufschrei deiner Kinder. Höre auf die dringende Bitte der ganzen Menschheit. Nie wieder Krieg, dieses Abenteuer, aus dem es kein Zurück mehr gibt. Nie wieder Krieg, diese Spirale von Trauer und Gewalt, eine Bedrohung für alle Geschöpfe, im Himmel, zu Wasser und zu Land. In Gemeinschaft mit Maria, der Mutter Jesu, bitten wir dich nun, sprich zu den Herzen derer, die Verantwortung tragen für das Schicksal der Völker. Halt auf die Logik der Rache und Vergeltung. Ermögliche durch deinen Heiligen Geist neue Lösungen, großmütige und ehrenvolle Gesten des Friedens. Eröffne Räume des Dialogs und geduldigen Wartens, die fruchtbarer sind als überstürzte Kriegstermine. Gib unsere Zeit Tage des Friedens. Nie wieder Krieg. Gebet des heiligen Papstes Johannes Paul II.

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Sie hören Heiliges Land auf dem Königsweg aller Pilgerreisen. In seinem bisher persönlichsten Buch unternimmt der erfolgreiche Autor Paul Bade zu Beginn des dritten Jahrtausends eine Pilgerreise zum Anfang unserer Zeit. Paul Bade reist dem Erlöser als Reporter hinterher. Was wie ein Roman beginnt, führt zwischen Krieg und Frieden zu vergessenen Räumen und Schätzen und in die Herzkammern Jerusalems, wie Jesus von Nazareth den Ort seines Todes nannte, den er hier auch überwunden hat. Ein Buch über Wunder und Wege, auf denen sich in jedem Tal und auf jedem Hügel ein Fenster zum Paradies hin öffnet. Der Autor Paul Bade

Reise nach Jerusalem. Rückkehr zum Nabel und Herzen der Welt. Ein Abschied auf gut Russisch, ein ungesuchter Auftrag und eine etwas großmäulige Korrektur des Schöpfers des Himmels und der Erde. Auf dem Zionsberg, wo er selbst einmal Wohnung genommen hat. Am 12. Dezember rief ich Karl Josef wieder an. Wir wollten über Weihnachten nach Jerusalem, sagte ich ihm, ob ich vorher noch einmal bei ihm vorbeikommen sollte. Ich freue mich immer, dich zu sehen, sagte er. Das war neu. Ich nahm den nächsten Flieger, flog nach Berlin, nahm ein Taxi und fuhr zu ihm hin. Mein Bruder Peter war bei ihm. Seine Tochter Rebecca machte in der Küche mit Tränen in den Augen ein Abendessen. Seine jüngste Tochter Mascha kniete an seinen Füßen. Er hatte grausame Schmerzen und sah heiter aus, schöner als je zuvor. Wir sprachen über alles, was uns bewegte, nur nicht über den Tod. Wir machten Witze, verziehen uns wortlos alles, was wir uns gegenseitig hier angetan hatten, was unter Brüdern immer ein Haufen ist, und setzten uns zu dritt auf sein großes Bett an der Wand, um den Rosenkranz zu beten, zum ersten Mal in unserem Leben, so selbstverständlich und natürlich, wie Schnee von einem Bambusblatt fällt, wie er oder ich es früher mal gesagt hätten, in unseren ostasiatischen Phasen. 10 halt. Nicht einmal als Kinder hatten wir das gemacht, freiwillig einen Rosenkranz zu beten. Na, erst recht nicht als Kinder. Wie jetzt, als drei alte Männer, der eine 65, der andere 59, ich mit 55. Mascha schnurrte wie eine Katze auf dem Bett. Undramatischer kann kaum ein Abschied sein. »Küss mich auf den Mund«, sagte er lachend. »Mach es auf gut Russisch«, als der Taxifahrer wieder unten an der Tür klingelte, um mich zum Flughafen zu bringen. Jahrzehntelang hatte er mir kaum eine Hand gegeben. Zurück in Rom bekam ich einen Anruf aus Würzburg von Guido Horst, dem Chefredakteur der Tagespost, ob ich nicht für ihn ein Stück für die Jahresschlussausgabe schreiben könne, egal was. Nein, sagte ich, ich wollte endlich einmal ein paar Tage Urlaub machen, und rief ein paar Minuten später wieder zurück. Vielleicht könnte ich ja doch ein paar Sätze zum neuen, lichtreichen Rosenkranz des Papstes liefern. Denn gehört hatte ich den Rosenkranz ja zuerst bei meiner Mutter und in unserer Dorfkirche. Geschenkt wurde er mir später wieder von einer jungen Frau, doch richtig kennengelernt hatte ich ihn mit Ellen in Jerusalem. Hier hatten wir ihn im Jahr 2000 und 2001 um die 700 Mal gebetet, als ich als Korrespondent für die Welt den Ausbruch der zweiten Intifada aus nächster Nähe wie ein letztes Vorspiel zum Dritten Weltkrieg erfahren und beobachtet hatte. Wir beteten ihn frühmorgens auf dem Ölberg mit Blick in die Wüste und spätabends mutterseelenallein vor dem leeren Grab Christi in der Grabeskirche. Es kamen keine Pilger mehr. Wir beteten ihn am See Genezareth, in Samaria, in Bethlehem und Hebron. Wir beteten ihn, wenn Steine wie Vogelschwärme geflogen kamen, und im Kugelhagel. Da gibt es nichts Besseres. Jedes Wort der Evangelien hat hier einen Ort, hatten wir da erfahren, und darum besonders der Rosenkranz. Denn der Eroberung der Welt durch immer mächtigere Scheinwelten widersetzt sich diese Stadt durch Plätze und Räume schierer Wirklichkeit. Im Labyrinth Jerusalems ist jahrhundertelang an der Bibel geschrieben worden. Neben dem Misttor wurde der Prophet Jeremias in die Jauchegrube geworfen. Die Psalmen, sie wurden dahinter in der Davidstadt verfasst. Mag einer im Land der Philister geboren sein, in Kusch oder Tyros, so gilt doch von Zion, dort ist ein jeder gebürtig. Die Kuppeln der Grabeskirche überwölben einen alten Steinbruch, in dem die Passion Christi ans Ziel gelangte wie ein zitternder Pfeil. Alle Massaker haben hier einen konkreten Ort und eine genaue Zeit. In Jerusalem liegen sie alle durch Zeit und Raum hindurch in guter Nachbarschaft.

Das Gemetzel an den Juden durch Nebukadnezar im Jahr 586 vor Christus, ebenso wie das Blutbad an zahllosen Christen im Jahr 614 durch Perser und die Juden Jerusalems. Das war 8 Jahre bevor Mohammed von Mekka nach Medina floh und der Islam mit einer neuen Zeitrechnung begann. Von den 24.000 Toten, die von dem Massaker allein bei den Mamilla-Teichen verscharrt worden sein sollen, wurden 1992 ein Massengrab mit den Gebeinen von 562 gefunden, die seitdem unter der Parkhauseinfahrt der neuen Mamilla Mall ruhen. Jeder Schreckensort lässt sich hier zu Fuß erreichen, wobei an tausenden großer Kinderaugen die einen in dieser Stadt endzeitlicher Gleichzeitigkeit an jeder Ecke anschauen. Die rosa Steine der Stadt durchziehen rote Schlieren, als halte ein Adernnetz die Stadt zusammen. Hier hatte ich die verschlissene alte Schnur und ein paar lose Perlen, die einmal den Rosenkranz meiner Mutter gebildet hatten, in einem alten Treppenhaus zum Erdinnern hinunter in das Grab Mariens geworfen. Ihn selbst zu beten war hingegen am schönsten unterwegs, im Auto, etwa auf der leeren Allen Road, durch das Gebirge zwischen Himmel und Erde, oder auf der quasi autofreien Straße durch das Jordantal. Angst hatte den Verkehr während der Intifada in den besetzten Palästina fast zum Erliegen gebracht. Das Land ertrank in Angst. Angst war die Mutter der meisten Gewalt und der schlechtesten Ratschlüsse. Mit dem Rosenkranz gab es keine Angst. Die vielen Soldaten und Bewaffneten, denen wir begegneten, hatten Angst. In unserem Auto aber kam Angst nicht mal als Schatten auf. Der Rosenkranz nimmt Angst durch schlichtes Festhalten, nicht durch Zauberei. Dass ich jemals ein andächtiger Beter war, kann ich nicht sagen. Mir fehlt dafür die Konzentration, auch der spirituelle Tiefgang. Meine Gedanken schwirren und schweifen immer ab. Natürlich unterbrachen wir deshalb den Rosenkranz, wenn uns unterwegs ein wichtiger Gedanke durch den Kopf schoss oder irgendetwas, was wir gerade wieder mal für wichtig hielten, und beteten dann weiter. Natürlich lachten wir, wenn uns dabei eine lustige Erinnerung durch den Kopf ging, und erzählten sie dem anderen mitten im Gebet. Wir sind doch verheiratet. Der Rosenkranz ist unser Intimstes. Natürlich kennen wir beide das Wort Jesu, wo er sagt, wenn ihr betet, sollt ihr nicht plappern wie die Heiden, die meinen, sie werden nur erhört, wenn sie viele Worte machen. Doch in diesem Fall möchte ich dem Herrn der Welt selbst widersprechen, und er wird es mir wohl hoffentlich nachsehen. Er hat ja recht, wenn er dann weiter sagt, macht es nicht wie sie, denn euer Vater weiß, was ihr braucht, noch ehe ihr ihn bittet. So sollt ihr beten. Unser Vater im Himmel, dein Name werde geheiligt, dein Reich komme, dein Wille geschehe wie im Himmel, so auf der Erde. Das machen wir ja, gern. Es ist vielleicht eins der einzigen Gebote, von dem wir sagen können, dass wir sie ganz und gar erfüllen. Nicht, dass wir den Willen Gottes immer geschehen lassen, das nicht, aber dass wir doch das Vaterunser so beten, wie Jesus selbst es uns gelehrt hat, in jedem Rosenkranz mindestens 6-mal am Tag. Was ist aber, würde ich Gott weiter fragen, wenn die Alternative zum gedankenlosen Gebet heißen soll, gar nicht zu beten? Ist das besser? Klüger? Wahrhaftiger? Ja? Nein, sage ich da. Spätestens in meiner Generation gab und gibt es nicht mehr die Alternative gut beten oder schlecht beten, sondern nur noch viel einfacher beten oder nicht beten. Dringend verteidigen möchte ich also auch das plappernde, das leiernde, das unandächtige, das gedankenlose Gebet, das ich zahllose Male verrichtet habe, das abgelenkte Gebet. So etwas nimmt sich ja keiner eigens vor. Doch wie gesagt, es geschieht halt immer wieder. Ich bin ja nur ein getaufter Heide. Vielleicht kommt das Plappern noch daher. Ich kann mich nur schlecht konzentrieren und versenken. Meditieren kann ich gar nicht. Von Yoga und derlei Künsten gar nicht zu reden. Sogar der leiernde, müde, monotone, gedankenlose Rosenkranz haben wir aber immer wieder erfahren, belegt zumindest Raum, also etwas vom Wertvollsten und Unwiederholbaren, das wir haben, vom Stoff, aus dem unser Leben gemacht ist. Zeit.
für dich, lieber Gott? Ist es dir nicht lieber? Muss es dir nicht lieber sein, wenn wir zumindest die Lippen dich loben und ansprechen lassen, wenn unsere Gedanken schon ständig abschweifen, dass zumindest die kleinen Lippenmuskeln und der Kehlkopf eine Zeit lang ganz dir gehören sollen an jedem Tag? Und der Rosenkranz, egal ob andächtig, ob unandächtig, ist doch das Lieblingsgebet deiner Mutter. Wie sie es, wer weiß, wo und wie oft gesagt hat, wo immer sie erschienen ist. Wir wollen ja nichts von dir mit den vielen Worten, die du doch sowieso schon kennst. Sie sind doch nicht von uns, sondern von dir. Wir geben sie dir doch nur zurück. Willst du uns deshalb nicht heute auch das fromme Plappern erlauben? Für einen Zeitraum, wo es zumindest Zeit und Raum in unserem Leben belegt und beschlagnahmt? Zeit aus allem anderen Gemurmel und Denken, Ruhe in unserem ständigen Reden und Denken. Auch der unandächtige Rosenkranz nimmt doch dem Unsinn Raum für Sinn und stiehlt dem Unsinn Zeit. Für dich, lieber Gott. Und so weiter und so fort. Das alles im Heiligen Land noch einmal als kleine Erinnerung eines schlampigen Beters und fußfaulen Pilgers aufzuschreiben, sollte kein Problem sein. Dass dieses Gebet also weniger eine besonders eindrucksvolle und großartige Anrede an Gott ist, bei dem Gott Vater mit den Ohren schlackern kann über unsere kühnen Ideen und die Mutter Gottes verzückt aus der Küche hergelaufen kommt, wegen unserer gewagten Formulierungen. Wo Gott also nicht erbleicht vor unserer Sprachgewalt, sondern sich nur ganz einfach freut über unser schlichtes Hinwenden zu ihm, zum lieben Gott für die Dauer eines kurzen Abwendens von uns selbst. Denn einzuschüchtern bräuchten wir ihn ja nun wirklich nicht. Und so weiter und so fort.

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Liebe Hörerinnen und Hörer von Radio Gloria, wir wollen jetzt beten. Wir beten zum heiligen Erzengel Michael mit Wort vom Papst Leo XIII. Im Namen des Vaters und des Sohnes und des Heiligen Geistes. Amen. Heiliger Erzengel Michael, du ruhmreicher Führer der himmlischen Heerscharen, steh uns zur Seite in dem schweren Kampf, den wir führen müssen, wider die Fürsten und Mächte, die Beherrscher dieser finsteren Welt, wider die bösen Geister. Komm den Menschen zu Hilfe. Gott hat sie unsterblich erschaffen, hat sie gestaltet nach seinem Bild und Gleichnis, hat sie um einen teuren Preis der Herrschaft des Teufels entrissen. Mit dem Heere der heiligen Engel schlage heute aufs Neue die Schlacht des Herrn, so wie du einst gegen Luzifer, das Haupt der Rebellen, und gegen seinen Anhang, die abtrünnigen Engel, gestritten hast. Sie konnten dir nicht widerstehen. Für sie war kein Platz mehr im Himmel. Der ungetreue Engel wurde in einen Engel der Finsternis verwandelt und samt seinem Anhang in den Abgrund gestürzt. Er schweift heute aufs Neue über die Erde, uns zu verderben. Dieser Feind und Mörder von Anbeginn hat sich wieder erhoben. Er nimmt die Gestalt eines Lichtengels an und schleicht mit dem ganzen Schwarm der bösen Geister umher, die Erde in seine Gewalt zu bringen, den Namen Gottes und seines Gesalbten auszulöschen. Die Seelen, die für die ewige Herrlichkeit geschaffen sind, zu rauben, zu morden und sie ins ewige Verderben zu stürzen. Die böse Schlange gießt wie einen schmutzigen Strom über die verblendete, verkommene Menschheit das Gift ihrer Bosheit aus, den Geist der Lüge, der Gottlosigkeit und Lästerung, den Besthauch der Unreinheit und aller schändlichen Laster. Hinterlistige Gegner haben die Kirche, die Braut des makellosen Lammes, überhäuft mit Bitterkeit, getränkt mit Wermut. Nach ihren heiligsten Gütern haben sie ruchlos die Hand ausgestreckt. Darum erhebe dich, unüberwindlicher Heerführer, komm dem Volk Gottes zu Hilfe gegen die Anstürme der bösen Geister und gib uns den Sieg. Amen. Im Namen des Vaters und des Sohnes und des Heiligen Geistes. Amen. Das ist das Gebet, verfasst vom Papst Leo XIII. Wenden wir uns ganz fest an Erzengel Michael. Heiliger Erzengel Michael, schütze uns im Kampf. Lass uns nicht zugrunde gehen im schrecklichen Gericht.

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Liebe Mitchristen, ganz herzlich willkommen zu der Evangeliumsbetrachtung heute am Gedenktag vom heiligen Pfarrer von Ars, vom heiligen Johannes Maria Vianney. Der Text ist genau aus dem Matthäus-Evangelium, Kapitel 9, der Vers 35, bis zum Kapitel 10, der Vers 1. In jener Zeit zog Jesus durch alle Städte und Dörfer, lehrte in ihren Synagogen, verkündete das Evangelium vom Reich und heilte alle Krankheiten und Leiden. Als er die vielen Menschen sah, hatte er Mitleid mit ihnen, denn sie waren müde und erschöpft, wie Schafe, die keinen Hirten haben. Da sagte er zu seinen Jüngern, die Ernte ist groß, aber es gibt nur wenig Arbeiter. Bittet also den Herrn der Ernte, Arbeiter für seine Ernte auszusenden. Dann rief er seine 12 Jünger zu sich und gab ihnen die Vollmacht, die unreinen Geister auszutreiben und alle Krankheiten und Leiden zu heilen. Evangelium unseres Herrn Jesus Christus. Lob sei dir, Christus.

Liebe Mitchristen, der heilige Pfarrer von Ars, er hat einmal gesagt, der Mensch ist so groß, dass nichts auf Erden ihm genügen kann. Nur wenn er sich Gott zuwendet, ist er zufrieden. Zieh einen Fisch aus dem Wasser, er wird nicht leben können. Das ist der Mensch ohne Gott. Der heilige Pfarrer von Ars, er zeigt also auf hier, dass wir Menschen ein Herz haben, ein Herz, das Sehnsucht hat nach Gott, nach unserem Schöpfer, nach unserem Ziel. Und wenn der Mensch Gott nicht im Herzen hat, dann fehlt ihm eben etwas ganz essentiell Wichtiges. Es fehlt ihm die Grundlage des Lebens, das Ziel des Lebens, den Sinn des Lebens. Und das wissen wir ja, dass der heilige Pfarrer von Ars den Menschen geholfen hat, als ein ganz einfacher, tiefgläubiger Priester, dass sie diesen Gott wieder kennen und lieben lernen. Er hat den Menschen, die krank waren im Herzen, krank von der Sünde, von den Lastern, Menschen, die krank waren von Sinnlosigkeit und Dunkelheit, dass er ihnen Gott gezeigt hat. Auf eine ganz einfache, tiefe Art und Weise. Und was den Menschen sicher am meisten geblieben ist, das ist sein eigenes Vorbild, sein Zeugnis. Er hat mit Gott gelebt, wie ein Kind mit seinem Vater, mit seiner Mutter. Er hatte eine ganz tiefe Beziehung zu Gott, zu Maria, zu den Heiligen. Es war wie seine Familie, wo er Zuflucht nahm. Und dieses Beispiel, es hat die Menschen beeindruckt. Und was sie auch beeindruckt hat, das ist, wie er über Gott gesprochen hat. Er hat ganz einfache Beispiele aus dem Leben genommen und so über Gott erzählt. Und so viele Menschen haben sich dort in Ars bekehrt. Sie haben dort das gefunden, nach was sie eigentlich Sehnsucht hatten ihr ganzes Leben lang. Diesen Gott, der ihre Sehnsucht wahrhaft zu stillen vermochte. Wir haben im heutigen Evangelium gehört, dass Jesus Mitleid hatte mit den Menschen. Er sagt, diese Menschen, sie sind wie Schafe, die keine Hirten haben. Der heilige Pfarrer von Ars, er ist den Menschen wirklich ein guter Hirte geworden. Jemand, der die gute Weide zeigt, die gute Weide der Sakramente, des Wortes Gottes. Jemand, der auch von Gefahren schützt, indem der heilige Pfarrer von Ars den Menschen aufzeigte, wie schlimm und schwerwiegend eigentlich die Sünde ist, das lasterhafte Leben. Und der gute Hirte auch, der beschützt. Der heilige Pfarrer von Ars, er war da für die Menschen. Er hat auch ein Heim gebaut für Waisenkinder. Und so ist er wirklich auch zu diesem guten Hirten geworden, der den Menschen den guten Weg zeigt und sie auch begleitet auf diesem Weg. Wollen wir heute beten für solche guten Hirten, dass Gott uns auch in unserer Zeit solche guten Hirten schenkt, Hirten, die dem Volk Gottes beistehen und den Menschen zeigen, wo ihre tiefste Sehnsucht gestillt werden kann. Der Herr sei mit euch und mit deinem Geiste. Es segne und behüte euch der allmächtige und barmherzige Gott, der Vater und der Sohn und der Heilige Geist. Amen.

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Am Donnerstag, den 27. 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Es besteht Beichtgelegenheit. Wir möchten Ihnen dieses Rosenkranzgebet mit Auflegen des Mantels von der heiligen Jungfrau Maria aus Guadeloupe und danach Eucharistiefeier

0: Liebe Zuhörerinnen und Zuhörer, Sie hören Radio Gloria, Gott ist die Liebe. Sie sind herzlich eingeladen, den Engel des Herrn mit Pfarrer Guido Hangartner zu beten.
1: Im Namen des Vaters und des Sohnes und des Heiligen Geistes.
0: Amen.
1: Der Engel des Herrn brachte Maria die Botschaft.
0: Und sie empfing vom Heiligen Geist.
1: Gegrüßet seist du, Maria, voll der Gnade, der Herr ist mit dir. Du bist gebenedeit unter den Frauen, und gebenedeit ist die Frucht deines Leibes, Jesus.
0: Heilige Maria, Mutter Gottes, bitte für uns Sünder, jetzt und in der Stunde unseres Todes. Amen.
1: Maria sprach, siehe, ich bin die Magd des Herrn.
0: Mir geschehe nach deinem Wort.
1: Gegrüßet seist du, Maria, voll der Gnade. Der Herr ist mit dir. Du bist gebenedeit unter den Frauen, und gebenedeit ist die Frucht deines Leibes, Jesus.
0: Heilige Maria, Mutter Gottes, bitte für uns Sünder, jetzt und in der Stunde unseres Todes. Amen.
1: Und das Wort ist Fleisch geworden
0: und hat unter uns gewohnt.
1: Gegrüßet seist du, Maria, voll der Gnade. Der Herr ist mit dir. Du bist gebenedeit unter den Frauen, und gebenedeit ist die Frucht deines Leibes, Jesus.
0: Heilige Maria, Mutter Gottes, bitte für uns Sünder, jetzt und in der Stunde unseres Todes. Amen.
1: Bitte für uns, heilige Gottesmutter,
0: auf dass wir würdig werden der Verheißungen Christi.
1: So lasset uns beten. Allmächtiger Gott, gieße deine Gnade in unsere Herzen ein. Durch die Botschaft des Engels haben wir die Menschwerdung Christi, deines Sohnes, erkannt. Führe uns durch sein Leiden und Kreuz zur Herrlichkeit der Auferstehung. Darum bitten wir durch Christus Jesus, unseren Herrn.
0: Amen.
1: Wir beten in den Anliegen des Heiligen Vaters. Vater unser im Himmel, geheiligt werde dein Name, dein Reich komme, dein Wille geschehe, wie im Himmel, so auf Erden.
0: Unser tägliches Brot gib uns heute und vergib uns unsere Schuld, wie auch wir vergeben unseren Schuldigen. Und führe uns nicht in Versuchung, sondern erlöse uns von dem Bösen. Amen.
1: Gegrüßet seist du, Maria, voller Gnade. Der Herr ist mit dir. Du bist gebenedeit unter den Frauen, und gebenedeit ist die Frucht deines Leibes, Jesus.
0: Heilige Maria, Mutter Gottes, bitte für uns Sünder, jetzt und in der Stunde unseres Todes. Amen.
1: Ehre sei dem Vater und dem Sohn und dem Heiligen Geist.
0: Wie im Anfang, so auch jetzt und alle Zeit und in Ewigkeit. Amen.

0: Gelobt sei Jesus Christus
1: in
0: in
1: Ewigkeit.
0: Ewigkeit.
1: Amen.
2: Heute stelle ich eine provokative Frage. Die Umwelt wendet sich gegen Sünder. Da ist Weisheit gefragt. Viele werden jetzt schon fast aufschreien und sagen, es gibt keinen Zusammenhang zwischen Sünde und Naturkatastrophe. Doch stimmt das? Gibt es wirklich keinen Zusammenhang zwischen Sünde und Naturkatastrophe? Sagt doch gerade die Heilige Schrift, dass mit der ersten Sünde Adams und Evas der Tod in die Welt kam. Und angesichts von immer mehr Naturkatastrophen wie Murgängen, Überschwemmungen, Waldbrände, aber auch etwas anderes, Brückeneinstürze, da darf man sich durchaus fragen, wendet sich die Umwelt, die Natur gegen die sündige Menschheit? Wie gesagt, ist da Weisheit gefragt. Und daher möchte ich anfangen mit einem Vers aus dem Buch der Weisheit. Nun werden einige wieder rufen und sagen, das ist ja nicht in der lutherischen Bibel. Das stimmt, Luther hat es aus der existierenden Bibel entfernt. Es ist das Buch, das die Juden damals in der Septuaginta aufgenommen hatten, um den Nichtjuden oder den hellenistischen Juden das Judentum etwas näher zu bringen, die Denkweise des Judentums. Und da wir Christen ja auch nicht zum Judentum gehören, im engsten Sinne des Wortes, ist es vielleicht auch für uns manchmal gar nicht schlecht zu wissen, wie das Judentum vor 2000 Jahren wirklich dachte, zur Zeit Jesu und davor. So heißt es also in Weisheit 16, Vers 17, das Seltsamste war, dass das Wasser, das sonst alles löscht, die Kraft des Feuers noch verstärkte, denn die Natur kämpft für die Gerechten. Es wird hier die siebte Plage betrachtet, die siebte Plage in Ägypten. Ich erinnere, die erste ist Blut, zweite Frösche, dritte Ungeziefer, vierte wilde Tiere, fünfte Viehseuchen, sechste Blattern, die siebte eben der brennende Hagel, achtens Heuschrecken, neuntens Finsternis und die zehnte das Sterben der Erstgeborenen. Das heißt, das Buch der Weisheit reflektiert aus der Entfernung, dass da Hagel, brennender Hagel, das Wasser, der Schaden des Wassers verstärkte. Ebenfalls aus dem Buch der Weisheit, Kapitel 16, Vers 24, denn die Schöpfung, die dir, ihrem Schöpfer dient, steigert ihre Kräfte, um die Schuldigen zu bestrafen und hält sie zurück, um denen Gutes zu tun, die auf dich vertrauen. Auch hier wird darüber nachgedacht, warum Gott verheißt, wenn ihr auf meinen Wegen bleibt, auf meinen Pfaden bleibt, dann wird euch dieses Land wohl ergehen lassen. Und wenn ihr nicht auf meinen Pfaden bleibt, dann werdet ihr nur Disteln und Dornen ernten, aber keine Früchte. Aber auch im Buch Jesaja, Kapitel 2, Vers 19, werden wir fündig. Da wird vorausgesagt, verkriecht euch in Felsenhöhlen und Erdlöchern vor dem Schrecken des Herrn und vor seiner strahlenden Pracht, wenn er sich erhebt um die Erde zu erschrecken. Nicht die Welt, das Weltliche, um die Erde zu erschrecken. Und eine erschreckte Erde versetzt Menschen bekanntlich in Panik. Aber auch im Römerbrief, Kapitel 8, Vers 19, heißt es, denn die ganze Schöpfung wartet sehnsüchtig auf das Offenbarwerden der Söhne Gottes. Auch hier ist nicht das Weltliche, sondern die Erde, die Schöpfung genannt. Die ganze Schöpfung wartet darauf, dass die Söhne Gottes offenbar werden. Oder mit anderen Worten, dass die Menschen endlich ihr sündiges Verhalten überwinden und paradiesische Zustände zurückkehren. Ich sage zurückkehren, denn der Mensch kann nie ein Paradies schaffen. Das ist noch immer schiefgegangen. Jede Gruppe, jede Partei, jede politische Strömung, die verspricht, das Paradies zu schaffen, hat immer nur ein Abklatsch der Hölle geschaffen, aber nie das Paradies. Weder die französische Revolution, noch der Kommunismus, noch der Nationalsozialismus, noch andere. Es wurde immer eine Hölle daraus, aber nie ein Paradies. Wie gesagt, auch hier wird nicht das Weltliche, sondern die Erde, die Schöpfung genannt, durch das Offenbarwerden der Söhne Gottes. Aber letztlich ist es dann eben Gott, der dieses Paradies zurückkehren lässt und nicht der Mensch selbst. Wir hören heute sehr viel über Klimakatastrophe und dergleichen. Nun, ich will gar nicht darüber diskutieren, ob eine Klimakatastrophe existiert oder nicht, den Einfluss von CO2 oder ich weiß nicht was. Über all das will ich gar nicht diskutieren, sondern nur mal die Frage in den Raum stellen. Vielleicht haben wir weniger eine Klimakatastrophe als eine Sündenkatastrophe, dass eben die Schöpfung, die Umwelt sich gegen die Sünder wendet. Und die Sünde zu überwinden heißt nicht einfach weniger CO2 zu produzieren, sondern die Sünde zu überwinden bedeutet zuerst einmal Gott zu finden, seine Gesetze zu befolgen und dann, wenn sie wollen, dem Naturrecht zu folgen. Und für alle, die nicht wissen, was im Naturrecht gemeint ist, denen kann ich nur das Buch, das über das Naturrecht empfehlen, von Johannes Messner, einem sehr großen Theologen und Priester. So wollen wir weitergehen zum Schluss. Auch hier könnte ich euch noch vieles sagen. Hört die Vorträge, die Hörbücher. Ihr werdet dann vieles verstehen. Vor allem hört die apostolischen Väter und die Kirchenväter, die ich vertont habe. Ich wünsche Ihnen von Herzen eine gnadenreiche Zeit. So segne ich Sie im Namen des Vaters und des Sohnes und des Heiligen Geistes. Amen. Gelobt sei Jesus Christus in Ewigkeit.
1: Amen. Amen. Wir danken Ihnen ganz herzlich, lieber Pfarrer Guido Hangartner, für das Gebet des Engel des Herrn, die Gedanken und Ihren priesterlichen Segen. Gelobt sei Jesus Christus. In Ewigkeit. Amen.

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0: Wir beten die 15 Vater unser und die 15 gegrüßt seist du Maria, die Jesus der heiligen Brigitta von Schweden geoffenbart hat.
1: Endlich erschien ihr Christus in einer Vision eines Tages. Er gab ihr auch großartige Verheißungen für alle Menschen, die diese Gebete verrichten wollten. Jesus sprach zu Brigitta: Wer diese Gebete während eines Jahres jeden Tag verrichtet, wird 15 Seelen aus seiner Verwandtschaft aus dem Fegfeuer erlösen. 15 Gerechte aus seiner Verwandtschaft werden die Gnade der Beharrlichkeit erlangen und 15 Sünder aus seiner Verwandtschaft werden sich bekehren. Die Person selbst, welche sie betet, wird die ersten Stufen der Vollkommenheit erreichen und 15 Tage vor ihrem Tod werde ich ihr meinen kostbaren Leib reichen, damit sie durch denselben vor dem ewigen Hunger bewahrt werde. Ich werde ihr mein kostbares Blut zu trinken geben, um sie vor dem ewigen Durst zu bewahren. Bei ihrem Tode werde ich mit meiner vielgeliebten Mutter kommen und ihre Seele gnadenreich empfangen und sie in die ewigen Freuden einführen. Wer diese Gebete auch andere lehrt, dessen Freude und Verdienste werden in Ewigkeit dauern. An dem Ort, wo man diese Gebete verrichtet, ist Gott mit seiner Gnade gegenwärtig.
2: Die 15 Gebete, die der heiligen Brigitta von Christus geoffenbart wurden, sind von der katholischen Kirche offiziell anerkannt. Papst Pius IX. Kannte diese Gebete und approbierte sie am 31. Mai 1862, indem er sie als der Wahrheit entsprechend und zum großen Nutzen für das Heil der Seelen erachtete. Betrachten wir im Folgenden das Leiden Jesu in den Gebeten der heiligen Brigitta, so wie der Herr es selbst gewünscht hat.
1: Christi Leiden am Ölberg bis zur Dornenkrönung. O Jesus, du Wonne aller, die dich lieben, du Freund und Heiland der Sünde, gedenke der tiefinnersten Betrübnis, die du erduldet hast, als die von Ewigkeit vorherbestimmte Zeit deines heiligen Leidens nahe war. Du deinen Jüngern die Füße gewaschen, deinen Leib und dein Blut ihnen zur Speise gereicht, sie mildreich getröstet hattest und dann in der Fülle der Traurigkeit selbst bezeugtest: Betrübt ist meine Seele bis zum Tod. Denke an all die Qual und Bedrängnis, die du vor deinem Kreuzestod erlitten, als du nach dreimaligem Gebet und blutigem Angstschweiß von deinem Jünger verraten, von deinem Volk gefangen, falsch angeklagt, von deinen Richtern ungerecht verurteilt, in der auserwählten Stadt in hochfestlicher Zeit unschuldig verworfen, deiner Kleider beraubt, mit Fäusten geschlagen, an eine Säule gebunden, gegeißelt, mit Dornen gekrönt und mit unzähligen anderen Unbilden misshandelt wurdest. Durch diese Leiden verleihe mir, o Herr mein Gott, wahre Zerknirschung, würdige Genugtuung und die Nachlassung aller meiner Sünden.
2: Vater unser im Himmel, geheiligt werde dein Name, dein Reich komme, dein Wille geschehe, wie im Himmel, so auf Erden. Unser tägliches Brot gib uns heute und vergib uns unsere Schuld, wie auch wir vergeben unseren Schuldigern. Und führe uns nicht in Versuchung, sondern erlöse uns von dem Bösen. Gegrüßet seist du, Maria, voll der Gnade. Der Herr ist mit dir. Du bist gebenedeit unter den Frauen, und gebenedeit ist die Frucht deines Leibes, Jesus. Heilige Maria, Mutter Gottes, bitte für uns Sünder,

0: Christi Verspottung. O Jesus, du Freude der Engel, gedenke der Betrübnis, die du ertragen, als alle deine Feinde wie grimmige Löwen dich umringten und mit Fäusten schlugen und dein Angesicht bespien. Durch diese Qualen und die ruchlosen Schmachworte, womit deine Feinde dich bedrängten, erlöse mich, o Herr Jesus, von allen meinen sichtbaren und unsichtbaren Feinden und lass mich in deinem Schutze zum ewigen Heile gelangen.
1: Vater unser im Himmel, geheiligt werde dein Name, dein Reich komme, dein Wille geschehe wie im Himmel, so auf Erden. Unser tägliches Brot gib uns heute und vergib uns unsere Schuld, wie auch wir vergeben unseren Schuldigern. Und führe uns nicht in Versuchung, sondern erlöse uns von dem Bösen. Gegrüßet seist du, Maria, voll der Gnade. Der Herr ist mit dir. Du bist gebenedeit unter den Frauen, und gebenedeit ist die Frucht deines Leibes, Jesus. Heilige Maria, Mutter Gottes, bitte für uns Sünder, jetzt und in der

0: Christi Annagelung ans Kreuz. O Jesus, du Werkmeister der Welt, der du in deiner Unermesslichkeit Himmel und Erde umfassest, gedenke des bitteren Schmerzes, den du erduldet, als die grausamen Kriegsknechte deine Hände und Füße mit scharfen Nägeln durchbohrten und ans Kreuz schlugen, wobei sie Schmerz auf Schmerz häufend deine Glieder so gewaltsam nach der Länge und Breite des Kreuzes ausspannten, dass sie aus den Gelenken gerissen wurden. Durch diese bitterste Kreuzesqual bitte ich dich, mir die heilige Furcht und Liebe zu deinem heiligen Namen zu erteilen.
1: Vater unser im Himmel, geheiligt werde dein Name, dein Reich komme, dein Wille geschehe, wie im Himmel, so auf Erden. Unser tägliches Brot gib uns heute und vergib uns unsere Schuld, wie auch wir vergeben unseren Schuldigern. Und führe uns nicht in Versuchung, sondern erlöse uns von dem Bösen. Gegrüßet seist du, Maria, voll der Gnade. Der Herr ist mit dir. Du bist gebenedeit unter den Frauen, und gebenedeit ist die Frucht deines Leibes, Jesus. Heilige Maria, Mutter Gottes, bitte für uns Sünder.

0: Christi Gebet für seine Kreuziger. O Jesus, du himmlischer Arzt, gedenke der Todesschwäche, der Schmerzen, welche du erhöht am Kreuzesbaume an all deinen verwundeten und zerfleischten Gliedern ertragen hast, so dass kein Schmerz dem deinen glich und vom Scheitel deines Hauptes bis zu den Fußsohlen nichts Gesundes an dir zu finden war. Und wie du dennoch all diese Qualen nicht beachtend für deine Feinde gebetet und gesprochen hast. Vater, vergib ihnen, denn sie wissen nicht, was sie tun. Durch diese Barmherzigkeit verleihe mir, dass die Erinnerung an deine bittersten Leiden mir zur vollkommenen Verzeihung aller meiner Sünden und Verirrungen gereiche.
1: Vater unser im Himmel, geheiligt werde dein Name, dein Reich komme, dein Wille geschehe, wie im Himmel, so auf Erden. Unser tägliches Brot gib uns heute und vergib uns unsere Schuld, wie auch wir vergeben unseren Schuldigern. Und führe uns nicht in Versuchung, sondern erlöse uns von dem Bösen. Gegrüßet seist du, Maria, voll der Gnade. Der Herr ist mit dir. Du bist gebenedeit unter den Frauen, und gebenedeit ist die Frucht deines Leibes, Jesus. Heilige Maria, Mutter Gottes, bitte für uns Sünder, jetzt und in der Stunde unseres Todes. Amen.

0: Christi Barmherzigkeit gegen reumütige Sünder. O Jesus, du Spiegel der ewigen Klarheit, gedenke jener Betrübnis, die dein Herz bedrängte, als du im Lichte all deiner Weisheit zwar die selige Zukunft der Auserwählten sahst, welche durch die Verdienste deines Leidens ihr Heil finden, aber auch die Verwerfung so vieler Gottloser, die durch eigene Schuld in das ewige Verderben stürzen werden. Durch die unergründliche Tiefe deiner Erbarmung, in der du mit uns Sündern und Irrenden so schmerzliches Mitleid empfunden und die du dem Räuber neben dir erwiesen hast, als du zu ihm sprachst, heute wirst du bei mir im Paradiese sein, bitte ich dich, du wollest auch mir in der Stunde des Todes Barmherzigkeit erweisen.
1: Vater unser im Himmel, geheiligt werde dein Name, dein Reich komme, dein Wille geschehe, wie im Himmel, so auf Erden. Unser tägliches Brot gib uns heute und vergib uns unsere Schuld, wie auch wir vergeben unseren Schuldigern. Und führe uns nicht in Versuchung, sondern erlöse uns von dem Bösen. Gegrüßet seist du, Maria, voll der Gnade. Der Herr ist mit dir. Du bist gebenedeit unter den Frauen, und gebenedeit ist die Frucht deines Leibes, Jesus. Heilige Maria, Mutter Gottes, bitte für uns Sünder, jetzt und in der Stunde unseres Todes. Amen.
0: Christi Testament am Kreuze. O Jesus, König und Freund der Seelen, der du allein aller Liebe und Sehnsucht würdig bist, gedenke jener Betrübnis, die du empfunden, als du in Blöße und Elend von allen deinen Freunden verlassen am Kreuze schwebtest und keinen anderen Tröster fandest als deine geliebte Mutter, die in der Bitterkeit ihrer Seele und mit heiliger Treue dir zur Seite stand, und welche du deinem Jünger empfohlen, so wie du den Jünger anstatt deiner ihr zum Sohne gegeben hast, als du sprachest, Frau, siehe da dein Sohn, und zum Jünger, siehe da deine Mutter. Bei dem Schwerte des Schmerzens, das damals ihre Seele durchdrang, bitte ich dich, o gütigster Jesus, dass du mir in allen Trübsalen des Leibes und der Seele, besonders in der Todesstunde, deine Erbarmung und deinen Trost schenken wollest.
1: Vater unser im Himmel, geheiligt werde dein Name, dein Reich komme, dein Wille geschehe, wie im Himmel, so auf Erden. Unser tägliches Brot gib uns heute und vergib uns unsere Schuld, wie auch wir vergeben unseren Schuldigern. Und führe uns nicht in Versuchung, sondern erlöse uns von dem Bösen. Gegrüßet seist du, Maria, voll der Gnade. Der Herr ist mit dir. Du bist gebenedeit unter den Frauen, und gebenedeit ist die Frucht deines Leibes, Jesus. Heilige Maria, Mutter Gottes, bitte für uns Sünder.

0: Christi Durst. O Jesus, du Quelle der unerschöpflichen Gütigkeit, der du aus tiefstem Verlangen am Kreuze sprachest, mich dürstet. Entzünde in unseren Herzen die Sehnsucht nach allen Übungen der wahren Tugend und vertilge in uns gänzlich alle Begierlichkeit der Sinne und alle böse Lust nach Ergötzungen.
1: Vater unser im Himmel, geheiligt werde dein Name, dein Reich komme, dein Wille geschehe wie im Himmel, so auf Erden. Unser tägliches Brot gib uns heute und vergib uns unsere Schuld, wie auch wir vergeben unseren Schuldigern. Und führe uns nicht in Versuchung, sondern erlöse uns von dem Bösen. Gegrüßet seist du, Maria, voll der Gnade, der Herr ist mit dir. Du bist gebenedeit unter den Frauen, und gebenedeit ist die Frucht deines Leibes, Jesus. Heilige Maria, Mutter Gottes, bitte für uns Sünder, jetzt und in der Stunde unseres Todes. Amen.

0: Christi trank. O Jesus, du Süßigkeit des Herzens und unauslöschliche Freude der dir ergebenen Seelen. Durch die Bitterkeit des Essigs und der Galle, die du für mich gekostet hast, verleihe mir, dass ich in der Todesstunde zum Heil und Trost meiner Seele dich würdig empfangen möge.
1: Vater unser im Himmel, geheiligt werde dein Name, dein Reich komme, dein Wille geschehe, wie im Himmel, so auf Erden. Unser tägliches Brot gib uns heute und vergib uns unsere Schuld, wie auch wir vergeben unseren Schuldigern. Und führe uns nicht in Versuchung, sondern erlöse uns von dem Bösen. Gegrüßet seist du, Maria, voll der Gnade. Der Herr ist mit dir. Du bist gebenedeit unter den Frauen, und gebenedeit ist die Frucht deines Leibes, Jesus. Heilige Maria, Mutter Gottes, bitte für uns Sünder, jetzt und in der Stunde unseres Todes. Amen.

0: die Angstruf am Kreuz. O Gott, du herrschende Kraft und Jubel des Gemütes, gedenke der Qual und Bedrängnis, die du gelitten, als du im Herannahen deines bitteren Todes mit lauter Stimme riefest, mein Gott, warum hast du mich verlassen? Durch diese Angst der scheinbaren Verlassenheit, womit du uns von der ewigen Verlassenheit erlöst hast, bitte ich dich, Herr unser Gott, dass du mich in meinen Drangsalen niemals verlassen wollest.
1: Vater unser im Himmel, geheiligt werde dein Name, dein Reich komme, dein Wille geschehe wie im Himmel so auf Erden. Unser tägliches Brot gib uns heute und vergib uns unsere Schuld, wie auch wir vergeben unseren Schuldigern. Und führe uns nicht in Versuchung, sondern erlöse uns von dem Bösen. Gegrüßet seist du, Maria, voll der Gnade. Der Herr ist mit dir. Du bist gebenedeit unter den Frauen, und gebenedeit ist die Frucht deines Leibes, Jesus. Heilige Maria, Mutter Gottes, bitte

0: Die viele Wunden. O Jesus, Anfang und Ende, Kraft und Leben, gedenke, dass du dich vom Haupte bis zu den Fußsohlen gänzlich für uns in das Meer der Leiden versenkt hast. Durch die Größe und Tiefe deiner schmerzlichsten Wunden, lehre mich in Sünden versunkenen, durch wahren Liebesgehorsam deine Gebote beachten.
1: Vater unser im Himmel, geheiligt werde dein Name, dein Reich komme, dein Wille geschehe wie im Himmel, so auf Erden. Unser tägliches Brot gib uns heute und vergib uns unsere Schuld, wie auch wir vergeben unseren Schuldigern. Und führe uns nicht in Versuchung, sondern erlöse uns von dem Bösen. Gegrüßet seist du, Maria, voll der Gnade. Der Herr ist mit dir. Du bist gebenedeit unter den Frauen. Und gebenedeit ist die Frucht deines Leibes, Jesus. Heilige Maria, Mutter Gottes, bitte für uns Sünder, jetzt und in der Stunde unseres Todes. Amen.
0: Christi, tiefe Wunden. O Jesus, du Abgrund der tiefsten Barmherzigkeit, um der Tiefe deiner Wunden willen, die das Mark deiner Gebeine durchdrangen, bitte ich dich, ziehe mich aus dem Abgrund der Sünden und verbirg meine Seele in deinen heiligsten Wunden vor dem Angesichte deines strafenden Zornes, damit ich nicht deiner Gerechtigkeit anheimfalle.
1: Vater unser im Himmel, geheiligt werde dein Name, dein Reich komme, dein Wille geschehe wie im Himmel, so auf Erden. Unser tägliches Brot gib uns heute und vergib uns unsere Schuld, wie auch wir vergeben unseren Schuldigern. Und führe uns nicht in Versuchung, sondern erlöse uns von dem Bösen. Gegrüßet seist du, Maria, voll der Gnade. Der Herr ist mit dir. Du bist gebenedeit unter den Frauen. Und gebenedeit ist die Frucht deines Leibes, Jesus. Heilige Maria, Mutter Gottes, bitte für uns Sünder, jetzt und in der Stunde unseres Todes. Amen.

0: Christi, blutende Wunden. O Jesus, du strahlendes Bild der Wahrheit, Zeichen der Einigkeit und Band der Liebe, gedenke der zahllosen Wunden, die deinen ganzen Leib bedeckten und ihn mit deinem heiligsten Blute färbten. Gedenke der unbegreiflichen Peinen, die du in diesem reinsten Leib für uns erduldet hast. Was hättest du noch mehr tun sollen, was du nicht getan hast? Ich bitte dich, o gütigster Jesus, schreibe mit deinem kostbaren Blute alle diese Wunden in mein Herz, damit ich deinen Schmerz und deinen Tod darin alle Zeit lese und in treuer Dankbarkeit bis zum Ende verharre.
1: Vater unser im Himmel, geheiligt werde dein Name, dein Reich komme, dein Wille geschehe wie im Himmel, so auf Erden. Unser tägliches Brot gib uns heute und vergib uns unsere Schuld, wie auch wir vergeben unseren Schuldigern. Und führe uns nicht in Versuchung, sondern erlöse uns von dem Bösen. Gegrüßet seist du, Maria, voll der Gnade. Der Herr ist mit dir. Du bist gebenedeit unter den Frauen, und gebenedeit ist die Frucht deines Leibes, Jesus. Heilige Maria, Mutter Gottes, bitte für uns Sünder.

0: Christi letzte Angst. O Jesus, unsterblicher und unüberwindlicher König, gedenke der Schmerzen, die du erlitten hast, als alle Kräfte deines Körpers dich gänzlich verließen und du mit geneigtem Haupte sprachest, es ist vollbracht. Durch diese deine Todesangst erbarme dich meiner in meiner letzten Stunde, wenn mein Gemüt bedrängt und mein Geist niedergebeugt sein wird.
1: Vater unser im Himmel, geheiligt werde dein Name, dein Reich komme, dein Wille geschehe wie im Himmel, so auf Erden. Unser tägliches Brot gib uns heute und vergib uns unsere Schuld, wie auch wir vergeben unseren Schuldigern. Und führe uns nicht in Versuchung, sondern erlöse uns von dem Bösen. Gegrüßet seist du, Maria, voll der Gnade. Der Herr ist mit dir. Du bist gebenedeit unter den Frauen, und gebenedeit ist die Frucht deines Leibes, Jesus. Heilige Maria, Mutter Gottes, bitte für uns Sünder, jetzt

0: Christi scheiden. O Jesus, du Eingeborener des Allerhöchsten Vaters und Ebenbild seiner Weisheit, gedenke jener innigsten Hingebung, mit der du riefest, Vater, in deine Hände empfehle ich meinen Geist. Und wie du alsdann mit zerrissenem Leibe, mit gebrochenem Herzen, deine Barmherzigkeit über uns vollendet und so deinen Geist aufgegeben hast. Durch diesen kostbaren Tod bitte ich dich, o König der Heiligen, stärke mich im Streite gegen den Satan, die Welt und das Fleisch, damit ich, der Welt absterbend, dir lebe und meine Seele, wenn sie in der Stunde des Todes von ihrer Pilgerschaft zurückkehrt, mit erbarmender Liebe von dir aufgenommen werde.
1: Vater unser im Himmel, geheiligt werde dein Name, dein Reich komme, dein Wille geschehe wie im Himmel, so auf Erden. Unser tägliches Brot gib uns heute und vergib uns unsere Schuld, wie auch wir vergeben unseren Schuldigern. Und führe uns nicht in Versuchung, sondern erlöse uns von dem Bösen. Gegrüßet seist du, Maria, voll der Gnade. Der Herr ist mit dir. Du bist gebenedeit unter den Frauen, und gebenedeit ist die Frucht deines Leibes, Jesus. Heilige Maria, Mutter Gottes, bitte für uns Sünder, jetzt und in der Stunde unseres Todes. Amen.

0: Die letzte und gänzliche Blutvergießung. O Jesus, du wahrer und fruchtbarer Weinstock, in welchen wir eingepflanzt sind, gedenke jener überreichen Vergießung deines Blutes, welches du gleich dem Safte der gepressten Traube vergossen, als du aus deiner durch die Lanze geöffneten Seite Blut und Wasser so reichlich hervorquellen ließest, dass auch kein Tropfen zurückblieb und dein heiligster Leib hoch am Kreuze schwebte. Durch diese Vergießung deines Blutes stärke meine Seele im letzten Todesstreite und lass sie von allen Flecken rein vor dir erscheinen.
1: Vater unser im Himmel, geheiligt werde dein Name, dein Reich komme, dein Wille geschehe wie im Himmel, so auf Erden. Unser tägliches Brot gib uns heute und vergib uns unsere Schuld, wie auch wir vergeben unseren Schuldigern. Und führe uns nicht in Versuchung, sondern erlöse uns von dem Bösen. Gegrüßet seist du, Maria, voll der Gnade, der Herr ist mit dir. Du bist gebenedeit unter den Frauen, und gebenedeit ist die Frucht deines Leibes, Jesus. Heilige Maria, Mutter Gottes, bitte für uns Sünder, jetzt und in der Stunde unseres Todes. Amen.
0: Nimm an, o Jesus, dieses Gebet in deiner übergroßen Liebe, in der du alle Wunden deines heiligsten Leibes für uns getragen hast. Erbarme dich meiner und aller mit Sünden Beladenen und verleihe allen gläubigen Seelen, den Lebendigen wie den Abgeschiedenen, Gnade, Verzeihung und das ewige Leben. Amen.
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0: Ich lade Sie ein, gemeinsam mit mir und zwei Familien aus Eichstätt den glorreichen Rosenkranz zu beten. In ihm betrachten wir die Auferstehung und Himmelfahrt Jesu Christi. Er hat den Tod überwunden und uns ein neues Leben in der Gemeinschaft mit Gott geschenkt. Bei diesem Rosenkranz beten wir für die Kirche, dass Gott sie beständig erneuere und für die Einheit der Christen. Im Namen des Vaters und des Sohnes und des Heiligen Geistes. Amen. Ich glaube an Gott, den Vater, den Allmächtigen, den Schöpfer des Himmels und der Erde, und an Jesus Christus, seinen eingeborenen Sohn, unseren Herrn, empfangen durch den Heiligen Geist, geboren von der Jungfrau Maria, gelitten unter Pontius Pilatus, gekreuzigt, gestorben und begraben, hinabgestiegen in das Reich des Todes, am dritten Tage auferstanden von den Toten, aufgefahren in den Himmel. Er sitzt zur Rechten Gottes des allmächtigen Vaters. Von dort wird er kommen, zu richten die Lebenden und die Toten. Ich glaube an den Heiligen Geist, die heilige katholische Kirche, Gemeinschaft der Heiligen, Vergebung der Sünden, Auferstehung der Toten und das ewige Leben. Amen. Vater unser im Himmel, geheiligt werde dein Name, dein Reich komme, dein Wille geschehe wie im Himmel, so auf Erden. Unser tägliches Brot gib uns heute und vergib uns unsere Schuld, wie auch wir vergeben unseren Schuldigern. Und führe uns nicht in Versuchung, sondern erlöse uns von dem Bösen. Gegrüßet seist du, Maria, voll der Gnade. Der Herr ist mit dir. Du bist gebenedeit unter den Frauen. Und gebenedeit ist die Frucht deines Leibes, Jesus, der in uns den Glauben vermehre. Heilige Maria, Mutter Gottes, bitte für uns Sünder, jetzt und in der Stunde unseres Todes. Amen. Gegrüßet seist du, Maria, voll der Gnade, der Herr ist mit dir. Du bist gebenedeit unter den Frauen, und gebenedeit ist die Frucht deines Leibes, Jesus, der in uns die Hoffnung stärke.
1: Heilige Maria, Mutter Gottes, bitte für uns Sünder, jetzt und in der Stunde unseres Todes. Amen.
0: Gegrüßet seist du, Maria, voll der Gnade, der Herr ist mit dir. Du bist gebenedeit unter den Frauen, und gebenedeit ist die Frucht deines Leibes, Jesus, der in uns die Liebe entzünde.
1: Heilige Maria, Mutter Gottes, bitte für uns Sünder, jetzt und in der Stunde unseres Todes. Amen.
0: Ehre sei dem Vater und dem Sohn und dem Heiligen Geist, wie im

0: Sie gingen hinein, aber den Leichnam Jesu des Herrn fanden sie nicht. Während sie ratlos dastanden, traten zwei Männer in leuchtenden Gewändern zu ihnen. Die Frauen erschraken und blickten zu Boden. Die Männer aber sagten zu ihnen, »Was sucht ihr den Lebenden bei den Toten? Er ist nicht hier, sondern er ist auferstanden.« Vater unser im Himmel, geheiligt werde dein Name, dein Reich komme, dein Wille geschehe, wie im Himmel, so auf Erden.
1: Unser tägliches Brot gib uns heute und vergib uns unsere Schuld, wie auch wir vergeben unseren Schuldigen. Und führe uns nicht in Versuchung, sondern erlöse uns von dem Bösen.
0: Gegrüßet seist du, Maria, voll der Gnade, der Herr ist mit dir. Du bist gebenedeit unter den Frauen, und gebenedeit ist die Frucht deines Leibes, Jesus, der von den Toten auferstanden ist.
1: Heilige Maria, Mutter Gottes, bitte für uns Sünder, jetzt und in der Stunde unseres Todes. Amen.
0: Gegrüßet seist du, Maria, voll der Gnade, der Herr ist mit dir. Du bist gebenedeit unter den Frauen, und gebenedeit ist die Frucht deines Leibes, Jesus, der von den Toten auferstanden ist.
1: Heilige Maria, Mutter Gottes, bitte für uns Sünder, jetzt und in der Stunde unseres Todes. Amen.
0: Gegrüßet seist du, Maria, voll der Gnade, der Herr ist mit dir. Du bist gebenedeit unter den Frauen, und gebenedeit ist die Frucht deines Leibes, Jesus, der von den Toten auferstanden ist.
1: Heilige Maria, Mutter Gottes, bitte für uns Sünder, jetzt und in der Stunde unseres Todes. Amen.
0: Gegrüßet seist du, Maria, voll der Gnade, der Herr ist mit dir. Du bist gebenedeit unter den Frauen, und gebenedeit ist die Frucht deines Leibes, Jesus, der von den Toten auferstanden ist.
1: Heilige Maria, Mutter Gottes, bitte für uns Sünder, jetzt und in der Stunde unseres Todes. Amen.
0: Gegrüßet seist du, Maria, voll der Gnade, der Herr ist mit dir. Du bist gebenedeit unter den Frauen, und gebenedeit ist die Frucht deines Leibes, Jesus, der von den Toten auferstanden ist.
1: Heilige Maria, Mutter Gottes, bitte für uns Sünder, jetzt und in der Stunde unseres Todes. Amen.
0: Gegrüßet seist du, Maria, voll der Gnade, der Herr ist mit dir. Du bist gebenedeit unter den Frauen, und gebenedeit ist die Frucht deines Leibes, Jesus, der von den Toten auferstanden ist.
1: Heilige Maria, Mutter Gottes, bitte für uns Sünder, jetzt und in der Stunde unseres Todes. Amen.
0: Gegrüßet seist du, Maria, voll der Gnade, der Herr ist mit dir. Du bist gebenedeit unter den Frauen, und gebenedeit ist die Frucht deines Leibes, Jesus, der von den Toten auferstanden ist.
1: Heilige Maria, Mutter Gottes, bitte für uns Sünder, jetzt und in der Stunde unseres Todes. Amen.
0: Gegrüßet seist du, Maria, voll der Gnade, der Herr ist mit dir. Du bist gebenedeit unter den Frauen, und gebenedeit ist die Frucht deines Leibes, Jesus, der von den Toten auferstanden ist.
1: Heilige Maria, Mutter Gottes, bitte für uns Sünder, jetzt und in der Stunde unseres Todes. Amen.
0: Gegrüßet seist du, Maria, voll der Gnade. Der Herr ist mit dir. Du bist gebenedeit unter den Frauen, und gebenedeit ist die Frucht deines Leibes, Jesus, der von den Toten auferstanden ist.
1: Heilige Maria, Mutter Gottes, bitte für uns Sünder, jetzt und in der Stunde unseres Todes. Amen.
0: Gegrüßet seist du, Maria, voll der Gnade. Der Herr ist mit dir. Du bist gebenedeit unter den Frauen, und gebenedeit ist die Frucht deines Leibes, Jesus, der von den Toten auferstanden ist.
1: Heilige Maria, Mutter Gottes, bitte für uns Sünder, jetzt und in der Stunde unseres Todes. Amen.
0: Ehre sei dem Vater und dem Sohn und dem Heiligen Geist, wie im Anfang, so auch jetzt und alle Zeit und in Ewigkeit. Amen. O mein Jesus, verzeih uns unsere Sünden, bewahre uns vor dem Feuer

0: der Hölle. Führe alle Seelen in den Himmel, besonders jene, die deiner Barmherzigkeit am meisten bedürfen.
1: Zweites Geheimnis: Jesus, der in den Himmel aufgefahren ist. Aus der Apostelgeschichte. Nachdem Jesus nach seiner Auferstehung 40 Tage hindurch den Aposteln erschienen ist und zu ihnen vom Reich Gottes gesprochen hat, wurde er vor ihren Augen emporgehoben und eine Wolke nahm ihn auf und entzog ihn ihren Blicken. Während sie unverwandt ihm nach zum Himmel emporschauten, standen plötzlich zwei Männer in weißen Gewändern bei ihnen und sagten: Ihr Männer von Galiläa, was steht ihr da und schaut empor zum Himmel? Dieser Jesus, der von euch ging und in den Himmel aufgenommen wurde, wird ebenso wiederkommen, wie ihr ihn habt zum Himmel hingehen sehen.
2: Vater unser im Himmel, geheiligt werde dein Name, dein Reich komme, dein Wille geschehe, wie im Himmel, so auf Erden. Unser tägliches Brot gib uns heute und vergib uns unsere Schuld, wie auch wir vergeben unseren Schuldigen. Und führe uns nicht in Versuchung, sondern erlöse uns von dem Bösen. Gegrüßet seist du, Maria, voller Gnade, der Herr ist mit dir. Du bist gebenedeit unter den Frauen und gebenedeit ist die Frucht deines Leibes, Jesus, der in den Himmel aufgefahren ist.
3: Heilige Maria, Mutter Gottes, bitte für uns Sünder, jetzt und in der Stunde unseres Todes. Amen.
2: Gegrüßet seist du, Maria, voller Gnade, der Herr ist mit dir. Du bist gebenedeit unter den Frauen und gebenedeit ist die Frucht deines Leibes, Jesus, der in den Himmel aufgefahren ist.
3: Heilige Maria, Mutter Gottes, bitte für uns Sünder, jetzt und in der Stunde unseres Todes. Amen.
2: Gegrüßet seist du, Maria, voller Gnade, der Herr ist mit dir. Du bist gebenedeit unter den Frauen, und gebenedeit ist die Frucht deines Leibes, Jesus, der in den Himmel aufgefahren ist.
3: Heilige Maria, Mutter Gottes, bitte für uns Sünder, jetzt und in der Stunde unseres Todes. Amen.
2: Gegrüßet seist du, Maria, voller Gnade, der Herr ist mit dir. Du bist gebenedeit unter den Frauen, und gebenedeit ist die Frucht deines Leibes, Jesus, der in den Himmel aufgefahren ist.
3: Heilige Maria, Mutter Gottes, bitte für uns Sünder, jetzt und in der Stunde unseres Todes. Amen.
2: Gegrüßet seist du, Maria, voller Gnade, der Herr ist mit dir. Du bist gebenedeit unter den Frauen, und gebenedeit ist die Frucht deines Leibes, Jesus, der in den Himmel aufgefahren ist.
3: Heilige Maria, Mutter Gottes, bitte für uns Sünder, jetzt und in der Stunde unseres Todes. Amen.
2: Gegrüßet seist du, Maria, voller Gnade, der Herr ist mit dir. Du bist gebenedeit unter den Frauen, und gebenedeit ist die Frucht deines Leibes, Jesus, der in den Himmel aufgefahren ist.
3: Heilige Maria, Mutter Gottes, bitte für uns Sünder, jetzt und in der Stunde unseres Todes. Amen.
2: Gegrüßet seist du, Maria, voller Gnade, der Herr ist mit dir. Du bist gebenedeit unter den Frauen, und gebenedeit ist die Frucht deines Leibes, Jesus, der in den Himmel aufgefahren ist.
3: Heilige Maria, Mutter Gottes, bitte für uns Sünder, jetzt und in der Stunde unseres Todes. Amen.
2: Gegrüßet seist du, Maria, voller Gnade, der Herr ist mit dir. Du bist gebenedeit unter den Frauen, und gebenedeit ist die Frucht deines Leibes, Jesus, der in den Himmel aufgefahren ist.
3: Heilige Maria, Mutter Gottes, bitte für uns Sünder, jetzt und in der Stunde unseres Todes. Amen.
2: Gegrüßet seist du, Maria, voller Gnade, der Herr ist mit dir. Du bist gebenedeit unter den Frauen, und gebenedeit ist die Frucht deines Leibes, Jesus, der in den Himmel aufgefahren ist.
4: Heilige Maria, Mutter Gottes, bitte für uns Sünder, jetzt und in der Stunde unseres Todes. Amen.
2: Gegrüßet seist du, Maria, voller Gnade, der Herr ist mit dir. Du bist gebenedeit unter den Frauen, und gebenedeit ist die Frucht deines Leibes, Jesus, der in den Himmel aufgefahren ist.
4: Heilige Maria, Mutter Gottes, bitte für uns Sünder, jetzt und in der Stunde unseres Todes. Amen.

0: dürfen.
1: Drittes Geheimnis: Jesus, der uns den Heiligen Geist gesandt hat. Aus der Apostelgeschichte. Als der Pfingsttag gekommen war, befanden sich alle am gleichen Ort. Da kam plötzlich vom Himmel her ein Brausen, wie wenn ein heftiger Sturm daherfährt, und erfüllte das ganze Haus, in dem sie waren. Und es erschienen ihnen Zungen wie von Feuer, die sich verteilten. Auf jeden von ihnen ließ sich eine nieder. Alle wurden mit dem Heiligen Geist erfüllt und begannen in fremden Sprachen zu reden, wie es der Geist ihnen eingab.
0: Vater unser im Himmel, geheiligt werde dein Name, dein Reich komme, dein Wille geschehe, wie im Himmel, so auf Erden.
2: Unser tägliches Brot gib uns heute und vergib uns unsere Schuld, wie auch wir vergeben unseren Schuldigern. Und führe uns nicht in Versuchung, sondern erlöse uns von dem Bösen.
0: Gegrüßet seist du, Maria, voll der Gnade, der Herr ist mit dir. Du bist gebenedeit unter den Frauen, und gebenedeit ist die Frucht deines Leibes, Jesus, der uns den Heiligen Geist gesandt hat.
2: Heilige Maria, Mutter Gottes, bitte für uns Sünder.

0: Frauen und gebenedeit ist die Frucht deines Leibes, Jesus, der uns den Heiligen Geist gesandt hat.
1: Heilige Maria, Mutter Gottes, bitte für uns Sünder, jetzt und in der Stunde unseres Todes. Amen.
0: Gegrüßet seist du, Maria, voll der Gnade, der Herr ist mit dir. Du bist gebenedeit unter den Frauen und gebenedeit

0: Gottes. Amen.
1: Gegrüßet seist du, Maria, voller Gnade, der Herr ist mit dir. Du bist gebenedeit unter den Frauen und gebenedeit ist die Frucht deines Leibes, Jesus, der uns den Heiligen Geist gesandt hat.
0: Heilige Maria, Mutter Gottes, bitte für uns Sünder, jetzt und in der Stunde unseres Todes. Amen.
1: Gegrüßet seist du, Maria, voller Gnade, der Herr ist mit dir. Du bist gebenedeit unter den Frauen und gebenedeit ist die Frucht deines Leibes, Jesus, der uns

0: mit dir. Du bist gebenedeit unter den Frauen und gebenedeit ist die Frucht deines Leibes, Jesus, der uns den Heiligen Geist gesandt hat.
1: Heilige Maria, Mutter Gottes, bitte für uns Sünder, jetzt und in der Stunde unseres Todes. Amen.
0: Gegrüßet seist du, Maria, voll der Gnade, der Herr ist mit dir. Du bist gebenedeit unter den Frauen und gebenedeit ist die Frucht deines Leibes, Jesus, der uns den Heiligen Geist gesandt hat.
1: Heilige

0: mit dir. Du bist gebenedeit unter den Frauen und gebenedeit ist die Frucht deines Leibes, Jesus, der uns den Heiligen Geist gesandt hat.
1: Heilige Maria, Mutter Gottes, bitte für uns Sünder, jetzt und in der Stunde unseres Todes. Amen.
0: Gegrüßet seist du, Maria, voller Gnade, der Herr ist mit dir. Du bist gebenedeit unter den Frauen und gebenedeit ist die Frucht deines Leibes, Jesus, der uns den Heiligen Geist gesandt hat.
1: Heilige Maria, Mutter Gottes, bitte für uns Sünder, jetzt und in der Stunde unseres Todes. Amen.

0: sind wir dürfen.
1: Viertes Geheimnis: Jesus, der dich, o Jungfrau, in den Himmel aufgenommen hat. Aus dem Katechismus der katholischen Kirche. Nach Vollendung ihres irdischen Lebenslaufs wurde die unbefleckte Jungfrau Maria von jedem Makel der Erbsünde unversehrt bewahrt, mit Leib und Seele in die himmlische Herrlichkeit aufgenommen. Die Aufnahme der heiligen Jungfrau ist eine einzigartige Teilhabe an der Auferstehung ihres Sohnes und eine Vorwegnahme der Auferstehung der anderen Christen.

0: so auf Erden.
1: Unser tägliches Brot gib uns heute und vergib uns unsere Schuld, wie auch wir vergeben unseren Schuldigen. Und führe uns nicht in Versuchung, sondern erlöse uns von dem Bösen.
0: Gegrüßet seist du, Maria, voll der Gnade, der Herr ist mit dir. Du bist gebenedeit unter den Frauen, und gebenedeit ist die Frucht deines Leibes, Jesus, der dich, o Jungfrau, in den Himmel aufgenommen hat.
1: Heilige Maria, Mutter Gottes, bitte für uns Sünder, jetzt und in der Stunde unseres Todes. Amen.

0: Jesus, der dich, o Jungfer, in den Himmel aufgenommen hat.
1: Heilige Maria, Mutter Gottes, bitte für uns Sünder, jetzt und in der Stunde unseres Todes. Amen.
0: Gegrüßet seist du, Maria, voll der Gnade, der Herr ist mit dir. Du bist gebenedeit unter den Frauen, und gebenedeit ist die Frucht deines Leibes, Jesus, der dich, o Jungfrau, in den Himmel aufgenommen hat.
1: Heilige Maria, Mutter Gottes, bitte für uns Sünder, jetzt und in der Stunde unseres Todes. Amen.
0: Gegrüßet seist du, Maria, voll der Gnade, der Herr ist mit dir. Du bist gebenedeit unter den Frauen, und gebenedeit ist die Frucht deines Leibes, Jesus, der dich, o Jungfrau, in den Himmel aufgenommen hat.
1: Heilige Maria, Mutter Gottes, bitte für uns Sünder, jetzt und in der Stunde unseres Todes. Amen.
0: Gegrüßet seist du, Maria, voll der Gnade, der Herr ist mit dir. Du bist gebenedeit unter den Frauen, und gebenedeit ist die Frucht deines Leibes, Jesus, der dich, o Jungfrau, in den Himmel aufgenommen hat.

0: unter den Frauen und gebenedeit ist die Frucht deines Leibes, Jesus, der dich, o Jungfrau, in den Himmel aufgenommen hat.
1: Heilige Maria, Mutter Gottes, bitte für uns Sünder, jetzt und in der Stunde unseres Todes. Amen.
0: Gegrüßet seist du, Maria, voll der Gnade, der Herr ist mit dir. Du bist gebenedeit unter den Frauen und gebenedeit ist die Frucht deines Leibes, Jesus, der dich, o Jungfrau, in den Himmel aufgenommen hat.
1: Heilige Maria, Mutter Gottes, bitte für uns Sünder, jetzt und in der Stunde unseres Todes. Amen.
0: Gegrüßet seist du, Maria, voll der Gnade, der Herr ist mit dir. Du bist gebenedeit unter den Frauen und gebenedeit ist die Frucht deines Leibes, Jesus, der dich, o Jungfrau, in den Himmel aufgenommen hat.
1: Heilige Maria, Mutter Gottes, bitte für uns Sünder, jetzt und in der Stunde unseres Todes. Amen.
0: Gegrüßet seist du, Maria, voll der Gnade, der Herr ist mit dir. Du bist gebenedeit unter den Frauen und gebenedeit ist die Frucht deines Leibes, Jesus, der dich, o Jungfrau, in den Himmel aufgenommen hat.
1: Heilige Maria, Mutter Gottes, bitte für uns Sünder, jetzt und in der Stunde unseres Todes. Amen.
0: Gegrüßet seist du, Maria, voll der Gnade, der Herr ist mit dir. Du bist gebenedeit unter den Frauen und gebenedeit ist die Frucht deines Leibes, Jesus, der dich, o Jungfrau, in den Himmel aufgenommen hat.
1: Heilige Maria, Mutter Gottes, bitte für uns Sünder, jetzt und in der Stunde unseres Todes. Amen.

0: Geistern bedürfen.
1: Fünftes Geheimnis: Jesus, der dich, o Jungfrau, im Himmel gekrönt hat. Aus dem Katechismus der katholischen Kirche. Die Gottesmutter Maria wurde als Königin des Alls vom Herrn erhöht, um vollkommener ihrem Sohn gleichgestaltet zu sein, dem Herrn der Herren und dem Sieger über Sünde und Tod. Weil sie dem Willen des Vaters, dem Erlösungswerk ihres Sohnes und jeder Anregung des Heiligen Geistes voll und ganz zustimmte, ist die Jungfrau Maria für die Kirche das Vorbild des Glaubens und der Liebe. Daher stellt sie das Urbild der Kirche dar.
0: Vater unser im Himmel, geheiligt werde dein Name, dein Reich komme, dein Wille geschehe, wie im Himmel, so auf Erden. Unser tägliches Brot gib uns heute und vergib uns unsere Schuld, wie auch wir vergeben unseren Schuldigen. Und führe uns nicht in Versuchung, sondern erlöse uns von dem Bösen. Gegrüßet seist du, Maria, voll der Gnade, der Herr ist mit dir. Du bist gebenedeit unter den Frauen, und gebenedeit ist die Frucht deines Leibes, Jesus, der dich, o Jungfrau, im Himmel gekrönt hat.
2: Heilige Maria, Mutter Gottes, bitte für uns Sünder, jetzt und in der Stunde unseres Todes. Amen.
0: Gegrüßet seist du, Maria, voll der Gnade, der Herr ist mit dir. Du bist gebenedeit unter den Frauen, und gebenedeit ist die Frucht deines Leibes, Jesus, der dich, o Jungfrau, im Himmel gekrönt hat.
2: Heilige Maria, Mutter Gottes, bitte für uns Sünder, jetzt und in der Stunde unseres Todes. Amen.
0: Gegrüßet seist du, Maria, voll der Gnade, der Herr ist mit dir. Du bist gebenedeit unter den Frauen, und gebenedeit ist die Frucht deines Leibes, Jesus, der dich, o Jungfrau, im Himmel gekrönt hat.
2: Heilige Maria, Mutter Gottes, bitte für uns Sünder, jetzt und in der Stunde unseres Todes. Amen.
0: Gegrüßet seist du, Maria, voll der Gnade, der Herr ist mit dir. Du bist gebenedeit unter den Frauen, und gebenedeit ist die Frucht deines Leibes, Jesus, der dich, o Jungfrau, im Himmel gekrönt hat.
2: Heilige Maria, Mutter Gottes, bitte für uns Sünder, jetzt und in der Stunde unseres Todes. Amen.
0: Gegrüßet seist du, Maria, voll der Gnade, der Herr ist mit dir. Du bist gebenedeit unter den Frauen, und gebenedeit ist die Frucht deines Leibes, Jesus, der dich, o Jungfrau, im Himmel gekrönt hat.
2: Heilige Maria, Mutter Gottes, bitte für uns Sünder, jetzt und in der Stunde unseres Todes. Amen.
0: Gegrüßet seist du, Maria, voll der Gnade, der Herr ist mit dir. Du bist gebenedeit unter den Frauen, und gebenedeit ist die Frucht deines Leibes, Jesus, der dich, o Jungfrau, im Himmel gekrönt hat.
2: Heilige Maria, Mutter Gottes, bitte für uns Sünder, jetzt und in der Stunde unseres Todes. Amen.
0: Gegrüßet seist du, Maria, voll der Gnade, der Herr ist mit dir. Du bist gebenedeit unter den Frauen, und gebenedeit ist die Frucht deines Leibes, Jesus, der dich, o Jungfrau, im Himmel gekrönt hat.
2: Heilige Maria, Mutter Gottes, bitte für uns Sünder, jetzt und in der Stunde unseres Todes. Amen.
0: Gegrüßet seist du, Maria, voll der Gnade, der Herr ist mit dir. Du bist gebenedeit unter den Frauen, und gebenedeit ist die Frucht deines Leibes, Jesus, der dich, o Jungfrau, im Himmel gekrönt hat.
2: Heilige Maria, Mutter Gottes, bitte für uns Sünder, jetzt und in der Stunde unseres Todes. Amen.
0: Gegrüßet seist du, Maria, voll der Gnade, der Herr ist mit dir. Du bist gebenedeit unter den Frauen, und gebenedeit ist die Frucht deines Leibes, Jesus, der dich, o Jungfrau, im Himmel gekrönt hat.
2: Heilige Maria, Mutter Gottes, bitte für uns Sünder, jetzt und in der Stunde unseres Todes. Amen.
0: Gegrüßet seist du, Maria, voll der Gnade, der Herr ist mit dir. Du bist gebenedeit unter den Frauen, und gebenedeit ist die Frucht deines Leibes, Jesus, der dich, o Jungfrau, im Himmel gekrönt hat.
2: Heilige

0: Geisten bedürfen.
1: Wir bitten um Gottes Segen. Der Herr sei mit euch.
0: Und mit deinem Geiste.
1: Er segne und beschütze euch und alle unsere Familien, der allmächtige und gütige Gott, der Vater und der Sohn und der Heilige Geist.
0: Amen.
1: Gelobt sei Jesus Christus.
0: In

0: Sie hören jetzt aus dem Tagebuch von der Schweizer Heiligen, der Schwester Maria Bernarda Büttler. Das Buch hat herausgegeben, der emeritierte Pfarrer aus Keusch. Die Sprecherin ist Nicole Meru.
1: Bitte um den Segen Gottes für alle Menschen. Zu dieser allabendlichen Kollekte vor dem Schlafengehen kommt noch ein Segen hinzu, der alles, was lebt, ergreifen und umgreifen soll. Auch in diesen einzelnen Bitten verspüren wir die mütterliche Wärme und Glut ihrer mitleidenden Liebe mit der Kirche und allen Geschöpfen, die des Schutzes und der Liebe Gottes besonders bedürftig sind. O heiligste Dreifaltigkeit, segne unseren heiligen Vater, den Papst, unseren hochwürdigsten Erzbischof, alle Oberhirten und die ganze dir geheiligte, gesalbte und besiegelte Priesterschaft. Gib ihnen die Fülle der Gnaden des Heiligen Geistes, dass sie mit Weisheit, Klugheit und Kraft und in der Salbung des Heiligen Geistes ihre Herden leiten und weiden. Erneuere in ihnen den Geist des wahren Priestertums, damit sie selbst als ein ganz erneutes heiliges Geschlecht vor dir wandeln, alle Tage ihres Lebens. Lass sie so zum Salz der Erde werden, welches in der Allmacht deiner Gnade allen Völkern und Geschlechtern der Erde zur Erneuerung eines geistlichen Lebens verhelfe. Ja, segne sie alle, großer heiliger Gott, sie und alle ihre Nachfolger bis zum Ende der Zeiten, und sei ihnen allezeit gnädig und barmherzig. Dann bittet Maria Bernarda noch um Segen für ihr Mutterhaus, für ihre Genossenschaften und ihre Nachfolgerinnen, für alle Ordensgemeinschaften der ganzen Welt, für alle Sterbenden bis ans Ende der Zeiten. Sie bittet um Segen für alle guten und armen Menschenherzen bis zum Ende der Welt, für die Seelen der verstorbenen Priester und Ordensleute und insgesamt alle Seelen im Fegfeuer bis zum jüngsten Gericht. Schließlich bezieht Maria Bernarda die ganze Schöpfung mit ein und bittet: Hochheiligste und erhabenste Dreieinigkeit, segne alles, was nur kann gesegnet werden auf dem ganzen Erdenrund, damit deine Herrlichkeit und Majestät erhöht werde durch alles, was deine allmächtige Hand geschaffen hat. Alles Gestein, alle Pflanzen und alle Tiere sollen deine Allmacht und alle deine Werke erhöhen, bis zur großen allgewaltigen Stunde, wo alles, Anmerkung, wohl nur die Menschen, Anmerkung Ende, neu und verklärt eingeht in die Ewigkeit der Ewigkeiten. Ja, bis zum hehren Augenblick, wo aller von dir gespendeter Segen zurückkehrt und in ewigem Strahlenglanze deinen Thron umgibt. Amen. Maria Bernarda merkt hier noch an, dass sie bei jeder Bitte um Segen im Namen des dreifaltigen Gottes ein Kreuzzeichen mache und dazu Weihwasser sprenge. Wenn sie die Worte »wohl nur die Menschen« in Klammer setzte, dann tat sie das bestimmt aus reiner Vorsicht. Sie könnte sich sonst auf theologisches Glatteis begeben. In Wirklichkeit wartet die ganze Schöpfung sehnsüchtig auf das Offenbarwerden der Söhne Gottes. Auch die Schöpfung soll von der Sklaverei und Verlorenheit befreit werden zur Freiheit und Herrlichkeit der Kinder Gottes. Römer 8, 19-21

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Ein Grüezi und ein herzliches Willkommen seid Ihnen, Ihre Andrea Marti. In der heutigen Sendung geht es um den heiligen Pfarrer von Ars mit Pfarrer Walter Böhmer vom Bistum Augsburg. Pfarrer Walter Böhmer schenkt uns die Aufnahme seines Referates anlässlich der jährlichen Begegnungstagung in Kaufbeuren, der vor Jahren gegründeten Priestergebetsgemeinschaft, was unter anderem auch ein Anliegen der heiligen Crescentia war. Die Sendung steht unter dem Titel Der heilige Pfarrer von Ars und die Demut. Nun wünschen wir Ihnen, liebe Zuhörerschaft, viel Erbauung und geistlichen Gewinn mit dem heiligen Pfarrer von Ars und die Demut mit Pfarrer Walter Böhmer.

0: Ja, so wollen wir zunächst einmal den Herrn einladen, vor allem den Heiligen Geist einladen, dass er uns lenkt und leitet. Denn Heilige Pfarrer von Ars hat die Demut sich nicht erworben. Er hat mitgewirkt, aber er hat sie letztendlich geschenkt bekommen. Und jeder von uns, der sich wirklich auch um die Demut bemüht, kann sie nicht erwirken. Er kann sie nur erbitten, er kann sich nur bereit machen. Und so bitten wir dich, o Heiliger Geist, dass wir alle uns bereit machen für diese Basistugend, die so notwendig und so wichtig für unser geistliches Leben ist. Denn ohne Tugend ist letztendlich alles verdorben, was wir immer wieder an Religiösem versuchen zu tun. So komm, Heiliger Geist, und du allerseligste Jungfrau Maria, breite deinen Schutzmantel aus über uns und lass uns all das, was für uns wichtig ist, jetzt in unserem Herzen aufnehmen und auch bewahren. Das erbitten wir durch Christus, unseren Erlöser, der lebt und herrscht in alle Ewigkeit.
1: Amen.
0: Gut. Es gab bei uns in Augsburg im Priesterseminar so ein Bonmot, ob es dann wirklich auch stimmig ist oder nicht, weiß ich nicht, über unseren damaligen Weihbischof Manfred Müller, dem späteren Bischof von Regensburg, wo man ihm nachgesagt hat, an Demut übertrifft mich niemand. Also wie gesagt, und wenn man dann irgendwo das beim Pfarrer von Ars so sieht und es so hört und liest, dann denkt man, Mensch, du bist überhaupt nicht demütig. Da fehlt noch sehr, sehr viel. Zunächst einmal, die Demut war also in der Theologie und ist in der Theologie eine sehr wichtige Tugend. Aber sie ist eben dann in der Zeit der Aufklärung in Misskredit geraten, wo man dann mehr oder weniger so die Demut als Duckmäusertum, als nicht lebenstüchtig, dass man im Grunde auch diese Hilfe Gottes braucht, dass man eigentlich nicht selber auf eigenen Füßen steht, das Leben nicht selber in die Hand nimmt. Und so ist es eigentlich dann in Verruf geraten. Und trotzdem, wenn wir heute mal die Definition vom Deutschen her nehmen, da stecken die althochdeutschen Wörter Dio, der Knecht oder der Diener, und Murt, könnte man als Mut oder als Gesinnung übersetzen. Dann ist also Demut sozusagen diese Gesinnung oder die Haltung des Dienens. So wie Jesus gesagt hat, ich bin wie ein